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Dienstagnachmittag 14 Uhr oder Mittwochnacht 2 Uhr. Das sind die Zeiten für M13, das Radiomagazin aus dem Umfeld des selbstverwalteten Wohnprojekts in der Münzgasse 13 in Tübingen. Und laufen tut das Ganze seit 1997 hier beim einzigen freien Radio für die Region Tübingen, Reutlingen und Umgebung. Das ist die Wüste Welle und die hört ihr auf der Frequenz UKW 96.6 oder weltweit via Livestream über die Website wüste-welle.de. Zwei Stunden M13 liegen vor euch und auch vor mir hier im Heimstudio an der Technik und am Mikro. Da ist der Matzel. Hallo, schön, dass ihr dabei seid. Münzgassen-Senior James Hope kommt mit seiner wöchentlichen Kolumne in der Mitte der zweiten Stunde. In der Mitte der ersten Stunde gibt es ein paar Veranstaltungstipps für Konzerte in der Region. Die ganze Sendung über stehen Neuvorstellungen aus diversen musikalischen Genres auf dem Programm. Und los geht's mit der Band Cosmic Hypnotik und ihrem selbstbetitelten Album. Es ist ein Exotica-Ensemble unter der Leitung des Multi-Instrumentalisten Andy Catlin. Das Ensemble ist mit Vibraphonen, Bongos und samtigen Arrangements unterwegs und sie beschwören so Traumzustände herauf, die an die goldene Ära des Lounge erinnern und zugleich frei in psychedelische Träumereien entschweben. Zusammen mit einer wechselnden Konstellation von Mitwirkenden verbindet Cosmic Hypnotik klassische Tiki-Instrumentierung mit hypnotischen Grooves. Ihr Debütalbum ist eine schlangenbeschwörende Reise durch Korallen-Soul-Texturen und von Lava erhellten Rhythmen. Das ist Mellow Exotica, das an den Saturnringen an einem Absinth nippt. Hier sind Cosmic Hypnotik vom selbstbetitelten Debütalbum mit dem Song A Lust Beyond.

Das war Ranil Isu Conjunto Tropical mit dem Song Árboles de mi Selva, Bäume meines Dschungels. Und das ist vom Album Galaxia Tropical, das zweite Album von Ranil Isu Conjunto Tropical in kurzer Zeit. Erst im August 2025 ist bei Vampy Soul die Compilation Sonido Amazonico veröffentlicht worden. Jetzt also eins bei Analog Afrika, einem Label aus Deutschland. Psychedelia, Rock, Fusion, Cumbia, Salsa, Mambo, amazonische Folklore. All diese Einflüsse finden sich in dem vom Dschungel inspirierten Sound wieder. Ranil wurde 1935 als Jorge Raúl Llerena Vázquez geboren im peruanischen Amazonasgebiet. Er konzentrierte sich zunächst auf sein Studium, wurde Lehrer und schrieb seine ersten Songs im Rhythmus des Dschungellebens. Jahre später, zurück in Iquitos, lud ihn Johnny Quinteros von Los Silvers ein, als Sänger mitzumachen. Anfang der 1970er Jahre nahmen sie zwei Alben auf. Als sich die Band auflöste, taten sich der Leadgitarrist Limber Sumba und Ranil zusammen und nahmen ein Demo auf, das sie nach Lima mitnahmen, um eine Plattenfirma zu suchen. Enttäuscht kehrten sie aus der Hauptstadt zurück, wo ihnen inakzeptable Bedingungen angeboten worden waren. Und Ranil beschloss, sein eigenes Label zu gründen. Producciones Llerena. Das war etwas Unbekanntes in diesem Teil des peruanischen Amazonasgebiets. Mit einer wechselnden Besetzung MusikerInnen wie Luis Negro, Emilio Piña und Beto Gaviria an seiner Seite schuf Ranil einen Sound, den die Einheimischen liebevoll Yuyampeo nannten. Fantasievoll, unvorhersehbar und ungezügelt. In den 1980er Jahren verblasste die amazonische Cumbia und neue Trends gewannen die Oberhand. Ranil erfand sich als Radiopionier neu und gründete Radio Llerena im Herzen des Marktes von Belén. Seine Lautsprecher erfüllten die Nachbarschaft mit Cumbia, Kommentaren und Nachrichten aus der Gemeinde, was ihn zu einer der bekanntesten Stimmen von Iquitos machte. Ranil Isu Conjunto Tropical, das Album Galaxia Tropical. Und hier geht's weiter mit der Band Ulrika Spatzek und ihrem Album Expo. Die britische Formation mit ihrem vierten Album. Ihre Wurzeln liegen in der Welt des Psych-Rock. Sie lassen sich aber jetzt mehr von elektronischen Elementen inspirieren. Ein raumfüllender Sound, verzahnte Instrumentenlinien und Melodiebögen der Stimme. Vom Post-Punk und Indie-Rock beeinflusste Gitarren, Keyboards und ein Schlagzeugteppich voller Schläge und Rhythmen. Ihre Musik setzt sich mit menschlicher Wärme und digitaler Isolation auseinander. Die Band drückt die Spannung aus, die das moderne Leben prägt. Aus ihren Einspielungen haben sie eine eigene Sound-Datenbank erstellt und sich quasi selbst gesampelt. Digitale Drums werden gesampelt und auf echte Drums gelegt. Das Organische ringt mit dem Digitalen. Die Band hat selbst eine Veranstaltungsreihe namens Oysterland kuratiert. Bassist und Produzent Sid Kemp betreibt das Total Refreshment Center, ein Studio in East London. Es verbindet die Jazzszene mit gleichgesinnten experimentellen KünstlerInnen. Das Expo-Manifest zum Album lautet, Zitat, es geht zurück zur Stärke der Zahlen, zählt in Fünfern. Es gibt viel zu sagen über das Schreiben, wenn man kein bestimmtes Ziel vor Augen hat. Es liegt eine Freiheit und Reinheit darin, die die Tür zu weiterer Musik öffnet, und in diesem Fall hat es die Stimmung für ein neues Album geschaffen. Eines, das kälter und düster sein würde und das Elektronik und neue Instrumentierung auf neuem Terrain einbeziehen würde. Das übergeordnete Thema des Albums ist Isolation und Entfremdung in einer Online-Welt, in der es scheint, als würde sich jeder um einen herum ständig zur Schau stellen, in der Öffentlichkeit leben und gesehen und gehört werden wollen. Das Zeitalter der Individualität ist einsam. Es ist ein Raum voller konkaver Spiegel, und mit diesem Gedanken im Hinterkopf haben wir uns daran gemacht, unsere kollektivste Arbeit zu schaffen. Es geht zurück zur Stärke der Zahlen, zählt in Fünfern. Zitat Ende. Das war das Expo-Manifest und vom Album Expo der Band Ulrika Spatzek kommt hier der Song Picto.

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1: Das war die Band Mandy Indiana mit dem Song Try Saying vom Album Urg. Auf dem ersten Album bei Sacred Bones präsentiert das Quartett einen Aufruf zum Handeln und eine Reise in die Vergessenheit und Transzendenz. Die Band besteht aus Sängerin Valentine Caulfield, Gitarrist und Produzent Scott Fair, Synthesizer-Spieler Simon Catling und Schlagzeuger Alex McDougall. In den 10 Tracks verwebt die Band ihre eigene Sprache zu einem Mantra für Selbstbestimmung und Widerstandsfähigkeit und schafft so eine Vorlage für eine bessere Zukunft, bevor alles in Dunkelheit versenkt. Ein Großteil des Albums wurde während eines Aufenthalts in einem Studiohaus am Stadtrand von Leeds geschrieben und anschließend in Berlin und Greater Manchester aufgenommen. Caulfield und McDougall hatten während des Schreib- und Aufnahmeprozesses mit gesundheitlichen Problemen zu kämpfen. Caulfield setzt ihre Stimme als verzerrtes Instrument und Waffe ein. Vom sprühenden Techno bis zu dekonstruierten Feedback-Loops zwischen industrieller Katharsis und filmischer Unruhe. Das Album spiegelt den gewalttätigen, zerbrochenen Zustand der Welt wider. Caulfields Texte setzen sich mit Gewalt, systemischer Gleichgültigkeit und der Allgegenwart von Schmerz auseinander, betonen aber auch Momente der Schönheit und Solidarität. Mandy Indiana, das Album Urg. Und hier geht's weiter mit der Band La Pêche und ihrem dritten Album Autotelic. Benannt nach einer Idee, etwas um seiner selbst willen zu tun, ist es ein Werk, das in Präsenz, Beharrlichkeit und dem heiligen Chaos des Werdens verwurzelt ist. Das Album lädt die HörerInnen ein, mehr zu fühlen, als sie verstehen, im Schmerz zu verweilen, ohne ihn lösen zu müssen. Es geht nicht um Ergebnisse, sondern um den Prozess, den Moment, die Bewegung. Was 2016 als Christa Holly Diems Soloprojekt begann, hat sich zu einer echten Gemeinschaftsarbeit entwickelt, verwurzelt im DIY-Ethos und der emotionalen Intelligenz Brooklyns. Mit den langjährigen Mitgliedern Dave Deem am Bass, Drew DeMaio an der Gitarre und dem neuen Schlagzeuger Colin Brooks von The Mayhem erkunden sie neues Klangland. Die Band tauscht die Schärfe des Post-Punk gegen Gothic-Schimmer, Shoegaze-Träume und melodischen Minimalismus. Produziert wurde das Album von Alex Newport von At The Drive-In, Block Party oder Death Cab for Cutie. Aufgenommen haben sie in Joshua Tree. Das Album verströmt eine wüstenhafte Stille und spirituelle Kraft. Christa und Dave sind verheiratet und leben seit langer Zeit abstinent. Sie bringen eine gemeinsame Sprache der Heilung und Präsenz in ihr Songwriting ein. Hier sind La Pêche vom Album Autotelic mit dem Song Double Knotted.

Das waren die Red Boys mit dem Song Anywhere von ihrem Album Singing to an Empty Chair. Das Album markiert den Beginn eines Dialogs mit einem geliebten Menschen, von dem sich Sängerin Julia Steiner entfremdet hat. Die Musik auf dem 6. Studioalbum der Band und ihrem 1. bei New West Records füllt die Lücke, die diese Person hinterlassen hat. Twangig, selbstbewusst und emotional tiefgründig. Die vierköpfige Band aus Chicago knüpft an das Album The Window von 2023 an, in dem sie sich erneut mit Co-Produzent Chris Waller zusammentat und die Aufnahmen in einer Hütte im ländlichen Wisconsin gemacht hat. Anschließend wurden die Songs in Steve Albini's Electrical Audio Studios in Chicago und später im Rosebud Studio in Evanston, Illinois aufgenommen. Die Ergebnisse reichen von beschwingtem Powerpop bis hin zu Post-Country. Es ist das erste Album, das seit Steiners Therapiebeginn entstanden ist. Red Boys, das Album Singing to an Empty Chair. Und hier kommen ein paar Veranstaltungstipps für Konzerte in der Region. Am Donnerstag, dem 7. Mai im Franz K. spielen Heiß-Kalt auf ihrer Lehnen im Licht-Tour als Support mit dabei die Stuttgarter Band Hungergefühl. Zwischen Post-Hardcore und Indie, zwischen Post-Rock und Pop, zwischen brachialem Lärm und herzzerreißender Zärtlichkeit. Das sind Heiß-Kalt am Donnerstag im Franz K. Am Freitag im Zentrum Zinsholz und auch am Samstag die 10-jährige Jubiläumsausgabe des East Philly Fest in Ostfildern. Ursprünglich ein reines Stoner- und Psychedelic-Festival, jetzt öffnete sich das Festival musikalisch immer weiteren verwandten Genres. Am Freitag und Samstag spielen Takeshi's Cashew, Psychedelic Cosmo-Funk, Cardial aus Mexico City mit Skate Rock, Earth Bong aus Kiel mit Doom Metal, die Pales aus Straßburg mit Industrial Post-Punk, Kombinat Robotron aus Kiel mit Krautrock, 111 aus Berlin ebenfalls mit Krautrock, der Gang 350 aus Frankfurt mit Wavepunk, Lying to Children aus Stuttgart mit New Wave, Hidebound Garden aus Tübingen mit Bluesrock, Void the Nothingness aus Stuttgart mit Stoner Doom, Jeder Zenit aus Esslingen mit Shoegaze und DJ Gravy aus Stuttgart umrundet das Ganze mit einem Disco-Funk-All-Vinyl-Set. Das East Philly Fest am Freitag und Samstag im Zentrum Zinsholz in Ostfildern. Dann am Freitag im Gasparitsch in Stuttgart-Ost. Dort spielen die Poo-Poo Talks und die Five Bucks. Zwei Bands aus der italienischen DIY-Punk-Szene gemeinsam auf Tour mit neuer Split 12-Inch. Zweimal Garage Synth Egg Punk aus Rom und Varese am Freitag im Gasparitsch in Stuttgart. Am Samstag, dem 9. Mai um 20 Uhr im Franz K., Hysterese mit der Album-Release-Show als Support dabei, Noise Church. Schwermütiger Punkrock mit starken Melodien, krachigen Breitwandgitarren, mal Shoegaze, mal 80s Rockismus. Hysterese Release-Show. Das neue Album ist wieder selbst betitelt und wird am Samstag um 20 Uhr im Franz K. vorgestellt. Sonntag, 10. Mai in Wohnprojekt Lu 15, Marina Fages. Die in Buenos Aires gegründete Band mit Elementen aus Hardcore-Punk, experimentellen Klanglandschaften und südamerikanischer Folklore. Am Sonntag in der Lu 15. Montag, 11. Mai, 20 Uhr im Franz K. spielen Rong Kong Koma. Sie sind auf Smile-Tour. Zu verspielt für Punk, zu dreckig für Indie, zu wütend für Pop. Das sind Rong Kong Koma. Die härteste Band im Pop, die softeste Band im Punk. Pop Colea am Montag im Franz K. Rong Kong Koma auf Smile Tour. Und vom 2025er Album Smile kommt hier der Song Pillepalle Rong Kong Koma.

Das waren Velvet Two Stripes mit dem Song Fire 2.0 von ihrem aktuellen Album Embers. Die EP ist wie eine kontrollierte Rückblende. Sie greifen nach ihrem eigenen Ursprung. Das ist keine nostalgische Verklärung, sondern eine Neudeutung dessen, wofür die Band steht. Vier Stücke aus den frühen Jahren von 2014 werden hier in ein neues klangliches Gewand gehüllt. Das ist wie eine Brücke zwischen Vergangenheit und Gegenwart, gebaut aus verzerrten Gitarren, Grunge-Rohheit und Rock'n'Roll-Gefühl. Die Neuinterpretationen klingen nicht wie Kopien früherer Versionen, sondern wie gewachsene Varianten. Es geht um Begehren, Kontrollverlust, Angst und die Faszination für das Gefährliche. Das sind Themen, die sich wie ein roter Faden durch das Werk von Velvet Two Stripes ziehen. Die EP heißt Embers. Und hier geht's weiter mit The Freak Accident und dem fünften Album The Midnight Show. Die San Francisco-Band um den Victims Family und Guantanamo School of Medicine-Gitarristen Ralph Speight. Zu hören gibt es ein Inferno aus Punk, Hardcore, Math, Psych, Garage und Rock-Elementen. Melodisch und verspielt, dabei catchy, treffen synth-geladene Punk-Kracher auf oldschooligen Hardcore-Punk und düstere Surf-Einlagen. Die Band hatte einen Insider-Witz darüber, dass sie bei jeder Show als Letzte auftreten mussten. Das bildete die Grundlage für den Albumtitel The Midnight Show und wurde dann auch noch zu einer Art Konzeptalbum, das sich durch einen dystopischen Sci-Fi-B-Movie-Filter windet, in dem werden Religion, Tod, Autoritarismus, Co-Abhängigkeit, Depression, Anspruchsdenken und Internet-Trolle intelligent analysiert und mit bissiger Lyrik und einer gesunden Portion Humor auf die Schippe genommen. Hier sind The Freak Accident vom Album The Midnight Show mit dem Song I'm Still Here.

Das waren Earth Tonk mit dem Song Orbit of a Witch vom Album Dungeon Vision. Das in Berlin ansässige neuseeländische Heavy Psych Duo läutet mit seinem dritten Album Dungeon Vision eine neue Ära ein. Eine Fundgrube fast getränkter Hymnen, die von der Garage-Rock-Koryphäe Ty Siegel in Los Angeles produziert wurde. Live auf Band aufgenommen, pulsiert das Album vor Energie, verzerrten Gitarren, knochenbrecherischen Drums und melodiösen Vocals. Ty Siegels Einfluss ist auf dem gesamten Album zu spüren, wobei Ty die besten Takes eher nach Gefühl als nach technischer Perfektion ausgewählt hat. Der König der verzerrten Gitarrentöne hat das Duo dazu gebracht, neue Klangtexturen zu finden und gleichzeitig ihre rohe Chemie zu unterstreichen. Gussie Larkin an Gitarre und Stimme, Ezra Simons an Drums und Vocals erschienen bei In The Red Records. Earth Tongue vom Album Dungeon Vision kommt hier noch der Song Ritual.

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1: Das war Lucy Krüger and the Lost Boys mit dem Song Wolf vom aktuellen Album Pale Blue. Eigenwillige Traumwandlerei gibt es auf dem 7. Album der aus Südafrika stammenden Sängerin. Der Gesang ist exaltiert und klingt oft intim und geht nahe. Die Songarrangements sind ungewöhnlich zurückhaltend, aber effizient instrumentiert. Fiebriger Artpop mit lautmalerischer Ummalung und eleganter Einbettung von Percussion, Bass und gezupfter, mit sachtem Twang angeschlagener Gitarre. Das ist ideal.

Album. Und hier geht's weiter mit der Compilation Still Primitive, die 100. Veröffentlichung von Chaputa Records. Zitat: Zur Feier des Tages haben wir uns wieder der Platte zugewandt, die für so viele von uns den Funken entzündet hat. Greg Shaw's Get Primitive, The Best of Pebbles Volume 1 von 1984. Zitat Ende. Diese Compilation öffnete die Tür zu einem ganzen Universum des 60er Jahre Garage Punk. 4 Jahrzehnte später nehmen sich 16 Bands aus aller Welt dieselben 16 Titel vor. Garage-Klassiker aus der Mitte der 60er Jahre, heute neu aufgenommen, immer noch am Puls der Zeit. Das Artwork ist von Rudy Petrudis ursprünglichem Get Primitive Cover inspiriert. Von der 2026er Compilation Still Primitive zum 100. Veröffentlichungsjubiläum von Chaputa Records gibt's hier den Song Green Fuzz von The Senses im Original von Randy Elway and The Green Fuzz.

Das war die Band Plastic Section mit dem Song I Am A Living Sickness im Original von The Calico Wall. Und das Original stammt aus den 60ern. Die erste Coverversion gab es auf Get Primitive, The Best of Pebbles Volume 1 von 1984. Und 2026 ist diese Version auf Still Primitive, der 100. Veröffentlichung von Chaputa Records, zu finden. Und hier geht's weiter mit Jacques Grell et les Phosphites und dem Album Too Small. Jacques Grell ist das Pseudonym von Danny Kendrick, sein Soloprojekt. 2018 kam das Album auf Kassette heraus, jetzt neu auf 12-Inch Vinyl. Die Musik ist eine Mischung aus Lo-Fi-Pop, Shoegaze und experimentellen Elementen, melancholischen Melodien und humorvollen, manchmal surrealen Texten. Hier ist Jacques Grell et les Phosphites vom Album Too Small, der Song Artiste.

Das war die Band Kisser mit dem Titelsong zu ihrem dritten Album I Hate Music. In den Songs der finnischen Bands wird gesungen über Arbeitsverweigerung, Liebe, Fantasy, Literatur, Bitterkeit und Hass auf diese Welt, ihre verdorbenen Menschen sowie das verkorkste Musikgeschäft. Die Bandinfo beschreibt eine Begegnung mit der Band Kisser aus Finnland. Zitat: Du sitzt in der Matheklasse, die Beine auf dem Pult und kritzelst mit Bleistift School Sucks auf das Pult. Der Lehrer ruft deinen Namen, du weißt keine Antwort, die Hausaufgaben sind nicht gemacht. Scheiß drauf, denkst du. Du beschließt, den Rest des Tages zu schwänzen und machst dich auf den Weg zum nahegelegenen Antilla, dem Plattenladen. Dein Plan ist, in die Top-10-Abteilung zu gehen, um zu schauen, ob du vielleicht etwas Nettes zum Mitnehmen findest. Beim Betreten des Ladens fällt dir sofort ein faszinierender Anblick ins Auge. Kisser, I Hate Music. Frech, unverschämt. Wie kann man einem Album nur so einen krassen Namen geben? Du stürmst zur Hörstation in der Plattenabteilung und drückst auf Play. Die Trommeln setzen ein, der Bass schleicht sich aus dem Maschinenraum heran, um Unterstützung zu geben, während die E-Gitarren explosionsartig loshauen und deine ganze Welt in Stücke reißen. So etwas hast du noch nie gehört. Das ist echter Rock, kein pseudo-intellektuelles Geplänkel, sondern richtig dummes, altmodisches Vergnügen. Du hast eine Erleuchtung erlebt. Jahr für Jahr kehrst du zu dieser Platte zurück. Du lehnst dich an die Jukebox mit allem, was du hast. I Hate Music. Keine andere Band kann deinen brennenden Durst so stillen wie Kisser. Zitat Ende. Kisser, I Hate Music aus Finnland. Und hier geht's weiter mit den Cardinals und ihrem Album Masquerade. Die Band aus Cork mit ihrem Debütalbum beim Label So Young Records. Es wurde im Sommer mit dem Produzenten Shrink in den RAK Studios in London aufgenommen. Songs, die vor Gewalt, Zynismus oder Unzufriedenheit brodeln und andere, die vor Verletzlichkeit glänzen. Eine lebhafte erste Hälfte kontrastiert mit einer dunkleren zweiten. Das schafft ein Album mit einer klaren A- und B-Seite. Als Anspielung auf die gemeinsame Liebe der Band zu Vinyl orientiert sich dieser Tonwechsel an einer Vielzahl erwarteter und unerwarteter Einflüsse, von Folk bis Goth-Rock. Hier sind die Cardinals vom Album Masquerade mit dem Song Anhedonia.

Das war Gogol Bordello zusammen mit Puzzle Panther mit dem Song From Boyarka to Boyaka. Und das ist ein Song vom Album We Mean It, Man. Die selbsternannten Gypsy Punks um Songwriter Eugene Hutz mit ihrem 9. Album voller Eingängigkeit und mit Songpotenzial, aber auch eine Portion Härte dank Post-Punk-Gitarren mit Offbeat-Schub im The Clash-Style. Diesmal gehen sie sparsam mit der Akkordeonbegleitung um. Sie haben die Folklore zurückgeschraubt. Das Album verhandelt textlich verschiedene Aspekte der politischen Weltsituation und ist mit Lick Lawney von Gang of Four, den Yeah Yeah Yeahs und den Idols und Adam Atom Greenspan von Nick Cave Idols und Flogging Molly produziert worden. Der in der Ukraine in der Nähe von Kiew geborene Frontmann Eugene Hütz setzt sich nach wie vor für seine bedrängte Heimat ein. Er lebt heute in Manhattan, hat seine ukrainischen und Roma-Wurzeln stets als Stärke gepflegt. Gogol Bordello, das Album We Mean It, Man. Und hier geht's weiter mit Mariachi El Bronx und dem Album 4. Das ist nach einer 10-jährigen Pause erschienen, das 4. Album. Dafür haben sie ihre Charro-Anzüge wieder aus dem Schrank geholt. Die Geschichte der Band begann ursprünglich als alter Ego des Punkrockers The Bronx. Die Band tourte mit den Foo Fighters und The Killers. Mariachi El Bronx zollt der hispanischen Chicano-Kultur in ihrer Heimatstadt Los Angeles Respekt, konzentriert sich dabei auch, aber nicht nur auf den Mariachi-Sound, der auch in der Musik von Calexico anklingt, inklusive dem Einsatz von Mariachi-Bläsern und addierten Streichern. 12 Nummern dokumentieren die Geschichten von Spielern, ehemaligen Playboys, Kriegern und Liebenden. Hier sind Mariachi El Bronx vom Album 4, der Song Bandaleros.

0: Das war Luke Temple mit dem Song Clean Living vom Album Hungry Animal. Das zeichnet die unsichtbaren Linien zwischen dem Persönlichen und dem Kosmischen nach. Zwischen dem, was wir fühlen, was wir beobachten und was wir erleben. Das Album vereint Temple erneut mit Dirk Stewart am Bass und Costa Galanopoulos am Schlagzeug, dem Kern seines Ensembles Cascading Mumps. Gemeinsam formen sie einen Sound, der sich handgemacht und fließend anfühlt. Die übergeordnete Frage des Albums lautet: Wie gut können wir einander oder uns selbst wirklich kennen? Temples Texte kreisen um die Idee, dass wir Tiere unter Tieren sind, getrieben von Instinkt und Zuneigung gleichermaßen. Luke Temple, Hungry Animal. Und hier geht's weiter mit Münzgassen Senior James Hope und seinem wöchentlichen Beitrag.
1: Ah, hier Jim. Also hier mein Beitrag. US-Präsident Trump hat sich in einer Sackgasse hineingelogen. Titelt die Tat. Die Tat stellt mit beißendem Sarkasmus klar, fast 2 Monate sind seit Beginn des Angriffs der USA und Israels auf Iran vergangen. Die Bilanz ist verheerend für die Region, die globale Ökonomie und die Vereinigten Staaten. Donald Trump hat die USA mit diesem Krieg in eine Sackgasse manövriert, aus der kaum ein Weg heraus erkennbar ist. Es ist müßig, sich erneut über das erratische Verhalten des Präsidenten, seine wahnwitzigen Postings, seine mitunter stündlichen Wechsel politischer Positionen oder Kriegsziele sich aufzuregen. Auch seine vollkommen haltlosen Behauptungen etwa über den imaginierten Stand von Verhandlungen mit dem iranischen Regime sind inzwischen durchschaubar geworden. Trump ist ein miserabler Stratege, der sich mit Speichellecken und Ja-Sagen umgibt und dessen Kurzsichtigkeit und Ignoranz gegenüber jeder faktischen Expertise die USA in die jetzige Lage gebracht hat. Neu ist, dass nicht einmal Trump es noch vermag, sich aus dem offenkundigen Desaster herauszulügen. Das iranische Regime hingegen, personell durch die vielen Tötungen hoher Führungsfiguren kräftig durchgeschüttelt, steht vergleichsweise solide und kohärent da. Solange die Straße von Hormuz für alle gesperrt ist, kann Teheran darauf hoffen, dass es für den Rest der Welt dringlicher ist, eine Öffnung zu verhandeln als für Iran. Trump glaubte, das Regime wegbomben zu können und hat ihm stattdessen ein größeres Druckmittel in die Hand gegeben, als die Mullahs und Revolutionsgardisten je hatten. Wer gleich zweimal zu militärischen Mitteln greift, während er gerade noch am Verhandlungstisch sitzt, dem wird nicht getraut. Wer in Fragen von Krieg und Frieden derartig kurzsichtig und dumm agiert, mit dem will man auch nicht verbündet sein. Soweit die Tat. Trump sucht den Notausgang, titelt der Spiegel. Trumps Verzweiflung wird überdeutlich sichtbar. Die von Trump auch ohne Verhandlungen auf unbestimmte Zeit verlängerte, diesmal unbefristete Waffenruhe kommt der Kapitulation gleich. Der Spiegel stellt fest, Trump verkündete vor 2 Wochen eine Waffenruhe, die er am Dienstag verlängert hat, diesmal unbefristet. Verhandlungen zwischen beiden Seiten, die diese Woche in Pakistans Hauptstadt Islamabad stattfinden sollten, wurden auf unbestimmte Zeit verschoben. Irans Machthaber hatten offenbar kein Interesse daran, anzureisen. Dass Trump den Militäreinsatz trotzdem aussetzt, gleicht einer Kapitulationserklärung, auch wenn er sich noch einmal umentscheiden sollte und erneut bomben lässt. Der Spiegel sieht eine für Trump traurige Bilanz. Es sieht so aus, als hätte Trump mit seinem Krieg in vielerlei Hinsicht das Gegenteil dessen erreicht, was er propagiert hatte. Er hat die Islamische Republik vorerst gefestigt, obwohl etliche Regimekader getötet wurden. Die Machthaber in Teheran haben in dem Konflikt die Straße von Hormuz als eine Waffe entdeckt, mit der sie die Weltwirtschaft in Geiselhaft nehmen können. Trump ging davon aus, dass sich das iranische Regime durch Bombardements zur Aufgabe würde zwingen lassen. Als klar wurde, dass sich diese Erwartung nicht erfüllt, schlug er wild um sich, steigerte sich in Vernichtungsfantasien. Eine Zivilisation wird untergehen. Die einseitige Waffenruhe offenbart die tiefe Ratlosigkeit im Weißen Haus. Trump will raus aus Nahost, weiß aber nicht wie. Der US-Präsident hat angekündigt, die Blockade von Hormuz aufrechtzuerhalten. Es ist eine Wette darauf, dass ökonomischer Druck bewirkt, was militärischer Druck bislang nicht zu bewirken vermochte. Wenig spricht dafür, dass diese Wette aufgeht. Guardian liefert ein wahrhaft horrendes, vernichtendes Urteil über Trump, der inzwischen derart aus dem Ruder gelaufen ist, dass er zur unmittelbaren Gefahr für die ganze Welt geworden ist. 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The Al-Sistan für Hormuz auf einer Wiederkehr zum alten Zustand des freien Schiffsverkehrs scheinen recht düster zu sein. Ein weiterer New York Times Artikel schildert die aussichtslose Lage. Even if the Strait of Hormuz opens again, energy executives and analysts say the industry will no longer be able to count on it as it used to. 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Mit anderen Worten, so New York Times, Trump demands immediate results. Iran's leadership plays the long game. Ein weiterer New York Times Artikel trägt die Überschrift "For Iran Strait acts as a way to flex control." Wer braucht noch die Atombombe? The United States and Israel launched the war against Iran on the argument that if Iran one day got a nuclear weapon, it would have the ultimate deterrent against future attacks. 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

Das war Mai mit dem Song Grief vom Album Caracos. Das Album wurde größtenteils 2024 in Ramallah und Bethlehem aufgenommen und folgt auf sein Southern Gothic Doppelalbum Rimorsu. Der in Rom lebende Künstler lässt sein industrielles Miasma in einen Strudel aus spirituellen Hymnen, mediterraner Hauntologie und nahöstlichen Klageliedern münden, der die Verzweiflung der Bevölkerung trägt und die Hoffnung mit Echos von Glückseligkeit verbindet. Aufgenommen während seines Künstleraufenthalts in Zusammenarbeit mit Radio Alhara und Wonder Kabinett. Das Album ist das Ergebnis eines 6-wöchigen Aufenthalts zwischen Januar und Mai 2024 in Bethlehem und Ramallah. Mai tauchte in die traditionelle Musik Palästinas ein, traf lokale Musiker und arbeitete mit ihnen zusammen, durchforstete Archive und nahm die Resonanzen des Landes auf. Grief war gesungen von Maya Al-Khaldi, die einen traditionellen Trauergesang vorträgt. Caracos repräsentiert das für das Osmanische Reich typische Schattentheater. Diese Sammlung verbindet Ambient-Field-Aufnahmen, Studioaufnahmen und Performances mit lokalen KünstlerInnen sowie Archivmaterial aus dem Palestinian Sound Archive des Popular Art Center in Ramallah. Mai, das Album Caracos. Und hier geht's weiter mit Dewey und dem Album Summer on a Curb. Es ist das Debütalbum des Pariser Quartetts mit Popmelodien gehüllt in Fuzz und Shoegaze, mit Songs wie Momentaufnahmen irgendwo zwischen Erinnerung und Stimmung, Zuckerschock und nächtlicher Spirale. Es knüpft an den Sweet Spot der späten 90er, frühen Nuller an. Die Hooks stehen im Vordergrund. Das ist vernebelter Pop mit Rückgrat, die DNA des klassischen Shoegaze-Nebels, gefiltert durch eine moderne Indie-Linse. Das ist näher am amerikanischen Basement-Pop als an der klassischen britischen Reverb-Verehrung. Anspielungen auf My Bloody Valentine. Wenn sich Pop-Elemente einschleichen, sind sie unter Hall und nächtlicher Melancholie verborgen. Hier sind Dewey vom Album Summer on a Curb, der Titelsong.

0: M13 ist am Ende angelangt, wie immer in der Erstausstrahlung am Dienstagnachmittag und in der Wiederholung in der Nacht von Dienstag auf Mittwoch hier auf der 96.6 bei der Wüstenwelle, eurem freien Radio. Am Mikro im Heimstudio und an der Technik war der Matzel. Ich sage danke fürs Zuhören und würde mich freuen, wenn ihr nächste Woche wieder einschaltet. Auf wüste-welle.de findet ihr immer 7 Tage nach jeder Ausstrahlung die Mediathek und die Playlist für immer. Ich bin raus, macht's gut, ciao, ciao, adios.
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2: In der kommenden Stunde ein Musikmix mit Aufnahmen aus Baden-Württemberger Studios bzw. Bands und Gruppen aus dem Ländle, zusammengestellt von der Redaktion der Sendung Instrumental Lounge. Los geht es mit dem Musiker Anton Jilich aus Heilbronn am Neckar. Er spielt hauptsächlich Trompete und hat 1988 den Titel You Got To eingespielt unter seinem Künstlernamen Anthony Red Fox.

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Steve Mushrush an der Gitarre und Warm Summer Night. Der in Kanada aufgewachsene Gitarrist lebt und arbeitet in Marbach am Neckar und hat dort auch sein eigenes Musikstudio. In dieser Stunde Musik regional mit Musik aus Baden-Württemberg, zusammengestellt von der Redaktion der Sendung Instrumental Lounge. Diese gibt es in den geraden Kalenderwochen regulär alle 14 Tage, in den geraden Wochen um 20 Uhr live und in den Wiederholungen in der Woche darauf montags um 23 Uhr und mittwochs um 10 Uhr, nur hier bei der Wüstenwelle. Weiter geht es jetzt mit dem Trio Moos Akustik aus Tübingen, bestehend aus Gerd Baumhauer an den Percussions, Christoph Kalkuhl an der Gitarre und Wolfgang Heinzelmann am Bass. Sie spielen Latin, Swing und Popmusik. So wie diesen Song der Gruppe Police, Walking on the Moon.

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Sunbeam mit Dieter Reit an den Keyboards, die er alle selbst gespielt hat und in seinem Stuttgarter Tonstudio aufgenommen hat. In dieser Stunde hört ihr Musik von Bands aus Baden-Württemberg. Wir bleiben bei der elektronischen Musik und kommen zur Tübinger Band Ebodia. Eines ihrer Stücke auf ihrem 2023 erschienenen Album trägt den einfachen Titel Nummer 4.

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Saxophonist Arno Haas aus Hornberg im Schwarzwald mit Spin Circle. Auch aus dem Schwarzwald, genauer gesagt aus der Nähe von Freiburg, kommt der Weltmusiker Friedemann Witeka. In seinem eigenen Volltun-Musikstudio nahm er akustisch hochwertige Musik auf, die auch gerne zum Testen von HiFi-Anlagen verwendet wurde. Hier ist er an der Gitarre mit seiner Band und dem Titel Once in the Black Forest.

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Der Waiblinger Pianist und Keyboarder Jörg Reiter und seine Band zusammen mit dem Flügelhornisten Johannes Faber und einer brasilianisch angehauchten Melodie, T-Bone Samba. In dieser Stunde hört ihr einen Musikmix mit Bands aus Baden-Württemberg. Jetzt mit dem ehemaligen Radiomoderator bei SBF 3 und SDR 3, Friedemann Leinert. Als Musiker an der Flöte nannte er sich Lenny McDowell. 1985 nahm er mit seiner Band den Led Zeppelin-Titel Whole Lotta Love auf.

Whole Lotta Love mit Lenny McDowell alias Friedemann Leinert, der auch bei dem nächsten Titel Lover's Lane, den er mit Hans Thomas komponiert hat, an der Flöte zu hören sein wird. Der Stuttgarter Hans Thomas war Musikredakteur beim SDR in Stuttgart, wo er für Jazz-Sendungen verantwortlich war. Er war selbst auch Jazzmusiker an der Trompete und Flügelhorn. Mit seiner Gruppe Stratus Funk nahm er im Ludwigsburger Tonstudio Bauer die LP No Doubt About auf.

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der Leonberger Gitarrist Klaus-Peter Schöpfer und sein Titel Andalusia. Klaus-Peter Schöpfer war auch Gitarrist bei der SWR Big Band. Und die Solisten dieser Band hören wir jetzt bei der Wüstenwelle mit dem Titel Washing Machine.

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1: In dieser Stunde hört ihr einen Musikmix mit Bands aus Baden-Württemberg.

In dieser Stunde gab es Musik regional mit Musik aus dem Ländle. Da darf am Schluss unsere hauseigene Big Band, die Wüstewelle Big Band, natürlich nicht fehlen. Sie wurde 2011 von Lothar Landenberger als erste Big Band eines freien Radios gegründet. Die Musiker sind überwiegend Berufsmusiker, Musiklehrer und Musikstudenten. Die Wüstewelle Big Band formiert sich aus Musikerinnen und Musikern aus den Regionen Neckaralb, Stuttgart, Karlsruhe und Mannheim. Hier eine Aufnahme aus der Hochschule für Musik in Stuttgart mit der Wüstenwelle Big Band und Marco Mebus am Flügelhorn, Tenderly.

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0: Verantwortlich für diese wirklich nette, kleine, wunderbar durchgedrehte und musikdurchgemischte Sendung waren Gernot Rother
1: und Dennis Bartel.
0: Und wir wünschen jetzt noch ganz viel Spaß, ganz, ganz viel Spaß im weiteren Programm. Aber wir gehen hier einfach so heraus, nee, wir haben nur zwei Nummern und die hauen wir euer so um die Ohren.
1: Viel Vergnügen noch und bis bald.
0: Tschüss.

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1: Ihr hört das Kulturforum im freien Radio Wüstewelle. An den Mikrofonen sind der wie immer schlafende Hund Krümelchen, die heute nicht mal die Technik macht, und Gabriele Busse. Und wir beide haben uns dieses Mal an unsere Lieblingsorte in Tübingen bewegt. Einer davon ist schon ein längerer Lieblingsort und der andere ist unser zukünftiger Lieblingsort. Es sind beides Orte der Vernetzung, der Vergemeinschaftung und einfach schöne Orte. Und der eine fängt sogar mit meinem absoluten Lieblingsgeräusch an, nämlich dem hier. Genau, ihr habt es schon fast geahnt, das ist ein Kaffee. Also das erste Geräusch war die Kaffeemühle und dann kam der Hafermilch-Cappuccino-Schaum oben drauf. Und das ist nicht nur ein Kaffee, das ist das Projekt Machbar. Und was das Machbar-Kaffee ist, beziehungsweise das Projekt Machbar, das erfahren wir jetzt von mehreren Leuten, die ich einfach mal ganz spontan aufgehalten habe. Unter anderem eine Dame, die einen ganz tollen Kuchen reingebracht hat. Und mit der fangen wir einfach mal an.
2: Sie sind
3: Gönül Atisch.
2: Und Sie haben hier gerade im Café Machbar einen wunderschönen Kuchen vorbeigebracht, den Sie einfach so hier für das Café gebacken haben.
3: Genau.
2: Warum machen Sie das?
3: Weil mir es Spaß macht zu backen und ich fühle mich immer toll, wenn ich spenden kann und unterstützen kann dabei.
2: Und warum genau finden Sie die Machbar so unterstützenswert?
3: Oh, ich finde das Projekt sehr sozial und hier kann jeder kommen und jeder ist herzlich willkommen. Und auch die ganzen Leute, die hier arbeiten, mitwirken, ganz nett und man fühlt sich einfach wohl und nicht irgendwie anders. Man ist halt so, wie man ist.
2: Das ist echt schön. Und bringen Sie öfter einen Kuchen vorbei?
3: Ja, doch, regelmäßig.
2: Tatsächlich?
3: Ja.
2: Und der Kuchen, den Sie jetzt gerade vorbeigebracht haben, was ist das für ein Kuchen?
3: Ein Karottenkuchen mit Walnüsse. Das sind die Walnüsse und das Topping ist dieses Frosting mit Frischkäse, bisschen Butter, bisschen Puderzucker.
2: Das ist, glaube ich, die beste Werbung für die Machbar, die man machen kann, oder? Vielen Dank.
3: Ja, gerne.
2: Wie ist es für dich, wenn jemand kostenlos Kuchen vorbeibringt, Reinhard? Du bist ja der Mitbegründer von der vom Café Machbar. Hättest du damit gerechnet, dass Leute wirklich regelmäßig einfach so kostenlos Kuchen vorbeibringen?
4: Ja. Ja, also mir geht natürlich immer das Herz auf. Ja. Vorher, ich weiß nicht, warst du da schon da? Da war die Ingeborg da, hat auch Kuchen gebracht und du. Und es ist einfach toll, wie viele Leute das mittragen. Und solche, ja, jeder macht irgendwas Kleines und insgesamt ist das jetzt einfach eine große, tolle Sache geworden. Und ich habe es ein bisschen gehofft natürlich, aber wenn man sowas anfängt zu denken, weiß man es nicht, ob so funktioniert. Aber es war von Anfang an so, dass die Leute es einfach super fanden, eine tolle Idee und gesagt haben, was kann ich tun oder kann ich da was machen? Und dann gibt es ja viele Möglichkeiten, unterschiedliche Möglichkeiten. Kuchenbacken ist eines, aber auch bei Veranstaltungen mitschaffen, im Hintergrund mit den Finanzen, hinter der Theke und so. Und irgendwie finden da viele gute Leute und nette Leute finden da irgendwas, wo sie sich beteiligen können, mal mehr, mal weniger. Und das ist ganz toll.
2: Das heißt, ihr habt in allen möglichen Bereichen Ehrenamtliche, die das mittragen?
4: Ja, es tragen überwiegend Ehrenamtliche. Also wir haben zwar Hauptamtliche, aber das eher für das Sozialprojekt, für das Quartiersentwicklungsprojekt und weniger

0: jetzt für das Nachbarschaftscafé. Da gibt es ein paar, die das auf Honorar machen, Studierende, die einfach uns ergänzen. Aber im Wesentlichen sind es ehrenamtlich, sind etwa 60 Ehrenamtliche, die beteiligt sind. Und eigentlich werden es jede Woche mehr. Also es kommen immer wieder Leute, die sagen, ah, ist eine gute Idee, kann ich irgendwas auch machen, und machen dann mit. Und das ist toll.
1: Und du hast gerade gesagt, auch die ganzen Themen, die hier angeboten werden, die
2: Ja,
1: findest du toll. Was
2: genau.
1: genau
2: Also
1: findest
2: ich
1: du?
2: finde toll gerade dieser Strickabend, wo man sich austauschen kann. Ich war jetzt noch nicht dabei, aber weil ich es immer zeitlich nicht geschafft habe. Oder jeden Freitag zum Borkentreffen finde ich toll. Und es wird hier immer jede Woche was angeboten. Dann ist der Quizabend, was super Spaß macht. Und da sind wir auch von der Nachbarschaft, sind dann viele da, wo man sich austauschen kann und auch mit anderen Leuten, die man noch nicht kennengelernt hat. Und was wird denn noch angeboten? Musik ab und zu, Spieleabend,
0: Spieleabend,
2: genau. Ja, finde ich toll.
0: Literatur, Bücher,
2: Ah,
0: Bücherabend
2: genau.
0: gibt's.
2: Das ist ganz
0: Also
2: toll.
0: es ist so vielfältig, ja. Ich kann es gar nicht aufzählen.
2: Ja.
0: Das
2: Und wenn ich so von meinen Freunden erzähle, was, wie es hier so ist, die sind so begeistert alle. Sagen, wow, toll. Also, ich bin froh, auch hier zu wohnen, ja.
1: Du wohnst hier auch in
2: Ja,
1: dem Quartier.
2: genau. Ich
0: im
2: wohne hier im
0: Haus.
2: Gebäude, im Haus.
1: Ach, wie praktisch
2: Ja,
1: ist
2: super.
1: das?
2: Genau, und ich komme gerne hier ab und zu. Auch ich kann auch zu Hause Kaffee trinken, natürlich, aber ich komme gerne und trinke hier meinen Kaffee manchmal, ja.
1: Also hier für das Quartier ist das Konzept voll und ganz aufgegangen.
2: Auf jeden Fall, definitiv.
1: Toll.
2: Es war ein Glück.
3: Ja, so viel Glück durch die Machbar. Und dann habe ich mich einfach mal mit dem Reinhard Winter, also dem, wie soll man sagen, Ideenlieferer oder dem Mitbegründer der Machbar, an einen Tisch gesetzt und ihn einfach mal gefragt, wie kamst du eigentlich auf die Idee?
1: Und was genau ist denn das Konzept von der Machbar? Du hast ja mitbegründet, Reinhard. Was genau war deine Idee?
0: Also, ganz am Anfang stand, als hier angefangen wurde zu bauen, beziehungsweise zu planen, ja, als es klar war, hier wird auch nach einem ähnlichen Konzept wie im französischen Viertel und im Lorettoplatz gebaut, hat die Projektsteuerin gesagt, sie will da eine Gruppe wieder zusammenstellen, die bauen kann, und mich gefragt, was denn so in so ein Konzept passen würde. Und so hat es angefangen. Und dann habe ich überlegt, was fehlt hier im Quartier oder was fehlt mir eigentlich auch. Und mir hat schon immer hier ein gescheites Café gefehlt. Das war so der eine Gedanke. Und der andere Gedanke, damals habe ich, das war so vor 7 Jahren oder sowas, habe ich im Bereich Männergesundheit gearbeitet. Und da kam gerade so das Thema Einsamkeit als ein aktuelles Thema hoch. Mittlerweile ist ja ziemlich breit getreten und oder erkannt, auch gesellschaftlich erkannt, dass es ein großes Problemthema ist. Damals kam das gerade so, und dann war ist so die Idee entstanden, einfach was zu machen gegen Einsamkeit, aber nicht mit der Idee, einsame Menschen müssen sich irgendwie identifizieren und ein Etikett draufkleben und kommen und dann wird irgendwas mit ihnen gemacht, sondern eher die Frage, wie muss eigentlich eine Nachbarschaft oder ein Quartier aussehen, damit Einsamkeit gar nicht erst entsteht oder dass Menschen, die einsam werden oder einsam sind, leicht Möglichkeiten haben, Anschluss zu finden. So, und diese zwei Gedanken, die haben wir praktisch verbunden und verknüpft und überlegt, wie kann man sowas machen. Und das Grundkonzept ist jetzt eben, dass das Café sowas ist wie ein normales Café, wo man einfach hingehen kann zum Kaffee trinken, wo man überhaupt nichts merkt von irgendwelchen sozialen Themen, sondern einfach gern hingeht und Kaffee genießt oder Tee oder was auch immer und Kuchen isst dazu. Und parallel dazu das Café als Herzstück von einer Idee der Quartiersentwicklung, also dass eigentlich eine soziale Idee mit drinsteckt, dass wir das Quartier so entwickeln wollen, dass mehr Begegnung passiert, dass die Leute sich kennen, dass sie auch Formen finden, die es erleichtern, sich zu begegnen. Ja, und dann haben wir daraus eben das Projekt entwickelt. Das sind praktisch das Zweigleisige, ist einfach die eine Seite ist Café, das andere ist das soziale Projekt. Haben dann Geld beantragt dafür und zum Glück auch Geld bekommen von der Fernsehlotterie. Sind wir sehr dankbar dafür, dass die die Idee stützen und fördern und möglich machen.
1: Wie schwer war das denn dann, das ganz konkret dann auch in die Wege zu leiten?
0: einerseits natürlich schon sehr mühsam, bis man sowas ausformuliert und ausentwickelt und an die Menschen auch hinbringt sozusagen. Das war ja erstmal die Leute, die im Haus mitgebaut haben, die mussten dem zustimmen, die haben dem auch zugestimmt, also die hier auch die Wohnung vermieten oder die hier selber wohnen wollen, die sind von Anfang an eingebunden gewesen und wurden praktisch schon mit auf die Spur genommen, dass man mit denen auch zum Beispiel soziale Aktionen gemacht haben, Kennenlernen, Sachen gemacht haben, Exkursionen gemacht haben in andere Sozialcafés zum Gucken, wie läuft es da, so eine Brainstorming gemacht haben, wie müsste so eine Struktur aussehen, was muss in den Trägerverein reinfließen, alles das haben die Leute praktisch, die hier bauen wollen, mitgetragen und die Idee mit gefördert und auch zugestimmt, dass im Haus, wo sie wohnen, dann eben auch ein Café ist, wo dann eben auch Abendveranstaltungen sind, wo mal Musik läuft. Also das muss man ja auch im eigenen Haus ertragen können. Aber ich habe immer das Gefühl gehabt, mit dem läuft man offene Türen ein. Also die Leute haben das gern gemacht und fanden es auch schön, so Dinge schon im Vorfeld gemeinsam zu machen. Und auch die Suche nach Leuten, die mitschaffen, nach Ehrenamtlichen, ging erstaunlich gut. Also auch jetzt noch. Also ich finde, das strahlt natürlich auch und die Leute merken, hier ist es schön, und ist eine gute Atmosphäre, ist ein schönes Konzept, eine gute Idee, hier will ich mitmachen. Und viele melden sich von sich aus, also muss man nicht jetzt die Leute ständig anquatschen, wir suchen noch und wir brauchen noch, sondern es ist eher umgekehrt, dass Leute sagen, ich hätte auch mal Lust, eben Kuchen backen kann ich auch und ich habe nicht so viel Zeit, aber einmal in der Woche kann ich einen Kuchen backen oder so. Und solche Sachen laufen dann doch wieder erstaunlich leicht. Das zeigt natürlich auch, dass es da einen Bedarf dafür gibt, also sich zu engagieren, aber auch einen Bedarf, sich im Quartier zu verbinden, die Nachbarschaften zu verbessern, so ein bisschen ein Gefühl dafür zu kriegen, dass hier tatsächlich Quartier ist und nicht nur einzelne getrennte Orte, wo Menschen wohnen.
1: Das heißt, das Konzept geht auf. Denn es ist ja zu Beginn nicht klar, ob die Leute einen Ort annehmen.
0: Ja, das weiß man bei Projekten nie. Das ist auch das Schöne bei Projekten, dass man auch ins Risiko gehen kann. Aber so wie es im Moment aussieht, nach einem halben Jahr, muss man sagen, das funktioniert ausgesprochen gut. Eins, was vielleicht noch wichtig ist, was ich vorhin nicht gesagt habe, es gibt viele unterschiedliche Gruppen hier im Quartier. Das zeichnet das auch aus, also die Südstadt insgesamt, aber eben auch speziell dieses Quartier ums Hechinger Eck rum. So grob von unserem Zielquartier sind es 3.000, 4.000 Menschen, die da wohnen. Und es gibt sehr unterschiedliche Gruppen. Also am Lorettoplatz zum Beispiel wohnen eher so die gediegenen Mittelschichtler. Und dann gibt es die 3 Häuser oder 6 Häuser, wo Geflüchtete im Anschluss leben. Oder es gibt geförderten Wohnraum. Es gibt kleine Einfamilienhäuschen. Es gibt Reihenhäuschen. Aber wir hatten den Eindruck, haben im Vorfeld auch so eine Analyse gemacht, eine Quartiersanalyse. Und festgestellt, dass es die Gruppen gibt und die haben viel miteinander zu tun, aber wenig, also untereinander, in der eigenen Blase sozusagen, da gibt es schon Vernetzung und Kontakte, aber nicht über die Blasen raus. Und eine Idee ist auch eben, unterschiedliche Menschen aus unterschiedlichen Gruppen zu verbinden und zu verknüpfen oder da zumindest Möglichkeiten zu schaffen. Das wollen und brauchen auch nicht alle, aber die, die es wollen und brauchen, sollen es eben bekommen. Und ein Ansatz oder eine Idee, die jetzt gerade am Umsetzen ist, ist mit den Menschen aus Passerelle, also aus dem Geflüchtetenprojekt, auch hier reinzubringen, dass die hier mitschaffen, mithelfen. Oder einmal in der Woche gibt es dann so einen Mittagstisch, Mittwochmittagstisch heißt es, glaube ich, der von Geflüchteten gekocht wird. Eine einfache Mahlzeit, was weiß ich, Reis mit Gemüse, der dann und das Essen wird dann so auf Spendenbasis abgegeben. Also solche Dinge, die sind jetzt so im zweiten Schritt geplant oder werden gerade umgesetzt.
1: Da kann ich kurz eine Begegnung berichten. Ja. Ich war an Silvester alleine hier. Ja. Und ich habe dann beschlossen, ich gehe einfach mal hier in die Café Machbar, guck, ob da jemand ist, auf dem Weg zum Radio. Mhm. Und dann bin ich hier einem ukrainischen Geflüchteten begegnet. Und wir haben uns total zufällig unterhalten. Das ist auch das Gute hier, dass die Tische relativ nah beieinander stehen. Mhm, also man kann sich nicht komplett ausweichen. Ja. Also wenn man möchte, kann man sich natürlich in ein anderes Eck setzen. Aber die Tische stehen so nah beieinander, dass man leicht ins Gespräch kommt. Und wir haben uns nur kurz angeguckt, dann haben wir uns unterhalten. Und dann war es so toll, der ist mit mir dann ins Radio. Ich durfte ihn dort direkt interviewen. Ja. Er hat mir seine Geschichte erzählt. Mhm. Und Wir sind in Kontakt geblieben und diese Begegnung wäre ohne euch, muss ich sagen, schon mal nicht passiert.
0: Ja, toll, toll. Genau so ist gedacht. Ja, das sind natürlich Dinge, die man nicht planen und nicht steuern kann, aber wenn man so einen Raum aufmacht und eben ja, so Impulsveranstaltungen setzt, wo sowas dann möglich ist, dann passiert es eben. Ja. Und wenn es das nicht gibt, dann passiert es eben auch nicht.
1: Ja. Wie oft hast du das schon so mitbekommen, dass Leute praktisch, die sich hier nicht kennen, reinsetzen und zufällig ins Gespräch kommen? Oder bekommst du überhaupt sowas mit? Du bedienst ja hier auch sehr oft.
0: Ja, also im normalen Kaffeebetrieb würde ich sagen, ist eher selten, weil auch die Leute schon zu zweit kommen oder als Familie kommen. Also hier sind einige, die, also sonntags kommen oft Besucherinnen und Besucher vom Alten- und Pflegeheim nebendran. Die bringen dann ihre Oma, ihren Opa mit und kommen hierher. Die wollen auch nicht andere Leute kennenlernen, sondern eben unter sich Kaffee trinken. Ja, genau. Aber wenn wir Veranstaltungen machen, dann ist es eigentlich immer so, weil wir es dann auch gezielt machen. Mhm. Also auch nicht immer, aber gerade beim Kneipenquiz zum Beispiel machen wir es eher so, dass wenn 6 Leute kommen, sagen wir lieber, die sollen sich lieber teilen und dann mit anderen zusammen Teams bilden, weil das mehr Spaß macht, aber auch, weil man sich dann besser kennenlernt. Ja, weil dann stellt man fest, woher weißt du das? Woher kennst du so gut Mathe? Das hätte ich nie raus. Oder Geografie, warum kennst du dich da aus? Und dann kommt man ins Gespräch und lernt sich kennen. Oder spielt einfach zusammen, ja, beim Spieleabend, man spielt Mensch, ärgere dich von mir aus zusammen. Aber über das lernt man sich ja auch kennen und dann sieht man sich wieder auf der Straße und dann grüßt man sich und dann passiert sowas wie Beheimatung oder Kennenlernen, Begegnung. Wenn solche Sachen passieren, macht es mich immer glücklich. Auch wenn Leute gern kommen natürlich, das ist auch immer schön. Oder wenn Leute diese Kaffee Suspesos ziehen, also es gibt gespendeten Kaffee, irgendjemand findet es gut, spendet einen Kaffee, dann hängen hier so Zettel oder jetzt haben wir so Coins und jemand, wo eben gerade kein Geld dabei hat oder wo es zu teuer ist, kann das einfach ziehen oder sagt an der Theke, ich hätte gerne einen Kaffee Suspeso und das ist dann ein gespendeter Kaffee, muss man nichts bezahlen dafür. Ja, und das macht mich glücklich, wenn das einfach passiert und wenn die Idee einfach im Leben ist. Ja, das ist eine tolle Sache.
1: Jetzt wollte ich gerade fragen, wie das für Menschen ist, die sich zum Beispiel einen Kaffeebesuch nicht leisten können. Also gerade die Einsamkeit ist ja oft vergemeinschaftet mit Armut. Genau. Also das heißt, man kann auch einfach herkommen, wenn man wirklich wenig Geld hat und man kann sagen, ein Kaffee ist was besser. Also man braucht nicht sagen, ich hätte gerne einen Kaffee geschenkt. Nein. Also ist dann eben nicht so, dass das auch alle mitkriegen, falls man sich je dafür schämen sollte, was keiner muss. Aber man kann einfach zur Theke gehen und sagen, ich hätte gerne einen Kaffee, so ein Zettelchen von der Wand oder ein Kaffee ist was besser. Das heißt, auch für Menschen mit wenig Geld ist das ein Ort, wo jeder willkommen ist?
0: Auf jeden Fall, genau, so ist es gedacht. Allerdings haben wir festgestellt, auch Menschen, die wenig Geld haben, wollen sich was gönnen. Also für die ist es nicht unbedingt, ich kann mir jetzt die 2 Euro nicht leisten oder die 3,60, sondern sie wollen sich auch was leisten können. Also es ist nicht bei allen so, dass sie sagen, ich würde so gerne einen Kaffee trinken, aber ich kann es mir gerade nicht leisten, sondern es gibt einfach unterschiedliche Formen von Teilhabe. Und Konsumteilhabe ist ein Weg und da gibt es eben auch diese Tür, wo es möglich ist, ohne Geld trotzdem teilhaben zu können. Aber für andere wiederum, auch wenn sie wenig Geld haben, ist es gerade wichtig, sich das zu leisten oder an was anderen abzusparen. Und ja, und jetzt gönne ich mir einen guten Kaffee, einen guten Kuchen und ziehe das nicht. Aber das muss man auch respektieren, finde ich. Und dann nochmal, was mir eigentlich viel wichtiger ist, es gibt ja übers Konsumieren raus nochmal viele andere Formen der Teilhabe. Und unsere anderen Sachen, also der Spieleabend oder Kneipenquiz, was auch immer, die sind kostenlos. Also man muss nicht irgendwie Eintritt zahlen, wenn man irgendwelche Kurse teilnehmen will oder sowas, sondern man kommt einfach her und ist mit dabei und kann dann Wasser trinken, so viel man will. Oder es gibt auch subventionierte Getränke praktisch. Also Apfelschorle zum Beispiel ist einfach sehr günstig und dann fällt es überhaupt nicht auf, wenn hier jemand so dabei ist und dann beim normalen Konsumieren einfach nicht so fett mit dem Geld gesegnet ist.
1: Und ihr habt ja auch jetzt keine Bedienung an den Tischen, sondern man geht an die Theke und bestellt da oder man zieht sich halt, ihr habt ja hier auch Zitronen, Wasser, das kann man sich ja einfach auch kostenlos holen. Also das heißt, es fällt nicht so auf, wenn man hier ohne Geld eintrifft.
0: Ja, überhaupt nicht. Es fällt, es gibt, kommt immer wieder auch vor, dass jemand kommt, einfach nur Wasser trinkt und am Tisch sitzt und dabei ist, ohne Und irgendwelche, da sagt ihr auch nicht. Nein, natürlich nicht. Es gibt keinen Konsumzwang. Also man darf immer reinkommen, hinsitzen. Heute Morgen war eine Mutter mit ihrem Kind da. Das Kind wollte unbedingt so eine geschäumte Milch, also so ein Bambino. Und die sind auch kostenlos. Und dann waren die halt da. Und also es gibt keinen Konsumzwang. Wir kontrollieren es auch nicht, dass jemand jede Stunde mindestens einen Espresso trinkt oder sowas. Ja, genau. Aber das ist auch unser Glück. Wir sind eben auch kommerziell einigermaßen unabhängig, dadurch, dass es viele Ehrenamtliche gibt. Und dadurch können wir uns das leisten. Also ein Kommerzcafé, wo, was weiß ich, für teuer Geld Leute anstellt, kann sich das auch nicht leisten.
1: Und du bist ja auch ehrenamtlich, oder?
0: Ja, ja, natürlich. Ja, ich bin auch ehrenamtlich.
1: So natürlich ist es nicht. Ich sehe dich so oft hier. Du investierst da ja unfassbar viel Lebenszeit.
0: Ja, unfassbar viel finde ich nicht. Also es ist immer so. Also es gibt Wochen, wo ich vielleicht dreimal Thekendienst mache und dann noch ein bisschen was in der Verwaltung. Aber es ist trotzdem jedes Mal so, dass ich beglückt rausgehe, auch nach dem Putzen. Es gibt natürlich Sachen, die sind nicht so geliebt. Ja, ich bin sehr gerne hinter der Theke, aber abends das Aufräumen und das Putzen, das zieht sich dann manchmal so, vor allem wo die Straße noch so dreckig war und der ganze Dreck hier drin war. Und trotzdem gehe ich raus und denke, ja, das war gut, war schön heute. Es gibt Begegnungen, ja, es gibt eigentlich jedes Mal irgendeine Begegnung mit irgendjemand, wo man sich dann an den Tisch mit dazu setzt, geschwind oder einfach drei Worte an der Theke wechselt und so. Und das nährt mich natürlich auch. Ich habe sehr viel davon. Also insofern habe ich nicht das Gefühl, ich investiere da viel oder ich werde ausgelaugt oder so, überhaupt nicht.
1: Und ich habe das Gefühl, dass du auch viele andere Leute inspirierst. Also in dem Haus, in dem du wohnst, sind jetzt auch schon einige, oder? Die sich mit engagieren.
0: Ja, das ist irgendwie auffällig. Ja, das ist auffällig, das stimmt. Da sind schon einige. Aber ich glaube nicht, dass ich das bin als Person, sondern eher, dass ich das, hat sich ja auch bei uns im Haus so gefügt, dass da einfach Leute dazugekommen sind, die ja eine bestimmte Denke haben oder jetzt nicht so irgendwelche, es sind halt einfach nicht Einfamilienhausleute, die da unbedingt den eigenen Garten und die Garage brauchen, sondern es sind schon mal Leute, die in eine Gemeinschaft ziehen, obwohl es eine normale Wohnungseigentümergemeinschaft ist, aber es ist halt eine Gemeinschaft und man muss da halt so eine soziale Ader mitbringen. Und bei uns, ja, es gibt viele, die auch in andere Bereiche engagiert sind. Und also im Asylzentrum zum Beispiel gibt es auch welche bei uns im Haus, die da engagiert sind. Mit dem habe ich überhaupt nichts zu tun, also kann das nicht durch mich gekommen sein. Nein, das ist einfach, das ist was wechselseitig. Es regt sich natürlich gegenseitig an, ja, wenn die auch sehen, das kann man auch machen und da kann man machen und da haben die Spaß dabei, dann will ich da auch dabei sein. Das ist eher so, dass es ja die Sache an sich auch ausstrahlt. Ich weiß nicht, ob das von Personen so abhängt. Ich glaube eher die Sachen und das Erlebte und das Bewirkte auch, also dass man merkt, wenn man sich hier engagiert, dann bewirke ich tatsächlich was. Ja, das ist natürlich sehr befriedigend.
1: Und wen könntet ihr denn jetzt noch brauchen? Weil das basiert ja eben doch sehr auf Ehrenamtlichen und ich habe mitbekommen, ihr braucht immer wieder mal jemanden. Wofür kann man sich melden und wie meldet man sich bei euch?
0: Also melden tut man sich einfach über Ansprechen. Es gibt auch so ein kleines Kärtchen, wo man draufschreiben kann, wer man ist und was man gerne machen würde. Es geht eher andersrum, dass wir gucken, wenn jemand kommt und hat Lust, irgendwo mitzumachen, dass wir fragen, wo hast du Lust mitzumachen? Und manche haben halt eher Lust, Barista zu sein, andere haben eher Lust, im Hintergrund zu sein, andere haben Lust, so Einzelaktionen zu machen, wie das Kneipenquiz zum Beispiel. Da gibt es welche, die sagen, oh, ich hatte auch mal Lust, die Fragen zu machen. Und dann guckt man einfach, wie das passt. Jetzt für die neuen Sachen, also gerade mit den Geflüchteten oder diesen Mittagstisch auf Spende, da suchen wir noch Leute, weil das jetzt eben gerade erst anfängt. Aber eigentlich insgesamt, man kann sich in allen Bereichen engagieren.
1: Vielen lieben Dank, Reinhard Winter, Mitbegründer und jetzt Mitarbeiter auch im Café Machbar oder Die Machbar, weil Die Machbar ist ja mehr als das Café. Wie sage ich es richtig? Das Machbar-Projekt?
0: Projekt Machbar, genau. Projekt, ja, Machbar. Genau. Projekt Machbar. Das ist so das Ganze. Also eigentlich strukturell ist es so, es gibt den Trägerverein, der heißt Machbarschaft e.V.
1: Ach so.
0: Das ist der Trägerverein. Und darunter gibt es eben das Sozialprojekt Machbar. Das ist so im ideellen Bereich. Beim Vereinsrecht muss man immer darauf achten, ja, dass es eben das Ideelle und das Wirtschaftliche getrennt ist. Und das Café läuft offiziell als Wirtschaftsbetrieb des Vereins Machbarschaft e.V. Aber es ist nicht so wichtig.
1: Gott, wie viel Arbeit ihr damit habt und hattet.
0: Ja, ja, das, also vereinsmäßig, das ist sehr, sehr viel. Und was auch was wirklich brutal viel Arbeit war, war das, die Schankerlaubnis zu bekommen.
1: Schankerlaubnis?
0: Ja, dass man, wenn man Alkohol ausschenken will, braucht man eine Schankerlaubnis. Und auch wenn man nur 3/4 in der Woche ausschenken will, sobald du Alkohol ausschenken willst, brauchst du eine Schankerlaubnis. Und das ist unglaublich bürokratisch und kompliziert, ja. Und es sind irgendwelche Hürden eingebaut, die ich wirklich voll bescheuert finde. Also man muss zum Beispiel einen Kurs machen bei der IHK, ja. Und in diesem Kurs geht es überhaupt nicht um Alkohol oder Alkoholgefährdung oder wie man Jugendliche, die alkoholisiert reinkommen, wie man mit denen null um Alkohol und die Gefahren. Obwohl das, man braucht es, um Alkohol ausschenken zu, aber es spielt null eine Rolle, sondern da geht es nur um Hygiene. Und die Hygienesachen hat man normalerweise in einer halben Stunde drauf, da muss man nicht einen Tag lang irgendwelche Kurse machen. Und so Zeug, also das ist wirklich Hanebüchen und Steuersachen muss man bringen und also wirklich, das war die schlimmste Erfahrung.
1: Und habt ihr dann zwischendrin überlegt, Mensch, wir lassen das mit dem Alkohol, wir machen nur Kaffee?
0: Ja, nachdem es so lange gedauert hat, haben wir mal am Anfang aufgemacht, ohne Alkohol auszuschenken und haben es auch überlegt. Aber wir sind in einer Kultur, leben in einer Kultur, wo Alkohol eine wichtige Rolle spielt. Und wenn man das ganz ausschließen würde, wäre es wahrscheinlich vom Erfolg her schwieriger. Also gerade die Abendveranstaltungen, da wollen die Leute einfach ein Bier trinken. Oder nach dem Walken, ja, die kommen zurück, verschwitzt. Und für manche ist es einfach wichtig, dann ein Bier mit Alkohol auch zu trinken. Und es wäre blöd, wenn wir das nicht hätten. Also es hat schon eine Bedeutung. Wäre vielleicht auch so gegangen. Aber jetzt so unterm Strich würde ich sagen, hat sich's gelohnt. Jetzt, nachdem man das hat, wenn man die Schankerlaubnis hat, ist es auch überhaupt kein Problem mehr. Aber nur bis dahin, ja. Und das haben wir ein bisschen unterschätzt. Aber das ist oft so bei der Bürokratie, dass man Dinge, einfach wenn man es nicht weiß, dann bist du fassungslos, was das bedeutet. Aber wenn man es dann weiß, jetzt im Nachhinein denken wir, okay, gut, das haben wir auch durchgestanden. Wir haben viele andere Sachen auch durchgestanden.
1: Und plant ihr denn eigentlich mit den Öffnungszeiten noch was zu verändern? Weil jetzt, wo ihr die Schankerlaubnis ja habt, wäre es ja auch sinnvoll, dass man das so ein bisschen in den Abend rein verlängert. Ja,
0: genau, genau. Also ab wahrscheinlich ab Mai wollen wir mal anfangen, einen Abend, wahrscheinlich einen Freitagabend, bis um 9 oder 10 zu öffnen, dass man auch so ein bisschen Apero anbietet, weil es so ein paar kleine Snacks zu seinem alkoholfreien Bier oder wie auch immer. Also das ist geplant, angedacht. Unter der Woche, also Montag, also ist ja Schließtag, es sind ja Montag, Dienstag, Mittwoch, da planen wir eher, das freizuhalten für diese sozialen Aktivitäten. Also mir schwan zum Beispiel schon länger vor, so was zu machen wie ein Rentnerfrühstück und dann zu sagen, okay, dienstags gibt es Rentnerfrühstück und dann macht man auf von 10 bis 1 und dann macht man wieder zu, weil da nur diese Aktivität ist. Oder dieser Mittagstisch am Mittwoch, da wird halt dann gekocht und gegessen und dann wird am 2 wieder zugemacht. Und für diese Aktivitäten braucht man eben auch freie Zeiten, dass man das auch rein entwickeln kann, dass man auch die Menschen fragen kann, was braucht ihr denn noch? Und wenn dann jemand sagt, oh, ich würde mich montags gerne mit, was weiß ich, mit Beschäftigten oder anderen Ehrenamtlichen im Pflegeheim treffen, können wir uns hier treffen? Und dann kann man sagen, ja, aber wenn hier Betrieb ist, kann man es halt nicht machen. Und deshalb, ja, sollte es eigentlich auch bewusst so ein bisschen zweigeteilt bleiben.
1: Und wie sieht jetzt dein Samstag, wir haben ja hier Samstag, es wird erst am Dienstag ausgestrahlt, aber wie sieht jetzt dein Samstag hier heute noch aus? Ja, wunderbares Wetter, traumhaft, aber du stehst hier hinter der Theke.
0: Ja, das macht gar nichts, weil die Tür ja offen ist. Außerdem bestuhle ich nachher draußen, nachdem die Arbeiter gerade weggegangen sind, stelle ich noch ein Tischchen draußen drin hin. Ja, und dann normalerweise samstags dümpelt so ein bisschen vor sich hin bis um 1, 1:30 und dann kommen die ersten Gäste, die Lust haben auf Kaffee und Kuchen, und dann geht es den Nachmittag rein und um 3 ist schon wieder rum und dann gebe ich es ab. Also dann kommt die nächste Schicht. Ja, und dann gucke ich, was ich mit dem schönen Wetter noch machen kann. Also ist noch Zeit genug für alles andere.
1: Ja, dann herzlichen Dank, Reinhard Winter, also für die Idee. Ich glaube, das ganze Quartier dankt dir und euch. Und ja, vielen Dank, mit wie viel Herzblut ihr und du das macht. Ich finde das so was Schönes, auch immer, wenn ich hier vorbeikomme und ich sehe, dass da Leute hocken. Also ich freue mich immer total.
0: Schön, danke dir, ja, auch für die Anerkennung natürlich. Ja, das tut auch gut, das ist auch schön.

0: Ihr hört noch immer das Kulturforum im Freien Radio Wüste Welle. Der Hund Krümelchen, der schläft noch immer, beziehungsweise schon wieder. Und unser nächster Glücksort in Tübingen, der mich sehr begeistert hat, ist das FabLab. Da bin ich gestern Abend ganz spontan vorbeigelaufen, es brannte Licht und mal wieder saßen da total viele Leute so miteinander ins Gespräch vertieft, beziehungsweise vor ihren Laptops und haben gemeinschaftlich an was gearbeitet, geredet. Total schöne, entspannte Stimmung und ich habe einfach mal die Tür aufgerissen und gefragt, was das eigentlich ist. Und rein zufällig waren dann total viele Leute da, die mir einiges gezeigt und erklärt haben. Unter anderem auch einer der beiden Vorstände, nämlich Oliver Lengwinert, der mir dann auch ganz spontan nicht nur ein längeres Interview gegeben hat, sondern mich auch noch durch alle Werkstätten geführt hat. Und das wirklich am späten Abend. Ein ganz toller Ort, das FabLab.
1: Ich spreche jetzt mit Olli vom FabLab. Habe ich es richtig gesagt?
2: Ja, richtig.
1: Was macht ihr denn? Also ich habe euch gerade spontan durch die Tür gesehen und gedacht, ich schau mal rein. Ich sehe immer ganz viele Leute bei euch durch das Fenster hier irgendwas werkeln oder spielen. Was genau macht ihr?
2: Also ich beschreibe es immer so, dass das FabLab drei Grundideen vertritt, nämlich, dass wir Werkstätten teilen. Also die Räume, dass wir Werkzeuge teilen, vor allem auch Werkzeuge und Maschinen, die recht speziell sind, die man nicht daheim haben kann oder will.
1: Zum Beispiel einen 3D-Drucker.
2: Ne? Einen 3D-Drucker oder bis hin zum Laser-Cutter, der dann einen halben Raum einnimmt.
1: Echt?
2: Ja.
1: Den habe ich noch gar nicht
2: gesehen. Der steht unten im Keller, in den Kellerwerkstätten. Halber Raum ist ein bisschen übertrieben, aber der kann auf 1,5 mal 1 Meter Holz und Plexiglas schneiden und das kann man auch tolle Dinge dazu machen. Genau, und das Dritte ist, dass wir auch Wissen teilen, also wir geben uns hier gegenseitig Workshops von Mitgliedern für andere Mitglieder zu allen möglichen Themen, Software-Themen, Maschinenbedienung, Fahrrad einstellen, nähen, 3D-Modelle erstellen, alles Mögliche.
1: Vielleicht wäre es einfacher aufzuzählen, was ihr nicht macht.
2: Die Liste wird immer kürzer, was wir hier nicht machen. Genau, also wir haben verschiedene Werkstätten. Ich kann es ja vielleicht mal kurz aufzählen. Angefangen hat es ganz viel mit einer Elektrowerkstatt, also ganz viel Löten. Und wir haben einen großen Fundus an Elektronikbauteilen, dass man nicht jedes Mal wegen einer einzelnen LED nochmal los muss oder was bestellen muss, sondern dass man hier einfach aus der Schublade was ziehen kann in den allermeisten Fällen. 3D-Druck, wie du schon gesagt hast, ist ein großes Thema hier. Wir haben eine sehr große Holzwerkstatt mit Kreissäge, mit Bandschleifer, mit ganz vielen Handgeräten. Wir haben eine Metallwerkstatt mit mehreren Schweißgeräten und einer Drehbank. Wir haben eine Fahrradwerkstatt mit den typischen Fahrradwerkzeugen und auch ein paar Ersatzteilen und eine Nähwerkstatt mit mehreren Nähmaschinen und Maschinen zum T-Shirts bedrucken.
1: Ach, ihr könnt T-Shirts bedrucken?
2: Kann man hier auch machen, ja.
1: Ach was?
2: Genau, und die Idee ist, das FabLab ist sehr für Tüftler gemacht, die sich selbst ganz viel aneignen wollen. Und das ist ja auch so ein bisschen der Spirit, dass man hierher kommt mit Lust am Tüfteln und sich selber in was reinfuchst. Aber wie gesagt, wir geben uns auch gegenseitig Workshops und wir sind über 150 Mitgliedern mit einem zusammen immensen Wissensfundus. Und da gibt es eigentlich immer jemand, der einem bei bestimmten Fragen dann auch weiterhelfen kann. Das ist auch sehr schön. Also der soziale Aspekt ist auch toll. Und ja, zum sozialen Aspekt zählt auch, dass man sich hier gegenseitig ein bisschen inspiriert. Es ist völlig abgefahren, was hier an Projekten umgesetzt wird. Hier werden Lastenräder geschweißt, es werden E-Gitarren gebaut, wirklich aus von null an.
1: Es werden E-Gitarren gebaut?
2: Ja, alles komplett, das Holz und die Elektrik oder Elektronik da drin und dann noch der passende Verstärker dazu, aus einem Bausatz zusammengelötet. Es werden Kostüme für die Comic-Con genäht und dann in der Elektrowerkstatt mit irgendwelchen LEDs versehen. Wir haben ein Mitglied, der hat ein Laptop-Gehäuse selber gebaut aus Plexiglas und Spanplatten oder Sperrholzplatten. Das ist dann halt doppelt so groß wie ein üblicher Laptop, aber dafür kann man jedes Teil einfach wechseln und man kann auch ein bisschen reingucken. Es ist hier endlos, was hier an witzigen und kreativen und oft sehr coolen Projekten umgesetzt wird.
1: Ich bin ganz platt.
2: Ja, das höre ich oft. Das ist wirklich ein toller Ort. Das ist auch so ein bisschen ein Spielplatz für Erwachsene.
1: Spielplatz für Erwachsene. Und was hast du denn bisher so hier an, sage ich mal, erwähnenswerten, bestimmt ist alles erwähnenswert, aber was hast du bisher so verwirklichen können?
2: Also ich bin viel in der Metall- und in der Fahrradwerkstatt. Und ich war auch am Bau vom FabLab Lastenrad beteiligt. Da hatten wir zwar eine Anleitung dazu, die mussten wir aber ein bisschen anpassen. Dann haben wir unser eigenes Lastenrad gebaut aus einem alten Mountainbike und einem Vorderrad von einem Kinderfahrrad und einigen Metallrohren. Das haben wir selber geschweißt und mit einem Elektromotor versehen, weil man den in Tübingen einfach braucht. Und das Fahrrad steht jetzt hier hinterm FabLab und das können Mitglieder auch ausleihen.
1: Echt
2: und
1: das
2: wird auch ganz viel ausgeliehen.
1: Ich werde Mitglied.
2: Gerne, sofort. Genau, nicht nur um Material zu holen, aber das können Mitglieder können es auch mal privat für einen Tag ausleihen. Und einige Werkzeuge sind inzwischen auch ausleihbar, die wir drei- oder vierfach haben oder Sachen, die wir für die Renovierung der Räume hier gebraucht haben und die jetzt aktuell nicht brauchen, können Mitglieder dann auch mal ausleihen.
1: Also den 3D-Scanner kann man sich vermutlich nicht ausleihen.
2: Den kann man sich nicht ausleihen, da sind wir sehr stolz drauf, gerade den hüten wir wie unseren Augapfel. Das ist eine unserer neuesten Anschaffungen. Genau, einen 3D-Scanner haben wir jetzt neu, mit dem man Ersatzteile, kaputtgegangene Dinge einscannen kann oder auch ganze Personen oder noch größere Dinge und dann entweder ummodellieren oder irgendwie digital verwenden oder halt einfach als Kopie nochmal am 3D-Drucker ausdrucken.
1: Und du willst dich verwirklichen als Schokoladenfigur?
2: Achso, genau. Eins meiner nächsten Projekte, wo ich zum Glück aber noch ein bisschen Zeit damit habe, ist, dass ich mich selber einscannen möchte, dann ein Negativ davon erstellen und mit Schokolade ausgießen. Und dann kann ich Figuren von mir selbst verteilen, so wie es der Nikolaus auch macht. Nur ein bisschen persönlicher.
1: Ist ja total süß. Ja, Mensch, wie ist denn der Spielplatz für Erwachsene organisiert? Also seid ihr ein Verein oder wie funktioniert das?
2: Genau, habe ich noch gar nicht gesagt. Wir sind ein Verein. Wir haben auch absolut keine Festangestellten. Es läuft alles ehrenamtlich.
1: Ach, echt?
2: Ja.
1: Oh.
2: Es gibt sogenannte Betreuer und Betreuerinnen für die einzelnen Werkstätten, die dann ein Auge drauf haben, was da fehlt, dass da auch ab und zu mal Ordnung geschaffen wird. Genau, also wir haben auch keine Putzkräfte oder Ähnliches angestellt, gar nichts. Deswegen sieht es bei uns immer ein bisschen chaotischer aus als in manchen anderen Werkstätten vielleicht. Aber ich finde, dafür, dass wirklich das komplett freiwillig funktioniert, sieht schon sehr, sehr gut aus. Ich bin sehr zufrieden mit, wie das FabLab selbst funktioniert. Also muss man auch den Leuten nicht groß hinterherlaufen. Da helfen sehr viele mit sehr viel Eigeninitiative mit.
1: Und seit wann bist du dabei?
2: Ich bin seit etwa 2,5 oder 3 Jahren dabei. Ich bin damals Mitglied geworden, als ich das Schweißgerät gesehen habe. Da habe ich gesagt, das will ich machen, damit will ich irgendwelche Projekte machen. Damals wusste ich noch gar nicht, welches Projekt überhaupt. Und inzwischen habe ich mehr Projekte oder mehr Projektideen, als ich umsetzen kann. Das kommt dann ganz oft und bei ganz vielen Mitgliedern, wenn sie dann mal beigetreten sind, diese Inspiration und diese Krankheit, auch ganz viele Projekte anzufangen und mehr Ideen zu haben, als man überhaupt umsetzen kann.
1: Und seit wann gibt es das FabLab?
2: Das FabLab gibt es seit 2014.
1: Ach schon, echt?
2: Genau, das hat ganz klein angefangen als Untermieter von Team Training, die hier in den Räumen waren. Und er hat sich dann über die Jahre immer mehr und mehr vergrößert, immer mehr Mitglieder. Wir haben mehr Räume angemietet. Ja.
1: Stimmt, es ist ja total groß hier. Und ihr könnt euch die Miete mit dem Monatsbeitrag leisten. Also ihr habt einen Monatsbeitrag von 12, 13 Euro. Habe ich es richtig verstanden?
2: Genau, der Monatsbeitrag liegt bei 12 Euro. Dafür kriegt man einen Türcode, mit dem man dann 24/7 hier rein kann und die Maschinen nutzen. Und das ist so ausgelegt, dass wir mit den Mitgliedsbeiträgen dann die laufenden Kosten, also gerade Miete ist natürlich das Höchste, stemmen können. Und ab und zu mal Ersatzteile anschaffen oder Verschleißteile ersetzen. Oder manchmal bleibt noch was übrig, um eine neue Maschine anzuschaffen. Die allermeisten Maschinen gehören dem FabLab. Es gibt ein paar wenige, die als Dauerleihgabe von Mitgliedern hier gelassen sind.
1: Und seid ihr als gemeinnützig anerkannt?
2: Ja.
1: Oh, okay. Und das haut so hin, weil das ist ja eine Wahnsinnsmiete, die ihr hier wahrscheinlich habt mit den ganzen Räumen. Also ihr habt ja eine Holzwerkstatt unten und also es sind ja viele Räume und allein der Versammlungsraum hier ist total groß, der zur Straße hin zeigt.
2: Ich glaube, wir haben schon Glück gehabt, also auch mit der zentralen Lage. Also wir sind ja echt nicht weit vom Bahnhof oder von der Innenstadt, von der Neckarbrücke. Wir haben Glück insofern, dass unser Vermieter selber auch bisschen Bastler ist, der hat auch einen 3D-Drucker daheim, der findet das Ganze unterstützenswert und versucht hier nicht mehr rauszuschlagen als nötig. Und es ist aber auch so, dass die Räume, als wir eingezogen sind, also vor allem die Werkstätten im Keller, nicht in dem Zustand waren, wie sie jetzt sind. Da haben auch Mitglieder über die Jahre sehr viel Arbeit reingesteckt, die selber renoviert, gestrichen, ganze Wände eingezogen, Türen gebaut, Belüftungsanlagen montiert. Also da ist wahnsinnig viel passiert, doch sehr viel Eigeneinsatz von Mitgliedern. Und es ist aber halt auch schon schön, wenn man hier was schafft und andere was dafür, davon haben und man sich hier so ein bisschen verwirklichen kann, auch an den Räumen selbst.
1: Und ich sehe gerade, ihr habt auch total viele Spiele, also ihr macht ja auch einen Spieleabend, ne?
2: Genau, also den Sozialraum nutzen wir auch für alles Mögliche, nicht nur für unsere Workshops. Jeden Dienstag ist bei uns Spieletreff, da werden immer ab 19 Uhr, der ist offen für alle und da werden diverse Brettspiele gespielt, meistens was anderes, also sehr abwechslungsreich, der ist sehr, sehr gut besucht. Kann ich auch empfehlen und dazu einladen, immer Dienstag 19 Uhr ist Brettspieleabend, Spieletreff im FabLab. Wir haben auch noch andere Gruppen, die Räume hier nutzen. Wir haben die Irish Session, das finde ich ein ganz schwieriges Wort, die hier irische Musik machen. Das ist auch offen. Die Termine sind auf der Homepage.
1: Von euch oder von Irish irgendwas?
2: Auf unserer Homepage sind die Termine der Irish Session.
1: Also FabLab.
2: Genau, die Homepage fablab-neckar-alb.org. Da sind alle möglichen Termine, auch die Workshops. Und genau, also diese Gruppe, die macht hier Musik, kann man sich dazusetzen und zuhören oder die laden auch dazu ein, dass man auch mitspielt, wenn man das kann und da Interesse hat. Und der Chaos-Treff Tübingen trifft sich hier auch noch monatlich.
1: Ah ja, Mensch, ihr habt die Räume gut ausgenutzt.
2: Ja, das hoffentlich, also das ist schon das Ziel. Und gerade den Sozialraum ist, finde ich, auch sehr schön und gemütlich geworden.
1: Habt ihr einen Vorstand oder sowas? Oder gibt es Leute, die hier mehr zu sagen haben als andere?
2: Genau, es gibt einen Zwei-Personen-Vorstand, von dem ich auch Teil bin.
1: Ach, du bist Teil vom Vorstand?
2: Ja.
1: Ah.
2: Genau, seit 2 Jahren jetzt. Das macht mir auch wahnsinnig Spaß. Ja, wir haben so ein bisschen Auge drauf, gerade auf die Kommunikation nach außen und zur Stadt und Ähnlichem. Ansonsten läuft hier das meiste demokratisch und genau, also große Änderungen beschließen wir bei der Mitgliederversammlung zusammen und die einzelnen Werkstätten haben dann noch, ja, bestimmen selbst, was sie mit ihrem Budget machen und wie sie sich organisieren.
1: Also die einzelnen Werkstätten haben dann Budgets, mit denen sie so irgendwie klarkommen?
2: Genau, das haben wir auch dann bei der Mitgliederversammlung festgelegt. Also normalerweise ist es recht ähnlich für die verschiedenen Werkstätten und die können dann ganz dezentral einfach selbst entscheiden, was ihnen fehlt, was sie gerne hätten, was sie brauchen könnten. Ansonsten möchte ich noch sagen, fast jeden Montag ist offener Abend ab 19 Uhr. Das ist die Einladung, hier einfach mal vorbeizukommen, sich das anzuschauen. Man darf durchaus auch direkt Projekte mitbringen, zum Beispiel ein 3D-Modell auf dem USB-Stick mitbringen und hier auf dem 3D-Drucker ausdrucken. Das kostet dann nur die Materialkosten. Oder wir hatten Leute, die ihren Couchtisch mitgebracht haben und bei uns in der Holzwerkstatt komplett abgeschliffen oder alles Mögliche. Also der Montagabend ist kostenfrei offen für alle, wie gesagt, um sich das anzuschauen oder direkt auch mal ein bisschen mitzuwerkeln. Das ist natürlich auch ein bisschen als Appetizer gedacht, vielleicht doch Mitglied zu werden. Mitgliedschaft kostet 12 Euro im Monat, damit hat man dann 24/7 Zugang und auch Zugang zu dem Verleihsystem, was ich vorhin auch schon angesprochen habe. Mitgliedschaft ist auch monatlich kündbar, also auch wenn man bloß mal ein Semester sich das vorstellen kann oder einfach sich allgemein noch nicht sicher ist, einfach mal reinschnuppern möchte, das ist damit, denke ich, ganz gut möglich.
1: Wie kann man denn Mitglied werden?
2: Mitglied wird man online über unsere Homepage fablab-neckar-alb.org. Da gibt es eine Schaltfläche Mitgliedschaft und dann funktioniert das online komplett.
1: Bin dabei.
2: Gerne, das freut mich sehr.
1: Und ich bringe ein Scrabble-Spiel mit. Ich sehe, ihr habt kein Scrabble.
2: Wir scheinen kein Scrabble zu haben. Ich sehe auch keins. Da freuen sich die beim Spieletreff bestimmt, wenn du was Neues mitbringst. Ja.
1: Vielen Dank, Olli.
2: Danke dir.
1: Total faszinierend und also richtig schön. Ein Spielplatz für Erwachsene. Ich habe nicht gewusst, wie viel ihr hier habt und macht. Und auch, dass es so eine tolle Stimmung ist hier drin. Finde ich auch.
2: Das freut mich sehr zu hören. Das sehe ich genauso. Also es ist ein sehr soziales Ding auch. Ich komme sehr gern hierher und zum Werken, zum Dinge reparieren, zum neue Ideen umzusetzen oder einfach nur mit den Leuten ein bisschen zu quatschen. Das ist immer sehr schön.
1: Gut. Fablab Neckar-Alb.org.
2: Genau.
1: Dankeschön.
2: Danke.

Soweit Oliver Lengvenat vom FabLab in Tübingen. Ja, und das war's auch schon wieder mit dem Kulturforum für heute. Von den Mikrofonen verabschieden sich der noch immer schlafende Hund Krümelchen. Keine Ahnung, wie ich die jetzt nach Hause bringe. Und Gabriele Busse.

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3: Hallo, herzlich willkommen zum Süd-Nordfunk, Ausgabe 143, heute am 7. April bei Radio Dreieckland oder an einem anderen Tag bei einem anderen freien Radio eures Vertrauens. Im Studio heute und redaktionell verantwortlich ist Eva. In dieser Sendung blicken wir auf drei sehr unterschiedliche Orte des politischen Wandels. Wir beginnen in Bangladesch. Nach dem Sturz von Sheikh Hasina durch die Massenproteste der Juli-Bewegung 2024 fanden im Februar die ersten freien Wahlen seit Jahren statt. Die Bangladesh National Party gewann, islamistische Kräfte wurden zweitstärkste Kraft. Und von 300 direkt gewählten Mandaten gingen gerade mal 7 an Frauen. Was bedeutet dieser demokratische Neuanfang und für wen eigentlich? Darüber erzählt uns gleich mehr Kollege Aljoscha Hartmann. Dann schauen wir nach Kolumbien. Die Partei der ehemaligen FARC-Guerilla ist bei den Parlamentswahlen im März praktisch gescheitert, nur rund 10.000 Stimmen. Und trotzdem, oder vielleicht gerade deshalb, ist die Linke in Kolumbien so stark wie lange nicht. Wie das zusammenpasst, das erklärt unser Kollege Christian Konde. Und zum Schluss kommen wir nach Deutschland zurück. In Freiburg gibt es einen Audioguide, der koloniale Spuren im Stadtbild sichtbar macht. An der Universität, im Stadtgarten, in Straßennamen. Orte, an denen täglich hunderte Menschen vorbeigehen, ohne zu wissen, was dort einmal stattgefunden hat. Ein Beitrag von Kollegin Martina Backes über lokale Geschichte, die noch längst nicht aufgearbeitet ist. রক্ত আরো দেব এদেশের মানুষকে মুক্ত করে ছাড়বো ইনশাআল্লাহ।

0: Amiliga erzwungen hatte. Als Sieger und neue Regierungspartei ging aus der Wahl die Bangladesh National Party mit 49,97% der Stimmen hervor, die nun mit Tariq Rahman den Premierminister stellt. Zweitstärkste Kraft wurde die islamistische Jamaat-e-Islami mit 31,8% der Stimmen. Die aus den Protesten entstandene National Citizens Party erhielt dagegen nur 3,05% der Stimmen. Doch die von ihr maßgeblich vorangetriebenen demokratischen Reformen erhielten im parallel abgehaltenen Referendum 68% Zustimmung. Was nach einem erfolgreichen demokratischen Neuanfang ausgelöst von einem erfolgreichen Gen-Z-Protest klingt, hat jedoch auch seine Schattenseiten, die bei der Wahl und in den Wochen seither immer sichtbarer werden. Eine kaum beachtete Statistik, die das exemplarisch zeigt: Von 300 direkt gewählten Mandaten erhielten nur 7 Mandate Frauen. Die Sorgen der Bevölkerung sind aktuell offensichtlich andere als gleichberechtigte Teilhabe an der Demokratie. Ein Beitrag von Aljoscha Hartmann.
1: I think for people it's more important to have food.
2: Für die Menschen ist es wichtiger, dass sie genug zu essen auf dem Tisch haben. Es ist wichtiger, dass sie in Sicherheit leben können und dass die Gewalt gegen sie ein Ende findet. Das ist also ein Bereich, in dem auch die BNP noch viel Arbeit leisten muss. Auch in Bezug auf Umweltverschmutzung sowie die Anfälligkeiten für den Klimawandel und die laufenden großen Megaprojekte des Awami Liga-Regimes, was von der Übergangsregierung überhaupt nicht getan wurde. Das ist also etwas, worauf Sie sich ebenfalls konzentrieren müssen.
3: Die Sorgen im Land, welche Professor Samina Lutfer hier anreißt, sind viele. Neben hohen Treibstoffpreisen sind es vor allem auch Engpässe bei Düngemittel durch den US-amerikanischen Angriffskrieg auf die Islamische Republik Iran, welche die Wirtschaft in Bangladesch vor großen Herausforderungen stellen. Auch wenn die Wahlen selbst friedlich abliefen, mit für Bangladesch wenigen Zwischenfällen, war ihnen voraus ein Wahlkampf gegangen, der von Straßengewalt geprägt war. Der aktuelle Fokus auf die Sicherheit im Land durch die neu gewählte Regierung der Bangladesh National Party ist also besonders wichtig, da seit der Juli-Bewegung, welche 2024 die damalige autoritär geführte Regierung von Scheich Hasina und ihrer Partei, der Awami-Liga, gestürzt hatte, eine Interimsregierung geherrscht hatte, welche, so Dr. ASM Mostafizur Rahman, der Straßengewalt als Mittel der Politik Vorschub leistete.
4: I myself have argued that this mob rule, it comes.
5: Ich selbst habe argumentiert, dass diese Herrschaft des Mobs auf die Unterstützung der Regierung zurückzuführen ist, die sie unterstützt hat. Von der Übergangsregierung, der Regierungssprecher, Herr Shafiqul, er hat in den Medien erklärt, der Mob sei kein Mob, sondern eine Interessengruppe, um ihre Forderungen durch diese Art von Druck durchzusetzen. Aber so war es nicht. Es entwickelte sich wirklich in eine schlechte Richtung.
3: Die Zeit vor den Wahlen war geprägt von gewalttätigen Angriffen auf verschiedene Minderheiten und politische Gegner, wie auch auf die Presse. In diesem politischen Klima waren es vor allem Frauen, die dadurch am meisten an der politischen Beteiligung gehindert wurden. Dabei spielen kulturelle und ökonomische Faktoren laut der Soziologin und Gender-Expertin Professor Samina Lutfer eine wichtige Rolle.
2: Wenn man sich ansieht, wie die Politik in Südasien funktioniert, argumentieren die meisten Wissenschaftler, dass sie nur auf Macht-, Geld- und Klientelpolitik basiert. Und aufgrund der Erbgesetze, die in Bangladesch für alle möglichen religiösen Gemeinschaften gelten, akzeptieren die meisten von ihnen keine Erbschaft durch Frauen. Was also Geld oder Eigentum angeht, starten Frauen von Anfang an unterhalb eines normalen Mannes. Und wenn man sich ihr Einkommen ansieht, stellt man fest, dass Frauen im tertiären Bildungsbereich unterrepräsentiert sind. Auch wenn ihre Zahl in der Erwerbsbevölkerung zunimmt, sind sie wahrscheinlich eher in ungelernten und angelernten Berufen tätig, als in qualifizierten und angestellten Berufen. Also ist ihr Einkommen auch nicht sehr hoch. Selbst wenn sie ein Einkommen haben, müssen sie es teilen und haben keine richtige Kontrolle über ihr Einkommen. Und was die körperliche Kraft angeht, sollen Frauen aufgrund der kulturellen Normen nicht damit prahlen oder sich als männlich oder kraftvoll präsentieren.
3: Doch, und das ist die Tragik der aktuellen Lage, war die Protestbewegung von 2024 auch maßgeblich

0: von Frauen organisiert, wie Professor Samina Lutfer betont.
1: Sie gingen voran, sie beschlossen, sie leisteten viel Arbeit, und zwar nicht nur die Studentinnen, sondern auch ihre Eltern, wie ihre Mütter und ihre Tanten. Und es waren so viele Frauen auf den Straßen, und sie versuchten alles in ihrer Macht Stehende, um die Sicherheitskräfte davon abzuhalten, ihre Kinder zu töten. Sie waren also Wegbereiterinnen des Wandels. Allerdings unterstützen die kulturellen Normen die Beteiligung von Frauen an der Politik nicht sonderlich, obwohl zwei unserer Staatsoberhäupter mindestens 3 Jahrzehnte lang Frauen waren. Doch diese symbolische Präsenz hat die Lage der Masse der Frauen, die im ganzen Land leben, nicht verbessert, obwohl wir 51% der Bevölkerung ausmachen. Wir haben gesehen, dass Frauen im politischen Bereich nicht geduldet werden.
0: In den fast 2 Jahren Übergangsregierung, welche das Militär nach der Flucht von Scheich Hasina nach Indien eingesetzt hatte, wurden Frauen, vor allem politisch aktive Frauen, gezielt mit Hass im Internet überzogen, öffentlich delegitimiert und stigmatisiert. Für Professor Samina Lutfer ist dabei ganz klar, bei wem die Verantwortung dafür liegt.
1: Ich würde definitiv die Schuld der Untätigkeit, der Unfähigkeit und des Versagens der Übergangsregierung zuschreiben, den Frauen beizustehen und auch den politischen Parteien, weil sie diese Art von sehr altmodischer politischer Kultur pflegen, in der sie Frauen nicht akzeptieren. Und konkret würde ich sagen, während der Amtszeit der Übergangsregierung wurde die islamistischen Parteien von der Regierung gefördert, und das hat die Situation für Frauen tatsächlich verschlimmert, sodass die Angriffe auf Frauen, körperliche Angriffe und Cyberangriffe weitergingen, ohne bestraft oder von der Regierung angegangen zu werden, und das hat einen Welleneffekt ausgelöst.
0: Der antifeministische Backlash traf dabei nicht nur jene Frauen, welche politisch sehr aktiv waren. Auch Wissenschaftlerinnen wie Samina Lutfer wurden Opfer von Angriffen. Dass es schwierig ist, in solch einer Atmosphäre sich zu engagieren, ist kein Wunder. Vor allem, da Frauen auch noch deutlich schwerer ein entsprechendes Einkommen erreichen können, um in der korrupten politischen Arena mithalten zu können. Die lange Übergangszeit zwischen der von Frauen getragenen erfolgreichen Protestbewegung zu den ersten freien Wahlen danach trug maßgeblich dazu bei, dass die Repräsentation von mehr als der Hälfte der Bevölkerung nun auf 7 Sitze geschrumpft ist. Auch wenn qua Verfassung nun noch weitere 50 Sitze an Frauen verteilt werden, existiert hier ein eklatantes Missverhältnis zwischen demokratischem Anspruch und der politischen Realität. Doch nicht nur das, die geschlechtsspezifische Gewalt der letzten beiden Jahre hat laut Professor Samina Lutfer noch weitreichendere Konsequenzen.
1: Es gibt einen allgemeinen Anstieg geschlechterspezifischer Gewalt. Wenn politisch aktive, starke und einflussreiche Frauen ebenfalls von solchen Tyrannen zum Schweigen gebracht werden, löst das einen Welleneffekt im ganzen Land aus, wo die Täter quasi freie Hand haben, weil Frauen schwach sind, sich nicht zu Wort melden können. Und wenn sie es doch tun, ohnehin zum Schweigen gebracht werden, sodass sie nichts dagegen unternehmen können. Ich denke also, weil die großen Täter nicht einmal vor Gericht gestellt werden, gibt es einen Einstieg aufgrund des Mangels an Rechenschaftspflicht. Ich denke, das ist auch teils ein Problem der Regierungsführung und teils eine Kultur der Angst, die gegen Frauen wirkt.
0: Ein Faktor dabei ist das Erstarken der islamistischen Strömung unter der Übergangsregierung, welche sich im Wahlerfolg der islamistischen Jamaat-e-Islami widerspiegelt. Der Islam war und ist die dominierende Religion in Bangladesch, doch seine politische Funktion ist bedeutender geworden, so Dr. Mostafizur Rahman.
2: Die Frage ist, welche Partei die Religion für ihren Wahlkampf instrumentalisiert, und genau das ist das Problem bei Jamaat, aber auch bei der BNP. Zum Beispiel ist Tariq Rahman, der Vorsitzende der BNP und Premierminister, er präsentiert die Religion als Symbol. Sogar in den letzten Tagen, wie nach dem Wahlsieg zum Beispiel, ging er zu dieser historischen Stätte am 21. Februar, dem Internationalen Tag der Sprache, um den Menschen Respekt zu zollen, die ihr Leben für die Sprache opferten, und er betete dort. Normalerweise ist das kein Ort zum Beten.
3: Normally, it's not the place to pray there.
0: Die stärkere Bezugnahme auf den Islam spielt vor allem eine Rolle, weil das Ziel von Jamaat-e-Islami, die Scharia einzuführen, eigentlich im Widerspruch zur bengalischen Kultur und vor allem auch der Sufi-Auslegung des Islam steht, wie es Dr. Mustafizur Rahman ausdrückt.
2: Sie setzen sich für Toleranz und Pluralismus ein, doch gleichzeitig tauchen innerhalb dieser politischen Parteien radikale Ansichten auf, die andere Standpunkte abgrenzen und Hass schüren. Weißt du, und genau das ist das Hauptproblem.
0: Dass in der Auslegung des Islam von Jamaat-e-Islami kein Raum für Frauen in der Politik ist, verwundert kaum. Doch laut Professor Samina Lutfer reicht die Inklusivität und Toleranz der noch vorherrschenden Sufi-Kultur auch nicht sehr weit, was die Rolle von Frauen angeht. Aber was Jamaat-e-Islami propagiert, geht darüber weit hinaus.
1: Das ist der andere Grund für unsere Sorgen und Bedenken. Diese Inklusivität und dieser Pluralismus akzeptieren nicht einmal andere abweichenden Stimmen, andere unterschiedliche Ansichten, zum Beispiel Trans- oder Queer-Gemeinschaften oder sogar andere ethnische Minderheiten. Es gab also gezielte Angriffe gegen verschiedene kulturell vielfältigen Gruppen wie die Bowls, die Sufi-Musiker und ihre Schreine. Das grundlegende Gefüge der Gesellschaft scheint an manchen Stellen zerbrochen zu sein. Und das liegt vor allem an diesen konservativen Ideen, die eine große Vielfalt von Menschen in diesem Land ausschließen.
0: Dabei wurde auch von der Übergangsregierung versucht, die Position von Frauen in der Gesellschaft näher an eine Gleichberechtigung heranzuführen. Auch wenn einzelne Aspekte auf Druck von islamistischen Gruppen zurückgenommen wurden. Die Möglichkeit, ganz allgemein am demokratischen Prozess in Bangladesch teilzuhaben, ist jedoch auch darüber hinaus schon immer anhand der jeweiligen Parteizugehörigkeit stark eingeschränkt.
1: Wenn man davon spricht, dass jeder die Möglichkeit haben muss, sich zu beteiligen, in den letzten Jahrzehnten konnten die BNP und andere nicht an Wahlen teilnehmen. Und jetzt kann die Awami-Liga nicht an den Wahlen teilnehmen.
3: The fact that the Awami League is not allowed to be in the politics does not mean.
1: Das bedeutet nicht, dass ihre Hunderttausenden von AnhängerInnen nicht hier sind. Sie sind immer noch im Land und sie sind Teil der Gesellschaft. Daher muss es einen gründlicheren transitionellen Gerechtigkeitsprozess geben. Einen Wahrheits- und Versöhnungsprozess, der tatsächlich einige dieser zerrissenen sozialen Strukturen wiederherstellen kann. Auf eine zivile Weise, die die Menschenrechte nicht verletzt.
0: Für Professor Samina Lutfer ist deswegen klar, dass die neue Regierung nun unbedingt alle Straftaten, vor allem die Menschenrechtsverletzungen der letzten 2 Jahre, aufarbeiten muss und entsprechend die Täter vor Gericht angeklagt werden müssen. Dabei darf es aber sich nicht um Rache für vergangene Ungerechtigkeiten durch andere Parteien handeln. Denn genau diese bestehende Kultur der Politik der Rache vergifte die politische Arena und führe auch dazu, dass sich viele nicht daran beteiligen wollen. Vor allem auch Frauen. Um demokratische Repräsentation zu erreichen, braucht es laut Professor Samina Lutfer viele Maßnahmen, neben dem politischen Engagement von Frauen, wie eine eigene Frauengruppe im Parlament, finanzielle Unterstützung für Fortbildung sowie für die Wahlkampfausgaben von Frauen und nicht zuletzt, dass die Parteien einen höheren Anteil an Frauen in den Wahllisten aufstellen.
1: Ich halte es für wichtig, dass Politikerinnen sich vielleicht kurzfristig für eine dieser Möglichkeiten entscheiden und danach darauf hinarbeiten, damit wir bis zur nächsten Wahl einen bestimmten Prozentsatz erreichen können. Wir müssen auch damit beginnen, Ressourcen für sie aufzubauen, und zwar in Form von politischem, sozialem sowie finanziellem Kapital.
0: Dass nach den im Februar abgehaltenen Wahlen tatsächlich aber dieser Weg eingeschlagen wird, scheint zweifelhaft. Erste Vorwürfe von Misshandlungen durch Mitglieder der nun regierenden Bangladesh National Party sind schon aufgetaucht. Für Professor Samina Lutfer ist es deshalb umso wichtiger, dass die Zivilgesellschaft, nun auch die Regierung, immer wieder zur Verantwortung zieht.
1: Wir müssen diese gewählte Regierung auch irgendwie zur Rechenschaft ziehen, damit wir selbst, wenn sie ihre Versprechen nicht einhält, in der Lage sind, sie für ihre Taten zur Verantwortung zu ziehen. Aber der Grund, warum ich sagte, ich sei vorsichtig, optimistisch, ist, dass die Zivilgesellschaft ja nicht wirklich ein homogenes Ganzes ist, sondern in sich sehr gespalten. Und deshalb wird es auch für uns ein harter Kampf werden.
3: So that's why it's going to be an uphill battle for us as well.
0: Was klar ist, ist, dass es noch viel politischen Druck braucht, um die misogyne politische Kultur zu durchbrechen. Druck, der innerhalb der Parteien selbst, aber auch aus der Zivilgesellschaft kommen muss und auch schon kommt. Eine kollektive Solidarität über politische Grenzen hinweg, bei der auch die aktivistische feministische Bewegung und die feministische Zivilgesellschaft zusammenkommen. Mehr politische Beteiligung für Frauen, das ist ein wichtiger Baustein, um den demokratischen Charakter der Protestbewegung von 2024 weiterzutragen. In die neue politische Ära in Bangladesch, um die korrupten, auf Machterhalt zentrierten Praktiken der großen Parteien abzulösen und damit einen neuen autoritären Drift, nur jetzt unter einer anderen Partei, zu verhindern. Doch ob dies so bald gelingt?
1: Ich möchte nicht optimistisch sein, einfach weil unsere Träume schon zu oft zerschlagen wurden, als dass wir uns heute noch größere Träume leisten könnten. Aber die Haltung des Regierungschefs, also des Premierministers, seine Arbeitsweise und die Art und Weise, wie er versucht, eine positive Atmosphäre für Veränderungen zu schaffen, verdienen Lob. Doch ich würde vorsichtig loben.
0: Hoffnung bieten allerdings die 68% Zustimmung zum Referendum, welches institutionelle Reformen zur Stärkung der Demokratie umfasst. Doch diese müssen nun vom Parlament auch umgesetzt werden, welches von der Bangladesh National Party dominiert ist. Diese hatte nur, weil es eine Bedingung war, zur Wahl zugelassen zu werden, den Reformen im Wahlkampf zugestimmt. Problematisch sieht Dr. Mustafizur Rahman auch den Einfluss der islamistischen Jamaat-e-Islami, auch wenn ihre radikale Agenda nach der Wahl an öffentlichen Raum verloren hat.
4: I don't think that Jamaat is going to give up.
2: Ich glaube nicht, dass die Jamaat aufgeben wird, denn zwar ist die Jamaat nicht in die Regierung gekommen, aber sie befindet sich in einer besseren Position, da sie nun die wichtigste Oppositionspartei ist. Ich glaube fest daran, dass demokratische Widerstandsfähigkeit oder eine funktionierende Demokratie im Land nicht nur mit einer einzigen Partei, der BNP, funktionieren kann, und Jamaat ist keine demokratische Partei. Daher müssen andere Parteien wie die Awami-Liga, die Partei und andere den Raum haben, damit die Demokratie gedeihen kann. Ohne die Awami-Liga glaube ich nicht, dass es in Bangladesch eine bessere Ausgangslage für die Demokratie geben wird.
0: Seit einigen Wochen hat Bangladesch also nun wieder eine demokratisch gewählte Regierung, nachdem vor 2 Jahren eine pro-demokratische Massenmobilisierung dem autoritären Drift unter Scheich Hasina einem Ende gesetzt hatte. Doch bis zu einer echten demokratischen Repräsentation aller Menschen im Land ist es noch ein weiter Weg, vor allem für Frauen.
3: In Bangladesch, our political culture does not allow room for women.
1: In Bangladesch lässt unsere politische Kultur keinen Raum für Frauen. Und das ist die Aufgabe der weiblichen Führungskräfte und Organisatorinnen, diese Barriere zu überwinden. Dabei gibt es keinen einfachen Weg. Wir müssen harte Arbeit leisten und erst dann werden wir einen Anstieg der Beteiligung erleben. Niemand wird diese Arbeit für uns erledigen.
3: No one is going to do the job for us.
5: রাজাকার কয়দি দেশের রাজাকার ছাত্র আওয়াজ না উড়াইলে দেশের ভিতরে হাহাকার কদিত বইছে স্বৈরাচার কত কিছু সয়া আর
6: Einen konkreten Zeitplan für die nun anstehenden Reformen gibt es nicht. Doch spätestens zur nächsten regulären Wahl in 5 Jahren wird sich zeigen, ob dieser Schritt zurück zur Demokratie eine temporäre Situation oder eine langfristige Entwicklung ist und ob die politische Teilhabe für alle Menschen im Land sich verbessern wird.

0: Nur rund 10.000 Stimmen erreichte die Partei der ehemaligen FARC-Guerilla Comunes bei den Parlamentswahlen im März. Damit steht das politische Projekt der früheren marxistischen KämpferInnen vor dem Aus. Ihre Demobilisierung aber, sagt Südnordfunk-Kollege Christian Konde, hat politische Räume für andere linke Kräfte in der kolumbianischen Politik geschaffen. Das zeige sich nicht nur am Wahlsieg des Linksbündnisses Pacto Histórico, sondern auch daran, dass der Kandidat Iván Cepeda als Favorit in den nun beginnenden Präsidentschaftswahlkampf geht.
1: 10 Jahre sind bald vergangen, seit in Kolumbien die Guerillagruppe FARC und der kolumbianische Staat ein Friedensabkommen unterzeichnet haben. Wie steht es heute um den Frieden in Kolumbien und was ist aus der ehemaligen FARC-Guerilla geworden, die damals ihre Waffen abgab? Darüber spreche ich mit meinem Kollegen Christian Konde. Die FARC sind nach dem Friedensabkommen 2016 als eine eigene politische Partei aufgetreten. Wo steht die Partei heute, 10 Jahre nach dem Friedensabkommen?
2: Ja, man muss eigentlich sagen, die steht kurz vor ihrem Ende. Droht sie ein bisschen in der Versenkung zu verschwinden. Jetzt gerade vor rund einem Monat waren ja Kongresswahlen wieder in Kolumbien Anfang März. Und die FARC-Partei, die heute Comunes heißt, hatte nur eine einzige Kandidatin aufgestellt, die auch lediglich so 10.000 Stimmen nur bekommen hat, das heißt weit unter 1%. Das ist nicht nur ein sehr enttäuschendes Ergebnis, sondern hat auch ganz konkrete Folgen, weil die Partei dadurch nach der kolumbianischen Gesetzgebung ihre Rechtspersönlichkeit verliert und die politischen BeobachterInnen in Kolumbien sprechen eigentlich davon, dass dieses politische Projekt jetzt zu einem Ende gekommen ist.
1: Und wie kam es dazu?
2: Naja, ich glaube, da müssen wir zurückschauen in die Vergangenheit. 2016 mit dem Friedensabkommen haben sich rund 13.000 Mitglieder der damaligen FARC-Guerilla demobilisiert. Und dann sind die FARC erst unter dem Akronym auch FARC, das haben sie beibehalten, später dann, wie gesagt, unter dem Namen Comunes aufgetreten. Und dann Teil des Friedensabkommen war eben die politische Teilhabe und es wurde da vereinbart, dass die Partei, also die FARC-Partei, dann über 2 Legislaturperioden jeweils 5 Sitze im Senat und im Repräsentantenhaus bekommt. Und dadurch hatten die FARC-Kandidatinnen eigentlich einen festen Platz. Sie standen, also sie konnten gewählt werden, aber es war gar nicht notwendig, dass sie überhaupt Stimmen überhaupt bekommen. Und das war natürlich schon ein Problem. Sie haben die Wählenden in Kolumbien haben ihre Stimme dann einfach anderen KandidatInnen gegeben, weil sie ja ohnehin drin im Parlament oder im Kongress waren. Und die Gründe dafür, dass die Partei insgesamt oder das politische Projekt der Partei der Guerilla gescheitert ist, sind sehr vielfältig. Es gab schon während und dann nach dem Friedensprozess auch zahlreiche Abspaltungen. Ich denke, da werden wir auch im Laufe des Gesprächs noch drauf zurückkommen. Andererseits haben die FARC dann auch ein bisschen ihr eigenes politisches Potenzial überschätzt. Also ihr bewaffnetes Potenzial war höher als ihr tatsächliches politisches Potenzial. Auch die Ablehnung der Bevölkerung haben sie dann gleichzeitig unterschätzt. Also sie hatten geglaubt, sie haben ein viel besseres Standing innerhalb der kolumbianischen Bevölkerung. Und das hat dann auch dazu geführt, dass andere Teile der politischen Linken die FARC-Partei nicht mitgenommen haben. So ist die FARC-Partei, also Comunes, eben nicht Teil des Linksbündnis Pacto Histórico, heute die größte politische linke Kraft in Kolumbien. Das ist ein bisschen paradox, weil gerade durch die Demobilisierung der FARC und durch den Friedensprozess haben sich eben politische Räume geöffnet für linke Kräfte in Kolumbien, auch innerhalb der Institutionen. Das hat so ein bisschen den Weg frei gemacht für die Linke. Wie gesagt, der Pacto Histórico ist auch stärkste Kraft jetzt zum zweiten Mal geworden im Parlament. Und es hat dann jetzt auch ja der erste linke Präsident in Kolumbien regiert, Gustavo Petro. Aber die FARC-Partei selber hat davon eigentlich überhaupt nicht profitiert.
1: Ja, du hast es erwähnt, Anfang März waren Parlamentswahlen. Wie sind die denn abgesehen von dem schwachen Ergebnis der ehemaligen FARC ausgegangen?
2: Ja, wie gesagt, der Pacto Histórico, das Linksbündnis, hat wie schon vor 4 Jahren die meisten Sitze errungen im Senat und im Repräsentantenhaus. Sie haben nochmal 5 Sitze im Senat dazu gewonnen, im Repräsentantenhaus 2 Sitze dazu gewonnen. Und dadurch ist der Pacto, wie er kurz genannt wird, einfach die stärkste Einzelpartei. Aber sie sind natürlich auch weit entfernt von einer absoluten Mehrheit. Das war das eine Ergebnis. Und das andere wichtige Ergebnis war, dass einfach auch die Rechte nochmal stark geworden ist. Die Rechtspartei Centro Democratico ist nochmal gestärkter aus den Wahlen hervorgegangen, ist zweitstärkste Kraft geworden, hat weitere Sitze im Kongress errungen. Und mit anderen rechten und konservativen Parteien sind dann eben jetzt auch Bündnisse in der neuen Legislaturperiode ab Mitte des Jahres dann möglich.
1: Im Mai findet dann auch die erste Runde der Präsidentschaftswahlen statt. Der aktuelle Präsident, der Linke Gustavo Petro, hatte ja eine Politik des in Anführungszeichen totalen Friedens versprochen, um auch mit anderen bewaffneten Gruppen Frieden zu schließen und deren Demobilisierung zu erreichen. Und dieser Versuch gilt jedoch als gescheitert. Weißt du warum?
2: Naja, da muss man ein bisschen zurückgehen. Die FARC waren eine sehr große Gruppe mit mehr als 13.000 Kämpfern, die sich ja demobilisiert haben vor 10 Jahren. Und in den Territorien, in den Regionen, wo sie sehr präsent waren, haben sie eine Lücke hinterlassen, ein Machtvakuum hinterlassen. Und dieses Machtvakuum sind dann eben andere Gruppen reingestoßen. Es gab Abspaltungen von der FARC. Es gibt heute mindestens 3 Dissidentengruppen. Dann kommt noch die ELN-Guerilla dazu. Dann noch die paramilitärische Gruppe Clan del Golfo, oder die auch Autodefensas Gaitanistas genannt wird. Das heißt, all diese bewaffneten Gruppen haben heute nach letzten Erhebungen so um die 27.000 Mitglieder, und 2025 war jetzt auch das Jahr mit den meisten bewaffneten Auseinandersetzungen seit Abschluss des Friedensabkommens. Und es hat jetzt Versuche gegeben, mit dieser Politik des totalen Friedens, eben mit diesen Gruppen auch zu einem Friedensabkommen zu gelangen. Das ist aber nur teilweise, noch nicht mal teilweise, also nur in Ansätzen gelungen. Es gibt momentan noch 2 Verhandlungsprozesse, einmal mit eben dieser paramilitärischen Gruppe und mit einer der Dissidentengruppen. Warum der bewaffnete Konflikt in Kolumbien nach wie vor ein großes Problem ist, da gibt es sehr vielfältige Gründe für. Wie gesagt, die FARC haben ein großes Machtvakuum hinterlassen. Auf der anderen Seite ist es so gewesen, dass nach dem Friedensabkommen 2016 dann die darauffolgende Regierung unter Iván Duque 2018 bis 2022 nicht so sehr auf die Umsetzung der Friedensvereinbarung gesetzt hat, gerade auf sozialer Ebene, Themen, die vereinbart wurden, wie die Substitution von Coca-Pflanzungen, eine Landreform, staatliche Investitionen und einfach die Präsenz in peripheren Regionen in Kolumbien. Und in diese Lücke haben dann sehr schnell eben die anderen bewaffneten Akteure gefüllt. Dann der Drogenhandel natürlich. Die FARC waren ein wichtiger Akteur auch im Drogenhandel. Und das hat eben auch dann zu einer Neuordnung so ein bisschen geführt, dieser kriminellen Strukturen und des kolumbianischen Drogenhandels. Es sind neue Akteure auch dazugekommen. Es gibt eine neue transnationale Ebene. Ecuador ist vielen sicher ein Begriff, dass da auch die Gewalt, die Drogengewalt angestiegen ist. Das hat indirekt auch mit den Entwicklungen in Kolumbien zu tun. Es gibt auch mittlerweile punktuelle Kooperationen mit internationalen Mafia-Organisationen, italienische Mafia, albanische Mafia, die mexikanischen Kartelle sind nicht direkt präsent, aber haben eben Allianzen mit Drogenhändlern in Kolumbien. Und das gleichzeitig ist dann eben auch die Coca-Produktion in den letzten Jahren wieder sehr stark angestiegen. Die letzte aktuelle Zahl von 2023 sind 2600 Tonnen Kokain jährlich, die produziert worden sind. Dann kommt noch ein weiterer Punkt dazu. Und zwar ist es gar eben schwierig, mit so kleinen Gruppen, so Splittergruppen zu verhandeln. Die FARC waren ja in der Organisationsform sehr stalinistisch. Und dadurch ist es eben auch ein monolithischer Block gewesen, mit dem man relativ einfach verhandeln kann, weil es so eine Top-Down-Organisation ist. Das ist bei anderen Gruppen nicht der Fall, und die eben auch sehr viel kleiner sind und es dann immer wieder Abspaltung gegeben hat. Und von Seiten der Regierung gab es auch jetzt keine klare Strategie, keine Planung, keine konkrete Zielsetzung. Es hat ein rechtlicher Rahmen gefehlt. Und die kriminellen Strukturen nicht nur auf dem Land, sondern auch in den Städten sind nach wie vor existent. Und das sind Probleme, die diese Politik des totalen Friedens eigentlich nicht adressieren konnte.
1: Würdest du also sagen, dass das Friedensabkommen mit der FARC vor 10 Jahren, dass das aus heutiger Sicht gescheitert ist?
2: Also gescheitert würde ich eigentlich nicht sagen. Es gibt durchaus Dinge, die funktioniert haben und die auch nach wie vor wirken. Ich habe den politischen Raum, der dadurch geöffnet wurde für andere politische Kräfte und auch für andere politische Themen und Diskussionen, schon erwähnt. Auf der anderen Seite, es sind fast 500 ehemalige FARC-Kämpfer getötet worden. Aber es gibt eine Sonderjustiz, es gibt noch immer eine Aufarbeitung der Verbrechen von beiden Seiten, also auch von staatlicher Seite, von paramilitärischer Seite, aber auch eben von Menschenrechtsverbrechen, die von der Guerilla begangen wurden. Und das ist eigentlich einzigartig, auch im Vergleich Vergleich zu anderen Friedensprozessen in Lateinamerika oder auf der Welt. Wird auch sehr gelobt, diese Sonderjustiz weltweit. Es gab eine Wahrheitskommission, die auch die politischen, geschichtlichen, gesellschaftlichen Entwicklungen aufgearbeitet hat. Also als vollständig gescheitert würde ich eigentlich das Friedensabkommen nicht bezeichnen, aber es gibt Probleme, dessen Konsequenzen eben jetzt nach wie vor von Relevanz sind.
1: Okay, dann kommen wir am Ende noch mal ein bisschen in die Gegenwart und nächste Zukunft, denn jetzt im Mai 2026 sind Präsidentschaftswahlen. Was sind deiner Meinung nach die aussichtsreichsten Kandidaten und wie stehen die zum Umgang mit den bewaffneten Gruppen?
2: Es gibt momentan 2 bis 3 KandidatInnen, die reale Chancen haben, auf die Präsidentschaftswahlen zu gewinnen, zumindest auch die erste Runde. Es wird wahrscheinlich auch eine zweite Runde geben, dann wenige Wochen später. Es gibt einmal Ivan Cepeda, der aus dem Regierungslager kommt, ein Linker, der sich auf die Fahnen geschrieben hat, eben weiterhin eine Friedenspolitik zu verfolgen, eben diesen Ansatz mit den bewaffneten Gruppen zu verhandeln und so auch zu einer Friedenslösung zu kommen. Die Rechte hat momentan 2 aussichtsreiche Kandidaten, einmal Paloma Valencia und dann den noch extremer rechten Abelardo Espreja. Eine ihrer zentralen Punkte, die sie sich auf die Fahnen geschrieben haben, ist eben genau ein Ende der Friedenspolitik und es steht eben zu befürchten, dass Kolumbien unter einem dieser beiden Kandidaten dann als Präsident oder Präsidentin dann wieder in alte Kriegslogiken zurückfällt.
1: Ja, vielen Dank, Christian Konde.
2: Sehr gern.

0: In Freiburg passieren hunderte Menschen täglich den Universitätsplatz. Hier wurde vor sehr langer Zeit die Kolonialeiche gepflanzt, in namibischer Erde. Hunderte Menschen passieren Gebäude, in denen Human Remains aus fernen Ländern gesammelt wurden, oder erfreuen sich am Stadtgarten, in dem früher einmal Völkerausstellungen gastierten. Deutlich sichtbare Hinweise auf die koloniale Vorgeschichte fehlen im heutigen Stadtbild weitgehend, ob in den Gebäuden der Universität, im Museum oder im Stadtgarten. Und auch die kolonialen Bezüge Freiburger Straßennamen sind nicht immer offensichtlich. Der Audioguide von Freiburg Postkolonial führt an Orte kolonialer Geschehen und wirft Schlaglichter auf die Frage, wie der Kolonialismus auf das Denken in dieser Stadt gewirkt hat. Einige Stationen des Audioguides wurden im vergangenen Jahr überarbeitet. Denn es hat sich in den letzten 8 Jahren bei der Aufarbeitung der lokalen Verstrickungen in die deutsche Kolonialgeschichte etwas bewegt. Gebeine aus Namibia, wo die Deutschen den ersten Völkermord des 20. Jahrhunderts verübt hatten, wurden an die Nachfahren zurückgegeben. Erste Straßen, die nach Personen benannt waren, die eine wesentliche Rolle im kolonialrassistischen Projekt gespielt hatten, wurden umbenannt. Und der Umgang mit der Sammlung von Schädeln, Gebeinen und weiteren Human Remains ist in einen Prozess eingetreten, der für eine Restitution grundsätzlich offen ist. Wir hören nun Auszüge aus 3 Stationen, zusammengeschnitten von Martina Backes.
1: Wir sind hier im Heldenviertel. Heldenviertel gibt es in vielen deutschen Städten. Sie sind meist ein Erbe des frühen 20. Jahrhunderts, insbesondere aus der Zeit des Nationalsozialismus, also ab 1933. Damals wurde Stadtplanung und damit natürlich auch die Straßennamen aktiv zur Propaganda genutzt. Sie sollten identitätsstiftend wirken. Jetzt gehe ich in die Admiral-Spee-Straße. Da steht auf dem Straßenschild: in der NS-Zeit benannt nach dem Helden, in Anführungszeichen, des Ersten Weltkrieges gefeierten Flottenkommandeurs Maximilian Graf von Spee, 1861 bis 1914.
0: Die Admiral-Spee-Straße im sogenannten Heldenviertel gehört zur kolonialen Erinnerungskultur in Freiburg. Benannt ist sie nach Maximilian Reichsgraf von Spee. Der Vizeadmiral hatte das Kommando über das koloniale Ostasien-Geschwader. Dieses war für die militärische Herrschaftssicherung in Kiaochu in China und im südlichen Pazifik zuständig.
2: Das Tiefbauamt hatte ursprünglich Komponisten für das Heldenviertel vorgesehen, ein Stadtteil, der seit den 1930er Jahren für 4000 Menschen gebaut wurde.
0: So schreibt eine anonyme Gruppe in einem offenen Brief an die BewohnerInnen des sogenannten Heldenviertels in der Unterviere.
2: Der damalige Oberbürgermeister von Freiburg, Dr. Franz Kerber, vertrat die Ansicht, dass Dichter und Komponisten besser in gut bürgerliche Wohnquartiere passen würden. Die Heldennamen des Ersten Weltkrieges wurden dazu benutzt, im Arme-Leute-Viertel den Kampfgeist für zukünftige Kriege zu fördern. Kerber war von 1932 bis 1936 auch NSDAP-Kreisleiter. Die Straßenbenennung im neuen Stadtviertel erfolgte im Kontext der nationalsozialistischen Ideologie.
1: Richtlinie für Straßenbenennungen von 1935.
2: Es ist selbstverständlich, dass die Straßennamen mit der nationalsozialistischen Weltanschauung im Einklang stehen müssen. Des Weiteren sind die Namen von Männern der deutschen Geschichte zu wählen, von großen Staatsmännern, Heer- und Flottenführern.
0: Der spätere Admiral Spee ist 1884 Wachoffizier auf dem Kanonenboot Möwe, also dem Schiff, von dem aus die Inbesitznahme der Kolonien Togo und Kamerun ausging. Als Kommandeur des Ostasiengeschwaders zieht er 1912 bis 1914 über die Weltmeere. 3 Jahre später, 1887, war Spee Hafenkommandant in Kamerun. 2018 wurde die Gallwitzstraße, ebenfalls im Heldenviertel in der Unterviere gelegen, in Matthias-Erzberger-Straße umbenannt. Max von Galbitz, General im Ersten Weltkrieg, hatte eine enge Verbindung zum Nationalsozialismus. Er war ein deutsch-nationalistischer Revisionist, der die Dolchstoßlegende propagierte. Erzberger spielte eine ambivalente Rolle. Einerseits prangerte er koloniale Vergehen scharf an, andererseits lehnte er Kolonialismus keineswegs grundsätzlich ab.
1: Ja, wir sind hier im Institutsviertel, jetzt an der Ecke Ernst-Semelow-Straße, Albert-Straße. Diese Straße hieß früher Alexander-Ecker-Straße. Sie war von 1889 bis 2017 nach Alexander Ecker benannt. So steht es hier auf einem Erläuterungsschild, auf einem Straßenschild, einem federführenden Vordenker des Sozialdarwinismus. Die Umbenennung erfolgte aufgrund seiner problematischen Vorreiterrolle als völkischer Rassenideologe.
0: Benannt war die Eckerstraße nach dem pseudowissenschaftlichen Anatomen und Anthropologen Professor Alexander Ecker. Als einer der Begründer der Rassenkunde versuchte er, den Nachweis von der Abstufung der Rassen und Höherwertigkeit des weißen Mannes zu erbringen. Der Anthropologe wurde zum federführenden Vordenker des Sozialdarwinismus und der Rassenideologie. Er gründete 1857 die nach ihm benannte Sammlung menschlicher Überreste, auch Human Remains genannt, der Universität Freiburg. Ab 1900 wurde die Alexander-Ecker-Sammlung vom Anatomen- und Rassenforscher Eugen Fischer betreut. Seit dem Jahr 2001 befindet sie sich in der Obhut des Uni-Archivs. Die Sammlung umfasst unter anderem mehrere hundert Schädel aus Übersee. 2012 berief der Freiburger Gemeinderat eine ExpertInnenkommission ein, um alle 1300 Straßennamen in der Stadt fundiert wissenschaftlich zu überprüfen. Kriterien für eine Umbenennung waren
2: die aktive Förderung des Nationalsozialismus bzw. des NS-Unrechtsstaates von führender Position aus, extremer Rassismus in Theorie oder Praxis, aggressiver Antisemitismus bei Personen, die Multiplikatoren darstellten, Militarismus in Form der Glorifizierung des Ersten Weltkrieges, Dolchstoßlegende, extreme unzeitgemäße Frauenfeindlichkeit.
3: In Freiburg hatte neben der Admiral-Spee-Straße die Eckerstraße im Institutsviertel einen lokalen Bezug zur Kolonialgeschichte. Die Eckerstraße ist eine der 12 Straßen, die aufgrund eines Gemeinderatsbeschlusses von 2017 umbenannt wurden. Heute heißt sie Ernst-Zermelow-Straße. Die Begründung hierfür war Rassismus. Verbrechen, Gräueltaten und Genozide im kolonialistischen Kontext waren nicht als eigene Kategorie bei der Umbenennung belasteter Straßennamen vorgesehen. Deshalb wurden, von der Eckerstraße abgesehen, andere Straßen in Freiburg nicht umbenannt, die noch heute die Namen von Personen mit engem Bezug zur kolonialen Vergangenheit tragen, teils bis hin zu Verbrechen.
4: Als öffentliche Erinnerungsorte sind Straßennamen Teil des Weißen Deutschen Wissensarchivs. Sie tragen die Erinnerung der Geschichte in die alltägliche Gegenwart.
5: Das schreiben AutorInnen der postkolonialen Theorie in dem Buch »Wie Rassismus aus Wörtern spricht«.
4: Die Benennung von Straßennamen war und ist ein politischer Akt. Mit ihm wurden Ereignisse und Personen in das Stadtbild eingraviert und ins koloniale Gedächtnis eingeschrieben.
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0: Der Audioguide Postkoloniale Spurensuche in Freiburg macht auf sichtbare und unsichtbare koloniale Spuren im Freiburger Stadtbild aufmerksam. Die beiden Stationen über die Straßennamen benennen mehrere Personen, nach denen Straßen in Freiburg benannt wurden. Wen es interessiert, die Station zu den Straßennamen findet ihr bei guidemate.de, einfach über euren Browser oder in der Guidemate-App, dort Freiburg im Breisgau eingeben, dann auf den blauen Button mit der Aufschrift Postkoloniale Spurensuche in Freiburg klicken und los geht's. Ja, und bei uns geht's jetzt weiter mit Station 9 der Freiburger Zeitung. Ob in der Forschung, in Ausstellungen oder sogenannten Völkerschauen, bei Ansprachen auf kulturellen sowie politischen Veranstaltungen. Über Jahrzehnte fanden in Freiburg koloniale Aktivitäten statt. Die Freiburger Zeitung berichtete regelmäßig darüber. Auch über das Geschehen in den deutschen Kolonien, etwa über den Maji-Maji-Krieg in Deutsch-Ostafrika. Damit hat das Blatt das Bild der ZeitungsleserInnen über die Menschen in den Kolonien mitgeprägt. Auch das Selbstbild der Deutschen und ihre Rolle während der Kolonialzeit kommt in den alten Ausgaben zum Ausdruck.
1: Ich stehe in der Kajo, der Kaiser-Josef-Straße 229. Das ist hier die Haupteinkaufsmeile in Freiburg. Und zwar stehe ich vor einem historischen Gebäude. Darauf steht in alten goldenen Lettern geschrieben, Freiburger Zeitung. Und unten im Gebäude ist der Ticketverkauf der BZ, der Badischen Zeitung. Ja, nur wenige Schritte vom alten Verlagshaus entfernt stehe ich jetzt hier vor einem Gebäude in der Grünwälder Straße. Hier steht geschrieben Stadtarchiv Freiburg. Hier konnte man lange Zeit die alten Ausgaben der Freiburger Zeitung einsehen. Inzwischen wurde das Stadtarchiv verlegt.
0: Dienstagmorgen am 8. August 1905. Eine Menschentraube liest die Schlagzeilen im Schaufenster der Grünwälder Straße 4. Die Freiburger Zeitung berichtet von Unruhen in der Kolonie Deutsch-Ostafrika. Nachrichten aus den Kolonien erhielten die BürgerInnen Freiburgs vor allem hier.
6: Nach einem Telegramm des kaiserlichen Gouverneurs von Deutsch-Ostafrika sind unter den Eingeborenen der Matumbi-Berge Unruhen ausgebrochen. Zur Unterdrückung der Unruhen sind beide Kompanien aus Lindi und Dar es Salaam nach Kilwa beordert.
5: Freiburger Zeitung, 8. August 1905.
0: Lindi ist der südliche Bezirk im heutigen Tansania in Ostafrika, Dar es Salaam die größte Küstenstadt. Damals, 1905, waren in Lindi und Dar es Salaam Kompanien der Kaiserlichen Schutztruppe für Deutsch-Ostafrika stationiert, eine militärische Formation, die das Deutsche Reich in seiner Kolonie Deutsch-Ostafrika unterhielt.
6: Zu irgendwelcher Beunruhigung wegen dieser lokalen Unruhen liegt keine Veranlassung vor. Denn in dem südlichen Küstengebiet Deutsch-Ostafrikas wohnt kein sehr geschlossener oder kriegerischer Eingeborenenstamm.
3: Das ist weit gefehlt. Denn der Maji-Maji-Krieg war ein großer antikolonialer Widerstand, der über 3 Jahre andauerte. Er überraschte damals die deutschen Kolonialisten.
4: Mehrere Volksgruppen vereinten sich im Kampf gegen die koloniale Unterdrückung. Auf Suaheli wird der Krieg Vita Vya Ukombozi genannt, also Befreiungskrieg. Er forderte bis zu 300.000 Todesopfer auf Seiten der lokalen Bevölkerung. Er zählt heute zu den größten Katastrophen und Heldenmythen der Geschichte Tansanias.
5: So schreibt die Soziologin Henriette Seidel. Nachdem im November 2023 mit Walter Steinmeier erstmals ein deutscher Bundespräsident in Tansania um Verzeihung bat.
3: Heute ist der Maji-Maji-Aufstand nur noch wenigen Menschen ein Begriff. Auch deshalb, weil es auf deutscher Seite damals nur 15 Tote gab. Und weil der deutsche Kolonialismus im Schatten der Gräueltaten des Ersten und Zweiten Weltkrieges kaum in den Geschichtsbüchern behandelt wurde. Erst langsam änderte sich das, seit sich die kolonialrassistischen Kriege 2004 und 2005 zum 100. Mal jährten.
7: Die Badische Zeitung schreibt im August 2021: Während des Dreijährigen Krieges soll der Süden Tanganyikas ein Drittel seiner Bevölkerung verloren haben.
0: Damals, zur Zeit des Maji-Maji-Aufstandes, berichtete die Freiburger Zeitung fortlaufend über die Geschehnisse in Deutsch-Ostafrika. Die Freiburger Zeitung gehörte zum Teil den gleichen Verlag an, der heute die Badische Zeitung herausgibt. Damals noch von der Firma H.M. Poppen und Sohn und seit 1918 Poppen und Ortmann.
7: Was für ein Bild hat dieses Medium damals von dem ostafrikanischen Land gezeichnet? Und wer hat darin geschrieben? Woher kamen die Informationen? Wie hat die Berichterstattung das Verständnis in Freiburg über die Menschen, die in den Kolonien lebten, geprägt? Freiburger Zeitung. Koloniales Gedankengut in Wort und Druck.
3: Die Freiburger Zeitung bediente sich einem gerne benutzten, weit verbreiteten Stereotyp der arbeitsscheuen AfrikanerInnen.
6: Aufrührerische Banden dringen brandschatzend auch bis 6 Stunden von Lindi vor. Besonders bemerkenswert ist, dass die Rebellen alle Fremden bekämpfen: Europäer, Inder, Araber und Küstenleute.
7: So die Freiburger Zeitung vom 5. September 1905. Die Aufstandsbewegung bedeutete also eine Auflehnung gegen das Heidentum, gegen alle fremde Kultur, Steuerzahlung und Arbeitsleistung.
0: Kurz zum Hintergrund des Aufruhrs. Die deutsche Kolonialregierung benutzte mehrere Werkzeuge, um die Kolonisierten auf die Plantagen der Weißen zu treiben. Dazu zählte eine Kopfsteuer, die etwa 4-mal so hoch war wie die bislang zu entrichtende Hüttensteuer. Sie zwang die Bevölkerung, Geld zu verdienen. Hinzu kamen ein Jagdverbot sowie Landenteignungen. Henriette Seidel vom Tansania-Netzwerk schreibt 2024 in der nord-südpolitischen Zeitschrift IZ3W sinngemäß:
4: Auf den Plantagen erlebten die Arbeitskräfte Demütigungen, Prügelstrafen und Unterdrückung. Als Zeichen des Protestes zerstörten OstafrikanerInnen im Sommer 1905 Baumwollfelder der Weißen. Einige Häuser und Siedlungen der Deutschen wurden geplündert und in Brand gesteckt, Verwaltungspersonal verjagt und Militärposten gestürmt.
7: So schreibt es Henriette Seidel in ihrem Artikel: Bis heute traumatisch, Maji Maji, verdrängter Genozid oder erinnerter Widerstand?
3: Die Geschichte des Maji-Maji-Krieges als Widerstand gegen ein ausbeuterisches System hat die Freiburger Zeitung nicht erzählt. Das Stereotyp vom skrupellosen schwarzen Soldaten ist tief verwurzelt in einer hierarchisierenden Rassenideologie. Diese wurde schon 30 Jahre zuvor im Deutsch-Französischen Krieg als Propaganda gegen afrikanische Kolonialsoldaten verbreitet.
0: Als im Sommer 1870 der Deutsch-Französische Krieg ausbrach, kämpften in der Armee des französischen Kaisers Napoleon III. Auch Soldaten aus den nordafrikanischen Kolonien Frankreichs. Sie wurden größtenteils in der Rheinarmee unter Marschall MacMahon eingesetzt. Über die gesamte Dauer des Krieges kämpften ca. 8.000 bis 9.000 afrikanische Soldaten auf der Seite Frankreichs. Der preußische Ministerpräsident und spätere Reichskanzler Otto von Bismarck sagt im November 1870 in Versailles Folgendes über die kriegsgefangenen Askari:
6: Dass sie diese Schwarzen überhaupt gefangen genommen haben, war wieder die Abrede. Mit meinem Willen kommt jeder Soldat in Arrest, der einen solchen Burschen gefangen nimmt und abliefert. Das ist Raubzeug, das muss abgeschossen werden. Der Fuchs hat doch die Entschuldigung, dass es ihm so zur Natur ist. Aber die... Es ist die schändlichste Unnatur. Sie haben unsere Soldaten auf die schändlichste Weise zu Tode gequält.
7: In ihrem Artikel über die Darstellung afrikanischer Kolonialsoldaten im Deutsch-Französischen Krieg 1870-1871 zitieren Niklas Kniebühler und Heiko Wegmann keinen geringeren als Otto von Bismarck, erster Reichskanzler des neu gegründeten Deutschen Reichs, aus der Freiburger Zeitung.
8: Die Soldaten wurden nicht nur entmenschlicht, sondern auch sexualisiert. Dort kam auch das Narrativ auf: Schützt die deutschen Frauen vor den schwarzen Männern.
3: Die Freiburger Zeitung zeigte wenig Respekt für die Menschen in der Kolonie Deutsch-Ostafrikas und reproduzierte viel Unwissen über Kultur und Geografie. Fast täglich berichtete das kaisertreue Blatt über die Unberechenbarkeit der Gegner und deren Natur. Stets wurden die Prinzipien der neu erfundenen Rassentheorien angewandt. Das Vokabular ist bis heute verletzend, auch gegenüber den Nachfahren der ehemaligen Opfer.
0: Die Station 9 über die Freiburger Zeitung wurde 2025 erstellt. Einige weitere Stationen des Audioguides wurden im vergangenen Jahr stark überarbeitet. Denn es hat sich in den letzten 8 Jahren bei der Aufarbeitung der lokalen Verstrickungen in die deutsche Kolonialgeschichte etwas bewegt. Gebeine aus Namibia, wo die Deutschen den ersten Völkermord des 20. Jahrhunderts verübt hatten, wurden an die Nachfahren zurückgegeben. Der Umgang mit der Sammlung von Schädeln, Gebeinen und weiteren Human Remains ist in einen Prozess eingetreten, der für eine Restitution grundsätzlich offen ist.
7: Haus zur lieben Hand, Löwenstraße 16. Im März 2014 übergab die Universität Freiburg im Haus zur lieben Hand Schädel an eine Delegation aus Namibia. Die Schädel waren zuvor untersucht und dem heutigen Namibia zugeordnet worden. Die Rückgabe dieser Human Remains ist Teil der Aufarbeitung der kolonialen Vergangenheit und der Rolle der Universität Freiburg in diesem Zusammenhang. 2022 fand im Rahmen der Freiburger Afrika-Gespräche, ebenfalls im Haus zur lieben Hand, eine Podiumsdiskussion statt unter dem Titel »Freiburg und Kolonialismus – reicht eine Ausstellung?« Das Gespräch thematisierte die Sonderausstellung »Freiburg und Kolonialismus – gestern? Fragezeichen, heute? Ausrufezeichen«. Die war im gleichen Jahr im Augustinermuseum zu sehen. Wir wählen das Haus zur lieben Hand nun symbolisch dafür, dass hier, aber auch andernorts in Freiburg, wichtige Schritte zur Bewusstmachung und zum Umgang mit dem kolonialen Erbe Freiburgs stattfanden und auch weiter stattfinden werden. In der Station 8 geht es zunächst um den keineswegs abgeschlossenen Prozess der Rückgabe von Human Remains. Wir hören nun das Ende dieser Station und steigen ein mit einem Zitat des Maka-Königs aus Kamerun. Er hatte 2025 die Sammlung besucht.
9: Seit über einem Jahrhundert, mehr als 100 Jahre, wurde diese Geschichte von Mund zu Mund weitergegeben. Jetzt haben unsere Söhne, die Wissenschaftler und Forscher, also herausgefunden, dass das, was man hier als Legenden hört, tatsächlich in Freiburg zu finden ist.
0: Das sagt Seine Majestät Effudu König Bertrand, Chef der Maka-Delegation, die im März 2025 nach Freiburg gereist ist.
10: On a trouvé dans les musées, dans les laboratoires, les têtes de nos ancêtres que nous cherchons.
9: In Museen und Laboren wurden die Köpfe unserer Vorfahren gefunden, nach denen wir suchen. Für einen Maka wie mich war es also notwendig, dass ich komme, um sie mit meinen Händen zu berühren, sie zu sehen und die Beziehung zu ihnen wieder aufzunehmen.
0: Dr. Richard Zogang-Fossi, kamerunischer Forscher, fügt hinzu:
11: Die Delegation hat nicht gewartet, dass man ihnen Flugtickets anbietet. Das haben sie selber gekauft.
0: Richard Zogang arbeitet an der TU Berlin und hat die Maka-Delegation nach Freiburg begleitet.
11: Zwar gibt es jetzt von hier seit, sagen wir mal, Begleitungsprozesse wie Fahrt in den Städten oder auch Übernachtung und so weiter, aber die Entscheidung, hierher zu reisen, die Kosten haben sie selber übernommen. Und sie haben gesagt, wir können nicht abwarten, bis man uns einlädt, um unsere Ahnen zu besuchen. Das geht einfach nicht. Wenn wir von Repatriierung sprechen, wer übernimmt zum Beispiel die Kosten? Will man einfach die Kosten nicht übernehmen, wobei man zu den Menschen gekommen sind und ihre Ahnen verschleppt hat. Und also das sind Prozesse, die man jetzt ansprechen muss, um zu klären, wie es weitergeht.

Das war ein Beitrag von Martina Backes und das war auch der Süd-Nordfunk im April. Diese Sendung wird bei Radio Dreieckland wiederholt am Freitag, den 10. 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

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Heute den dritten Teil des Subsound Mixtapes, wie immer komplett analog aufgenommen. Viel Vergnügen!

Ihr hört den dritten Teil des Subsound Mixtapes hier auf dem Freien Radio Wüste Welle, dem Freien Radio für Tübingen, Reutlingen und Umgebung. 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Und jetzt weiter mit Musik.

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Das Subsound Mixtape Nummer 3 ist fast schon wieder zu Ende. Hoffe, es hat euch ein bisschen Spaß gemacht hier auf dem Freien Radio Wüstewelle, dem Freien Radio für Tübingen, Reutlingen und Umgebung. Die Playlist gibt's wie immer für eine E-Mail an Büro mit UE at wueste-oder-welle.de. Musikzusammenstellung und am Mikrofon hat Gernot Rotha besorgt. Und ich wünsche euch noch viel Spaß mit dem weiteren Programm der Wüstewelle und sag ciao und bis bald.

Gerade habt ihr den ersten Song We No Speak Americano von der australischen Band Yolanda Be Cool gehört. Yolanda Be Cool hat mit diesem Hit eigentlich dafür gesorgt, dass 2010 der Elektro-Swing auch in Deutschland bekannt oder vielmehr

Den hört man wirklich immer wieder im Radio und ja, er ist so ein bisschen das Aushängeschild von Parov Stelar. Genau, ganz viel Spaß jetzt mit All Night von Parov Stelar.

Genau, gerade habt ihr All Night von Paros Stellar gehört. Wirklich einer seiner bekanntesten Songs. Und ich weiß nicht, wie es euch geht, aber mir geht es so, wenn ich den Song höre, habe ich irgendwie immer das Bedürfnis mitzutanzen. Und ja, Elektroswing ist auch tatsächlich sehr tanzbar. Man kann darauf auch sehr gut shuffeln. Genau, shuffeln ist eigentlich so ein Tanzstil, der eben viel bei Elektromusik genutzt wird. Und auch hier kann man wunderbar dazu shuffeln und so die Musik genießen. Genau, und dann kommen wir eigentlich auch schon zum nächsten Song, auch von Parov Stelar, damit ihr einfach mal ein bisschen ein Bild von ihm kriegt, was er so macht mit seiner Musik. Und zwar ist das Clap Your Hands von Parov Stelar. Das ist 2014 erschienen und macht mindestens genauso viel Spaß zum Hören wie All Night.

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Ja, das war jetzt gerade eben Clap Your Hands, auch von Parov Stelar. Und auch Booty Swing von Parov Stelar ist wirklich ein Hit zum Genießen. Und Parov Stelar ist Musik in allen Ehren. Die möchte ich auch überhaupt gar nicht kleinreden oder so. Aber auch die Musikvideos dazu sind zum Teil wirklich wunderbar anzuschauen, weil wirklich dann Swing-Tänzer ihr Bestes geben und es einfach nur super viel Spaß macht, zuzuschauen, wie eben darauf getanzt wird. Genau, und diese Videos haben auch zum Teil dafür gesorgt, dass Parov Stelar so bekannt für seine Musik wurde, wie er es eben nun ist. Und nun gibt es zu guter Letzt von Parov Stelar noch Booty Swing und dann kommen wir auch zu anderen Künstlern, unter anderem Jamie Barry oder auch Caro Emerald, die vielleicht weniger bekannt sind, aber deren Musik nicht weniger wert ist. Genau, aber jetzt davor noch einmal zu guter Letzt Booty Swing von Parov Stelar.

Genau, das war gerade Booty Swing von Parov Stelar, eigentlich dem Platzhirsch unter den Elektro-Swing-Künstlern. Er ist aber nicht nur Musiker, nein, er ist auch darstellender Künstler, nein, bildender Künstler, hat auch eigene Ausstellungen zum Teil. Ja, und ist so gesehen auch fast schon ein Multitalent. Aber es gibt natürlich auch noch viele andere Künstler, die sehr erwähnenswert sind und deren Musik sich auf jeden Fall hören lässt. Und zwar gibt es unter anderem auch Jamie Barry. Er kommt aus England, kommt genauer gesagt aus Lincolnshire. Genau, und hat sich eigentlich innerhalb von 4 Jahren einen Namen in der Elektro-Swing-Szene gemacht, indem er Swing-Rhythmen mit House- oder Elektromusik eben kombiniert hat und damit ein paar sehr erfolgreiche Hits gelandet hat. Und er geht auch immer wieder auf Tour, ist unter anderem in den Niederlanden, in Österreich, in Frankreich, auch hier in Deutschland, in Belgien oder auch in der Schweiz, zum Teil auch in Kanada unterwegs und spielt dort seine Musik. Und so seine bekanntesten Hits sind Lost in the Rhythm, Delight and Who's That. Und genau, die drei präsentiere ich euch jetzt und wir fangen auch direkt an mit dem ersten, und zwar Lost in the Rhythm von Jamie Barry.

Ja, das war jetzt ein erster Eindruck von Jamie Barrys Musik mit Lost in the Rhythm. Und genau, gleich geht es eigentlich auch schon weiter mit Delight von ihm. Gerade habt ihr auch noch die Sängerin gehört, die mitgesungen hat. Es war Octavia Rose und sie ist auch bei Delight am Start und singt auch dort wieder. Und ansonsten wird ganz oft neben natürlich der Elektromusik, hört man ganz oft Jazz-Trompete oder auch Saxophon, zum Teil Klavier, ganz oft natürlich auch Schlagzeug noch mit raus. Das sind so die typischen Instrumente, die man eigentlich immer irgendwo noch hören kann, wenn man Elektro-Swing hört. Genau, und jetzt ganz viel Spaß mit dem nächsten Song von Jamie Barry und zwar Delight.

Ja, das war Delight von Jamie Barry und jetzt folgt auch direkt schon ein nächster Song von ihm und zwar Who's That? Viel Spaß damit.

Ja, und dann kommen wir auch schon zur nächsten Künstlerin diesmal. Und zwar ist es Caro Emerald. Sie ist Niederländerin und hat in Amsterdam am Musikkonservatorium Jazzgesang studiert und hat daraufhin dann auch ihre ersten Songs eigentlich veröffentlicht. Genau, und einer ihrer bekanntesten Songs ist That Man, den wir gleich hören werden. Und sie hat sich vor allem eben von Swing Jazz beeinflussen lassen, aber zum Teil gibt es auch Tango- und Mambo-Rhythmen aus den 40ern und 50ern in ihren Songs zu finden. Aber genau, wir hören jetzt einfach mal in That Man rein und ganz viel Spaß damit.

Genau, das war ihr Hit That Man. Und genauso wie Back It Up war sie mit beiden Hits sehr erfolgreich. Beide sind auf dem Album Deleted Scenes from the Cutting Room Floor. Und dieses Album hielt sich mit Unterbrechungen 2009 auf Platz 1 der Albumcharts 30 Wochen lang. Also ist wirklich sehr erfolgreich gewesen. Und deswegen reden wir jetzt auch nicht lange drum rum, sondern hören eigentlich direkt in den nächsten Song von ihr rein, und zwar in Back It Up.

das war die Künstlerin Caro Emerald mit ihren beiden Songs That Man und Back It Up. Aber es gibt nicht nur EinzelkünstlerInnen im Elektro-Swing, sondern auch Bands, die Elektro-Swing-Musik machen. Eine der bekanntesten ist Caravan Palace. Es ist eine französische Band, die sich 2005 gegründet hat und die aus einem Bassisten, einem Gitarristen, einem Violinisten, einer Sängerin, einer Posaunistin und einer Klarinettistin, aber auch aus einem Saxophonisten besteht. Also sie sind sehr breit gefächert und sind eben der Beweis dafür, dass es nicht nur Einzelkünstler gibt, sondern eben auch komplette Bands, die Elektro-Swing-Musik machen. Und genau, zwei ihrer bekanntesten Songs sind Lone Digger und Black Betty. Und damit fangen wir jetzt eigentlich auch direkt schon mit Lone Digger von Caravan Palace an.

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1: Ja, das war die Band Caravan Palace mit ihren Songs Lone Digger und Black Betty. Und es gibt auch noch weitere Bands, die bekannt für ihren Elektro-Swing sind. Und zwar unter anderem die Band Klischee. Sie kommt aus der Schweiz und ist ziemlich erfolgreich mit ihrem Mix aus Blues, Afro, Swing und Elektro, bei dem man eigentlich nicht stillsitzen kann. Also ihr habt es bestimmt schon gemerkt, bei Elektro-Swing fällt es einem generell schwer, still zu sitzen und nicht irgendwie sich mitzubewegen, mitzutanzen. Aber Klischee sorgt da nochmal extra dafür, dass man das Bedürfnis hat, mitzutanzen. Und deswegen gibt es jetzt auch den Song Maintenant von Klischee für euch.

Ja, das war die schweizerische Band Klischee mit Maintenant, einer Version, die sehr an den 1920er Swing erinnert. Genau, und das ist eigentlich auch so der Hit von ihnen. Und es gibt auch noch andere gute Hits von ihnen, unter anderem Get This Bang Bang, den hört ihr gleich noch. Genau, aber bevor der eigentlich dann auch schon als letzter Hit dieser Stunde gespielt wird, möchte ich mich von euch verabschieden. Ich hoffe, ihr hattet viel Spaß in der letzten Stunde mit Elektro-Swing und vielleicht hört ihr ja auch ab und zu mal für euch privat nochmal bei dem einen oder anderen Künstler oder der einen oder anderen Künstlerin rein. Es gibt eben Caro Emerald, Jamie Berry, Parov Stelar natürlich, Klischee, Karen Pellis und auch noch ganz, ganz viele andere. Also es gibt immer wieder was zu entdecken. Und ja, dann schaltet am besten einfach demnächst mal wieder hier bei der Wüstenwelle ein. Die könnt ihr auf den Frequenzen 96,6 sowie via Livestream weltweit über wüste-welle.de hören. Und ihr habt hier auch die Möglichkeit, eigene Sendungen zu machen. Dazu müsst ihr eigentlich nur ein paar sehr coole Workshops hier besuchen. Infos findet ihr dazu auch immer auf der Webseite wüste-welle.de und dann könntet ihr rein theoretisch auch selber euren Musikgeschmack oder andere Themen, die euch beschäftigen, hier präsentieren. Und damit wünsche ich euch jetzt eigentlich auch schon ganz viel Spaß mit dem letzten Song Get This Bang Bang von Klischee und wir hören uns bald mal wieder.

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1: Ich sage Hallo und freue mich, dass ihr eingeschaltet habt. Wie alle 14 Tage an dieser Stelle, also donnerstags um 20 Uhr live in den geraden Wochen und mittwochs um 10 Uhr in den ungeraden Wochen, die besten und schönsten Melodien von Bands, Orchestern und Solisten. Und so einen Solisten möchte ich euch heute vorstellen. Heute in der Sendung der zweite Teil des Interviews mit dem Star-Trompeter Felice Civitareale. Den ersten Teil konntet ihr vor 4 Wochen an dieser Stelle hören. Es gibt ihn noch einige Tage in der Mediathek der Wüstenwelle zu hören und später auch noch bei YouTube. Den Link findet ihr unter meiner Sendungsseite bei der Wüstenwelle.

der Hüttenmampo mit Felice Civitariale, meinem Interviewgast hier in der Instrumental Lounge bei der Wüstenwelle, dem freien Radio für Tübingen, Reutlingen und die ganze Region und natürlich darüber hinaus. 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

0: den 70er Jahren, so, oder 60er, 70er Jahren. Und dann hat er zum Hugo, beim Hugo eingestiegen. Ne? Und ich habe den dann da kennengelernt, der Georges de Laguet, ja. Und dann noch die anderen Kollegen, Hans Wolf, der war ja der Lied, also Alto-Saxophonist vom Hugo Strasser. Das war auch einer von der älteren Generation.
1: Dirk Schweppe gibt es auch noch, oder?
0: Dirk Schweppe, ja, der Gitarrist. Das war nicht mehr
1: zu ihrer Zeit, ne? War nicht mehr zu ihrer
0: Doch,
1: Zeit.
0: Doch, der war noch da als Sänger, da, beim Hugo Strasser. Der war auch noch ein paar Jahre. Mhm. Ja, der war aber schon ein älterer Kollege damals, klar. Werner Tauber, ne? Mhm. Ja, auch ein bekannter Name, ja.
1: Hugo Strasser hat ja lange Zeit ein eigenes Orchester gehabt.
0: Damals sowieso, nachher auch. Okay, na, es wurde immer weniger. Ab 98 auf einmal 20 Dinger weniger in Auftritten. Das war dann auch, der hat ja seine Veranstalter ja quasi alle überlebt. Ne? Mhm. Da sind das von diesen alten Tanzschulen da, weil das waren ja, das ist ja so gewesen, das waren immer Wiederholungs-Gigs, sagt man. Ne?
1: Immer das Gleiche dann.
0: Von immer da hast du in Bochum gespielt, da wusste genau, der in Hannover, der wieder. Immer das Gleiche, weil diese Abschlussbälle, da waren jedes Jahr von diesen Tanzschulen. Und die haben sich dann den Hugo Strasser geleistet, weil das das beste und renommierteste Tanzorchester war.
1: In den Tanzschulen überall aufgelegt.
0: Ja.
1: Jetzt nicht mehr leider.
0: Ja.
1: Ich habe neulich, vor ein paar Jahren haben wir mal einen Tanzkurs, meine Frau nicht mitgemacht, hören wir nicht mehr die Orchester.
0: Nein. Das ist halt ein bisschen.
1: Nur noch die normale Gesangsmusik.
0: Das ist ein bisschen traurig, das Ganze, ne? Weil das war ja schon toll. Ja. Also,
1: auch technisch nicht, sehr gut.
0: Ja.
1: Also,
0: ja,
1: ist ja ein Riesenaufwand, so ein Orchester aufzunehmen.
0: Ja, die waren ja auch, man war ja auch eingespielt, ne? Überleg mal, ne? Die Saxophonisten, da alle. Und es hat auch total Spaß gemacht, ja. Und gut, der hat ja noch Schleppfjörn, ist ja gestorben. Vor 16 oder 2016. Oder?
1: 2016 gestorben, 17 also, März.
0: Genau, und wir haben noch da in dem Jahr gespielt, in diese Welle im Deutschen Theater, die er ja seit 1955 gespielt hat, 70 Jahre, also Wahnsinn, fast, ja, nicht ganz. Also, oder 60 Jahre, ja, da diese Bälle im Deutschen Theater, jedes Jahr, ne? Und da waren dann noch zwei übrig geblieben, noch drei, die hat er noch gespielt, und ja, und dann. Ja, da saß er schon im Rollstuhl da, ne? Da konnte ich schon nicht mehr so. Naja, gut, ein paar Monate später ist er dann verstorben. Ne? Ja, es gibt eine Aufnahme, die habe ich da auf einer CD. Die ist auf dieser Lebensmelodien. Das Stück heißt Sehnsucht nach Frieden.
1: Das hören wir doch ein bisschen gleich. Da ist, glaube ich, auch noch die Streicher der Philharmonie.
0: Das sind das Philharmoniker, von Münchner Philharmoniker, ne? Die da. Ja. Mein Gott, das habe ich dafür in Aufwand getrieben. Ich war immer ein Gegner der Synthesizer, ne? Ist klar. Ich wollte alles live haben. Sogar die Pauken, die da, das ist der Typ von dem Münchner Philharmoniker, spielt Pauken da. Ja, also, da hat mir jemand Geld gegeben, dass ich das bezahlen kann, ne? Weil das natürlich teuer ist. Ne?
1: Wo waren Sie da dann? In welchem Studio?
0: Rainbow.

0: Sehnsucht nach Frieden mit Hugo Strasser auf der Klarinette und Felice Civitareale an der Trompete. Aus der CD Melodien des Lebens.
1: Kommen wir gerade nochmal dazu. Genau, ja. Die haben sie ja 2015 aufgenommen.
2: Ja.
1: Die Melodien des Lebens.
2: Ja, also das sind auch Titel aus den späten 90er Jahren dabei. Das sind alle gemastert, neu gemastert und so. Ich habe die jetzt nicht alle miteinander aufgenommen.
1: Haben beim Frank von dem Botlenberg aufgenommen.
2: Das war das ist dieser Titel mit Hugo Strasser, das Sehnsucht nach Frieden. Ne? Das haben wir da, wo die Münchner Philharmoniker da auch spielen. Ne? Das ist da auch drauf.
1: Genau. Ja. Und ganz witzige, oder wo einfach ein bisschen so Gaudi dabei ist, wo er dann zum Schluss sagt, ja, so hat von Gaudi.
2: Ne? Ja. Daher, das ist das andere. Das ist dieses, wie heißt das, Punz Gaudi, Bella Chica.
1: Bella Chica. Bella
2: Chica. Da haben wir so Blödsinn gemacht dann im Studio, dass ich echt einen Bayer kommen lasse, der das sagen kann.
1: Okay.
2: Weil natürlich nicht mit dem Bayerischen nicht so kann, ne?
1: Ja.
2: Punz Gaudi, naja, das, da haben wir uns totgelacht.

0: Melody.
1: Bella Chica mit Felice Civitariale aus seiner CD Melodien des Lebens von 2015. 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Zu Beginn des Interviews und im ersten Teil, der vor 4 Wochen hier an dieser Stelle in der Wüstenwelle lief, hat mir Felice Civitariale schon von seinem erfolglosen Vorspielen bei der SDR Big Band unter Erwin Lehn erzählt. Schließlich sollte es doch noch gut ausgehen und Jahre später klappte das Engagement doch noch. Aber hört selbst.
2: Ja, und dann, jetzt muss ich nochmal auf Erwin Lehn zurückkommen. Ja,
1: wann war das, wann ging das los, das Engagement?
2: Also, es war ja dann so, dass ich, wie gesagt, wie ich vorher erzählt habe, mein großes Fiasko bei dem Erwin Lehn. Und als ich dann in München war, sprach sich bis nach Stuttgart rum, da ist ein neuer Trompeter in München und der heißt Felice und so. Dann haben die das in Stuttgart auch mitgekriegt. Was, der? Der war doch hier, das war doch nichts. Egal. Auf jeden Fall erreichte mich ein Anruf von Johannes Faber, ein berühmter Trompeter, der beim Erwin Lehn gespielt hat. Tja, sag mal du, wir wollen dich einladen, für uns, also mit uns zu spielen mit der Big Band. Es geht um die Rhapsody in Blue. Die wollen wir aufnehmen und ein Konzert in der Liederhalle machen. Und der Lubomir, das ist der erste Trompeter da, der geht auf Tournee, der hat keine Zeit und du musst für ihn spielen. Und ich sage, ja, klasse, ja, super. Ne? Und da bin ich da hingekommen, sehe dann den Erwin Lehn. Und der tut so, als hätte er mich noch nie gesehen in seinem Leben. Und war total entspannt. Und da fangen wir da an zu spielen. Das ist wunderbar gelaufen alles. Und dann am Schluss gehe ich dann zu ihm hin und sage, Herr Lehn, können Sie sich noch erinnern, damals. Ja, aber Sie wissen doch, wir müssen ja alle lernen. Das war nicht so nett von ihm. Ja? Ja. Und so, damit war das Ding vom Tisch. Ja, die machen das ja ganz toll, hat er gesagt. Und so. Ja, und da hatte ich den Fuß da drin.
1: Das war nochmal in welchem Jahr?
2: Und das war jetzt 89 oder so, oder 88. Das, okay. Ja. Mhm. Und dann 1991 ist er ja verabschiedet worden. Erwin Lehn, und das war natürlich auch eine Sternstunde. Da habe ich den Auftrag bekommen, erst Trompete zu spielen. Weil das war eine Riesenschau, ne? Die kam ja auch im Fernsehen. Da waren alle Bandleader da, von Horst Jankowski, Pepe Lienhardt, Hugo Strasser, Max Greger, alle, die damals so, Dieter Reit, prominent waren. Ja. Und dann Caterina Valente begleiten, Roberto Blanco, B.B. Jones, ein Münchner Chor, der ist im Munich Voices dabei. Und dann das RSO, also Radio Sinfonieorchester, mit dabei und die volle Big Band. Ein Wahnsinn.
1: Das muss ja schon toll gewesen sein.
2: Das war Wahnsinn. Das war der absolute Wahnsinn. Und auch eine Sternstunde für mich, da ist mir gar nichts passiert. Das war Live-Fernsehen, das muss man sich mal vorstellen. Ne? Nur eine kleine Geschichte von diesem Abend, was total bescheuert ist. Wir haben dann den Trumpet Blues gespielt, 5 Trompeten, ne? Von Harry James in der Original-Tonart. Das ist wirklich, da musst du wirklich wie in Ochse blasen. Das hältst du das nicht aus, weil es total hart ist zu spielen. Ja. Und das ist sehr gut gelungen. Ja, und die Kameraleute, die haben dann mal Bassgeige gezeigt. Dann haben sie, also der Schnitt hat, die konnten das nicht senden, weil du kaum eine Trompete gesehen hast. Also das war schon, da war ich sauer. Ne?
1: Das glaube ich.
2: Das, also schon, das spinnen die hier. Das ist ein Riesenfeature für 5 Trompeten und dann zeigen sie irgendeine Bassgitarre oder so. Mal eine Trompete. Okay, das ist das, aber egal. Das war natürlich für mich eine ganz wichtige Sache da damals mit ihm. Und dann hatte ich es geschafft da, ja, das ist klar. Okay, das war eben auch ein anderer Trompeter da, ich habe eine Aushilfe gemacht für einen anderen, für den, ja, der ging dann zum Hessischen Rundfunk, so war das später.
1: Mhm. Und haben Sie dann auch Aufnahmen gemacht in der Villa Berger?
2: Dann später. Ganz also später dann. Da war ich immer noch Aushilfe, gesagt, bei diesen 91 da und also ich war dann immer wieder Aushilfe. Also von 91 bis 2003 haben sie immer wieder mal angerufen, wenn Not am Mann war. Ich hatte es da, die kannten mich und die wussten, ruf mal den an, da funktioniert es, alles klar. Und 2003 ging ja der Trompeter, der erste Trompeter da war, der Thomas Vogel, so heißt der ist dann zum Hessischen Rundfunk, zur Big Band. Und da wurde die Stelle frei und der Rudi Reindl ist der Geschäftsführer von der GmbH, da war der SWR Big Band. Und da kam, das war ja die Zeit der Swing-Legenden, ne? Mhm. Also von Max Greger, Hugo Strasser, Paul Kuhn. Ne? Und sie haben auch andere Trompete ausprobiert. Also es ist nicht so, dass ich direkt jetzt diesen Anruf, ich habe den Anruf bekommen, da habe ich auch gesagt, wir probieren auch andere aus. Ne? Von Köln welche oder da oder so. Ja, gern, mach nur. Auf jeden Fall, ich habe dann den Zuschlag bekommen sozusagen, weil es ging darum, wer kommt mit dem Greger klar. Ne? Also das war auch ein Faktor.
1: Sie waren ja dann schon bei ihm und beim Strasser
2: genau,
1: waren sie auch schon. Ne?
2: Eben, wer kennt ihn? Und es muss funktionieren. Erste Trompete mit diesen Leuten.
1: Ja.
2: Also so hast du das Leben nicht.
1: Ja.
2: Das ist dann ist dauernd eine schlechte Stimmung da und der hat keinen Bock und macht seine blöden Kommentare. Ne? Und das musste vermieden werden. Und der Rudi Reindl wusste, okay, ich kenne die alle. Ja? Und somit kam ich dahin. Natürlich musste ich auch spielen. Ne? Also, und dann hat man die erste Probe, das war in der Liederhalle und der Greger vorne. Und da war happy und was weiß ich. Und dann später habe ich dann ein Riesenfeature bekommen. Da habe ich ein Harry James Ding da spielen müssen. Mhm. Immer jeden Abend auf den Konzerten. Ne? Und wir waren ja sehr viel unterwegs. Ne? Wir waren ja in den großen Philharmonien, ob das Münchner Philharmonie, Köln Philharmonie, Friedrichstadt Palast, Berlin, alte Oper. Da waren immer 2000 bis 2500 Leute. Ne?
1: Mhm.
2: Und das muss dann funktionieren. Ich hatte mein Feature und hatte mich groß angekündigt. Und jetzt verliert ihr mit dem Harry James. Chiri, biri, bim, hat er gesagt. Und dann habe ich das dann da losgelassen. Ne? Und das ging immer gut, Gott sei Dank. Es muss immer funktionieren. Bei solchen Leuten wie der Greger muss es funktionieren.
1: Ja,
2: ja. Ja, und nicht mal geht's nicht ja, so, mal ist ganz gut, mal wieder halb gut. Es muss eine Konstante da sein.
1: Ja, ja.
2: Da hatte ich Glück, das hat immer funktioniert. Und das ging dann ungefähr 13 Jahre lang. Ne? Das
1: heißt, wann haben Sie dann aufgehört bei der SWR Big Band?
2: Ja, jetzt, letzten Silvester. Also.
1: Da habe ich noch eine Aufnahme gefunden mit der SWR Big Band, mit den Kings of Swing von 2013.
2: Ja, das ist auch schön. Ned Last, da spiele ich auch ein Solo drauf. Ja, das ist dann auch, das waren auch diese CDs im Zusammenhang, glaube ich, mit den Swing-Legenden. Ja,

0: At last, mit der SWR Big Band, an der Trompete mein Gast in der Instrumental Lounge, Felice Civitareale, der in Biberach zu Hause ist.
1: Ja. Wenn Sie so gut spielen, natürlich, da muss man sicher auch ganz oft üben. Wie oft üben Sie denn am Tag?
2: Ich muss jeden Tag üben. Also mal heute habe ich ein bisschen geübt, weil ich am Wochenende in Bregenz war mit Thilo Wolf, da mal mit dem Mitch Winehouse. Das ist der Vater von der Amy Winehouse, da haben wir so eine große Party gespielt. Ne? Und da auch da, es muss funktionieren. Ne? Und das heißt, du musst dich vorbereiten auf solche Ereignisse. Ne? Du kannst nicht sagen, jetzt gehen wir eine Woche in Urlaub, da kommst du und machst den Job, so läuft das nicht. Du musst also jeden Tag dein Pensum, das sind mindestens 2 Stunden, weil es geht um die Muskulatur hier und die muss stabil sein. Das ist ein Sportler, ne? der immer funktionieren muss. Ja? Sonst wird es, als erste Trompeter, sonst wird es bitter. Ne? Weil da spielst du eine Stunde und du bist platt. Ne? Und hier war schon Probe um 3:30 mittags bis um 4:30, dann ging es um 6 los, dann Dinner-Musik mit voller Big Band spielen und so. Um 9:30 kam dann dieser Mitch Winehouse zum Begleiten, ne? Und dann bis 12 ging es. Ne? Und das sind dann Stunden, die da zusammenkommen.
1: Naja.
2: Und es muss funktionieren. Und das geht nur mit Arbeit. Ja. Es wird ja nichts geschenkt. Also das ist einfach mal eine Tatsache.
1: Und die Nachbarn tolerieren das?
2: Ich habe einen Raum. Ich habe auch so einen Raum wie hier, so ein Art Studio, bei einem, der eine Schlagzeugschule hat. Ja. Und das ist gut isoliert.
1: Ja.
2: Und da lasse ich Play-Alongs laufen. Also auch sprich WDR Big Band im Hintergrund und spiele da dazu. So, weil das ist auch eine andere Belastung. Hier erste Trompete, man spielt ziemlich kräftig und ziemlich laut und alles das. Ja. Du spielst ja gegen 17 andere, nicht gegen, aber mit. Und die erste Trompete ist die führende Stimme. Deswegen muss das, das braucht einen gewissen Druck hier auf der Lippe. Und das kannst du zu Hause quasi nicht üben. Zu Hause mache ich Basics, also Stoßübungen und so Sachen, die auch dazugehören.
1: Ja, da haben Sie letztes Jahr aufgehört bei der SWR Big Band, aber was machen Sie denn jetzt quasi im Ruhestand oder Rentenalter?
2: Ja. Rentenalter ist ein bisschen doof. Ich bin überhaupt nicht, gefühlt nicht in Rente, weil ich übe ja trotzdem jeden Tag und spiele meine Jobs woanders. Bei dem Thilo Wolf zum Beispiel, der eine sehr anspruchsvolle Big Band hat in Nürnberg. Ne? Kennen Sie ja?
1: Kenne ich.
2: Und bei dem ist es halt immer, da musst du auch funktionieren. Also das ist auch Anspruch, sehr großer Anspruch da. Ne? Das mache ich jetzt. Ich bin auch Leiter der Lehrer Big Band Bayern jetzt, das ist neu. Da gibt es einen großen Workshop, Freitag, Samstag, Sonntag in Alt-Eglofsheim. Das ist bei Regensburg da, in einem Schloss. Toll. Wie so eine Akademie ist das da, ne? Das mache ich jetzt. Den Aufschlag habe ich bekommen. Ich habe da eine Probe gemacht im April. Ne, waren die. Und das mache ich auch gern. Also die spielen sehr gut. Da kann ich sehr viel rausholen. Ne. Ich mache auch Workshops mit denen, die nicht so gut spielen. Das ist dann immer schwierig und immer viel zäher. Ne. Aber hier, es macht richtig Spaß, weil die schon spielen können. Ja. Und dann die Woche drauf mache ich mit dem Volker Heißmann. Das ist der Comedian aus Franken, aus Fürth.
1: Ja, genau.
2: Und der hat so ein Udo Jürgens Projekt. Da singt der Udo Jürgens Lieder und begleiten wir mit der Thilo Wolf kleineren Band, also kleine Big Band, begleiten wir ihn. Das macht auch voll Spaß, weil er ist auch super. Der ist halt super nett und lustig und alles. Und macht und singt das auch ganz ordentlich, diese Udo Jürgens Lieder und so. Und da spielen wir dann, wo sind wir dann? In Kronau, in Garmisch-Partenkirchen, Bad Wörishofen, noch irgendwo eine Stadt. Und dann habe ich mein Daimler Swing Ensemble, das leite ich ja auch. Da gibt es eine ganz tolle Melodie von Johnny Mandel. Das ist ein Komponist aus den Vereinigten Staaten. Und der hat für einen Film 1966, wo in den Hauptrollen Liz Taylor und Richard Burton. Der Titel, der Musiktitel heißt The Shadow of Your Smile. Ja, das habe ich im Flügelhorn aufgenommen. Ganz frisch, das ist jetzt ein paar Monate alt, mit dem Daimler Swing Ensemble.

0: The Shadow of Your Smile aus dem Spielfilm The Sandpiper, gespielt vom Daimler Swing Ensemble unter der Leitung von Felice Civitareale, ehemaliger Trompeter bei der SWR Big Band und mein heutiger Interviewgast. Was er heute so macht, erzählte er mir im Interview.
1: Also, und dann spiele ich auch Solokonzerte in Luxemburg mit einer Big Band. Da war ich neulich auch, das war auch toll. Und da macht man mit meinem Bruder, der ja auch Komponist ist, der hat ein großes Werk komponiert, die Jubilee Suite, ja. Da hat das erst auch für Sinfonieorchester geschrieben. Und das ist jetzt umgeschrieben für Sinfonisches Blasorchester. Und das werden wir mit der Militärkapelle von Luxemburg irgendwann aufführen. Mhm. Das ist eine Hommage an Louis Armstrong. So Crossover-Geschichte zwischen Klassik und Jazz. So, also es wird mir nicht langweilig, ja. Ne?
0: Sind Sie auch noch engagiert gewesen oder immer noch engagiert bei der Elmo Big Band, Easy Listening Music Orchestra?
1: Ja, ja, hin und wieder ruft er an. Genau. Ja, neulich war ich auch da, da waren Sie ja auch da. Genau. Ja, klar, der spielt ja die Musik aus der Zeit.
0: Genau.
1: Ja. Und ich bin ja einer der, sagen wir mal, der Überlebenden aus der Zeit, wenn man so will, schon.
0: Also es gibt noch wenige. Sie hatten da bei dem Konzert gesagt, dass Sie ja bei Arno Flor gespielt haben.
1: Ja, ja, Aufnahmen.
0: Auch. Was waren denn das für Aufnahmen, wissen Sie?
1: Boah, das nicht auf Platten, das war so eine Verlagsproduktion.
0: Also wo das jetzt...
1: Ja, ja, ja eben, da stehen oft, das war vielleicht einmal, zweimal oder so. Arno Flor, ja, der hat viel für den Bayerischen Rundfunk arrangiert, das weiß ich noch. Ja.
0: Der wäre jetzt 100 Jahre alt geworden.
1: Ja,
0: der hat
1: ja
0: eine Sendung gehabt mit seiner Musik.
1: Der hat auch gut arrangiert. Ja. Also wir haben mit der SWR Big Band mal drei Sachen da von ihm gespielt. Das war nicht, ist nicht schlecht. Also gefällig, hört sich gut an und auch angenehm zu spielen. Also dem seine Sache.
0: Jetzt nochmal Felice Civitareale mit der eben erwähnten Elmo Big Band und einer Eigenkomposition von ihm Herzensträume. Am Sopran-Saxophon Norbert Nagel. Eine Live-Aufnahme aus einem der Konzerte der Band.

0: Die Emo Big Band mit den Solisten Norbert Nagel und Felice Civitareale. Letzterer war zu Gast in meiner Sendung Instrumental Lounge hier beim Freien Radio Wüste Welle. Er hat mir von weiteren Begegnungen mit Musikerkollegen in den Tonstudios erzählt und warum es aus seiner Sicht kaum noch Instrumentals im Rundfunk gibt.
1: Heinz Störle, ne, da haben Sie auch was da.
0: Genau, vom Heinz Störle. Wie kam da der Kontakt zustande?
1: Er hat auch so Produktionen gemacht, hin und wieder. Also, ja, ich habe den zweimal gesehen in meinem Leben. Ne? Das war bei diesen Aufnahmen.
0: So,
1: und das war's dann. Das hat, man hat ja nicht drauf geachtet, wie heißt es der Titel. Ja, man hat es gespielt und das war's dann. Geld, hier, Quittung und tschüss.
0: Okay,
1: so war das damals. Ne?
0: Ja.
1: Da wusste man nicht, was wird das daraus.
0: Okay.
1: Oder wie heißt das? Da wussten die selber nicht, wie es heißt. Das haben sie sich halt später mal ausgedacht. Ne?
0: Mhm. So, da haben wir ja jetzt auch zwei Titel.
1: Ja, da ist ein schönes Flügelhorn-Ding dabei.
0: Genau,
1: da. Love Letters, gibt es das auch? Love Letters? Das ist ein schönes Solo, Flügelhorn.

0: Love Letters mit dem Orchester Heinz Störle und Felice Civitareale am Flügelhorn. Mit vielen Musikern hat er zusammen gespielt. Dann gibt es noch eine weitere Produktion, da haben sie den Titel Back at Home Again aufgenommen, geschrieben vom Harald Winkler.
1: Der Harry Winkler.
0: Können Sie sich da an ihn noch erinnern oder an das Stück? Das ist auf einer Sampler-CD von der Firma Phon und Ton von Konrad Wolf mit drauf.
1: Ja, das sagt mir alles was. Der Harry Winkler, oh mein.
0: Der hat die Titelmelodie ja von ZDF Wunschfilmfestival Rocking Affair ist ganz bekannt oder von der SWR1 Hitparade.
1: Ja, aber was der Harry Winkler, der hat sein Tonstudio, der hat sein Tonstudio außerhalb Münchens. Unter Haching. Da bin ich dann immer hingefahren und haben immer so auch so Titel aufgenommen und so weiter. Und der Harry Winkler, der war ja Pilot, ne? Also. Der ist ja die bayerische Landesregierung in der Gegend rumgeflogen, ne? Ja, der war so Tausendsasser, der Typ, ne? Also guter Gitarrist, war beim Greger in der Band früher.
0: Ja. Gibt es ein Interview von ihm im SWR1, von der hat er die Titelmelodie, haben sie da genommen. Kennst du, ne? Von der SWR1.
1: Genau. Rief der mich an, hier ist der Harry. Da hatte ich durch, so 13 Titel für den Ambroselos aufnehmen. Ne? Und da war hinten im Rainbow-Studio noch so eine Kammer. Und da konnte er da für wenig Geld das Zeug dann, haben wir dann aufgenommen. Ne? Insofern, und immer wieder schreibt er jetzt schon ein paar Jahre nicht, immer an Weihnachten und Ostern, weil er lebt auf Malta, die letzten Jahre. Und ist verheiratet, und hat eine Tochter und so.
0: Jetzt das erwähnte Stück Back Home Again mit Felice Civitareale, produziert von Harald Winkler.

0: Back Home Again mit Felice Civitareale.
1: Es ist eigentlich sehr schade, dass die ganzen alten Aufnahmen, Verlagsaufnahmen, ja, außer Sonoton, die haben alles drin, aber ja, alle anderen, die haben gar nichts.
2: Sonoton
1: nicht,
2: ist
1: gar
2: der
1: nichts.
2: Dings, der Nachholz.
1: Haben sie
2: ja
1: denen auch was gemacht?
2: Da habe ich auch was gespielt. Beim Roland Kusche da auf diesem, okay, diesem Studio da in irgendwo im Wald.
1: Okay. Was war das denn für eine EP oder für eine Aufnahme? War das mit Mönne Kendler oder war das?
2: Nein, Moment, da hat der Gitarrist, mit dem ich beim Dieterreit gespielt habe, der Stefan Dietzer, der rief dann ab und zu an, du, ich habe da ein bisschen, wir machen da was für den Nahholz, kommst du da ins Studio? Und da sind wir zu dem Roland Kusche, den ich ja vom Trixi-Studio kannte. Und der hat sein Studio irgendwo auf so einem Bauerndorf. Ich kann es nicht mehr sagen, wie das heißt, da in Bayern irgendwo. Hinter Dachau, da, okay, da irgendwo da vorbei. Ja, weiß nicht mehr. Und da hat der viel aufgenommen.
0: Die vorhin von Felice Civitareale angesprochene CD mit Stefan Dietz habe ich gefunden. Sie heißt Radiomelodien. Das Ensemble nannte sich Blue Holiday Band, geleitet von Stefan Dietz, der auch die Gitarren spielte. An den Keyboards Wladislav Sendecki. Beide waren Mitglieder der NDR Big Band. An der Trompete bei dem Titel Juliana natürlich Felice Civitareale.

0: Juliana mit der Blue Holiday Band Unfelice Civitareale. Klingt schon sehr volkstümlich, dieser Titel. Sie doch. Haben ja, gut, es ist jetzt das weniger meist, Sie haben ja, früher waren es dann immer im Volksmusikantenstadl mit Ihrer Trompete auch.
1: Ne? Da war ich auch zu sehen, da habe ich auch ein paar Erfolge erzielt.
0: Mhm. Aber mit diesen Titeln praktisch jetzt von der CD, oder?
1: Nee.
0: Haben Sie was
1: da,
0: Neues
1: da
0: gemacht?
1: Da habe ich noch hier, das kennen Sie gar nicht, das ist eine tolle Sache. Das war meine Sonnenaufgang über Neuschwanstein.
0: Oh,
1: das war aus der Zeit, das mit einem Chor vom Staatstheater am Gärtnerplatz, ja. Das klingt sehr gut. Und das ist toll. Echt schön Musik. Und da war ich auch in der Krone der Volksmusik. Mhm. Ich habe mir das Thema mit König Ludwig ein bisschen da zu eigen gemacht. Und das ist der Bayerlein, Hans Bayerlein, der große Hans Bayerlein, langjähriger Manager von Udo Jürgens, 17 Jahre. Dann großer Verlag, Montana hieß der, in München, in der Siegesstraße. Mhm. Ja. Und so ist das alles entstanden. Da habe ich den Titel San Angelo habe ich da geschrieben, ganz schnell mal ausgedacht. Und dann haben wir das aufgenommen. Da wurde das in, oh, da war auch wieder eine Geschichte. Dann diese ganzen, das war ja dann auch zum Grand Prix der Volksmusik, haben sie das dann eingereicht, ne? Damals. Das war schön, das ist da drauf. Und dann haben die mich gewählt, die Redakteure, an erster Stelle. Ne?
0: Okay.
1: Das ist ja toll, das ist das so. Und da rief der an, es gibt zwei Nachrichten, eine gute und eine schlechte. Und haben gesagt, was ist die gute? Ja, die Redakteure haben sie als auf Nummer eins da gesetzt. Ne? Aber die zweite ist, sie sind kein Deutscher. Sie müssen als Komponist Deutscher sein.
0: Ach so.
1: Bei diesem Wettbewerb.
0: Okay.
1: Und sie sind dann disqualifiziert jetzt.
0: Weil sie noch Luxemburger.
1: Weil ich hatte Luxemburg. Ja. Da war ich fertig.
0: Das ist ja bitter dann, ne?
1: Das war richtig eine große Scheiße für mich. Ne? Sagt, endlich mal jetzt ein bisschen, weil es ist ja wichtig, dass man auch ein bisschen Präsenz hat.
0: Natürlich.
1: TV und so, ne? Aber wir machen was anderes dann. Tun sie irgendwo rein in die Parade. So, ne? Okay, alles gut, ne? Aber es war ein Schlag, ne?
0: Ja.
1: Und so fing das Ganze an.
0: Da haben sie uns ein bisschen in die volkstümliche Schiene reingekommen.
1: Ja, aber das war auch eine schlimme Zeit, weil diese Leute, die da mit aufgetreten sind, das war unterirdisch.
0: Ich wollte gerade sagen, es gibt einen Ausspruch vom Kurt Edelhagen, der sagt, wir machen Tanzmusik, damit wir uns den Jazz leisten können. Ja. Ist es bei Ihnen auch so, oder wo hängt jetzt Ihr musikalisches Herz am meisten?
1: Ja, ich bin eigentlich Big Band Musiker, aber ich höre alles sehr gern, was gut gemacht ist. Es muss gut sein. Mhm. Also es kann auch die Egerländer ist eine tolle Musik, weil die richtig gut gespielt ist. Ne? Mhm. Da war ich übrigens beim Abschluss vom Ernst Hutter auf dem Konzert in Altus Ried, in dieser Freilichtbühne, fantastisch. Da waren 2.500 Leute da. Mhm. Und die Egerländer, die er ja geleitet hat bis jetzt, war fantastisch gespielt. Ne? Mhm. Also. Und wie gesagt, ich bin nicht so, dass er dieses Volksmusik mag nicht. Nein, ich höre mir das an, analysiere das.
0: Ja.
1: Und wenn das richtig handwerklich gut ist, dann sage ich, das ist toll.
0: Ja, und leben muss man auch von irgendwas. Ne?
1: Ja, eben. Und damals, ich habe versucht, schöne Melodien, das hören Sie da drauf, zu schreiben, zu komponieren. Das war der Sinn dieser Sache.
0: Ja, ja.
1: Ich mache etwas, wo ich mich nicht blamieren muss.
0: Ja, klar.
1: Das ist doch Blödsinn. Ja, ne? Und deswegen hat das auch mal funktioniert. Ich habe halt dreimal den dritten Platz in der Hitparade und dann einmal den ersten bei der Caroline Reiber in so einer Winterwunderland-Sendung 2000. Da war auch das hieß Königliche Weihnacht, hieß der Titel, mit riesigem Chor. Was ich mir da Arbeit gemacht habe, dass das auch anständig ist.
0: Ja,
1: und das erwarte ich und nicht das Gemurkse da und irgendetwas hinklatschen. Ne?
0: Ja.
1: Ja, aber irgendwann, da kam die Krone der Volksmusik, da haben sie mich da rein gebracht. Tolle Sendung damals. Und da war Stille. Da war Karriere in der Volksmusik vorbei. Weil Kai Sauer hat sich mir für Instrumentalmusik interessiert.
0: Da ist bloß noch gejodelt worden. Dann, ne?
1: Ja, da nur noch Jodel und Blödsinn und DJ Ötzi und was weiß ich. Ne?
0: Aus der CD Sonnenaufgang über Neuschwanstein, jetzt die Tijuana Lady von Felice Civitareale. Zugleich der letzte Titel in dieser Sendung, bei denen ich den bekannten Trompeter zu Gast hatte. Vielen Dank an Felice Civitareale für das spannende und interessante Interview und den Blick auf ein bewegtes Musikerleben.

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0: hallo, hola und herzlich willkommen heute bei Stimme des Südens, eine Radiosendung mit Bildungsreferenten in Baden-Württemberg in Zusammenarbeit mit Wüstewelle in Tübingen und dem Programm Bildung trifft Entwicklung von Epice Reutlingen. 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Nochmal hallo an alle. Ich bin Francine Fenet, Autorin und Bildungsreferentin, und heute moderiere ich diese Sendung zusammen mit Yvonne. Danke, dass du da bist. Hallo Yvonne.
1: Hallo. Ich bin genau heute vor allem bei der Technik.
0: Sehr gut. Und sie wird auch mitreden. Ja, das freut mich sehr. Also heute sprechen wir über das Thema Musik, Identität und Verantwortung zwischen Afrika und Europa. Und ja, es ist schön, dass ihr alle da seid und dass ihr alle am Radio angeschaltet habt. Und ich freue mich ganz besonders heute, weil ich jemanden interviewt habe. Jemand, der aus Burundi kommt, und er heißt Ban Chayeko, abgekürzt Ban oder Arthur Ban. Persönlich habe ich ihn mit seinem Team von Theater Ensemble in Tübingen beim Franzwerk am 16. April kennengelernt. Und da haben sie etwas gespielt, das hieß Inguntu Yumu Ganuro. Und das war ein Theaterstück und es wurde auf Kirundi gespielt. Das war sehr spannend. Wir kommen noch dazu während der Sendung. Und kurz zu unserer Sendung. Bevor wir weiterreden, möchte ich kurz darüber erzählen, was Stimme des Südens ist. Genau, also liebe Zuhörende, seit 2025 wurde zu diesem Termin jeden Mittwoch von 11 Uhr bis 12 Uhr im Programm des Radio Wüstewelle die Sendung Stimme des Südens ins Leben gerufen, mit dem Ziel, Referenten und Leute aus den südlichen Ländern ihre Erfahrungen und Inhalte über die Grenzen von Bildungseinrichtungen hinaus zu tragen. Stimme des Südens ist eine Sendung, die offen für alle ist und sie stellt die Perspektiven des globalen Südens in Mittelpunkt. In Wort und Musik, genau wie heute, ihr werdet viel hören von uns, aber auch viel Musik aus Kamerun, aus Burundi und so weiter. Und ja, wir werden dann in der Sendung die Perspektive den globalen Süden in Mittelpunkt stellen. In Musik, in Wort, und dann werden wir gehen mit verschiedenen Stimmen.

Tiefe von ihren Geschichten. Die Sendung ist entstanden, weil nicht alle Geschichten gehört wurden und viele Geschichten noch gefehlt hatten. Und weil wir diese Stimmen in dieser Welt auch brauchen, haben wir diese Sendung für euch. Also hier geht es nicht darum, für jemanden zu sprechen, sondern Raum zu öffnen, damit Erfahrungen, Wissen und Sichtweisen nebeneinander existieren dürfen, ohne Bewertung und ohne Hierarchie. Wir leben in einer Welt, in der alles miteinander verbunden ist. Es geht um Interkulturalität und dies beginnt nicht, wenn wir über die anderen sprechen. Sie beginnt, wenn wir wirklich bereit sind, uns selbst neu zu betrachten und dann anderen zu sehen, sie auch zu betrachten. Bevor wir dann tief einsteigen oder weiter mit unseren Erklärungen, was Stimme des Südens noch ist oder EPIS oder Bildung trifft Entwicklung ist, wollen wir eine Musik aus Kamerun hören von einem Musiker, der heißt Chana Pierre und er singt für uns Main dans la Main, was auf Deutsch bedeutet Hand in Hand. Bis gleich.

0: Ja, hallo und willkommen zurück bei Stimme des Südens. Und ich bin Francine Fenne und sitze hier mit meiner Kollegin Yvonne. Wir haben uns bereits beschäftigt mit dem Thema, was Stimme des Südens ist. Und jetzt wollen wir euch kurz über EPIS erzählen, weil wir Bildungsreferenten von EPIS Reutlingen sind. Also EPIS ist ein DAG, unter dem mehrere Projekte laufen. BTE beispielsweise, also Bildung trifft Entwicklung, oder Kita Weltbewusst 2030, der World Institution Approach, der BNE Kompass und das Eine Welt Promotoring Programm, wo die Yvonne gehört, und auch der postkoloniale Stadtrundgang. Wir haben auch schon eine hier gehabt, die Anka. Sie hatte uns darüber erzählt. Und noch kurz zu das, was EPIS anbietet. Es gibt beim EPIS so einen Medienservice, und da sind verschiedene Materialien, die die Menschen ausleihen können. Es gibt DVDs, es gibt Bücher, es gibt Puzzle, es gibt sogar Spiele, die man verwenden kann bei unterrichten oder wenn wir Veranstaltungen machen. Und für mich war meine größte Highlight da ist diese Tasche mit Errungenschaften Afrikas, weil ich gerne Workshops über Diskriminierung und Rassismus anbiete. Und in diesem Ordner konnte ich wirklich finden Bilder und Sachen, die dann Leute das Gegenteil zeigen, was sie hier kennen von Afrika. Genau, und ja, also wenn ihr mal Referenten braucht für eure Schulen, für eure Vereine oder einfach Organisationen, könnt ihr einfach in der Wörthstraße 17 in Reutlingen gehen und da nachfragen, ihr werdet einfach bedient.
1: Oder in der Webseite von EPITS, ich glaube, da gibt man im Internet EPITS ein, E-P-I-Z.
0: Genau.
1: Entwicklungspädagogische Informationszentrum, das liegt in Reutlingen. Genau, aber das ist das Entwicklungspädagogische Informationszentrum. Kann man EPITS angeben bei der Webseite im Internet, und dann kann man auch die Kontaktdaten, E-Mail-Adressen, wo man anschreiben kann.
0: Mhm. Alles klar. Also nun will ich kurz erzählen, wie mein April war, also zum Teil auch mit Yvonne, weil ich denke, obwohl es schon vorbei ist, da sind viele Sachen passiert, die euch auch vielleicht auch gefallen könnt, und ihr werdet auch ein bisschen erfahren über diese Nachhaltigkeit, was wollen wir eigentlich vermitteln und warum diese Radiosendung und warum gibt es überhaupt Bildungsreferenten, die über globales Lernen erzählen. Also als erstes habe ich am 10. April war ich bei der Handelsfairmesse in Stuttgart, und es gab eine Fortbildung über Rohstoffgerechtigkeit, globale Verantwortung und Bildungsarbeit. Und dabei waren viele Referenten eingeladen, sogar Leute aus Weltläden und Leute, die sich darum kümmern, dass die Welt einfach gerechter lebt und versuchen, ihre Besten einfach zu geben. Also ich hatte immer viel gehört, dass es bei uns auch, weil ich aus Kamerun bin, es gibt viele Sachen in unserem Boden. Wir haben Bodenschätze. Und ich hatte genau nicht gewusst, wie man das einsetzt in eine Veranstaltung. Und dabei hatten unsere Koordinatoren, die von EPIS sind, und auch die Kollegen haben in anderen Städten von Baden-Württemberg, haben uns dann viel erklärt, woher diese einzelnen Rohstoffe sind und wie wir darüber dann erzählen können, zum Beispiel Goals, wozu ist es nützlich. Wir haben auch über Handyaktionen geredet. Es gab wirklich viele Stoffe, also nur um euch zu erzählen. Falls ihr irgendein Thema habt, das euch beschäftigt und es geht um diese Rohstoffgerechtigkeit oder um Verantwortung von euren Mitglieder von Vereinen oder von Menschen herum um euch, dann könnt ihr euch an uns wenden. Also jeder von uns soll seine Verantwortung tragen und ja, dass wir einfach global handeln.
1: Was genau hast du in diesem Workshop bei der Fair-Messe gelernt? Also dieser Workshop, hast du gerade gesagt, war mit dem Thema Ressourcengerechtigkeit. Aber was genau hast du da gelernt?
0: Genau, also vieles, aber unter anderem, ich war in der Gruppe, wo man in Kongo recherchiert hatte und es gab zwei Menschen, die in Kongo sind, die eingesetzt sind, damit die Leute, die in Europa sind, nicht einfach kommen und Sachen kaufen zu einem günstigen Preis an den Oberstufe im Land. Also es ist nur ein Verein gewesen, der Verein hieß Büro von etwas, heißt BEST, also wenn ihr einfach BEST Kongo schreibt auf Google, könnt ihr dann nachlesen, aber die zwei Menschen haben viel gekämpft damit, wenn man etwas in Kongo kaufen will, dann sollte man zuerst schauen, ob das zu den Interessen von den Kongolesen dient und nicht einfach zu den Interessen von den Leuten, die das kaufen. Und das, was mich da ein bisschen irritiert hat, war die Tatsache, dass wenn die Europäer zum Beispiel nach Afrika kommen, um etwas zu kaufen, es gibt diese Trennung zwischen den Menschen, die im Land leben. Also die diese Verein haben und versuchen, dass die Sachen gerecht gehandelt sind. Es gibt auch andere, die in dem gleichen Land sind, und sie wollen unbedingt einfach verkaufen. Und es gibt diese Trennung zwischen den Menschen, obwohl sie alle sehen, dass es Armut noch bevorzugt. Ja. Und es gibt sogar die Menschen, wir sehen Kongo, also Kongo ist schon sehr reich, ja, aber wir sehen Menschen, vor allem Kinder, die nicht zur Schule gehen können, weil die Land, also Land wurde weggenommen von ihren Eltern und die Eltern haben kein Geld mehr, um sie dann zur Schule zu schicken. Also das hat mich dann auch so getroffen und ich dachte, okay, wenn wir ein Handy kaufen, wissen wir nicht, dass diese Stoffe, von denen man nutzt, um diese Handys zu herstellen, kommen aus diesem Land. Und da habe ich dann an dem Tag also verschiedene Sachen gelernt und ja, spannend. Musste man noch tief greifen, begraben, um noch daraus so vielleicht spannend, eine Sendung zu machen. Ja, also das war sehr schön. Am 11. April war die nächste Datum. Da war ich mit dir und mit DEAB.
1: Ja.
0: Genau, Dachverband für
1: Entwicklungspolitik Baden-Württemberg.
0: Genau. Ich hätte nie gedacht, dass ich in einer Veranstaltung, wo das Wort politisch steht, dabei bin. Aber es war spannend, weil politisch bedeutet einfach, dass es geht um Menschen. Mhm. Es geht um, wie die Menschen leben. Und wir können nicht einfach auf dieser Erde sein, ohne uns einzumischen und selber versuchen zu entscheiden, wie wollen wir leben. Und deshalb ist Politik da. Also ich war da und ich war in einer Gruppe, wo wir erzählt hatten, warum ist es wichtig für uns, dass wir selber unsere Stimme erheben, dass wir unsere Geschichten selber sagen. Und ich habe hier gerade im Kopf ein Beispiel. Du siehst jemanden, der fährt ein Fahrrad. Du siehst eine andere Person, der fährt ein großes Auto. Und du weißt nicht, dass die Person, die das Auto fährt, es ist, weil diese Person kein Fahrrad fahren kann. Und du kannst das anders erzählen und sagen, warum fährt sie so ein großes Auto oder warum kann sie kein Auto fahren und kann nur Fahrrad fahren. Also die Person selber kann dann erzählen, von wo ich herkomme, gab es kein Fahrrad. Ich kann nur Auto. Oder von wo ich herkomme, haben wir nur Fahrrad gefahren. Und so kann man seine Geschichte dann mit eigenen Wörtern, eigenen Gefühlen.
1: Das fand ich auch eine außergewöhnliche Veranstaltung, wo diversere Stimmen repräsentiert waren. Du warst eine, der auf dem Podium war. Mhm. Also du warst auf dem Podium, weil du eben Bücher schreibst und weil du eben auch Radio machst. Es war auch Hanna Wolde, die macht auch Radio bei der Kommunalen Radio in Stuttgart und sie referiert über Feminismus, Queerfeminismus und auch Thema der Teilhabe. Und es war Malaika, die ist die Leiterin von dem Empowerment-Netzwerk Baden-Württemberg. Spannend für Menschen mit, also KünstlerInnen, die auch MigrantInnen sind, so wie wir. Und die sind, die haben, also man kann sich da engagieren in diesem Empowerment-Netzwerk Baden-Württemberg. Ich glaube, das ist ein Projekt vom Forum der Kulturen in Stuttgart. Und dann warst du auch im Podium, also drei Powerfrauen eigentlich. Genau.
0: Ja, wir haben einfach unsere Parcours, kann man sagen, genau, ihr Weg erzählt und damit die anderen auch wissen, ah ja, wir haben auch das Recht dazu, uns zu erzählen, wie wir sind und wir können auch andere Leute erreichen damit.
1: Das Podium hat meine Kollegin Farina Görmer moderiert, die ist die interkulturelle Promotorin im Regierungsbezirk Stuttgart und auch ich habe ich die Ehre gehabt, das auch zu moderieren und ein paar Fragen zu stellen. Übrigens habe ich auch eine Aufnahme gemacht von diesem Podiumdiskussion, die wir auch mal ein nächstes Mal hier zeigen könnten, weil ich habe das, dann könnten wir auch mal zusammen zeigen.
0: Genau.
1: Ich habe Teile von diesen von diesem Podiumsdiskussion um Thema Teilhabe, Stimmen und so weiter.
0: Ja, ich bin gern dabei. Ja. Und ich habe noch zwei Daten und von 16. April habe ich schon gesagt, also da hatte ich dann diese Banshayeko getroffen, also der 16. April da beim Franzweg hier in Tübingen, wo mit seiner Gruppe, die haben so ein Theaterstück, Ingundu Yimu Ganuro. Und es war so in Zusammenarbeit mit der Akademie de l'Amitié. Das wird er nachher noch erzählen. Und ja, also Kunst oder Theater einfach als Ressource habe ich an dem Tag erlebt, wie sie dann erzählt haben, dass Deutschland sogar Burundi kolonisierte. Also manche Sachen, die viele Leute in dem Saal nicht kannten, haben sie hervorgebracht, wie sie damals gelebt haben und wie die Leute dann in dem Land gekommen sind und was ist Tutsi und weißt du, die zwei verschiedene Hutu. Sterne und Hutu. Und es war sehr, sehr spannend. Also ich lade sie alle, falls ihr Leute oder Menschen in Dresden habt, am 9. Mai, also diesen Samstag, hat der Arthur Bang seine
1: Auftritt.
0: Genau. Ja, genau. Er erzählt viel und er singt auch viel und sehr gut. Gestern habe ich ein Stück darüber gehört. Und
1: sagen, wer Bang ist? Also, oder wird er es selber sagen?
0: Also er wird es sagen, aber ich weiß schon, dass er ein Künstler, ein Musiker und einfach für mich wie für dich, also du bist interkulturelle Promotorin, aber der ist auch jemand, der bringt Leute von einer Kultur zu einer anderen.
1: Ja.
0: Genau, einfach ein Vermittler, Kulturvermittler, ja, also so kann ich ihn dann bezeichnen.
1: Der wird sich selber vorstellen, genau.
0: Genau, er wird sich vorstellen, aber für die, die in Dresden sind, also schon aufgepasst, 9. Mai könnt ihr auf Internet schauen und Banshayeko auf, genau, er wird dabei sein. Und jetzt wollen wir eine Musik von ihm hören, Imiaka, und einfach viel Spaß beim Hören.

0: ihr seid mit Francine Fenier und Yvonne Cadavid. Und heute geht es bei Stimme des Südens um Musik, Kultur und die Beziehung zwischen Afrika und Europa. Und ich habe euch am Start erzählt, dass ich einen Bang Chayeko Achu Interview habe. Und jetzt ist er nicht mehr in Baden-Württemberg, weil er demnächst seine Veranstaltung oder seinen Auftritt in Dresden hat. Und es ist am 9., also diesen Samstag. Und er wird da auftreten. Und jetzt wollen wir seine Vorstellung hören, ein paar Minuten, und danach komme ich wieder zu euch. Genau.
1: Genau, das ist auf Französisch und du wirst danach übersetzen, oder?
0: Genau, danach übersetze ich.
2: Bonjour Francine, je salue tous les auditeurs de la Lustwelle. Merci beaucoup pour cette invitation. Je m'appelle Arthur Banchayeko, mais vous pouvez aussi m'appeler Arthur Ban. C'est ça le nom sur les réseaux sociaux. Je suis donc réalisateur, metteur en scène, musicien et travailleur social du Burundi, dont le travail allie profondeur historique et poésie artistique. Mon travail est ancré dans la mémoire africaine et engagé pour la justice sociale. Et donc mon parcours tisse le cinéma, le théâtre et la musique, effectivement pour affronter les traumatismes collectifs, réaffirmer l'identité et ouvrir des voies de transformation dans nos communautés. J'ai travaillé sur des productions qui ont tourné dans tout le pays, donc au Burundi, et dans une dizaine d'autres pays d'Afrique et d'Europe. Ma compagnie, Umuninya SBL, collabore depuis 2017-19, comme ça, avec des partenaires allemands. Et donc, après 3 refus de visa, je suis enfin parvenu à répondre à une invitation de collaboration sur une production de théâtre au Théâtre de Constance. Donc après ça, j'ai fait différentes collaborations et tournées. Je viens en Allemagne ou dans d'autres pays d'Europe. Puis je rentre au Burundi après mon travail. Je crée une musique universelle aux couleurs burundaises. Je compose donc essentiellement sur 3 rythmes burundais. Il y a Udemera, qui est une forme de blues originaire de l'est du Burundi. Il y a Amaka, qui est entre le dancehall et le ragaton, et originaire des plateaux des plateaux centraux de Burundi, ainsi que Akanya Rusizi, un rythme énergétique originaire de la plaine de Limbo, c'est à l'ouest du Burundi. Je mélange donc les instruments burundais et les instruments étrangers. Les messages que je transmets sont diversifiés. Premièrement, je fais la promotion de la musique burundaise au Burundi et à l'étranger. Je résiste donc à la mondialisation et je lutte pour la survie du Kirundi et la culture burundaise au moment où ce qui est bon chez nous doit être quelque chose qui vient d'ailleurs, de l'étranger. Deuxièmement, je parle de la santé mentale. La santé mentale est un des sujets tabous au Burundi, mais pourtant très pertinent. Si on regarde les différentes crises sociales, politico-économiques que nous avons traversées ou que nous traversons toujours. Je suis donc très intéressé par les questions sociales, économiques, environnementales et politiques de l'humanité. Troisièmement, je parle des valeurs qui ont nourri la sagesse de nos aïeux. L'Académie de l'amitié est l'Académie de l'amitié.
0: So, willkommen zurück. Also jetzt hat unsere Bang Chayeko versucht, sich zu vorstellen. Also er hat nämlich viel erzählt über sich. Der ist ein Regisseur, Theatermacher und Musiker und sozialer Arbeiter aus Burundi, dessen Arbeit historische Tiefe mit künstlerische Poesie verbindet. Und er singt, also was er singt oder mag, ist verankert mit den afrikanischen Erinnerungen und auch engagiert in soziale Gerechtigkeit, einfach für alle in dieser Welt. Also er verbindet also die Stärke und die transformative Wege von den Leuten. Also er versucht das einfach zu eröffnen, dass die Leute ihre Stärke und Wege transformativ finden. Und als Produzent von Musik und Theater kann er auch arbeiten, also gleichzeitig in seinem Land sowie in anderen Ländern. Also so wie er gerade berichtet hat, war er bereits in 10 Ländern in Afrika und in Europa, wo er seine ganze Performance aufgeführt hatte. Genau, er gehört zu einer Kompanie, also wie sagt man das auf Deutsch, also Einrichtung.
1: Ja, Theaterensemble und genau, der ist
0: da, ein Mitglied von Theaterensemble, genau. Und er hat gearbeitet mit Deutschen, also in Tandem, genau, wird er uns nachher noch erzählen über Akademie de l'Amitié. Und bei ihm wurde schon dreimal das Visum abgelehnt, und das hat er erzählt. Das heißt, die Kooperation geht nicht so einfach. Ich erinnere mich, Yvonne, du wolltest auch, dass ich mit einer Kollegin von ihm die Übersetzung mache und sie konnte nicht kommen.
1: Nein, also das wird er gleich erzählen, was die Akademie de l'Amitié ist. Und in diesem Rahmen sollten letzten Monat uns ganz viele Leute aus Burundi besuchen und viele haben kein Visum bekommen.
0: Mhm. Alles klar. Ja, das kenne ich auch in Kamerun. Bei mir musste ich mindestens 8 bis 9 Wochen warten, bis ich meins bekommen hatte. Und ja, also er singt verschiedene Musikarten oder Kombinationen, also Art von Blues aus dem Osten Burundis, Umbundemera, Amaka, also zwischen Dancehall und Reggaeton. Und dann hat er auch Ankayurusi, ein energiegeladener Rhythmus aus dem Imbo-Ebene im Westen von Burundi. Er kombiniert einfach burundische und internationale Instrumente in seiner Musik. Nun wollen wir weiterhören, was er uns sagt.
2: Bade Wurttemberg, en Allemagne, effectivement. Donc très intéressé par les questions sociales, économiques, environnementales et politiques de l'humanité. Troisièmement, je parle des valeurs qui ont nourri la sagesse de nos aïeux. L'Académie de l'Amitié est un projet de partenariat entre le Land du Bade-Wurttemberg, en Allemagne effectivement, et le Burundi. Son objectif est d'accompagner des personnes et des organisations du Burundi et de l'Allemagne pour favoriser le dialogue, l'apprentissage et la création des tandems sur une période de 2 ans, mais qui pourra peut-être aussi être renouvelé, ça dépendra. Voilà, donc l'Académie de l'Amitié est une initiative de l'Académie de diocèse de Rottenburg Stuttgart, en coopération avec l'Académie évangélique de Bad Ball. Moi donc je travaille en tandem avec Lenora Essi. C'est une comédienne, danseuse et autrice de Hambourg. Nous travaillons sur un projet de comédie musicale sur la question de trauma entre le Burundi et l'Allemagne. Il y a différentes situations traumatiques qu'a traversé l'Allemagne, il y a différentes situations traumatiques qu'a traversé le Burundi. Et donc nous sommes en train de travailler sur cette thématique, pas dans le sens de s'accuser mutuellement ou bien de se pointer du doigt, mais pour pouvoir apprendre ensemble quelles sont les nouvelles voies que nous pouvons adopter pour une résilience effective, si je peux dire ainsi. Tu veux dire participer dans le programme de Tandem? Bon, c'est important, bien sûr, parce que c'est un espace d'apprentissage et d'immersion qui permet aux professionnels de nos deux pays de toucher de leurs propres mains et les soucis sur lesquels ils travaillent. Au Burundi comme en Allemagne, nous avons visité des espaces intéressants pour les projets que nous sommes en train de développer. Et nous avons donc pu parler avec les personnes qui y travaillent et apprendre de leurs défis et réussites. Et ça donc, c'est toute une fortune pour quelqu'un qui est en train de préparer un projet. Si tu as appris sur les grands défis qui existent dans ton espace de travail, les grands défis qui existent dans ton espace de travail, et les réussites qui sont également dans ton espace de travail, c'est quelque chose qui peut contribuer sur la qualité du travail que tu vas faire pendant que toi tu es en train de mettre en œuvre ton projet. Le grand sujet qui préoccupe les jeunes Burundais, c'est essentiellement le chômage. Oui, c'est le chômage. Ce n'est pas une question qui est très abordée dans les médias au Burundi ou même par le gouvernement lui-même. Mais la question d'exode de cerveau, si je peux le dire ainsi, ou bien simplement l'exode de la main-d'œuvre au Burundi, je pense que c'est une question terriblement préoccupante aujourd'hui. Si tu peux voir dans les communautés combien de jeunes sont disponibles, combien de jeunes sont toujours là, et combien de jeunes sont partis, et combien de professionnels ont lâché leur boulot et sont partis, je pense que c'est une question préoccupante aujourd'hui, la question de sous-emploi, de chômage.
0: Ja, lieber Arthur Bang, vielen Dank für deine Vorstellung. Das war sehr interessant und auch viel sich zu merken. Ja, er ist hier in Deutschland, weil er ja diese Partnerschaft, also er hat die Chance gehabt, diese Partnerschaft mit der Akademie de l'Amitié zu haben. Und er hat uns einfach erzählt, was es ist. Also das ist ein Projekt zwischen Baden-Württemberg und Burundi. Und Ziel ist es, Dialog und Lernen zwischen die Burunda oder zwischen den beiden Ländern zu fördern. Genau, weil, wie ihr wisst, Burundi und Deutschland haben eine Geschichte und ja, einfach ein Trauma, das sie einfach noch so verarbeiten sollen. Also ohne Stress, ohne Hass, genau, einfach mit Frieden. Genau, und deshalb arbeitet er dann mit diesen Leuten und es ist immer so für 2 Jahre und wenn es nicht klappt, dann können sie weitere 2 Jahre dann verlängern. Und erzähle, es ist einfach etwas Wichtiges, weil es ein Raum ist für ein echtes Lernen, in dem man die Menschen und die Realität direkt erlebt. Also wenn die Leute sich wirklich treffen und miteinander reden, können die Leute erfahren, was ihre Herausforderungen von den anderen sind und was es damals war, warum sind diese Herausforderungen jetzt zustande gekommen und wie sie gemeinsam an konkrete Projekte so arbeiten und ja, ihre Land einfach entwickeln können. Ja, dass die Leute informiert sind, aber auch handeln können. Genau. Und er erzählt von den Problemen von den Jugendlichen in Burundi, genau wie das, was ich über Kongo gerade erzählt habe, über Kongo. Dass die Leute arm werden wegen dieser Rohstoffausbeutung und jetzt auch wegen dieser Kolonialismus. Es gibt auch in Burundi viele Leute, Jugendliche, die arbeitslos sind. Und das ist ein großes Problem. Und ja, die Werte, die früher sehr stark waren, dass man nicht stehlen soll. Also die Leute müssen auch manchmal stehlen, weil sie nichts zu essen haben. Und er erzählt, dass es heute aufgrund wirtschaftlicher Probleme gibt es dann ganz viele Schwierigkeiten in den Ländern, in den Straßen. Die Leute, die nicht einfach sich konzentrieren können, um etwas Besseres zu machen, die finden keinen Job. Was sollen sie machen? Die müssen einfach auf die Straße gehen und manche Sachen auch, ja, Unsinn oder unpassend machen. Und ja, also das erzählt er in seiner Musik, in seinen Auftritten. Und ja, das finde ich spannend. Ja, wir hören einfach weiter, was er uns sagt. Und ja, viel Spaß beim Hören.
2: La solidarité et la communauté ont eu beaucoup de sens pour les Burundais pendant des siècles. Mais aujourd'hui, à cause des défis de la vie grandissant autour du sous-emploi, l'inflation et la pénurie du carburant, la solidarité et la communauté perdent leur sens petit à petit aujourd'hui. Nous tendons vers une société terriblement individualiste. Une société des sauves qui peut. Oui, la musique peut faire réfléchir ou changer les mentalités. Bien sûr, j'ai un exemple. En 2015 au Burundi, il y avait un groupe Lion Story, un groupe de musiciens style reggae. Ce groupe a contribué énormément à encourager la population. Ce groupe a contribué énormément à encourager la population pour contester la candidature du président Pierre Nkurunziza à la présidence. Sa candidature était perçue comme illégitime par beaucoup de gens, et donc la musique de Lion Story a joué un rôle crucial dans la prise de conscience des populations. Les ressemblances entre l'Afrique et l'Europe sont beaucoup plus dans les villes. Donc, chacun s'occupe de ses affaires. On est individuel et méfiant envers l'autre. Je peux aussi citer quelques différences. Premièrement, les infrastructures sont généralement plus solides en Europe et font un réseau plus vaste qu'en Afrique. Et ici, je peux parler des chemins de fer, je peux parler des routes, je peux... Voilà. Deuxièmement, presque tout est en vitesse dans plusieurs pays européens. Bon, peut-être que ils ont été éduqués par le train qui n'attend pas, je ne sais pas. Et troisièmement, les gens sont plus distants en Europe qu'en Afrique. Le sentiment de méfiance est beaucoup plus accentué en Europe qu'en Afrique. Quatrièmement. Il est facile d'avoir des visas pour les pays africains que pour les pays européens. Cinquièmement, et les services publics sont plus serviables en Europe qu'en Afrique. Sixièmement, le climat, la nourriture et l'eau sont moins bons en Europe qu'en Afrique d'une manière générale. Je pourrais donc continuer à en parler, mais je pense que déjà, ça, ce sont de bons exemples. Les gens peuvent apprendre beaucoup de choses des uns des autres. Beaucoup de choses. Je pense que la plupart des Africains devraient apprendre auprès des Européens la responsabilité envers les biens publics et la redevabilité aux générations futures. Et les Européens, ils devraient peut-être, et les Européens, ils devraient apprendre des Africains comment connecter avec l'autre, la chaleur humaine d'accepter l'autre et aller vers lui, la capacité de garder l'être humain au-dessus de tout, malgré l'avancée de la technologie. Les Européens devraient apprendre des Africains comment connecter avec l'autre. La chaleur humaine d'accepter l'autre et aller vers lui. La capacité de garder l'être humain au-dessus de tout, malgré l'avancée de la technologie. Pour vivre ensemble dans un monde global, il faut simplement appliquer le principe fondamental d'Ubuntu. Je suis parce que tu es. Tu es parce que je suis, nous sommes humains ensemble. Le message à transmettre aux jeunes d'aujourd'hui, c'est de rester informé. Le message à transmettre aux jeunes d'aujourd'hui, c'est rester informé et rester humain. Pour un avenir meilleur, la musique peut informer, connecter et pousser les générations à se poser les questions qu'il faut se poser. Pour un avenir meilleur, la musique peut informer, connecter et pousser les générations à se poser les questions qu'il faut se poser dans leur temps. Merci beaucoup de m'avoir invité dans votre émission. C'est pour moi un grand honneur de faire partie des invités de la... Merci beaucoup de m'avoir invité dans votre émission. C'est pour moi un grand honneur de faire partie des invités de notre radio Westvelle. Et à très bientôt. Bon, peut-être qu'il y a, des amis qui sont près de Dresden. On pourra se voir à mon concert le 9 mai 2026. Bye.
0: Ja, danke dir, lieber Bang. Merci à toi. Merci pour tout ce bon message que tu as laissé. Maintenant, je vais passer à la traduction. Jetzt darf ich übersetzen. Hat uns auch viel erzählt über seine Partnerschaft mit Akademie de l'Amitié und was die oder wir Deutschen in Zusammenarbeit oder Zusammenleben mit Menschen in Afrika oder präziser in Burundi so erleben könnten, wenn wir uns einfach gegenseitig solidarisch benehmen könnten. Und da hatte ich eine Frage gestellt, warum denkt er, dass man mit Musik oder mit Theater etwas in dieser Welt verändern kann? Er hat erzählt von einem Reggae-Band, Lion Story, das maßgeblich etwas dazu beigetragen hatte, dass die Bevölkerung ermutigt wurde und dass die Kandidatur von Präsident Pierre Nkurunziza anzufechten. Also die hatten dazu beigetragen und das hatte geholfen und die Leute hatten gewusst, dass es legitim war. Und die Musik von Lion Story, das gespielt wurde, hatte eine entscheidende Rolle in diesem politischen Bewusstsein getan. Und es ist das Gleiche, was ich erzählt habe, was mit politisch. Wir können nie sagen, dass es nicht hilft. Es hilft wirklich, wenn wir uns einsetzen, auch politisch. Oder, Yvonne?
1: Ja, ich glaube, das ist sehr spannend, diese Stimme von Ban zu hören hier bei der Westvelle. Der hat auch viel erzählt über die Burundi, über Ubuntu, diese Philosophie der Ubuntu.
0: Genau, also ich bin, weil du bist.
1: Nein, ich bin. Weil wir sind.
0: Genau, weil wir sind, genau. Also es geht nicht um einzelne Personen. Es geht also eine Person ist, weil es eine Gesellschaft, eine Gemeinschaft, eine Gruppe gibt. Genau, also es kann nie eine Person sein oder einzelne Leute. Und er hat erzählt von Individualismus in Europa, weil ich ihn gefragt habe, was denkt er, dass die Europäer auch von den Afrikanern mitnehmen könnten. Wir leben viel in Gemeinschaften. Wir sagen bei uns, ein Kind wird von einem Dorf erzogen. Ja. Also er wird nicht nur von Papa und Mama. Und manchmal ist es sogar hier in Europa, dass wenn die sich trennen, nur der Papa ist dann mit dem Kind oder nur die Mama und die schreiten sich. Und es ist bei uns wirklich tatsächlich, dass sogar die Nachbarn haben das Wort und können auch erzählen, erziehen. Und es läuft gut.
1: Und er hat auch erzählt, so, dass er auf Kirundi singt, denn es ist auch eine Art der Resistenz. Also die kirundische Sprache ist eine, hat er auch gesagt, unterdrückte Sprache. Und die Globalisierung sieht eher ein Problem. Also man spricht dann nur Französisch oder Englisch. Aber die Bahn singt auch auf Kirundi. Und so beschäftigt er sich auch in den Theaterstücke. Bahn beschäftigt sich mit dem Thema Dekolonialisierung, mit der Musik und mit dem Theater. Und auch in der Musik erzählt er die Geschichten von den jungen Menschen und von er, was die erleben. Mhm. Dieses letzte Lied, was wir gehört haben, geht zum Beispiel um mentale Gesundheit. Und eine der Lieder von ihm, die wir vielleicht noch hören können am Ende, geht auch um dass man eben die Arbeitslosigkeit, also wie fühlt sich eben keine Arbeit zu haben.
0: Mhm. Ja, also ich will jetzt noch kurz erwähnen, was er mit seiner Gruppe Theater Ensemble gespielt hatte. Diese Ingundu Yimu Ganuro. Es ging um Identität, Erinnerung und Dekolonialisierung.
1: Genau.
0: Und weißt du, wenn er in Kirundi singt, ist es auch ein Stück davon, also
1: klar,
0: diese Dekolonialisierung.
1: Klar.
0: In Kamerun sprechen wir zum Beispiel, also die Amtssprachen Französisch und Englisch, aber ich habe immerhin noch meine Homala und das ist, ich freue mich, wenn ich auch die nächsten Jahre auch in meine Muttersprache schreiben kann und sogar auch eine Radiosendung darüber machen kann. Ja, also,
1: und ist es auch ähnlich, eine ähnliche Entwicklung wie in Burundi, dass die, also Kirundi-Sprache unterdrückt wird? Wird es auch in Kamerun?
0: Mhm.
1: Also dass man halt das verbindet vielleicht mit Armut. Das ist auch ein kolonialer Gedanke, das sagt, alles, was einheimisch ist, zum Beispiel eine Sprache wie Kirundi oder so, das verbindet man mit nicht so viel Reichtum oder nicht so viel Wissen.
0: Mhm. Und das Wort Dialekt. Also das ist für mich so ein Wort, das immer so erniedrigend ist. Also ich habe Muttersprachen, wir haben Muttersprachen in Afrika und überall. Also Dialekt ist kein wertvolles Wort.
1: Ja, das sind, ich finde, wenn man sich mit Dekolonialität beschäftigt, dass jede Sprache auch eine bestimmte Kosmovision, ein bestimmtes Wissen trägt. Und nur wenn man diese Sprache spricht, kann man auch an das Wissen verstehen, die Philosophie verstehen. Und deswegen es ist es spannend, die Arbeit von einer Person wie Ban, der beschäftigt sich mit Geschichten aus dem globalen Süden, aus Burundi, der beschäftigt sich mit dem Theater und das als Mittel für soziale Arbeit, für Ausdruck und Resistenz. Und das ist natürlich oder vollkommen eine Arbeit, die ich im Bereich, also der sagt auch zu sich selbst, der arbeitet im Bereich der Kolonialisierung.
0: Mhm, ja, also danke, dass ihr alle dabei wart. Also wir sind sehr froh, dass ihr mitgehört habt. Und danke an Banjeko, Achubang, für dieses Gespräch. Und ja, das war heute Francine mit Yvonne. Und im Juni, am 3., bin ich da mit einem Gast. Und wir werden über das Thema Vielfalt und kulturelle Begegnungen reden. Und ja, wir wollen uns einfach verabschieden bis zum nächsten Mal und wir hören jetzt weiter von Banjeko und die in Christen sind, am Samstag nicht verpassen sein Konzert. Also Banjeko Achu. Bis

Liebe Leute, herzlich willkommen bei Papilio hier auf der Wüstenwelle, eurem freien Radio für Tübingen, Reutlingen und der ganzen Umgebung, sorry. Ich bin Miri, ich bin hier verantwortlich für die kommende Stunde und für die Musikauswahl und werde euch jetzt eine Stunde lang schöne Musik spielen. Ich habe mir so lose als Konzept überlegt. Ich will wütende oder traurige Musik von Frauen spielen oder von Flinters. Das ist, was ich vorhabe. Mal schauen, ob ich es die ganze Stunde so mache oder am Anfang nur und dann später was anderes. Es ist ja auch immer so ein bisschen abhängig davon, worauf ich gerade Bock habe, ne? Und ich hoffe, euch gefällt's und wünsche euch eine schöne kommende Stunde. 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Wir fangen an mit Bloody Motherfucking Asshole von Martha Wainwright.

Light habt ihr gehört von Mara, Chiara, Giro und ihr seid hier auf der Wüstenwelle, eurem freien Radio für Tübingen, Reutlingen und der ganzen Umgebung auf 96,6 Megahertz und im Internet weltweit wüste-welle.de. Das hier ist die Sendung Papilio, ich bin Miri und es geht weiter mit Wallace Bird and So Turns the Wheel.

Black Boys on a Moped habt ihr gehört von Shannon O'Connor und wir hören als nächstes von Tanya Davis Eulogy for You and Me.

Diane Bridge, The End, und wir hören direkt nahtlos von Yasmin Hamdan, Shuai, genau, als nächstes.

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1: Hold your own von Kay Tempest. Und weiter geht's hier auf der Wüstenwelle, eurem freien Radio für Tübingen, Reutlingen und den Käfern drumherum auf 96,6 MHz mit einem schönen Lied von Patti Smith. Davor möchte ich aber sagen, unser neuer Wellenreiter ist rausgekommen. Das ist unser Programmheft und dieses Mal ist es nicht nur ein Programmheft, also es gibt auch sonst immer eine Übersicht über, was ist so im Radio passiert, über unsere Projekte, über Dinge, die anstehen. Dieses Mal ist aber auch ein wirklich wichtiger Beitrag dabei, über wie das Radio Korax in Halle von der AfD angegriffen wird. Es ist nämlich so, dass freies Radio, wie wir es hier in der Wüstenwelle machen und wie es viele, viele andere freien Radios in in der ganzen Bundesrepublik und auch weltweit machen, dass das natürlich eine Gefahr für die extreme Rechte ist, weil hier können Leute einfach ihre Meinung kundtun und können zum Beispiel auch zum Protest mobilisieren gegen die extreme Rechte. Die freien Radios, die gibt es ja so in der Form, in der ihr sie heute kennt, seit Mitte der 90er Jahre, Anfang Mitte der 90er Jahre. Davor gab es Piratenradios hier im deutschsprachigen Raum. Und dann hat sich das so institutionalisiert, Anfang, Mitte der 90er Jahre. Die Wüstenwelle ist vergangenes Jahr 90, wollte ich sagen, 30 geworden. Hoffentlich wird sie auch noch 90, aber das sind noch 60 Jahre fast. Aber 30 ist die Wüstenwelle geworden und es gibt ein paar Radios, die älter sind, aber so ungefähr so um die 30 sind die meisten freien Radios im deutschsprachigen Raum. Manche sind natürlich auch jünger. Und jedenfalls, es hat sich so etabliert in den letzten Jahrzehnten. Wir haben Strukturen geschaffen, mit denen wir auch neue, also es war von Anfang an natürlich wichtig, neue Leute immer auszubilden, dass alle Leute, die Lust haben, sich eben öffentlich auszudrücken oder auszuprobieren on air, die Lust haben, eine eigene Radiosendung zu gestalten, dass die das auch können. Das ist ja ein großer Wunsch von uns. Und freie Radios sind auch immer politisch und Orte der politischen Meinungsbildung und aber eben auch Orte, an denen Menschen zusammenkommen und zusammen was machen, füreinander da sind und eben auch eine Öffentlichkeit schaffen für verschiedene Themen, für Themen wie Inklusion, wie Antirassismus, wie Feminismus. Und das ist natürlich eine Gefahr für die AfD, aber die AfD, wie wir alle wissen, ist in den letzten Jahren eben auch sehr, sehr gewachsen und all diese guten Errungenschaften, die wir jetzt nicht nur im Bereich freie Radios oder freie Medien gemacht haben, sondern überhaupt unsere ganzen guten demokratischen Errungenschaften, sind in Gefahr, wenn diese Entwicklung weitergeht. Und genau deswegen würde ich euch sehr empfehlen, schnappt euch irgendwo, wo ihr ihn findet, den neuen Wellenreiter. Der heißt Zukunft der freien Radios. Es ist der Wellenreiter von Mai bis Oktober. Da gibt es nämlich einen Gastbeitrag aus Halle von Leuten von Radio Korax über die Situation da, weil die AfD hat eben in ihr Wahlprogramm reingeschrieben, dass sie die Finanzierung streichen wollen für das freie Radio. Und das ist, klingt jetzt erstmal vielleicht so, naja, aber also, dass es solche Projekte gibt, da ist eine öffentliche Finanzierung wichtig. Und gerade jetzt in Zeiten von knappen kommunalen Kassen, ist es umso wichtiger, dass es gesichert ist. Deswegen, genau, informiert euch darüber, zum Beispiel im neuen Wellenreiter oder auch an anderer Stelle. Und am besten ist, also wenn ihr euch schon immer überlegt, freies Radio zu machen, dann wäre jetzt genau der richtige Zeitpunkt. 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Es gibt viele verschiedene Möglichkeiten. Ihr müsst nicht mal eine Sendung machen, ihr könnt auch in AK Technik kommen, falls ihr Technik-Nerd seid, oder ihr könnt anders beim Radio helfen. Ihr könnt zum Beispiel bei Soli-Partys mithelfen oder euch es erstmal angucken. Aber genau, falls ihr irgendwie mit dem Gedanken spielt, Teil von dieser Wüstenwelle zu werden oder von irgendeinem anderen freien Radio, falls ihr jetzt hier gerade in Tübingen oder Reutlingen nur zu Besuch seid, dann wäre jetzt der Moment. Ihr könnt auch Fördervereinsmitglieder werden. Alles möglich und wichtig. Genau, wir brauchen euch, weil ohne euch gibt es kein freies Radio. Und ohne uns alle, also so, genau, ich bin ja auch Hörerin dieses freien Radios und eben auch Mitmacherin schon lange, aber ihr könnt auch alle MitmacherInnen werden, wenn ihr wollt, und tut das. Ja, das war mein kurzer Rant, und ich werde es wahrscheinlich in den nächsten Monaten auch noch öfter sagen. 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Genau. Jetzt bin ich von meinem musikalischen Ding so ein bisschen abgekommen. Paths That Cross will ich euch spielen von Patti Smith. Viel Spaß damit.

Rokia tra raua, tra traore. Muneisa habt ihr eben gehört und wir hören als nächstes Nico de Ferris, da, The Seasons.

The Fairest of the Seasons von Nico. Und das war auch schon wieder die heutige Stunde Papilio hier auf der Wüstenwelle, eurem freien Radio für Tübingen, Reutling und den Käfern drumherum. Auf 96,6 MHz und im Internet wüste-welle.de. Bleibt uns treu, bleibt uns gewogen. Ich bin Miri, ich war verantwortlich für die Musikauswahl und auch für die technische Umsetzung, für alles, was gesagt wurde. Gesagt wurde eigentlich hauptsächlich, dass ihr den neuen Wellenreiter lesen sollt und vor allem den Leitartikel aus Halle zum Thema Zukunft der freien Radios. Weil, ich habe es vorhin ja schon gesagt, die AfD hat das Radio Korax in Halle auf dem Kieker. Und genau jetzt ist der Zeitpunkt, an dem wir auf jeden Fall alle zusammen uns für freie Radios und freie Medien stark machen sollten. Genau. Und ansonsten, das geht auch übrigens nächste Woche, falls ihr in Tübingen seid. Da sind die Tage der digitalen Freiheit. 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Da geht es auch um Datenschutz, da geht es um digitale Freiheit. Es geht nicht um freies Radio, aber es geht um viele verwandte Themen. 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Also falls ihr in Tübingen seid, dann empfehle ich euch sehr, geht zu den Tagen der digitalen Freiheit von 15. bis 17. 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Es kommen auch spannende SpeakerInnen. Genau. Ich werde nicht da sein, weil ich, und das ist der andere Tipp für die kommende Woche, auf dem Radiocamp der Freien Radios sein werde am Bodensee. Das ist eigentlich die schönste Veranstaltung für freie Radiomachende im ganzen Jahr, meiner Meinung nach. Falls ihr Bock habt, freies Radio zu machen oder falls ihr schon freies Radio macht oder irgendwie euch vernetzen wollt, dann könnt ihr auch dahin kommen. Noch könnt ihr euch anmelden unter radiocamp.mp, also Radiocamp, nur vor dem MP ist ein Punkt. Also genau, Anmeldung ist notwendig, das ist auch nicht freier Eintritt, weil es geht 4 Tage lang und da könnt ihr übernachten oder wir können da alle übernachten in Zelten auf dem DGB Jugendcamp in Markelfingen, direkt am Bodensee. Es ist wirklich ein schöner Ort, es sind sehr, sehr schöne Leute da und es wird spannende Workshops geben auch da. Genau, also Radiocamp der Freien Radios, sicher werde ich da auch in 2 Wochen ein paar Ergebnisse von den Hörsachen, die da entstehen, euch hier vorspielen an dieser Stelle. Genau, das ist auch kommende Woche von Mittwoch bis Sonntag. Also, viel los und jetzt gibt's noch einen wütenden Song von Terra und Emil, You Cannot Erase Us. Ciao.

0: Herzlich willkommen auf der Wüstenwelle der 96,6, dem freien Radio für Tübingen und Umgebung. Ihr hört den Stundenplan, eine Stunde lang ein Wort mit dem Thomas am Mikrofon. Dieses Wort ist diese Stunde die Wurst. Klar kann man dann Conchita Wurst spielen und über diese Person reden, muss man aber nicht. Man kann über viele verschiedene Würste debattieren, man kann auch Wurstzitate bringen, man kann auch Musik spielen. Und da fangen wir direkt an mit dem Knüller der Stunde. Mein Lieblingstier ist die Bratwurst. Die Amigas mit einem sinnvollen Stück. Viel Spaß damit! Haut rein, macht jetzt hier euer Wohnzimmer zur Party und dreht mal ordentlich the volume up. Auf geht's, lay it on.
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0: Bratwurst!
1: Mein Lieblingstier ist die Bratwurst, die Amigas. Ja, was ist denn das für eine Gruppe? Dieses Musikduo ist tatsächlich ein fiktives Musikduo und besteht aus Bärbel und Karl Heinz. Hat Gäste im ZDF-Fernsehgarten bei Andrea Kiewel. Und dort haben sie diesen Titel vorgestellt. Mein Lieblingstier ist die Bratwurst. Jawohl, da reden wir von der Martina Hill Show, Sat.1 Comedy Show. Die Amigas, mein Lieblingstier ist die Bratwurst. Ich kann natürlich jetzt noch ein bisschen was über die Wurst als Nahrungsmittel, tierisches Produkt, traditionell gesehen, zerkleinertes Muskelfleisch, Speck, Salz und Gewürze, die dort enthalten sind. Natürlich kann man auch über diese veganen Würste debattieren, ob die Würste heißen sollen oder nicht, weil da kann man ja sich vergiften, wenn man aus Versehen nicht ein Fleischprodukt ergreift. Aber man kann auch Musik spielen, weil diese Diskussion, die ist jetzt tatsächlich ein bisschen drüber. Ja, da liegt irgendwo ein Wal, den wir retten müssen. Wir benennen jetzt vegane Würste nicht mehr als Wurst. Wir haben echt richtige Probleme. Deswegen brauchen wir gute Musik, um diese Probleme

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Wurstfachverkäuferin Helge Schneider. Ach, schön. Der gute alte Helge. Mensch, Helge. Wurst. Ich habe ja gesagt, da kann man viel zu erzählen. Muss man ein bisschen aufpassen, dass man nicht zu viel erzählt. Aber wenn man sich die Wurst-Wikipedia-Seite mal anschaut, da kommt dann unter anderem wunderbar die Rubrik Wurstfehler. Technisch, chemisch oder mikrobiell verursacht qualitätsmindernde Eigenschaften von Würsten und Wurstwaren, die nicht notwendigerweise mit Verderb in Beziehung stehen, bezeichnet man als Wurstfehler. Da gibt es kurzes Brät, Platzen der Wurst, Austreten von Fett, Farbabweichung, Gefrierbrand, Geschmacksabweichung und so weiter. Aber ich finde das schon einen Wurstfehler. Das sollte man sich merken. Es tut mir leid. Ich komme leider etwas später. Ich habe noch einen Wurstfehler zu beheben. Ich kann auch noch über Wurstimitate, Redewendungen oder Zitaten sprechen. Aber ich kann auch ein bisschen aufweckende Musik zum Besten geben. Da hätten wir doch auf jeden Fall zum Beispiel... Jetzt muss ich kurz hier klicken, damit ich nicht wieder zu langsam bin. Da hätte ich vorliegen ein Song von Dr. Umwuchts Tanzpalast. Und der besingt die Blumenwurst. Hau mal's raus. Ist das auch ein Wurstfehler, Blumenwurst? Nein. Ist Blumenwurst ein Imitat? Boah. Ah ja, Blumenwurst ist halt in itself geil.

Blumenwurst. Ja, da kriegt man ja fast Hunger in dieser Sendung. Blumenwurst von Dr. Unwurz Tanzpalast. Viel labern brauchen wir nicht, haben wir gesagt. Wir müssen eher Musik spielen. Wir können zum Beispiel Wurst oder Käse spielen von Die Flieger. Kommt einem auch wieder wie so ein Ballermann-Hit vor, ähnlich wie die Amigos, aber wenn es passt, wenn es gut ist, Amigas hießen die übrigens, dann hauen wir es doch raus, oder? Was ist das denn jetzt hier für eine Musik? Kann das was? Natürlich, Wurst oder Käse.

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2: Die Flieger. Wurst oder Käse? Eine sehr, sehr gute Frage. Braucht auch noch ein bisschen Information. Soll ich noch was zur Wurst sagen? Es gibt natürlich eine Reihe von Redewendungen, die sich auf die Herstellung oder das Aussehen von Würsten beziehen. Und da wäre auf jeden Fall von Otto von Bismarck etwas. 1850 oder so um den Dreh. Gesetze sind wie Würste. Man sollte besser nicht dabei sein, wenn sie gemacht werden. Je weniger die Leute wissen, wie Würste und Gesetze gemacht werden, desto besser schlafen sie. Genug Laberei, brauchen wir wieder Musik. Und diesmal wäre das der Song Wurst. Einfach schlichtweg Wurst. Von Hinsetzen, Pause.

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1: Danke, das war's. Bam! Aber hier war es noch nix. Hier sind wir noch immer halb durch. Hier darf ich mal dippen. Die gute Wurst, die wir jetzt gehört haben, hinsetzen, Pause. In der Recherche kommt man natürlich über verschiedene Wurstsongs und da gäbe natürlich auch noch der, also da muss man fast, das ist, ja, wenn ich es mir ausgedacht hätte, dann wäre ich genial, aber es ist einfach die Realität. Denn Xavier Naidoo hat aus dem Jahre 2009 einen Song, der wirklich Aufklärungsarbeit heißt. Und in dem kommt drin vor, ich überlege, wie ich motiviere. Doch manche Menschen sind so träge wie ein totes Tier. Brot ist hier, Wurst ist hier, Gier ist hier. Ja, aber was ist in dieser Wurst drin, lieber Xavier Naidoo? Menschenfleisch von Embryos. Alter, Aufklärungsarbeit von wegen. Dieses Lied spiele ich jetzt auf jeden Fall nicht. Wie kriegt man das jetzt geregelt? Naja, man kann die Ärzte spielen, weil wenn man krank ist, muss man zum Doktor. Da ist dann ein Arzt und der hilft bei Einsamkeit von Wirrenwürstchen. Die Einsamkeit des Würstchens.

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1: Früher war ich eine Currywurst. Es hört flott auf, das Einsamkeit des Würstchens Lied. Wie kommen wir jetzt weiter? Wir können weiterhin gute Musik spielen. Allerdings ist immer die Frage, was? Vielleicht ein bisschen Sprechgesang von Jan Delay, die B-Seite. Denn auch da kommt die Wurst drin vor. Beziehungsweise die Wurstenden der solchen.

0: Stopp.
1: Genau, stopp. Ja, die Delay, B-Seite. Jede Platte hat zwei Seiten wie die Wurst. Enden. Diese gute alte Wurst. Was kann man denn noch sagen? Naja, Hanswurst ist mir Wurst. Alles Mögliche ist Wurst. Aber Wurst braucht man auch gar nicht übersetzen. Denn Wurst gibt es natürlich auch in vielen verschiedenen Sprachen. Genau als solche. So gibt es in Italien die Pizza Wurstel. Und auch im Amerikanischen hört man öfter mal die Wurst. Und so gibt es dann auch Songs, zum Beispiel Busta Rhymes mit Till It's Gone, Worst. Da gibt es Worst, Worst Mind, Worst Kind, Worst Time, Worst Crime. Also da gibt es eine Menge verschiedene Würste. Und Busta Rhymes kann man immer mal gut spielen, oder nicht? Also insofern Till It's Gone, Busta Rhymes und die Wurst.

0: 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Was haben wir noch hier Wurstiges? Jetzt wäre wieder eine gute Zeit, um wieder zu labern. Nee, lass mal. Es gibt so viele Wurstsongs, glaubt man gar nicht. Und da reden wir nicht nur von der Bratwurst, sondern auch von englischsprachigen Künstlern, wie jetzt gerade gehört, mit Busta Rhymes, Till It's Gone. Aber ich hätte zum Beispiel auch die Bloodhound Gang aufliegen. Magna cum nada. Nicht laute, sondern nada. Magna cum nada. Da hätten wir Me to Him, not a liver, but Wurst. Oh ja, okay.
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Magna cum nada, Bloodhound Gang. 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Ich habe die Violent Femmes auch noch. Die hätten ein rares Stück. Und zwar She Went to Germany. Da ist ganz klar, She Eating Wurst muss unbedingt drin vorkommen. Insofern, mal ein bisschen was Rareres findet man zum Beispiel immer auf Spotify. Violent Femmes. Geil, oder?

Violent Femmes. She went to Germany. 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Faith No More hat auch noch einen Song, komplett deutsch, das Schützenfest. Und da hätte man natürlich auch, sie machte aus meinem Herz eine weiße Wurst als Textzeile. Wie jetzt echt? Faith No More, Schützenfest und weiße Wurst?

aus dem Jahr 92 und das ist wirklich kein Witz. Es ist Faith No More mit dem Schutzenfest. Sie macht aus meinem Herz eine weiße Wurst. Meine Güte, was es alles gibt. Was ich nicht hier zum Besten geben werde, ist die Mitesszentrale von Badesalz. Wurst, wie meinen Wurst. Ach, Sie meinen Wurst, sag ich doch, Wurst. Wurstsupp. Wer möchte, auf Spotify kann man sich sie anhören, die Mitesszentrale. Ich hingegen spiele jetzt zu diesem problematischen Thema, kann man eine Wurst Wurst nennen, Vincent Lüseerk mit Tofu heißt Wurst. Na und? Ich stehe.

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1: Tofu heißt Wurst und damit wir alles unterbringen, spiele ich jetzt schnell die Currywurst von Herbert Grönemeyer.
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Die Currywurst von Herbert Grönemeyer. Und soweit ich das mitbekommen habe, singt Herbert Grönemeyer die Currywurst nicht mehr oder nicht mehr gerne, aber vielleicht sogar gar nicht mehr. Ich denke, das ist mit dieser leicht gekünstelten, schwierigen Sprachausgabe zu sehen, bei dem man vielleicht ein wenig Sarkasmus gegenüber Leuten, die ein bisschen Sprachfehler haben, hören könnte. Man könnte es aber auch als künstlerisches Mittel nehmen. Naja, wenn es nicht mehr singt. Die Currywurst gibt es trotzdem mit und ohne Fleisch und wunderbar lecker im Pott. Ich höre diese Stunde auf mit dem Wurstwasser. Denn das Wurstwasser sei erwähnt, das Wurstwasser ist halt was Wichtiges, was Gutes, was Nahrhaftes, was uns allen weiterbringt. Wenn uns irgendwas weiterbringt, dann das Wurstwasser. Im Song von Mundstuhl. Tschüss, sage ich. Viel Spaß bei der nächsten Wurst. Bis demnächst. Und vergesst mir das Wurstwasser nicht. Viel zu underrated. Also, ciao.

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0: Ja, schönen guten Abend. Dienstag, 21 Uhr, ungerade Kalenderwoche, Wüste Welle 96,6 oder natürlich auch über Livestream auf www.wüste-welle.de zu hören. Diese Daten, die besagen, dass ihr jetzt die Sendung Schalapunk hört, und ich bin froh, dass ich wieder da sein kann live, dass ich es wieder geschafft habe. Ist nicht immer ganz leicht gerade, aber ich habe mich wieder ins Studio begeben und ich bin so froh, dass ich heute wieder nicht alleine bin. Ich habe einen ganz, ganz lieben alten Freund dabei, mit dem ich auch sehr viel Musikalisches verbindet. Und zwar, wen habe ich denn heute hier neben mir sitzen?
1: Ja, hallo, hier ist Sven. Von sehr, sehr viel früher könnten mich manche noch als Severin gekannt haben, als Bassisten der Blumen des Bösen und genau. Anderer Bands. Heute einfach Sven, kurz und treffend.
0: Wir haben heute einfach vor, ein bisschen unsere alte Lieblingsmusik zu spielen. Und vor allem der Sven, der darf heute den Großteil sozusagen des musikalischen Programms hier bestimmen. Und ja, wir werden auch ein ganz klein wenig alte Schatzkiste öffnen, wo wir unsere gemeinsamen Jahre bei den Blumen des Bösen irgendwie noch besprechen wollen und da vielleicht auch ein bisschen Musik spielen. Wir wollen mal gucken, was wir alles unterbringen. Die Sendung ist relativ locker geplant. Freut euch auf eine Menge postpunkige Klänge, ein bisschen Protopunk ist dabei, aber auch Dinge wie die Boxhamsters und so. Ihr werdet sehen. Wir starten mit einer Band, mit der wir beide auch sehr, sehr viel verbinden, die auch über die Jahre uns sowohl musikalisch sehr nah war, als eben auch von den Menschen her, von den fliehenden Stürmen ist die Rede. Und als Opener von dieser Sendung spielen wir jetzt einfach mal einen ihrer ganz alten Klassiker, Ein Tropfen im Feuer. Und damit geht's los. Lasst euch überraschen, was sonst noch so kommt. Viel Spaß bei Schalapunk.

0: welche Wege haben dich denn zu den Raincoats geführt, die sozusagen erstmal zu entdecken? Wie ist da die Geschichte?
1: Und die Geschichte war ein aufgeschlossener Jugendlicher, der zum ersten Mal vom Punk hörte und er war ja ganz allein und hatte Zeit, sich ein bisschen reingearbeitet hat. Was gibt's denn da für Musik? Was gibt's denn da für Bands? Und Raincoats war eine Band, von der ich einfach mal gehört hatte. Frauenband, klang super interessant. Ich habe mir einfach mal eine Platte bestellt und es war herausfordernd. Das ist, wenn man sehr klassische Punkmusik erwartet, ist das dritte Album der Raincoats tatsächlich erstmal ein What the fuck, was ist das denn?
0: Und aber ich mochte es. Ich wollte sagen, also was das angeht, hast du ja wirklich alle Herausforderungen angenommen. Du hast die Raincoats als Herausforderungen angenommen. Du hast auch Dinge wie die Slits ja sehr, sehr gerne gehört immer, ja. Also der Postpunk, der war dann schon eine deiner großen Spielwiesen sozusagen. Was hat dich denn speziell, oder gibt es irgendwas, was dich ganz speziell an dem Lied Overheard, was wir nachher hören wollen, angesprochen hat? Oder was ist der Grund, dass du genau dieses Lied von den Raincoats ausgewählt hast?
1: Tatsächlich, es ist das ganze Album in diesem Stück sehr verdichtet. Es ist oft eine sehr melancholische Stimmung, aber sie hat mich nicht runtergezogen. Sie war irgendwie tröstend für mich.
0: Es hat dich glücklich gemacht. Auf seine ganz eigene Weise.
1: Auf seine ganz eigene Weise. Und das habe ich dieser Band und diesem Song und diesem Album nie vergessen.
0: Eine Band, die wir beide sehr, sehr gerne mögen, würde ich gerne noch dranhängen. Denn sie ist jetzt, und das ist so, so typisch für Punk, absolut das Gegenteil von den Raincoats, finde ich. Sie ist das, was man eigentlich als klassischen Bluesrock bezeichnen könnte, nämlich Shocking Blue. Eine Band, die vor allen Dingen als, ja, man muss schon sagen, als One-Hit-Wonder für ihr Lied Venus, was dann auch später von Bananarama ja noch gecovert wurde, so in der breiten Öffentlichkeit bekannt wurde. Aber wie wir ja, finde ich, gemeinsam entdeckt haben, hat die Band unglaublich viele gute Stücke gemacht, die einfach ja sehr intensiv waren und unglaublich gut ins Ohr gingen. Und wie war denn so dein Zugang zu Shocking Blue? Was hat dich bei denen vor allen Dingen begeistert?
1: Die Stimme, also sehr, sehr stark hat mich natürlich die Stimme begeistert, aber auch die Vielseitigkeit von ihrem Programm, bekannt als ja wegen mehr Bluesrock, aber die haben wirklich zum Teil ziemlich harte Sachen. Sie haben sehr, sehr hübsche Melodien. Ich fand das sehr, sehr faszinierend, wie vielseitig eine Band sein kann und dabei trotzdem immer klar als sie selbst erkennbar bleibt.
0: Finde ich absolut, kann ich total zustimmen. Sie waren echt sehr, sehr vielseitig. Und ja, es ist eigentlich immer schade, dass die breite Öffentlichkeit so wirklich nur auf diesen üblichen Oldie-Samplern dann ein Lied immer wieder von den präsentiert bekommt. Wir haben ja ein anderes Stück ausgewählt von ihnen, das heißt Rock in the Sea. Da gibt es aber auch noch Stücke wie Never Marry a Railroad Man zum Beispiel, sehr, sehr rhythmisches Lied. Und x andere, die wirklich einfach auch wert gewesen wären, dass sie der breiten Öffentlichkeit ein bisschen bekannter werden. Und ich denke, ja, es ist Zeit, dass wir uns diese beiden Stücke von den Raincoats und von Shocking Blue jetzt einfach mal anhören. Hier kommen Overheard und Rock in the Sea.

0: Boah, ein schmachtfetzendes Proto-Punk, würde ich es nennen. Meine Güte, die Seeds. Also du hast es gerade, das Mikro war aus, aber darf ich sagen, das ist das Rollenmodell sozusagen des selbstmitleidigen Mannes perfekt in Musik gefasst.
1: Genauso habe ich das Lied immer aufgefasst. Ja. Mir hat das als Teenager sehr viel gegeben zu sehen, hey, du musst nicht schreien und Tarzan sein, du hast ja ein männliches Role Model, du kannst quasi selbstmitleidig nackt auf dem Dach sitzen und deinen Schmerz in die Welt schreien.
0: Und genau das tut er ja. Ne? I can't seem to make you mine. Es ist tatsächlich eben das Bejammern dessen, dass er eine Frau nicht von sich überzeugen kann. Die Seeds, wirklich eine der wunderschönsten Beispiele dafür, dass eben Punk auch schon so viel früher angefangen hat. Und ja, tolle, tolle Musik. Haben wir jetzt gerade noch hier dran gehängt. Kommen wir nun in vielleicht etwas Shudderpunk-typischere Musikgefilde und machen wir dann auch gleich den Bogen dazu, was den Sven und mich musikalisch gesehen am intensivsten verbindet, nämlich die Tatsache, dass wir über mehrere Jahre zusammen in einer Band gespielt haben. Und wie das so ist, man ist ja sozusagen, auch wenn man in einer Band spielt, agiert man nicht im luftleeren Raum. Ja, nicht jedes Lied kann sozusagen die Akkorde neu erfinden, und manchmal ist es einfach so, dass man ein Lied hört und denkt so, wow, sowas möchte ich auch mal spielen. Und man sagt einfach, was sind so die Einflüsse, die man vielleicht mal so gehabt hat. Und eines dieser Stücke, das kommt von den Boxhamsters, das auf dich einen sehr großen Einfluss geübt hat.
1: Ja, es ist vielleicht nicht unbedingt das Lied, das man erwarten würde. Es ist, glaube ich, der Band selbst schon so lange vergessen. Ich habe die vor Jahrzehnten gefragt, ob sie das spielen können. Sie sagten, oh, das ist so lange her, das können wir gar nicht mehr. Ich fand es schade, ich mochte es immer sehr, sehr gern, möchte den Titel noch nicht verraten.
0: Das ist doch von der ersten Platte, ne, sogar. Das ist also wirklich sehr, sehr Frühwerk. Ne? Wenn ich das vom Cover her richtig gedeutet habe mit Gerd Fröbe und so, das ist doch die erste Platte gewesen.
1: Alt, direkt und gut.
0: Ja, genau. So, und wollen wir jetzt eine Verbindung herstellen? Sind wir so frei?
1: Das können wir gern machen. Ich habe dieses Stück einfach nur, weil ich es mochte, nachspielen wollen. Ich saß da mit meiner Gitarre. Ich war kein guter Gitarrist, ich war ja Bassist. Ich habe versucht, die Akkorde irgendwie zu erfahren. Und nein, es ist mir nicht gelungen. Ich habe das Stück niemals hingekriegt, aber es ist dabei ganz zufällig ein eigenes Stück entstanden, das dann Julia hieß und auf der dritten und letzten CD landete.
0: Und es war instrumental so phänomenal, fand ich. Ich habe tatsächlich, weil ich war ja der Sänger zu dieser Zeit, ich habe es zwar versucht, aber ich habe nicht wirklich etwas gefunden, was diese wunderschöne Melodie, die ihr da gezaubert habt, irgendwie noch verbessert hätte. Und deswegen dachte ich einfach, okay, das ist ein Instrumental und das wird ein Instrumental bleiben. Also insofern wartet gar nicht erst auf den Gesang. Der wird nicht kommen. Julia ist ein Instrumental und das ist auch gut so. Absolut. Ich finde das eine der wunderschönsten Melodien, die jemals von den Blumen auf CD gebannt wurde. Und jetzt müssen aber dann schon auch verraten, welches Stück da denn sozusagen Pate gestanden hat, beziehungsweise gescheiterter Pate sozusagen.
1: Calzone und seine Killer.
0: Von der allerersten Platte, die hieß, oh mein Gott, sag's mir, mein Kopf. Warte kurz, ich muss schnell schauen, wo haben wir sie? Wir Kinder aus Bullerbü natürlich, genau. Oh, sorry, hab's gerade echt verschmissen. Wir Kinder aus Bullerbü hieß die erste Platte. So, und jetzt kommt noch so eine Kleinigkeit dazu. Wir haben ja von dieser dritten Platte der Blumen des Bösen, aus Ruinen hieß die, gesprochen, die wir gemeinsam aufgenommen haben, wo ich gesungen habe. Sven hat auch dankenswerterweise einiges in Background-Vocals gemacht und natürlich seine unglaublichen Basslinien da hinzu, sozusagen auf denen viele unserer Lieder auch aufgebaut waren, dazugegeben. Da ist allerdings etwas übrig geblieben sozusagen von dieser Aufnahmesession. Und vielleicht kannst du so ein bisschen erstmal die Historie von diesem Lied uns erzählen.
1: Okay, ich nehme jetzt einfach mal den Titel vorweg.
0: Okay.
1: dann ist die Spannung dahin, aber dann kann ich mich nicht aus Versehen verplappern. Wir reden hier von All Flowers Fade. Das ist eins der ältesten Stücke, die ich gemacht habe. Das begleitete mich schon lang und ich habe es von Band zu Band immer rüber gerettet, weil ich es schade fand, dass es nie zu Ehren kam. Und ja, wir haben das dann auch tatsächlich aufgenommen. Ich habe mich da ganz demokratisch in der Band durchgesetzt, dass das Stück auch integriert wird. Es wurde aufgenommen und dann gab es ein bisschen verworrene Geschichte. Es wurde irgendwie vergessen, es landete nicht auf der CD, es wurde nie veröffentlicht. Ihr hört das heute zum allerersten Mal.
0: Es ist nie irgendwo veröffentlicht worden. Und nach all diesen Jahren, das ist jetzt immerhin auch schon an die 30 Jahre, also fast 30 Jahre her. Ne? Ja. Ja, All Flowers Fade werden wir nachher dann also zum ersten Mal in der Öffentlichkeit hier tatsächlich spielen können. Ich habe da tatsächlich drauf gesungen. Es war im Original für eine Frau gedacht, aber immerhin, ich habe es einigermaßen hinbekommen. So, und jetzt hören wir uns einfach diese drei Stücke mal an. Erstmal, wie gesagt, die Boxhamsters, Calzone und seine Killer. Dann das Stück Julia von den Blumen des Bösen und dann noch All Flowers Fade, die drei am Stück. Viel Spaß damit.

0: eines der ältesten Blumenstücke, was auf einem ganz frühen Demo der Blumen auch schon in der ersten Version drauf war. Aber wir haben das dann damals beschlossen, einfach nochmal neu zu vertonen, auch zusätzlich mit Saxophon, was auf der Originalversion ja nicht dabei war und so. Es hat mir wirklich Spaß gemacht, diese zu spielen. Und es war mir bis vor kurzem, als wir wieder darüber gesprochen haben, gar nicht mehr klar, dass es diese Version überhaupt gab. Also ich habe die wirklich vollkommen vergessen, muss ich ganz ehrlich sagen. Ganz, ganz toll und echt schade, dass die Version nicht mal irgendwann irgendwo veröffentlicht wurde. Ich glaube, das wäre es fast wert, dass wir das irgendwo mal hochladen und dass man das einfach mal anhören kann, wenn man möchte. Aber das können wir dann in Ruhe besprechen, wenn nach der Sendung oder ein anderes Mal. Aber es hat auf alle Fälle unheimlich Spaß gemacht, dieses Lied für so einen vielen, vielen Dank, Sven, dass du mich daran erinnert hast, dass es dieses Lied gibt.
1: Ich habe mich vor kurzem durch einige alte Proberaumkassetten und alle möglichen Bänder durchgehört und bin da selber so auf eine kleine Zeitreise gekommen.
0: Ja.
1: Und habe viele Sachen das erste Mal seit Jahren, seit Jahrzehnten gehört und mit dem zeitlichen Abstand, ja doch, ich kann manches davon immer noch ganz gut mögen und hören.
0: Ja, wir haben auch ein Lied gefunden, an dem wir gearbeitet haben, als wir dann aufgehört haben, dass auch es sicherlich wert gewesen wäre, dass man das noch ein bisschen ausarbeitet und dann tatsächlich als Lied vollends verfertigt. Es ist erstaunlich, was da so alles zutage kommt, wenn man dann die alten Bänder wieder durchhört. Und apropos alte Bänder wieder durchhören. Als wir noch etwas jünger waren, man darf das ja gerne sagen, gab es da die schöne Angewohnheit, dass man sich gegenseitig Mixtapes aufgenommen hat. Und der Sven war so nett und hat mich damals in musikalische Welten eingeführt, die mir sozusagen, ja, wie soll ich das sagen, ich habe die aufgrund eines relativen Punk- und Hardcore-Tunnelblicks teilweise einfach noch nicht so im Blick gehabt und die mir einfach nicht bekannt waren. Und da sind dann Sachen dabei gewesen, wie zum Beispiel eben Velvet Underground, Nico auch als Solo-Künstlerin, auch teilweise Gothic, sehr, sehr guter früher Gothic-Rock war da dabei, aber auch ein Stück von den 10.000 Maniacs. Und die hätte ich jetzt überhaupt nicht sozusagen eben in so eine Art von Lied, das die da gespielt haben, sozusagen eingeordnet. Na, man denke an auch Dinge wie Because the Night oder sowas, die schon sehr kommerziell waren. Aber Planned Obsolescence, das Stück hat mich wirklich umgehauen. Wie bist du auf dieses Stück gestoßen?
1: Tatsächlich über den damaligen Schlagzeuger. Hallo, Grüße an Arno. Der, seine Wohnung war gleichzeitig eine ganze Zeit lang auch der Proberaum. Man hat dort Zeit verbracht. Ich versuche vorsichtig zu formulieren. Und natürlich auch Musik gehört. Und das war irgendwann mal dabei. Und meine erste Frage war, was ist das? Ich muss das haben.
0: Ja, es ist Wahnsinn.
1: Ich kenne die Band nicht.
0: Ja.
1: Her damit.
0: Wie gesagt, also es ist sehr, ich finde persönlich, es ist sehr untypisch für die 10.000 Maniacs oder ich kenne mich einfach nicht gut genug in 10.000 Maniacs aus, eins von beidem, aber es ist wirklich, es ist total hängen geblieben. Das ist so eines dieser Stücke, was ich auch nach über 30 Jahren immer noch jedes Mal von Neuem wirklich liebe, es ganz durchzuhören und zu genießen. Es heißt Planned Obsolescence, wie gesagt, und es ist einfach. Die Struktur, die Gitarren, der Gitarreneffekt ist auch wirklich sehr besonders. Dieses etwas Wawa-artige sozusagen. Und also ich finde einfach ein tolles Lied. Und deswegen, weil es uns beiden so gut gefällt, soll das jetzt als nächstes Stück hier kommen: Planned Obsolescence von 10.000 Maniacs. Und danach ziehen wir dann das. Drücken wir etwas aufs Gaspedal. Wir gehen dann nach England zu einer Band, die auch wirklich wunderschönen Gitarrenpop gespielt hat, und zwar Tallulah Gosch. Und auch die gehören zu den Bands, die wir beide sehr, sehr mochten, muss man sagen. Also ich weiß jetzt nicht, ich glaube, du hast die mir vorgestellt, aber ich habe mich auch sofort in die Musik von denen verliebt und hört es bis heute sehr, sehr gerne.
1: Ich hätte mich dem Charme dieser Band nie entziehen können. Und das Stück, das wir jetzt bald hören werden,
0: ja,
1: ist mein absoluter Liebling, weil als der sehr romantische Jugendliche, der ich früher war, war so ein Stück einfach. Oh, ja.
0: Es ist einfach Herzschmerz pur, oder? Ja, das ist es. Aber halt wirklich in sehr, sehr Hochtempo-Gitarren-Pop-Manier gespielt. Ihr werdet es gleich hören, wenn ihr die Band noch nicht kennt, merkt sie euch mal vor, es wird sich wirklich lohnen, da mal reinzuhören. Tallulah Gorsch heißen sie. Aber jetzt kommen erstmal die Tänzer aus dem Maniacs und ihre Planned Obsolescence.

0: Sie haben das, was eigentlich ein gutes Punkstück ausmacht. Sie packen alles, was man braucht für ein unglaublich gutes Lied in 1,5 Minuten. Tallulah Gorsch. Aber es war einfach wunderschöne Popmusik, oder?
1: Es bezaubert immer noch mein Herz, genauso wie beim ersten Hören. Ich werde wohl nie dagegen immun sein.
0: Es gibt eine zweite Band, die einen ähnlichen Sound spielt, die circa 1981 ihr Unwesen trieb. Die kamen aus Leeds damals. Die hießen Girls at Our Best, was auch immer das uns genau sagen möchte. Ich habe diesen Bandnamen nie so ganz genau verstanden. Aber gut, würde es nicht heißen Girls at Their Best oder so? Ich weiß es nicht. Oder Our, ja, egal, auf alle Fälle. Die Band hat tatsächlich auch nicht sehr, sehr viel veröffentlicht. Es gibt einige wenige Singles, die erschienen sind. Und dann 1981 war es, wenn ich mich nicht täusche, das Album Pleasure. Und das ist auch ein wunderschönes Stück Gitarrenpop-Geschichte. Und ja, es ist bei weitem nicht so im Uptempo-Bereich, wie Tallulah Gorsch jetzt auf diesem Stück waren, aber es ist auch einfach eine wunderschöne Bubblegum-Pop-Melodie, finde ich. Es hat so ein bisschen was von den Go-Go's oder sowas von der Art her, aber auch was ganz Eigenes, und es hat auch female-fronted. Und dieses Titelstück Pleasure, das hat mir auch, also das war für mich auch so ein Instant-Hit. Das habe ich auch hoch und runter gehört, wie übrigens auch die ganze Platte. Also da waren viele, viele Stücke dabei, die gut waren. Einige waren auch eher etwas verträumter und langsamer, melancholischer von der Art her. Aber Pleasure war schon einfach so ein, ja, einfach so ein sehr, sehr fetziger Gitarrenpop-Kracher, kann man einfach sagen. Oder sage ich da was Falsches? Ich weiß nicht, ich habe jetzt nur vor mich hingeredet.
1: Nein. Ich kann dir nur beipflichten.
0: Dann hören wir uns das jetzt an. Girls at Our Best mit Pleasure. Und dann hängen wir noch eine Band dran, die ich auch dir verdanke, dass ich auf sie aufmerksam wurde, nämlich die TV Personalities. Was hat's denn, wo kommen denn die sozusagen her? Was war da der Ursprung, dass sich deine Wege mit denen von den TV Personalities gekreuzt haben?
1: Ich habe mich für die frühen Punk-Sachen interessiert, und es war ein Name, der auftauchte, auch wenn man streiten kann, ob das wirklich Punk ist, was sie gemacht haben, aber sie haben diesen Spirit gehabt. Man kann streiten, war der Sänger wirklich ein guter Sänger, war er wirklich ein guter Gitarrist, aber er hatte unglaublich viel Zauber.
0: Ja.
1: Und er hat unglaublich persönliche Stücke gemacht, oder sie wirkten auf mich immer sehr persönlich. Sie wirkten wie, ich habe eine Vision von Musik, es ist mir scheißegal, ob jemand anders die auch so hat, ob irgendjemand anders findet, ich singe schlecht. Und das ist für mich der Inbegriff von Punk.
0: Und das wollen wir uns jetzt anhören. Wir müssen leider ein bisschen aufs Gaspedal selber drücken, weil wir auch noch uns verabschieden nachher. Deswegen die beiden jetzt am Stück. Erstmal die TV Personalities und dann noch Girls at Our Best. Wir hören uns The Prettiest Girl in the World von den TV Personalities, wollen wir nicht vergessen.

0: Gershwin Arabesk und ihre Pleasure. Ja, wunderschöner, zuckriger Gitarrenpop aus England. Ach, die Stunde ist schon wieder fast vorbei, Sven. Es war so ein Spaß, mit dir hier ein paar musikalische Erinnerungen sozusagen hier aufzurufen und darüber zu sprechen. Und wir haben es gerade schon im Hintergrund, während die Musik lief, besprochen. Es wird hoffentlich bald dann auch einen zweiten Teil geben. Wir machen das noch weiter. Aber ich möchte mich ganz, ganz herzlich bedanken für die tolle Musik, die du rausgesucht hast und ja, dass wir ein bisschen über die Musik sprechen konnten.
1: Ich bedanke mich für die Einladung, auch wenn ich natürlich mit Lampenfieber zu kämpfen hatte, wie bei jedem einzelnen Konzert.
0: Ja, das kenne ich von früher auch, also das hatte ich bei den Konzerten auch, aber nach ja, knapp 30 Jahren Radio ist es dann auch immer gut mit Lampenfieber. Ja, wir wollen zum Abschluss nochmal die Blumen des Bösen zum Klingen bringen hier sozusagen. Und ich habe ein Stück in der ersten CD, da hat noch die alte Sängerin, die Marti, gesungen. Übermut Spaten hieß diese Platte. Und die haben, da gab es ein ganz, ganz tolles Stück, das nennt sich Krieg der Plakatkleber. Und das, ja, das, ich finde, das hat irgendwie nicht die Aufmerksamkeit bekommen, die es eigentlich verdient hätte. Und deswegen möchte ich es heute auf alle Fälle nochmal spielen. Ansonsten noch ganz kurz, ich werde dann dahinter noch ein paar Klänge von Hysterese hängen. Fortune gibt es noch. Denkt dran, Samstag, 9.05. ist Konzert, CD-Release-Party oder Platten-Release-Party im Franz K. in Reutlingen. Kommt zuhauf. Ich werde hoffentlich auch da sein können, wenn es die Gesundheit zulässt. Und ja, ich hoffe, wir treffen uns dann vielleicht auf alle Fälle. Viel Spaß, wenn ihr auch dabei seid beim Konzert. Und da werde ich jetzt auch noch ein paar Töne im Hintergrund spielen oder als Anschluss. Aber jetzt kommen erstmal nochmal die Blumen des Bösen. Das war's hier von Shire Punk auf der Wüstenwelle. Wir hören uns vielleicht, ja, so es denn passt, gesundheitlich in 2 Wochen live wieder. Ansonsten hört ihr eine schöne alte Wiederholung. Macht's gut, bis dann, schöne Nacht.

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Schön, dass Sie eingeschaltet haben. Ich freue mich sehr, dass Sie wieder mit dabei sind beim Musik- und Kulturmagazin des Sinti Lacho Dibes. Am Mikrofon begrüßt Sie Manuel Laubinger. Heute widmen wir unsere Sendung dem großartigen Gitarristen Joshu Stephan. Denn er prägt mit seinem Stil meiner Meinung nach wie kein anderer den modernen Gypsy Swing. Joshu hat sich inzwischen einen hervorragenden Ruf in der internationalen Gitarrenszene erarbeitet. Und das vor allem wegen seiner atemberaubenden Solotechnik. Anfang Januar wurde er als Dozent und Gitarrist von George Benson in die USA eingeladen. Ende Januar war er schon wieder in Hannover. Joshu ist ein gern gesehener Gast in der Reihe Jazz Club bei Gartenheim. An diesem Abend lautete das Motto »Zurück zu den Wurzeln«. Zusammen mit dem Geiger Costel Nitescu präsentierte Joshu eine Hommage an Django Reinhardt und Stefan Grappelli. Als weiterer Solist war der Ausnahmegitarrist Stochelo Rosenberg zu hören. Aus diesem Konzert hören wir heute einige Live-Mitschnitte. Zwischendurch kommt Joshu Stephan immer wieder mal zu Wort. Und nun viel Spaß mit der Musik von Joshu Stephan.

0: Swing News, Joshua Stephan Trio featuring Costel Nitescu vom Album Four of a Kind. Bevor wir jetzt gleich Live-Mitschnitte vom Konzert am 29. Januar in Hannover hören, stellt Ihnen meine Kollegin Sabine Kuse Joshua Stephan einmal etwas näher vor.
1: Joshua Stephan lernte bereits im Alter von 6 Jahren Gitarre spielen. Zunächst bei seinem Vater, bevor er bis zu seinem 14. Lebensjahr klassischen Gitarrenunterricht erhielt. 1993 gewann er beim Landeswettbewerb Jugend musiziert einen ersten Preis. Danach begann er, sich verstärkt für Jazz und Rock zu interessieren und nahm Unterricht im Bereich Jazzgitarre. 1993 und 1995 gewann er auch 2 erste Preise beim Landeswettbewerb Jugend Jazz. Im Jahr 1997 trat Stephan erstmals als Newcomer beim Django Reinhardt Memorial Festival in Augsburg, nennenswert in Erscheinung. 2 Jahre später gelang es ihm sein offizielles Debüt Swinging Strings beim Music-Label Acoustic Music Records des Gitarristen Peter Finger zu veröffentlichen. Das Album, das insbesondere wegen der spieltechnischen Fähigkeiten des damals 20-Jährigen internationale Beachtung erzielte, wurde im Juli 2000 von der amerikanischen Fachzeitschrift Guitar Player zur CD des Monats gewählt. Das amerikanische Akustik-Gitar-Magazin schrieb in seiner Ausgabe vom Mai 2004, Joshua Stephan repräsentiere die Zukunft der Gypsy-Jazz-Gitarre. Joshua Stephan prägt mit seinem Spiel wie kein anderer den modernen Gypsy-Swing. Mit seinem authentischen Ton, seiner harmonischen Finesse und seinem Rhythmusgefühl, vor allem aber mit seiner atemberaubenden Solotechnik, hat sich Stephan einen hervorragenden Ruf in der internationalen Gitarrenszene erarbeitet. Wie kein anderer versteht er es, sich durch die Kombination von Gypsy Swing mit Latin, Classic und Rock sowie zahlreichen Interpretationen der bekannten Klassiker des Genres aus der Vielzahl aktueller Gypsy Swing-Adaptionen hervorzuheben. Hier zeigt sich Stephans Stärke als kreativer Visionär. Das Ergebnis ist ein Genuss für Konzertpublikum jeden Alters und jeder Herkunft. Joshus YouTube-Vision von Hey Joe hat mittlerweile 3 Millionen Aufrufe erreicht. Insgesamt wurden 4 Alben von Joshua für den Preis der deutschen Schallplattenkritik nominiert. Auch in den USA begeisterte er das Publikum mit Konzerten in Nashville, Chicago, San Francisco, Detroit, der legendäre Jazzclub Birdland und das Lincoln Center in New York. Auf dem australischen Kontinent tourte Joshua Stephan mit Tommy Emmanuel. Wie kein anderer versteht er es, sich durch die Kombinationen von Gypsy Swing mit Latin, Classic und Rock sowie zahlreichen Interpretationen der bekannten Klassiker des Genres aus der Vielzahl aktueller Gypsy Swing-Adaptionen hervorzuheben. Hier zeigt sich Stephans Stärke als kreativer Visionär. Joshua Stephan tourt regelmäßig international mit seinem eigenen Ensemble. Sein Vater Günther Stephan

Mann wirkte dabei an der Rhythmusgitarre mit. Weitere feste Mitglieder seines Ensembles sind Sebastian Reimann, Violine, und Volker Kamp, Kontrabass. Mit dem Kleschmer-Klarinettisten Helmut Eisel hat sich seit 2009 eine Zusammenarbeit entwickelt, die im Joscho, Stefan und Helmut Eisel Quartett mündete. Seit 2016 arbeitet er auch mit Sven Jungberg und Matthias Strucken zusammen. Im Jahr 2019 gründete Joscho Stefan zusammen mit Richard Smith und dem amerikanischen Gitarristen Rory Hoffman das Transatlantic Guitar Trio, das in Europa und den USA erfolgreich ist. Seit 2020 spielt er in einem Duo mit dem Gitarristen Peter Autschbach. Stefans Hauptinstrument für die Bühne ist eine vollakustische Gypsy-Jazz-Gitarre mit D-förmigem Schallloch des deutschen Gitarrenbauers Jürgen Volkert. Im Januar 2025 wurde Joscho Stefan als Dozent und Gitarrist zu dem Event Breezing with the Stars in Phoenix, Arizona eingeladen. Bei der von George Benson initiierten Veranstaltung traf er mit international bekannten Kollegen wie Tommy Emmanuel, John Scofield, L.D. Meola, Stanley Jordan, Andy Timmons, Greg Filling-Gaines, Patty Austin und Steve Lukather zusammen.

0: ist Joshua Stefan, bin sehr oft bei Gartenheim zu Gast und spiele hier Konzerte mit diversen Besetzungen. Das war in den letzten 10 Jahren eine große Quelle für mich, einfach um auch weiterzukommen, also mit anderen Musikern zu spielen. Und da bin ich dem Günther immer sehr, sehr dankbar, weil das etwas ist, was er auch fördert und sogar fordert. Also er hat immer Lust auf neue Besetzungen, die es so in der Form normalerweise nicht gibt.
1: Du warst vor kurzem wieder einmal in den USA. Du warst eingeladen bei George Benson, beziehungsweise in seinem Camp.
2: Ja.
1: Erzähl mal.
2: Das Ganze war jetzt als George Benson Gitarrencamp angekündigt, heißt aber, es gibt nicht nur Unterricht, sondern George Benson hat sehr, sehr viel erzählt. Er ist ja auch mittlerweile irgendwie über 80 Jahre alt. Das heißt, er hat einmal gespielt, das Abschlusskonzert hat er selber gespielt. Es war gemischt mit, ich sag jetzt mal, Unterricht, Jam-Sessions für die Schüler, die mit dabei waren, und Konzerte. Das heißt, ich habe einen Auftritt gespielt, zusammen mit Tommy Emmanuel. Und ich habe vormittags immer unterrichtet und abends mit den Schülern so ein bisschen gejammt, die Leute, die eben halt dann da waren. Es waren fast 300 Leute da, davon waren 180 Schüler. Also es war schon natürlich ein sehr, sehr großes Gitarrencamp. Und es waren natürlich eben halt, ich sag mal, meine Heroes von früher, ich sag jetzt mal wie Birelli oder Stocholo, mit denen habe ich natürlich schon gespielt. Aber George Benson, da weiß man natürlich, das ist ja auch, seitdem ich, weiß nicht, 12, 13 Jahre alt bin, habe ich den gehört. Da mit dabei zu sein, das war schon was ganz Besonderes.
1: Workshops oder Ähnlichem, dann ist es meistens so nach Konzerten, dass man, oder einen Tag vorher, einen Tag später, aber du bist wirklich so ein Dozent, so ein Lehrer?
2: Ja, ich habe das aber auch autodidaktisch mir selber beigebracht, weil du weißt ja selber, wie es ist, eben halt gerade im Bereich jetzt, wenn du die Musik Django Reinhardts lernen willst, entweder hast du irgendwie Verwandtschaft, das ist der Onkel oder dann ist irgendjemand, der dir ein bisschen was zeigt oder du kannst bei anderen Musikern was lernen, aber das ist ja keine Musik, die man an der Hochschule oder sonst wo lernen kann, und da habe ich vor Jahren schon angefangen mit der Gypsy Guitar Academy und habe aber auch wirklich probiert, eben halt auch zu unterrichten, auch schon auf meine Art und Weise, natürlich auch jetzt nicht wirklich nur mit Theorie oder so, aber alles ein bisschen gemischt, sodass eben die Schüler auch verstehen, was sie machen müssen. Also man sagt, komm mal, über A7 spielen wir jetzt irgendwie dieses Arpeggio, also sowas in der Art, das habe ich mir schon versucht selber beizubringen. Weil ich natürlich mit 15, 16 auch, wie gesagt, ja, zu Leuten wie Stocholo oder Birelli oder so aufgeschaut habe, aber es gab nirgends Literatur oder es gab eben halt keine Lehrer, die das irgendwie unterrichtet haben. Ich meine, das merkt man jetzt, ob das Sinti sind oder ob das nicht Sinti sind. Es werden immer mehr Spieler weltweit, auch wenn es eine Nische ist, und der Bedarf an der Musik ist einfach da.

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Joshu Stefan ist heute unser Thema. Wir haben ein Interview geführt mit dem wunderbaren, großartigen Gitarristen aus Mönchengladbach. Wir haben ihn besucht bei einem Konzert. Joshu Stefan featuring Costel Nitescu und Stocholo Rosenbeck. Sie hören in dieser Sendung Live-Mitschnitte dieses Konzerts vom 29. Januar in Hannover.

0: Größen wie Stocholo, Mirelli, ja, auf die hast du aufgeschaut. Und inzwischen spielst du mit ihnen selbst zusammen. Und nicht nur das, du bist, wenn man das so zumindest von den Auftritten, Konzerten sieht und wo du dich überall herumtreibst, ja, erfolgreicher als die beiden geworden.
1: Ja, das ist natürlich einfach auch, ich glaube, das liegt ein bisschen auch daran, was man will oder wo man hin will. Ich meine, die beiden haben das ja auch alle schon gehabt und sind natürlich auch noch mal wieder ein paar Jahre älter als ich. Also gerade wenn ich mich mit Stocholo jetzt unterhalte, ich bin jetzt Mitte 40 und sage, ich habe jetzt einfach die vielleicht auch die Power und die Kraft, einfach noch diese vielen Sachen jetzt auch noch zu machen. Und wenn ich mit Stocholo mich unterhalte, mit Pirelli, die haben das natürlich auch gemacht, haben sehr, sehr viel gespielt und sagen aber auch eben halt, ne, mit einem anderen Alter, man ist auch gerne mal zu Hause, die Reiserei wird ja auch nicht einfacher und von daher bin ich natürlich gerne unterwegs, physisch, körperlich einfach noch fit und eben halt wahrscheinlich durch YouTube und durch diese Popularität auch momentan gefragter als je zuvor, was auch natürlich für mich sehr, sehr schön ist. Das ist ganz interessant, man hat immer so verschiedene Karrieren. Erstmal ist man dann, ich sag jetzt mal, so ein Newcomer vor 20 Jahren, da lief sehr, sehr viel. Dann hat man mal, also Flauten hatte ich eigentlich nie, aber dann ebbt das mal wieder ein bisschen ab. Dann macht man vielleicht eine Scheibe, das war damals diese Guitar Heroes mit Pirelli und Stocholo, dann wird es wieder ein bisschen mehr und dann ebbt das mal wieder ab. Aber ich war halt immer mit dabei und ich glaube, dieses Konstante über 30 Jahren hat jetzt auch dafür gesorgt, dass man so bekannt ist. Ich meine, ich kann es ja auch sagen, weil wir beiden uns ja auch schon lange kennen. Ich habe es eben schon gesagt, wenn du mal eine Mail schreibst, dann kann es eben halt mal ein paar Tage dauern, bis ich antworte. Einfach, weil so viel reinkommt. Heute auf dem Weg nach Hannover habe ich schon wieder zwei Mails bekommen von einem italienischen Festival. Dann kam ein Agent aus der Türkei, ein Booking-Agent, der gefragt hat, ich würde dich gerne jetzt mal in der Türkei vertreten. Das heißt, es geht natürlich eben halt durch das Internet ja nicht nur noch um Deutschland, sondern einfach auch weltweit. Wir haben über das George Benson Camp gesprochen. Das war der Anfang dieses Jahres in Amerika. Ich fliege aber noch insgesamt viermal in die Staaten. Das heißt, ich habe alleine
0: in diesem Jahr
1: fünfmal zusammenhängend zwei oder drei Wochen, wo ich in Amerika bin. Das heißt, ich spiele ja fast drei Monate dieses Jahr, jetzt nicht am Stück, aber aufgeteilt in den Staaten. Das kommt ja dann auch noch mit dazu. Das heißt, diese Termine fehlen ja dann in Deutschland wieder und es wird halt immer mehr gebucht und ich bin immer mehr unterwegs. Da freue ich mich natürlich.

Sie hören das Musik- und Kulturmagazin des Sinti Lajudibes. Heute beschäftigen wir uns viel mit Joshua Stephan bzw. mit seiner Musik. Aber jetzt machen wir einen kleinen musikalischen Abstecher mit einem Titel, der wunderbar in diese Welt passt. Hier sind die Gypsy Kings mit Bailame. Und bleiben Sie dran, gleich danach wartet eine kleine, ich würde sagen eine große Überraschung auf Sie hier in der Sendung.

Das war Bailame von den Gypsy Kings. Ein Klassiker, der seit Jahrzehnten auf der ganzen Welt für Stimmung sorgt. Kaum hört man diese Gitarren und diesen Rhythmus, möchte man eigentlich sofort mittanzen. Ja, und genau diese Energie bringen die Gypsy Kings auch auf die Bühne. Mit viel Leidenschaft, virtuosen Gitarren und dieser unverwechselbaren Mischung aus Rumba, Flamenco und Latin-Rhythmen. 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Zur Einstimmung hier noch einmal die Gypsy Kings mit Volare.

Ja, wir haben zwar noch ein wenig Zeit, aber ich möchte die Gelegenheit jetzt schon nutzen und mich bei Ihnen bedanken fürs Einschalten. Und ich sage tschüss, bis zum nächsten Mal. Ihr Manuel Laubinger.

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2: Hallo und willkommen zum Onda Info 637. Kurz vor dem 8. März, dem Internationalen Frauenkampftag, erreichen uns Aufrufe aus diversen Städten in Europa und Lateinamerika für die Rechte von Frauen, Lesben, Trans, Inter und queeren Personen auf die Straße zu gehen. Wir haben für euch einen Nachrichtenblock zusammengetragen. 3. März 2026 ist der 10. Todestag von Berta Cáceres. Die Menschenrechts- und Umweltverteidigerin, indigene Aktivistin, Feministin, wurde in ihrem Haus in La Esperanza in Honduras ermordet. Der politische Femizid folgte einem Mordkomplott zugunsten von Wirtschaftsinteressen, dessen Auftraggeber bis heute nicht zur Rechenschaft gezogen wurden. Staatliche Stellen wussten im Voraus von dem Plan, taten aber nichts, um Berta zu schützen. Außerdem hört ihr einen Beitrag zu Protesten im Alter. In Deutschland organisieren Omas gegen Rechts politischen Widerstand gegen den erstarkenden Rechtsruck. In Argentinien treten RentnerInnengruppen den sozialen Kürzungen entgegen. Was treibt die Protagonistinnen dieser Bewegungen an? Welche Gemeinsamkeiten und Unterschiede gibt es im Aktivismus im Alter? 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Eine interessante halbe Stunde wünscht euch Antje vom Onda Info Team.
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4: Jeder Tag ist Frauenkampftag, ganz besonders aber der 8. März. Und deshalb geht es bei unseren Nachrichten heute schwerpunktmäßig um Frauen, Lesben und Trans. Schwerpunkt Hass und Gewalt. Oaxaca, Mexiko. Frauenrechtsaktivistinnen und Organisationen in Oaxaca fordern Gerechtigkeit angesichts der Krise der Gewalt gegen Frauen. Über 300 Frauen wurden in den letzten 2 Jahren im Bundesstaat Oaxaca ermordet. Dem Gouverneur werfen die Aktivistinnen vor, die Situation nicht ernst zu nehmen und zu wenig gegen die Bedrohung zu tun. Jeder Feminizid ist ein Versagen des Staates und eine Wunde für unsere Gemeinschaft, so die Aktivistinnen.

0: Bogotá, Kolumbien. Mitte Februar wurde Madre Constanza, eine der ältesten und bekanntesten Transfrauen Kolumbiens, tot aufgefunden. Nach dem bisherigen Ermittlungsstand wurde sie in ihrer Wohnung ermordet. Es wird von einem Hassverbrechen ausgegangen. Madre Constanza trug den Beinamen Großmutter aller Transpersonen. Sie war Aktivistin für Transrechte und wurde von vielen jüngeren Transpersonen als Vorbild und Familienersatz geschätzt. Die Ombudsfrau für Menschenrechte in Kolumbien erklärte dazu: Gewalt und Diskriminierung gegen Transfrauen sind ein ernstes, systematisches Problem, das kulturell verankert ist und sich in Ignoranz und Ausgrenzung bis hin zu extremer Grausamkeit und Brutalität äußert. Hass und Gewalt und Politik. Der oberste Gerichtshof Brasiliens hat die Brüder Domingos und João Francisco Brasau als Auftraggeber des Mordes an der Stadträtin Marielle Franco für schuldig erklärt und zu 76 Jahren Gefängnis verurteilt. Franco und ihr Fahrer Anderson Gomes wurden am 14. März 2018 in Rio de Janeiro erschossen. Franco hatte eine von lokalen Milizen organisierte Immobilienspekulation angeprangert. Richter Alexandre de Moraes erklärte, dass das Verbrechen neben den politischen Motiven Frauenfeindlichkeit, Rassismus und Diskriminierung vereine, da Marielle eine schwarze Frau aus prekären Verhältnissen war. Kultur. Das dominikanische Kultusministerium hat den Tod der Sängerin Enerolisa Sanchez bekannt gegeben. Die 73-jährige Reina de la Salve war die Vertreterin der afrodominikanischen Musik. Die Salve wird vor allem bei Totenwachen, Patronatsfesten und Feierlichkeiten zu Ehren von Heiligen gesungen und ist Teil des spirituellen Erbes der afrostämmigen Gemeinschaften des Landes. Enerolisa hatte ihr Leben lang dafür gearbeitet, dass die Salve als lebendiger Teil der dominikanischen kulturellen Identität wahrgenommen wird.
1: In Berlin protestieren AktivistInnen gegen die fortlaufende Kriminalisierung, Bedrohung und Ermordung von MenschenrechtsverteidigerInnen in Honduras und in ganz Lateinamerika anlässlich des Todestages von Berta. Wir hören einen Redebeitrag von Erika Harzer anlässlich der Demo.
2: Berta Cáceres ist ein Symbol.
3: Durch meine Arbeit als Journalistin und meine vielen Kontakte zu Menschen in Honduras hatte ich das große Glück, Berta Cáceres mehrmals zu begegnen. Bei politischen Aktionen in der Hauptstadt Tegucigalpa, bei persönlichen Treffen, auch bei ihr zu Hause in La Esperanza, als sie bei ihrer Mutter, Doña Austra, wohnte, bei einer ihrer mühsamen Reisen in eine Lenka-Ansiedlung und zu guter Letzt auch in Berlin, wo wir nach ihren dortigen politischen Begegnungen mit Bundestagsabgeordneten durch Kreuzberg geschlendert waren und sie am Gecekondo am Cottbusser Tor eine Grußbotschaft an die dort versammelten widerständischen Menschen gab, die gegen die nicht mehr bezahlbaren Mieten in der Hauptstadt kämpften. 2013 konnte ich sie für ein längeres Radio-Feature mehrere Tage begleiten. Es war beeindruckend, sie zu erleben. Eine durch und durch kämpferische Frau mit klaren Aussagen. Bei politischen Kundgebungen übernahm sie schnell die Rolle der Sprecherin, formulierte punktgenau die Kritik an den Verhältnissen, den korrupten Strukturen, in denen Menschenrechte und vor allem die Rechte der indigenen Minderheiten des Landes permanent missachtet wurden, und sie formulierte ebenso die Forderungen ihrer Organisation COPIN oder auch anderer Gruppen der sozialen Bewegungen in Honduras. Sie war aber auch in der Lage, den am Rande der Gesellschaft und in Armut lebenden Menschen in den Lenka-Gemeinden in ihrem

0: Gattin der Mächtigen zu deren Zielscheibe werden würde, wissend, dass deren Drohungen tödlich für sie sein könnten. Sie hat sich davon nicht unterkriegen lassen. Ein bisschen auch von der Hoffnung begleitet, dass ihre internationalen Kontakte, die vielen internationalen Preise, die sie erhalten hat, ein Schutzmantel für sie sein könnte. Diese Hoffnung war trügerisch, wie wir alle wissen. Ich erinnere mich noch heute, wie tief mich diese Nachricht geschockt hat. Und ich bin der Organisation Copin und den Angehörigen von Berta Cáceres, ihrer Mutter, Doña Austra, den Töchtern und dem Sohn dankbar für ihre Hartnäckigkeit im Kampf für Gerechtigkeit für Berta Cáceres.
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0: Buenos Aires, Ende 2025. Es ist heiß in der argentinischen Hauptstadt. Ein Dutzend Rentnerinnen und Rentner in T-Shirts, kurzen Hosen und mit Trillerpfeifen überquert betont langsam eine Straßenkreuzung. Die rüstigen Aktivistinnen halten Plakate und Transparente in die Höhe. Jubilados en defensa propia. Rentnerinnen verteidigen sich selbst, steht da zum Beispiel geschrieben.
1: Que es una agrupación apartidaria, o sea, hay gente de, que milita en otros partidos, gente que no milita en ningún partido político.
2: Jubilados en Defensa Propia ist ein überparteilicher Zusammenschluss. Jeder kann mitmachen. Unser gemeinsames Ziel ist es, die staatliche Rente zu verteidigen. Diese Rente wird über die Sozialversicherungsbehörde ANSES ausgezahlt und ist Teil des argentinischen Sozialstaats,
0: sagt Silvia Inés Buda, Rentnerin und Aktivistin.
2: Wir machen ja keine Blockaden, sondern wir halten lediglich beim Überqueren der Straßen, wenn die Ampel auf grün steht, unsere Banner und Plakate hoch und machen Lärm. Wir bringen unsere Forderungen schon seit September 2024 auf die Straße.
1: Im September
0: 2024 legte der rechtslibertäre Präsident Javier Milei sein Veto ein gegen ein vom Kongress verabschiedetes Rentengesetz. Dieses Gesetz sollte die staatlichen Renten wenigstens etwas verbessern, da ihre Kaufkraft durch die Preissteigerung und die Geldentwertung massiv gelitten hatte.
2: Und seit ungefähr einem Jahr ist es offensichtlich, dass uns immer mehr Menschen unterstützen, mit Hupen und mit Applaus. Wenn die Ampel wieder rot ist, fragen uns PassantInnen auf der anderen Straßenseite, wie man uns kontaktieren kann. Immer mehr Menschen sind mit dem, was passiert, nicht einverstanden. Ganz normale Menschen, so wie du und ich.
0: Etwa 7 Millionen RentnerInnen gibt es in Argentinien. Zwei Drittel von ihnen bezieht nur die Mindestrente, unter 300 Euro, bei Lebenshaltungskosten fast so hoch wie in Deutschland.
1: Así que te puedes imaginar que quien está solo con su jubilación mínima no puede ni siquiera tomar un colectivo.
2: Das reicht nicht mal zum Bus fahren, zur Demo gehen oder auch einfach die Enkelkinder besuchen. Diese Menschen stehen vor der Wahl, gebe ich meine Rente für etwas zum Essen aus oder für wichtige Medikamente, die es nicht mehr kostenlos gibt. Und wenn sie die Arzneien kaufen, dann nehmen sie nur die Hälfte ein, damit sie länger halten.
0: Viele Rentnerinnen sind von Suppenküchen abhängig oder den Unterstützungen durch Verwandte. Doch ihre Armut führt nicht dazu, dass sich immer mehr von ihnen den Protesten anschließen.
2: Nur wenige von uns kommen von sich alleine aus, also ohne parteipolitischen Hintergrund. Das Gros der RentnerInnen bleibt fern, aus wirtschaftlichen Gründen, aber auch, weil sie einfach resignieren, weil alles seit Jahren immer nur schlimmer wird. Sie bleiben zu Hause und werden immer frustrierter, ängstlicher und einsamer. Hinzu kommt, dass das Protestieren ja auch zunehmend körperlich anstrengend ist, wenn man 70 oder 80 Jahre alt ist.
0: Silvia zieht dennoch Kraft und Energie aus ihrem Aktivismus.
1: Es
2: ist meine Art zu leben.

0: mich in die Gesellschaft einbringen. Das war im Berufsleben als Sozialarbeiterin schon so und ist jetzt nicht anders. Ich leite außerdem ein Sozialzentrum für RentnerInnen und mache Stadtteilarbeit. Ich habe Zeit. Und anders als viele andere habe ich nicht so schlimme Geldsorgen und bin noch recht fit für mein Alter. Ich mache einfach, was ich kann.
1: Szenen bzw. Straßenwechsel. Knapp 12.000 Kilometer von Buenos Aires entfernt in Berlin Südwest. Es ist kalt und regnerisch Mitte November. Ein ganz anderes Klima als in Argentinien.
2: Wir sind jetzt hier an der Ecke Schlossstraße, Kielerstraße in Stieglitz. Hier sind wir regelmäßig als Omas gegen rechts von den Stadtteilgruppen Südwest und Stieglitz, weil in der Mitte der Straße auf dem Grünstreifen jeden Dienstag Schwurbler mit Schildern sich aufstellen und auch Blätter verteilen. Und wir wollen darauf aufmerksam machen, dass es sich dabei um Wissenschaftsfeinde und sehr rechte Gesellen handelt. Ich bin Friederike und bin seit ein Vierteljahr dabei in der Ortsgruppe Südwest.
1: Friederike, genannt Rike, ist Ende 60, Rentnerin und eine Oma gegen rechts. Gemeinsam mit rund 30 älteren Frauen hat sie sich heute hier versammelt. Wie jeden zweiten Dienstag im Monat. Seit 3,5 Jahren, wie Rikes Kompaniera Franzi berichtet.
3: Ja, es war anfangs umgekehrt. Da waren die sehr viele, so 30, 40. Wir waren 10. Jetzt sind wir eher so 30, 40 und da drüben sind ja, die sind fast einstellig geworden.
1: Die Omas gegen rechts, ein paar Männer sind übrigens auch dabei, tragen bunte Strickmützen auf dem Kopf.
2: Dieser Pussyhead, den wir aufhaben, ist ein bunter, ins lila-rötliche Farbspektrum reichende, viereckige Mütze, die aber keine Mütze ist, von der Funktion her, sondern ein Statement.
1: Übernommen wurde diese Kopfbedeckung von den feministischen Protesten aus den USA. Präsent beim großen Women's March 2017 gegen die Regierung der ersten Amtszeit unter Präsident Donald Trump.
2: Dann haben wir eine Weste, wo vorne und hinten drauf steht Omas gegen rechts, eine mit Leuchtstreifen darauf. Dann haben wir auch Schirme mit unserem Logo Omas gegen rechts. Das ist weiß und obendrauf ist es meistens in schwarzer Schrift mit und ohne Kreis. Und wir haben Schilder der unterschiedlichsten Machart. Größere Schilder, die an richtigen Stäben befestigt sind und auch fantasievolle Schilder, die auf Teppichklopfern befestigt sind.
3: Dann haben wir noch ein 2 Meter langes Banner, auf dem auch Omas gegen rechts steht und unsere Mailadresse.
1: Omas gegen rechts entstand ursprünglich 2017 in Österreich und schwappte wenig später auch nach Deutschland über.
2: Ich habe davon gehört, dass es immer mehr wurden und die Bedrohung unserer Demokratie ist auch immer größer geworden. Und dann bin ich zu dem Treffen nach Südwest gegangen und war sehr, sehr beeindruckt von der disziplinierten und feinfühligen Art, in der dort politisch diskutiert wird.
1: Berichtet Rike. Ähnlich wie die protestierenden RentnerInnen in Argentinien finden auch die Omas gegen rechts viel Zuspruch von Passanten. Obwohl viele hier, in der weniger Wohn- als Einkaufsgegend, nur auf dem Weg von der Arbeit nach Hause sind oder schnell noch ein paar Besorgungen machen.
2: Ja, das geht ganz gut mit den Flyern. Aber so richtig intensive Diskussionen hat man selten.
4: Ja, aber danke, dass Sie uns mit denen da nicht alleine lassen und mit der schrecklichen Musik.
5: Ist ja nicht zum ersten Mal, dass die da sind,
4: nee,
5: oder?
4: Jeden Dienstag, ne? Furchtbar, oder?
5: Warum nehmen Sie sich jetzt so einen Flyer mit? Darf ich mal fragen?
6: Warum? Na, weil ich schon dachte, ich gehöre eigentlich auch dazu.
1: Die Bewegung Omas gegen rechts ist dezentral organisiert. Jede Ortsgruppe ist ein bisschen anders, setzt eigene Schwerpunkte. Gemeinsam ist allen der Kampf gegen jede Ideologie der Ungleichwertigkeit. Für die unantastbare Menschenwürde, für den Erhalt von Vielfalt und demokratischen Errungenschaften. Rike, studierte VWLerin, hat sich ihr politisches Leben im Alter eigentlich ganz anders vorgestellt.
2: Man fühlt sich wie ein Feuerlöscher, ja. Von Wahl zu Wahl. Ich hätte das nie gedacht. Ich hätte gedacht, dass ich, also ich mache jetzt noch ein anderes Ehrenamt in einem Weltladen, dass man da eher weiterkommt mit Lieferkettengesetzen, mit Gerechtigkeitsvorstellungen weltweit. Und das ist zurzeit aber überhaupt nicht so im Fokus der Auseinandersetzung. Und dass man etwas für Klimagerechtigkeit macht, auch weltweit natürlich unter dem Fokus. Und auch da ist ja ein Rollback sondergleichen zu beobachten. Und dass man jetzt sagen muss, wir müssen erst unsere Demokratie retten, das hätte ich nicht gedacht.
1: Die globalen Zusammenhänge hat Rieke durchaus im Blick. Über die rechte Regierung in Argentinien und die dagegen protestierenden Rentnerinnen hat sie gelesen und würde die gern mal kennenlernen. Und als wir Silvia aus Buenos Aires von den Omas gegen Rechts in Berlin erzählen, sieht sie da gleich Verbündete.
7: Me gustó mucho lo que dijiste, que en Alemania están las abuelas contra la derecha, me parece bueno.
0: Ich finde die Omas gegen rechts richtig klasse, von dem, was ich so gehört habe. Auf der ganzen Welt gibt es ältere Menschen, die für eine bessere Gesellschaft eintreten. Denn dieser Kampf kennt kein Alter.
7: Mientras estamos vivos, tenemos que seguir la lucha. No hay edad para eso.

Wasser. Element, gemeinsames Naturgut, erneuerbar und doch endlich. Menschen und Gemeinschaften, die am Wasser geboren werden, leben und sterben, haben meist ein starkes Verhältnis zum Element. Für sie ist Wasser Lebensgrundlage und sie wissen, dass es geschützt und verteidigt werden muss. Die Menschen dieser Community-Radiostation leben direkt am Fluss. Der Fluss ist ihr Lebensraum, ihr Bezug zur Welt. Wie sie selbst sagen, aus dem Wasser kommen wir und mit dem Wasser senden wir.

0: 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Seit 22 Jahren auf Sendung aus Santa Lucia, Departamento Canelones, Uruguay. Wir stellen das Programm Al Mundo le Falta un Tornillo, Journalismus von unten vor, moderiert von Nacho, Marcos, Jona, Andrés, Maria Rosa, Coloc und Carlos. Mit Carlos Dardano, Mitbegründer der Radiostation und Mitglied des Programms, haben wir für Radio Matraca gesprochen, über die Sendung, die Station und natürlich über den Fluss.
1: Ich bin Carlos Dardano oder Carlitos, wie mich die Leute kennen. In der Radioarbeit mache ich ein bisschen von allem und bin Teil der Sendung Al Mundo, Le Falta un Tornillo. Der Name ist Programm. Wir schauen auf eine Gesellschaft, die ziemlich verrückt und konfliktreich ist und machen die dahinterliegenden Themen sichtbar. Die Sendung ist so alt wie das Radio. 22 Jahre.
2: Das Programm hat 22 Jahre, igual que la Radio. Sabemos que no es sencillo. Dice que al mundo le falta un tornillo.
0: Eso es lo que va usted a comprobar. Worum geht es in Al Mundo le falta un tornillo? Wo hat die Welt eine Schraube locker?
2: El programa trata tiene como varias secciones.
1: Die Sendung hat verschiedene Rubriken. Vor allem geben wir sozialen Organisationen eine Stimme. Zu Menschenrechten, Umwelt und laufenden Auseinandersetzungen. Ein starker Schwerpunkt ist das Thema Umwelt. Wir sagen, Espica ist ein Radio mit der Stimme in der Luft und den Füßen im Wasser. Wir liegen direkt am Rio Santa Lucia, der rund 60% der Bevölkerung Uruguays mit Trinkwasser versorgt. Wir gehören außerdem zum weltweiten Community-Radio-Netzwerk AMARC.
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0: In der Sendung werden Interviews geführt, Stellungnahmen von Organisationen gelesen und lokale KünstlerInnen präsentiert. Dazu kommen humorvolle, nachdenkliche Rubriken wie La Barra del Mármol, in der fiktive Figuren über aktuelle Themen philosophieren. Radio Espica FM und das Programm funktionieren vollständig selbstverwaltet. Gesendet wird vom Espacio Carlos Alfredo, einem gemeinschaftlich genutzten Kulturraum in ehemaligen Lagerhallen der Staatsbahn, die vom Kollektiv instand gesetzt wurden. Dort arbeiten verschiedene Initiativen zusammen, unter anderem die Asamblea por el Agua del Río Santa Lucía und Vecinos en Red, eine Organisation von Betroffenen der Überschwemmungen.
4: Se reunió por primera vez en este periodo de gobierno el Comité de Emergencia Local de Santa Lucía.
5: Sí, bueno, buenos días, buenas tardes, buenas noches, buenas madrugadas.
4: Ah, bien, este.
6: Estudió para venir.
5: Es un gustazo estar de este lado de la Espica.
4: Bueno.
5: El otro día, el viernes, como vos decís, estuvimos acompañados de la Espica, cosa que valoramos y mucho, es para destacar.
0: Wasser ist für Stadt, Radio und BewohnerInnen zentrales Thema. Aber nicht das Einzige. Espica FM begleitet auch Kämpfe für Geschlechtergerechtigkeit, gegen Gewalt, für Vielfalt, Menschenrechte und Erinnerungspolitik. Der Espacio Carlos Alfredo erinnert an Carlos Alfredo Rodriguez Mercader, ein Lehrer aus Santa Lucia, der 1976 im Rahmen des Plan Condor in Argentinien verschleppt und ermordet wurde. Santa Lucia erhielt seinen Namen vom gleichnamigen Fluss. Neuere Forschungen, unter anderem des lokalen Musikers Julio Brum, weisen darauf hin, dass der ursprüngliche Name Aracuí lautete, ein Guarani-Wort. Fluss als Zuflucht der Wolken. Der Rio Santa Lucia entspringt in den Bergen bei Minas, fließt rund 250 Kilometer und mündet in den Rio de la Plata. Sein Wasser versorgt mehr als die Hälfte Uruguays mit Trinkwasser. Die Stadt Santa Lucia liegt 65 Kilometer nordwestlich von Montevideo und hat etwa 17.000 EinwohnerInnen. Wichtige Erwerbszweige sind Land- und Milchwirtschaft. In der Nähe befinden sich auch große psychiatrische Einrichtungen. Monokulturen und Dünger belasten die Wasserqualität des Flusses, ein Thema, das Radio Espica kontinuierlich begleitet.
4: La situación es compleja del río.
1: Die Lage des Flusses ist komplex. Wir hatten schwere Dürren und 2024 zugleich die größten dokumentierten Überschwemmungen. Dazu kommt die Verschlechterung der Wasserqualität. Die Ursachen sind vielfältig, aber zentral ist das geänderte Produktionsmodell. Der Boden wird heute ganz anders genutzt. Viel einheimischer Wald und Grasland gingen verloren. Stattdessen dominieren Monokulturen wie Soja, Mais, Raps und Forstplantagen. Das verändert die Dynamik des Flusses, verschärft Überschwemmungen, schwächt ihn in Trockenzeiten und verschlechtert die Wasserqualität. Im Moment verlieren wir dabei leider.
2: Y mejora la calidad del agua, y bueno, en eso por ahora venimos perdiendo.
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2: Hallo und willkommen zum Onda Info 638. Der 22. März ist der Weltwassertag, an dem wegen zunehmender Dürreperioden auch in Mexiko über alternative Strategien zur Sicherung der Wasserversorgung reflektiert wird. Im stark indigen geprägten südmexikanischen Bundesstaat Oaxaca nehmen immer mehr Gemeinden ihre Wasserversorgung in die eigenen Hände. Miriam Flores und ich sprachen mit Mauricio Villar vom Wasserforum Oaxacas über ihre Strategien und was diese mit traditioneller indigener Lebensweise zu tun haben. Auch mit unserem zweiten Beitrag bleiben wir in Mexiko. Kurz nach seinem Amtsantritt hat Trump das Asylverfahren an der Grenze zu den USA de facto ausgesetzt. Gut ein Jahr später sitzen Hunderttausende Geflüchtete in Ciudad Juárez fest. Katrin Zeiske berichtet über die angespannte, von Razzien und Abschiebungen geprägte Situation in der nordmexikanischen Grenzstadt. Katrins Beitrag haben wir von Radio Dreieckland übernommen, wo er in der mit dem IZ3W produzierten Magazinsendung Süd-Nordfunk erschienen ist. Doch zuvor noch eine Nachricht von Markus über die Kongresswahlen in Kolumbien. Eine interessante halbe Stunde wünscht Knut im Namen der Undistas.
3: In Kolumbien wurden am 8. März Senat und Abgeordnetenhaus neu gewählt. Dabei ist der Pacto Histórico, das linksprogressive Bündnis von Präsident Gustavo Petro, als stärkste Kraft hervorgegangen. Im Senat stellt der Pacto Histórico die größte Fraktion. Auch in der Abgeordnetenkammer gewann das Bündnis hinzu, bleibt jedoch in beiden Kammern weit von einer eigenen Mehrheit entfernt. Der neue Kongress bleibt damit fragmentiert und zunehmend polarisiert. Neben dem Pacto Histórico darf sich auch das weit rechte Centro Democrático des ehemaligen Präsidenten Álvaro Uribe Vélez als Wahlgewinner fühlen. Für die Präsidentschaftswahlen Ende Mai bedeutet das vor allem eines: Das Rennen bleibt offen, auch wenn der Kandidat des Regierungslagers mit Rückenwind startet. Dieser Kandidat ist der linke Senator Iván Cepeda, ein langjähriger Menschenrechtsverteidiger und scharfer Kritiker paramilitärischer Gewalt, die vor allem mit eben jenem Ex-Präsidenten Álvaro Uribe verbunden wird. Die guten Ergebnisse seiner Allianz stärken Cepedas Position im Präsidentschaftsrennen. Doch selbst als stärkste Kraft kommt der Pacto Histórico nur auf rund ein Viertel der Stimmen. Ohne Bündnisse mit moderaten Kräften dürfte es schwer werden, eine mögliche Stichwahl zu gewinnen und danach stabil zu regieren. Genau an letzterem scheiterten bereits viele Reformprojekte der Regierung Petro. Für eine kleine politische Pointe sorgte ausgerechnet Cepedas langjähriger Gegenspieler, der ehemalige Präsident Álvaro Uribe. Trotz des guten Abschneidens seiner Partei schaffte es Uribe nicht in den Senat. Zum ersten Mal seit zwei Jahrzehnten endet damit eine nationale Wahl ohne persönliches Mandat für einen der einflussreichsten und zugleich umstrittensten Politiker Kolumbiens. Cepeda trifft bei der Präsidentschaftswahl mit der indigenen Aktivistin Aida Quilqué als Vizekandidatin an. Sie steht für soziale Bewegungen, Landrechte und eine stärkere politische Rolle indigener Gemeinschaften. Ihre Kandidatur erinnert viele BeobachterInnen an die Wahl von Francia Márquez zur Vizepräsidentin im Jahr 2022. Auch sie kam aus sozialen Bewegungen und galt vielen als Garantin für Petros Wahlsieg. Petro wurde allerdings heftig dafür kritisiert, Márquez im Regierungsalltag zunehmend an den Rand gedrängt zu haben. Ob Quilqué im Falle eines Wahlsiegs von Cepeda mehr Einfluss bekommt, bleibt daher eine offene Frage. Mit einem fragmentierten Parlament und einer weiterhin polarisierten politischen Landschaft steuert Kolumbien nun auf eine Präsidentschaftswahl zu, die vermutlich erst in der zweiten Runde entschieden wird.
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2: Im Dezember 2025 fand das 67. Treffen des Foro Oaxaqueño del Agua des Wasserforums Oaxacas in der Gemeinde San Dionisio Ocotepec statt. Dem Forum gehören AkademikerInnen, Behörden, VertreterInnen indigener Gemeinden und in diesen lebende Menschen an. Auf den regelmäßigen Treffen des Forums diskutieren die TeilnehmerInnen Strategien, wie sie der durch den Klimawandel ausgelösten zunehmenden Trockenheit im südmexikanischen Bundesstaat Oaxaca entgegenwirken können. Onda sprach mit Mauricio Villar vom Wasserforum darüber, wie solche Strategien aussehen und was diese mit traditioneller indigener Lebensweise zu tun haben. Mauricio, Wie kam es dazu, dass sich das Wasserforum in San Dionisio traf?
0: Das Forum findet reihum in den beteiligten Gemeinden statt und San Dionisio hatte bereits an mehreren Treffen teilgenommen. Die Gemeinde schlug deshalb vor, es diesmal bei sich abzuhalten, weil sie seit mehr als 10 Jahren an Projekten arbeitet, die die Versickerung von Regenwasser fördern und so dazu beitragen sollen, die Grundwasserleiter in ihrem Territorium wieder aufzufüllen.
2: Wie entstand das Versickerungsprojekt?
0: Es gab einen akuten Wassermangel in der Gemeinde. Es fehlte an Trinkwasser, aber auch an Wasser für die Felder. Und man stellte fest, dass der Grundwasserspiegel immer weiter absank. Daraufhin entschied die Dorfversammlung, die Grundwasserleiter wieder aufzufüllen, und zwar über die Versickerung von Regenwasser. Das war eine wichtige Entscheidung, denn es ging nicht nur darum, Regenwasser für den täglichen Bedarf zu sammeln, sondern es auch wieder in die Erde zurückzuführen und dann, wenn der Grundwasserleiter wiederhergestellt ist, zu nutzen.
2: Und warum gibt es dieses große Interesse an diesem Projekt?
5: Algo que marca el proceso San Dionisio es cómo la propia comunidad toma decisiones.
0: Das Vorgehen in San Dionisio ist so interessant, weil die Gemeinde ihre Entscheidungen auf Grundlage ihres Wissens über das eigene Territorium getroffen hat. Es sind die Menschen vor Ort, die am besten wissen, wo das Wasser zu finden ist und wie es fließt. Aufgrund dieses Wissens entschied die Autoridad de Bienes Comunales, der Rat zur Verwaltung des Gemeinschaftslandes, Geld und Zeit in das Projekt zu investieren. Die Entscheidung, die Regenwasserauffangbecken anzulegen, traf also die Gemeinde selbst. Es gab zwar finanzielle Unterstützung von außen, aber einen wichtigen Beitrag leistete die Dorfgemeinschaft in Form von Gemeinschaftsarbeit.
2: Kurze Erklärung zum besseren Verständnis. Im stark indigen geprägten Oaxaca befindet sich der Großteil des Landes in Gemeinschaftsbesitz. Verwaltet wird dieses Land von den Autoridades de Bienes Comunales, den durch die Gemeindemitglieder gewählten Räten zur Verwaltung des Gemeinschaftsbesitzes. Mauricio, kannst du uns erklären, worin der Beitrag der Gemeinde bestand und welche Rolle dabei das Tequio spielt?
5: Sí, el aporte comunitario yo creo que va en dos vías. Una, la decisión en la asamblea de trabajar para infiltrar el agua.
0: Der Beitrag der Gemeinde hatte 2 wichtige Komponenten. Eine ist die gemeinschaftlich von der Gemeindeversammlung getroffene Entscheidung, das Projekt ins Leben zu rufen, und die zweite ist, es gemeinsam umzusetzen. Letzteres geschah mittels des Tequio. Tequio wird eine Tradition genannt, Arbeit zum gemeinschaftlichen Wohle der Gemeinde zu leisten. Es kam also niemand von außerhalb, um das Projekt umzusetzen, sondern die BewohnerInnen der Gemeinde übernahmen das selbst, säuberten das Land und gruben die Auffangbecken. Das Schöne dabei ist, so wurde es ihr Projekt. Und gerade beim Wasser ist das wichtig, denn Wasser ist Grundlage des Lebens und aller menschlichen Aktivitäten. So wurde es möglich, dass San Dionisio anfing, Wasser neu zu denken und auch seine Wasserversorgung zu verbessern. Interessant ist auch, dass sie doppelt so viele Auffangbecken gebaut haben, wie finanziert wurden. Das bewirkte das Tequio und die Gemeinschaftsarbeit der Gemeinde.
2: Also das Projekt wurde durch die Dorfgemeinschaft umgesetzt. Aber wer hat die Arbeiten koordiniert?
5: Esto se organiza principalmente, digamos, por la asamblea.
0: In erster Linie die Gemeindeversammlung und in deren Auftrag die Autoridad de Bienes Comunales, die für das Gemeindeland zuständig ist. In Oaxaca sind 85% des Landes in Gemeinschafts- und nicht in Privatbesitz. Der Rat zur Verwaltung des Gemeinschaftslandes ruft die Bevölkerung auf, sich an den Arbeiten zu beteiligen. Dann organisieren sich die Menschen in ihren Nachbarschaften und entscheiden, wann sie zusammenarbeiten übernehmen. Und dabei beteiligen sich nicht nur Männer und Frauen, sondern zum Teil auch Kinder.
5: Y también algo importante es que incluye hombres, mujeres y en algunos de los casos también a los niños.
2: Mauricio, vielen Dank für das Gespräch. Oder möchtest du noch etwas ergänzen?
5: Yo nomás agregaría la importancia de que el agua.
0: Ich möchte noch einmal betonen, dass es Autonomie für die Gemeinden bedeutet, wenn sie sich selber um ihre Wasserversorgung kümmern. Sie verlieren diese Autonomie, wenn das andere übernehmen. Wenn eine Kommune die Wasserversorgung in ihre eigenen Hände nimmt, stärkt sie ihre Autonomie, wie auch bei der Nahrungsmittelversorgung.
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6: Die Ordensschwester Antonia Aranda Díaz betreut Geflüchtete in der mexikanischen Grenzmetropole Ciudad Juárez. Alle haben Mexiko im Jahr 2024 als Transitland durchquert, um die USA zu erreichen. Überfälle, Entführungen, Festnahmen und Diskriminierung haben die allermeisten dabei erlebt. Am 20. Januar 2025 hat dann Donald Trump bei seinem erneuten Amtsantritt als US-Präsident das internationale Recht auf Asyl einfach ausgehebelt. Seitdem sind diese Geflüchteten in den mexikanischen Grenzstädten geblieben. Dort haben sie sich ein Leben unter dem Radar aufgebaut.
7: Trump este ya ahorita ya puso sus normas migratorias y que dijo no.
8: Seit Trump erklärt hat, hier kommt niemand mehr rein, sind viele MigrantInnen in Juárez geblieben. Aber sie haben keine Papiere. Entweder wurden sie gestohlen, sie haben sie verloren, oder irgendjemand hat sie ihnen weggenommen. Menschen aus Venezuela ist es verboten, diese außer Landes mitzunehmen. Zu allem Überfluss wurde in Mexiko auch noch der humanitäre Aufenthaltsstatus abgeschafft. Die einzige Möglichkeit, um legal im Land zu bleiben, ist, einen Mexikaner zu heiraten oder mexikanische Kinder zu bekommen.
7: La única opción que hay es que se casen con una mexicana o con un mexicano o que tengan hijos mexicanos. Es la única opción que hay.
6: Schwester Antonia gehört zu einem der 5 Nonnenorden, die sich in Ciudad Juárez zusammengeschlossen haben, um Menschen in der Mobilität zu betreuen. Es sind Ordensschwestern mit grauen Haaren und ohne Habit, die in den Schlafstätten der Industriemetropole leben und den Ärmsten der Armen zur Seite stehen.
8: Die Geflüchteten haben schlechte Erfahrungen gemacht mit staatlichen Einrichtungen. Zu uns aber haben sie Vertrauen und das wollen wir auch nicht verlieren. Ich glaube, weil sie wissen, dass wir im Sinne unseres Glaubens handeln, weil wir Ordensschwestern sind. Deshalb ist es uns sehr wichtig, ihnen nahe zu sein. Uns vertrauen sie sich an, erzählen uns alles. Und sie haben wahrlich einiges durchgemacht.
6: Menschen aus Süd- und Mittelamerika und der Karibik sind an der Mauer zu den USA gestrandet. Diese umfasst die Grenzstadt Juárez im Norden und Osten und trennt sie von ihrer Zwillingsstadt El Paso, Texas. Eine rostbraune Mauer aus Stahlstreben mit Klingendrahtfeldern und dem Rio Bravo davor, die sich wie eine Schlange durch den binationalen urbanen Raum zieht. Diese bleibt nun mit der Abschaffung des Asylrechts in den USA weitestgehend unüberwindbar. Doch eine Rückkehr kommt für die meisten nicht in Frage.
8: Viele Geflüchtete kommen aus Venezuela. Sie erzählen uns, sie hätten das Land verlassen, weil Lebensmittel dort einfach zu teuer seien. Sie arbeiten hart, erhalten aber keinen angemessenen Lohn. Entweder sie haben nicht genug Geld, um Essen zu kaufen, oder sie haben gerade Geld, aber dann gibt es keine Lebensmittel. Auch eine Gesundheitsversorgung gibt es nicht. Aus Honduras hingegen fliehen die Menschen, weil sie von den Jugendlichen bedroht werden, die Gewalt und Zwangsrekrutierung ausüben. In Venezuela und überall ist von Erpressungen die Rede. Die meisten Geflüchteten hatten ein kleines Geschäft. Sie sind geflohen, weil sie bedroht wurden und ihre Familie in Sicherheit bringen mussten.
7: No esperar a que los dañen, ¿verdad? o dañen a alguien de su familia, que es lo que sucede.

0: Doch auch aus Mexiko selbst stehen viele Menschen an der Grenze, die aus den von den Kartellen umkämpften Regionen im Land geflohen sind und auf ein sicheres Leben im Nachbarland USA hoffen. Sicher fühlen sie sich auch an der Nordgrenze nicht, denn die Kartelle haben Verbindungen in alle Landesteile.
1: Desplazados de Michoacán, de Guerrero, de Tapachula, de Hidalgo.
2: Die Binnenvertriebenen aus Michoacán, aus Guerrero, aus Tapachula, aus Hidalgo, aus Guanajuato, aus Aguascalientes und Zacatecas fliehen vor der organisierten Kriminalität. Die Narcos nehmen ihnen ihr Land weg und enteignen sie. Oder sie bedrohen sie. Die Menschen versuchen zu fliehen, um ihr Leben zu retten. Sie machen sich heimlich auf die Reise mit dem, was sie am Leibe tragen. Denn wenn sie mit einem Koffer gesehen werden, ist klar, dass sie weggehen. Und die Narcos wollen nicht, dass jemand das von ihnen kontrollierte Gebiet verlässt.
0: Egal aus welcher Region die Menschen fliehen mussten, die in mexikanischen Grenzstädten zu den USA abwarten, immer können sie auf ihre familiären Netzwerke zählen. Wer es in die Vereinigten Staaten geschafft hat, hilft denen, die auf dem Weg gestrandet sind.
2: Viele der Familien, denen es gelungen ist, die Grenze zu überqueren, haben Angehörigen geholfen, nach Ciudad Juárez zu reisen und hoffen, dass sich auch für diese die Möglichkeit ergäbe, in die USA einzureisen. Keine Sorge, wir schicken euch Geld. Mietet ein Zimmer, mietet eine Wohnung. Und während Biden im Amt war, lief alles gut. Die Familien in den Vereinigten Staaten arbeiteten und schickten den Angehörigen hier Geld. Diese warteten gelassen auf den Moment, die Grenze zu überqueren.
0: Doch seitdem Trump in den USA an der Macht ist, gibt es keinerlei legale Möglichkeiten auf eine Einreise. Und fast 2 Millionen Menschen, die schon in den Vereinigten Staaten ein Asylverfahren begonnen oder einen humanitären Aufenthaltsstatus hatten, wurden durch die Abschaffung der Asylpolitik über Nacht zu Papierlosen erklärt.
1: Entonces, las políticas de Trump, pues son políticas que completamente fuera del contexto de los derechos humanos.
2: Trumps Politik steht völlig außerhalb des Kontextes der Menschenrechte. Eine Politik, die die Menschen nicht respektiert, ob mit oder ohne Papiere. Er respektiert niemanden. Daher sind die Menschen verständlicherweise sehr verängstigt.
0: In den USA verschleppen vermummte Menschen unter rassistischen Kriterien von der Straße. Angehörige der Migrationspolizei ICE, unterstützt von sogenannten Headhuntern, Kopfgeldjägern, zerren Migranten und Migrantinnen in Vans ohne Kennzeichen, manchmal obwohl sie Papiere haben. Und Asylbewerber und Bewerberinnen, die in regelmäßigen Abständen vor Gericht erscheinen müssen, werden diese Termine nun zum Verhängnis, denn dort erfolgen gezielte Festnahmen.
1: Pero con esto que Trump está haciendo de detener a todos los que van a la corte, quién sabe, ¿verdad? No sabemos, ¿verdad?
2: Trump versucht, jeden zu inhaftieren, der vor Gericht erscheint. Alles, was derzeit in den USA passiert, stellt große Risiken für die Menschen dar. Viele Geflüchtete kontaktieren mich aus den Staaten und teilen mir mit, dass sie nicht vor Gericht erscheinen werden. Sie suchen Anwälte, die sie vertreten. Anwälte verlangen derzeit jedoch rund $15,000 pro Fall. Vorher waren es $9,000. Viele können sich aber momentan keinen Anwalt leisten, weil sie sich doch nicht zur Arbeit trauen. Dabei würden sie nun so dringend juristische Unterstützung brauchen.
0: Der Verbleib der Inhaftierten ist oft ungewiss. 60.000 Menschen sollen momentan in den USA festgehalten werden, die von der Straße weg verhaftet wurden. Abschiebungen in die Herkunftsländer werden angedroht oder die Inhaftierung in Straflager in anderen Bundesstaaten der USA oder El Salvador. Schwester Antonia hat so einen Fall betreut.
2: Sie stecken sie ins Internierungslager. Ich betreue zum Beispiel einen Venezolaner, der mit einer US-Staatsbürgerin verheiratet ist. Als er für eine Unterschrift in seinem Asylverfahren vor Gericht erscheint, wurde er verhaftet. Sie tragen ihn ins Strafregister ein und teilen ihm mit, dass sie ihn nach El Salvador abschieben werden. Die Ehefrau versucht dagegen, juristisch vorzugehen, aber sie sagen ihr, entweder er geht freiwillig nach Venezuela zurück oder sie würden ihn abschieben und die Ehe annullieren. Er ist seit 2-3 Monaten in einem Internierungslager hier in der Nähe von El Paso in New Mexico.
0: In den USA leben Millionen von Familien mit Angehörigen ohne Papieren zusammen. Da sie mit dem täglichen Schrecken einer Abschiebung leben und vermeiden, auf die Straße zu gehen und manchmal sogar zur Arbeit, verschlechtert sich die Situation von Geflüchteten auch an der mexikanischen Grenze.

0: Pero entra Trump con esas políticas y empiezas a perseguir y a meter miedo.
1: Trumps Politik führt zu Verfolgung und Angst. Die Migranten in den USA können nicht mehr arbeiten. Was passiert? Die Familien hier in Juarez können ihre Miete nicht mehr bezahlen, nicht mehr essen. Warum? Weil ihnen das Geld fehlt, das ihre Verwandten ihnen zuvor schicken konnten. Sie leben in extremer Armut. Die Regierung kümmert sich nicht um ihre Bedürfnisse und die solidarischen Netzwerke, die sie unterstützen, verfügen nicht über die nötigen Mittel. Sie werden krank, sind arbeitslos, leiden unter Depressionen, Stress und posttraumatischen Belastungen.
0: Hay una depresión, estrés, una situación psicológica traumática desde que ya vienen y todavía no la superan hasta ahorita. Entonces sí es muy grave la situación que Trump está generando ahorita. Las políticas de él son racistas, discriminatorias.
1: Die Situation, die Trump gerade schafft, ist sehr ernst. Seine Politik ist rassistisch, diskriminierend und führt zu nichts. Sein gesamtes Narrativ geht gegen die mexikanische Kultur. In seiner vorherigen Amtszeit und der jetzigen sind Rassismus und Diskriminierung vorherrschend. Logischerweise kann daraus nichts Positives entstehen. Ich glaube, dass er viele Menschen abschieben wird, auf illegale und verfassungswidrige Weise.
0: Sí, creo que va a regresar gente, bastante gente, pero de una manera ilegal y anticonstitucional.
2: Auch von der texanischen Grenzstadt El Paso werden Menschen über die Grenzbrücke in die Zwillingsstadt Ciudad Juárez abgeschoben. Menschen aus Süd- und Mittelamerika werden meist in südliche mexikanische Bundesstaaten ausgeflogen oder direkt in ihre Herkunftsländer zurückgeflogen. Die meisten, die nach Juárez zurückgeschoben werden, sind Geflüchtete, die vor dem Terror der Kartelle in Mexiko geflohen sind. Mehr als 100.000 Mexikaner und Mexikanerinnen wurden im letzten Jahr aus den USA abgeschoben.
0: Me ha tocado ver en la calle pidiendo ayuda.
1: Ich habe einige Leute auf der Straße gesehen, die um Hilfe baten. Ich fragte sie, woher kommen Sie? Sie sagten, sie haben mich abgeschoben. Ich sagte, helfen Sie ihnen denn nicht? Ja, aber sie gaben mir nur 2000 Pesos und das hilft mir nicht. Und warum sind Sie nicht in Ihre Stadt zurückgekehrt? Sie sagten, nein, ich habe niemanden da. Ich bleibe lieber hier und suche mir hier etwas, um zu sehen, ob ich arbeiten kann. Und deshalb bleiben sie. Ciudad Juárez wird deutlich an Bevölkerung gewinnen.
2: Arbeit ist in der Grenzstadt mit 300 Montagefabriken, die im Schatten der USA für den Weltmarkt produzieren, leicht zu finden. Weniger Trump mit seinen horrenden Zollerhöhungen als die Robotisierung von Arbeitsprozessen könnte Arbeitsplätze vor Ort mittel- und langfristig gefährden. Auch wer keine Aufenthaltspapiere hat, kommt in den unzähligen kleinen und großen Geschäften, Dienstleistungsbetrieben, Bauunternehmen, Restaurants und Verkaufsständen in der 1,5 Millionen Stadt unter. Nur Orte der Begegnung sind schwer zu finden.
0: Bueno, mira, nosotros lo que hemos visto aquí en Juárez es precisamente ellos, los migrantes como tal.
1: In Juárez suchen Migranten und Migrantinnen nach einem Ort, an dem sie sich miteinander treffen können. Wir wollen, dass sie sich in die Stadt integrieren, aber sie brauchen auch ihren eigenen Raum, einen multikulturellen Raum, in dem sie zu sich finden, einander zuhören und sich untereinander beraten können, was sie nun tun wollen. Wie sie sich hier niederlassen oder langfristig auch zurückkehren können.
0: Y piensan un poco más cómo llevar a cabo su proceso de estar aquí o de regresar.
2: Ein solches Kulturzentrum, das sich Schwester Antonia und andere mit geflüchteten solidarischen Initiativen erträumen, soll nun im Osten der Industriemetropole entstehen. Es soll auch eine feindliche Stimmung gegenüber Neuangekommenen entgegenwirken und Nachbarschaften bestärken.
1: Wir möchten, dass auch Menschen aus Juárez mit den Neuankommenden diese Räume teilen. Wir möchten, dass sie in Workshops, Veranstaltungen und anderen Aktivitäten mit ihnen interagieren. Das passiert derzeit nirgendwo. Ich habe dem Bürgermeister gesagt, dass wir über intrakulturelle Begegnungen sprechen müssen. Niemand setzt sich dafür ein und es ist kein Thema auf der politischen Agenda.
2: Schwester Antonia hingegen macht sich mit ihren Mitschwestern jede Menge Gedanken über die Integration der in Ciudad Juárez gebliebenen. Das riesige Stadtgebiet ist schwer fassbar für Menschen aus anderen Ländern und Landesteilen. Eine Industriemetropole mit gigantischen Ausmaßen, riesigen Autostraßen und Wohnvierteln, die sich bis in die Wüste und die Bergkette über der Stadt ziehen.
0: Por ejemplo, dentro de nuestro proceso de atención, nosotros les damos un tour.
1: Wir bieten den Menschen Stadtführungen an, damit sie sich mit ihrer Umgebung vertraut machen können. Wir bringen sie zum Camino Real, der Umgehungsstraße in den Bergen mit Blick auf das Ballungszentrum, damit sie sehen, wo Nuevo Mexico, El Paso und Juárez liegen. Und damit sie sich orientieren können. Viele sagen, oh, ich dachte, das Zentrum von Juárez sei schon die gesamte Stadt.
2: Die Mehrheit der in der Grenzstadt lebenden Bevölkerung ist in den letzten Jahrzehnten irgendwann zugezogen, um in den Fabriken an der Grenze zu arbeiten. Schwester Antonia hofft, dass auch die neuen Stadtbewohner und Bewohnerinnen sich eines Tages hier angekommen und zu Hause fühlen. Denn jenseits der Grenze bleibt Trumps harsche Politik bestehen. In seinem ersten Amtsjahr wurden über 620.000 Menschen abgeschoben. Weitere 1,9 Millionen papierlose Menschen sind gemeinsam mit ihren Familienangehörigen, die Aufenthaltspapiere besitzen oder sogar US-Staatsbürger und Staatsbürgerinnen sind, in ihre Herkunftsländer zurückgekehrt, um nicht auseinandergerissen zu werden. Jenseits der Grenze in El Paso, Texas, auf dem Militärgelände von Fort Bliss, sind rund 6.000 Menschen im Camp East Montana eingesperrt, die irgendwo in den USA verschleppt wurden. Dort sollen laut der demokratischen Abgeordneten Veronica Escobar menschenrechtsverachtende Zustände herrschen. Drei Männer sind in Haft verstorben. Währenddessen gipfeln die zivilgesellschaftlichen Proteste im ganzen Land in den Auseinandersetzungen in Minneapolis, wo zwei Menschen von der Migrationspolizei ICE erschossen wurden.

Das war's für heute. 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Bis zum nächsten Mal verabschiedet sich Knut im Namen der Ondistas.

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1: Hallo und herzlich willkommen zu einer neuen Ausgabe von Radio Micro Europa, dem Tübinger Campusfunk hier auf der Wüstenwelle 96,6. Am Mikrofon Jakob Spiegel. Konflikt, Vereinigung, Grenzverletzung, Meilensteine, Zensur. Dies alles hat der Eurovision Song Contest nicht nur miterlebt, sondern auch geprägt. Besonders eine Dekade tritt hierbei in den Vordergrund. In der dritten Podcast-Folge Zeitgeist ESC nimmt uns Emre Yildiz mit in ein besonders turbulentes Jahrzehnt, die 1990er. Die 90er Jahre waren die Zeit, in der sich die westliche Welt der östlichen wieder öffnete. Das Jahrzehnt, in dem Kriege wie der Kosovo-Konflikt sich während der Show im Hinterkopf verbargen. Und vor allem auch das Jahrzehnt, in dem queere SängerInnen erste Erfolge beim ESC feiern durften.

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0: Zusammen mit Studiogast Michael Bär wirft Emre Yildiz einen melancholischen, aber auch kritischen Blick zurück in die 90er. Bär ist Präsident des ESC-Fanclubs OGAE Germany und ist demnach ESC-Experte. Im ersten Teil der Sendung geht es um den Zeitgeist der wiedervereinigten Welt. Songs über den Mauerfall und die Teilnahme neuer Länder zeichnen das Stimmungsbild des ESC. Allerdings auch militärische Konflikte von teilnehmenden Nationen. Teil 2 beschäftigt sich mit der Queer-History des ESC. Die ersten großen Auftritte homosexueller Personen werden gefeiert. Die ersten Erfolge transsexueller Menschen ebenfalls. Damit wird der Grundstein der Queer-History für Europas größten Musikwettbewerb in den 90ern gelegt. Dabei darf man die politische Vereinnahmung des Themas jedoch nicht außer Acht lassen. Bleibt dafür auf jeden Fall dran. Doch nun erstmal viel Spaß mit Teil 1 der dritten Folge des Podcasts Zeitgeist ESC mit dem Titel Boom und Queer History.
1: Der ESC hat sich über Jahre hinweg zu dem jährlichen Musikevent entwickelt, das wir heute kennen. Zu den bedeutsamsten Zeiten in der Entwicklung zählen ohne Frage die Zeit um die 1990er Jahre. Nicht umsonst bezeichnet man diese Zeit auch gerne als die goldenen 90er, denn gesellschaftlich, aber auch kulturell ging es in Europa voran. Deutschland war wieder vereinigt, der Kalte Krieg war zu Ende, Homosexualität war in vielen Ländern nicht länger illegal und auch musikalisch hat Europa mehr zu bieten als jemals zuvor. Aber wie hat sich das auf den Wettbewerb ausgewirkt und wer waren die Pioniere dieser Zeit?
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1: Hallo und herzlich willkommen zur dritten Folge. Hier ist Emre Yildiz und ihr hört Zeitgeist ESC, dem Podcast, bei dem wir uns mit den verschiedenen Äras des ESC beschäftigen. Und in dieser Folge wird es nostalgisch, denn wir reisen zurück in die Zeit der Discmans und Tamagotchis. Also ohne Frage sind die 90er der Grundbaustein für vieles, was wir heute kennen. Und auch für den ESC, würde ich behaupten. Mein Gast heute hat den ESC in den 90ern schon verfolgt und ist der aktuelle Präsident von einem der größten ESC-Fanclubs in Deutschland, OGAE Germany. Herzlich willkommen, Michael Bär.
3: Hallo Emre, danke für die Einladung.
1: Erstmal die Frage, wenn du dich an den ESC in den 90ern zurückerinnerst, was fällt dir da so ein, welche drei Begriffe?
3: Oh, in den 90ern an den ESC, gute alte Zeit, so als erstes, so sehr traditionell, Zeit der Umbrüche und auch wirklich, ja, das Coming-out des ESC als queere Veranstaltung.
1: 1990 war ja das erste Jahr nach dem Mauerfall und wenn man sich mal die Songs aus dem Jahr anschaut, merkt man auch, dass es sich auch auf diese so ein bisschen ausgewirkt hat. Norwegen schickte beispielsweise einen Song mit dem Titel Brandenburger Tor ins Rennen und Österreich mit dem Titel Keine Mauern mehr. Beide spielten sehr offensichtlich auf die Wiedervereinigung Deutschlands an. Etwas subtiler war der Song der Deutschen mit dem Titel Frei zu leben. Wenn du dich zurück an das Jahr erinnerst, wie war in dem Jahr die insgesamte Stimmung im Wettbewerb?
3: Oh, da muss ich ja so sagen, ich bin 96 zum ESC gekommen. Ich habe aber natürlich 90 schon gesehen jetzt mittlerweile. Und es ist wirklich das Jahr der Wiedervereinigung. Wir singen, Europa vereinigt sich. Und es spiegelt sich dann auch im Siegerlied wieder aus Italien, Toto Cutugno mit Insieme, der auch halt das Zusammenhalt und Zusammengehörigkeit Europas beschwört. Und die Stimmung war, glaube ich, schon so eine Art Aufbruchsstimmung. Was passiert mit diesem ehemals geteilten Kontinent jetzt? Also

0: einer Sperre von der EBU vom Wettbewerb ausgeschlossen. Wie hat sich die Teilnahme dieser Länder, dieser ehemaligen jugoslawischen Staaten, auf den Wettbewerb ausgewirkt in den 90ern?
1: Nun ja, also 1993 ist halt so dieses Jahr, in dem diese ganzen neuen Länder zum Eurovision Song Contest in den Wettbewerb gedrängt haben. Deswegen gab es auch zum ersten Mal eine Art Semifinale oder eine Vorentscheidung in Slowenien, an dem 7 osteuropäische Länder teilgenommen haben. Es sind Kroatien, Slowenien, Bosnien-Herzegowina, Ungarn war dabei, Estland, die Slowakei war noch dabei, genau. Also da waren auf jeden Fall 7 Länder am Start, die dann praktisch schon einmal einen kleinen Contest unter sich ausgetragen haben. Und die 3 siegreichen Länder waren dann eben Slowenien, Bosnien-Herzegowina und Kroatien, also die 3 Balkanstaaten aus dem ehemaligen Jugoslawien. Und witzigerweise war in dieser Ostvorentscheidung, hat jedes dieser Länder von einem anderen Land 12 Punkte bekommen. Also die 12er wurden überall hin verteilt, aber am Schluss haben sich nur wirklich die Balkanländer aus Jugoslawien durchgesetzt und haben diese 3 Spots für den ESC 1993 in Mill Street bekommen.
0: Ein Beispiel ist ja, wie du auch genannt hast, Bosnien. Und ich habe mich da so ein bisschen schlau gelesen. Ein Artikel der BBC heißt »When Eurovision was a matter of life and death«. Also als der Eurovision eine Angelegenheit von Leben und Tod wurde. Da geht es quasi darum, dass Bosniens erste Teilnahme oder erstmalige Teilnahme sehr kontrovers war oder sehr interessant war, jetzt aus heutiger Sicht. Da erklärt nämlich der erste Repräsentant für Bosnien, Fazla, wie er aus Bosnien geflohen ist, um beim ESC teilzunehmen. Er erzählt im Interview, dass er und seine Delegation den Serben entkommen sind, indem sie wortwörtlich ihren Schüssen entwichen sind. Über seine Teilnahme sagt er, und ich zitiere jetzt hier, für uns war es eine sehr ernste Veranstaltung. Es war nicht nur Unterhaltung. Wir zeigten unsere Unabhängigkeit und bewiesen es. Wir waren die ersten Menschen, die Bosnien in einem internationalen Level repräsentierten. Wir bestätigten, dass unser Land existiert. Was macht das so mit einem, wenn man das hört als ESC-Fan?
1: Als ESC-Fan macht es erstmal so die Bedeutung für vor allem kleine Länder, glaube ich, klar. Ich meine, wir kommen aus Deutschland, das größte Teilnehmerland, das eigentlich da ist, einwohnerzahlenmäßig. Es war einfach wichtig für diese kleinen Länder, einfach, wir sind auch noch da, wir sind auch da. Es gibt diese 2 größeren Blöcke, die einfach da waren, dieses Ex-Jugoslawien, das auf einmal dieser vorher schon viel Völkerstaat war, der jetzt einfach gesagt hat, nein, wir sind auch noch da. Und wie gesagt, Fazla war da einfach, hat eine Vorentscheidung in Bosnien, die sie auch geheim halten mussten, wann die genau stattfindet und wo die stattfindet. Und die ist dann ausgestrahlt worden. Und die sind dann in der gleichen Nacht, haben die noch das Land verlassen und sind auch über den Flughafen, übers Rollfeld gerannt und dass sie überhaupt da rauskommen. Also es ist schon sehr, sehr beängstigend, was sie alles durchmachen mussten, um dann nach Irland zu kommen zum ESC. Dann gibt es auch noch die ehemaligen Sowjetrepubliken wie die baltischen Staaten, und da ist vor allem Estland vorweg, die auch ihren eigenen Weg beim ESC gegangen sind und so praktisch überhaupt dafür gesorgt haben, dass Estland auf einer Landkarte für die Europäer überhaupt sichtbar wurde. Und also so ging es, glaube ich, fast allen Ostblockländern, die da einfach in den 90ern zum ESC gekommen sind.
0: Der zentralste Punkt, würde ich jetzt mal behaupten, in den 90ern war ja, dass man sich so ein bisschen nach Osten erweitert hat. Es kamen auf einmal mehr Staaten, die davor nicht teilgenommen haben, insbesondere 1994, ein paar Jahre nach dem Ende des Kalten Kriegs und dem Zerfall der Sowjetunion. 7 Länder nahmen erstmals am Finale des ESC teil: Estland, Ungarn, Litauen, Polen, Rumänien, Russland und die Slowakei. Und für viele ist das ja wirklich der Meilenstein schlechthin. Für viele junge Zuschauerinnen ist es wahrscheinlich nichts Neues, dass solche Länder mitmachen, die im Osten sind. Aber damals war das wirklich was ganz Besonderes. Warum?
1: Wie gesagt, dieser geteilte Kontinent, der eiserne Vorhang, ging durch Deutschland, Tschechien, hat diesen Kontinent geteilt. Und die Länder dahinter, die durften gar nicht an westlichen Dingen teilnehmen. Es gab zum Beispiel ja auch den Intervision Song Contest, der praktisch als Gegenpol zum Eurovision Song Contest im Osten gebaut wurde. Der hat in den 60ern ein paar Mal in der Tschechoslowakei stattgefunden, dann in Polen. Und ja, und Herr Putin hat ihn ja letztes Jahr wieder aus der Taufe gehoben. Es gab so praktisch einen Gegenentwurf, aber die Länder durften jetzt nicht im Westen teilnehmen. Und diese Osterweiterung der EBU ja dadurch auch, weil die Rundfunkanstalten einfach

0: auch Mitglied geworden sind bei der ausführenden Rundfunkanstalt EBU, der Eurovision sozusagen, die hatten ja auch ihr Startrecht dadurch und das haben die wahrgenommen. Und es wurde ja dann noch immer mehr Osterweiterung sozusagen mit später dann noch Aserbaidschan, Armenien, Georgien, dass sie auf einer Landkarte zu sehen sind und dass wir Teil von Europa sind.
1: Was hat das auch so musikalisch gemacht beim ESC, dass dann auf einmal Länder aus dem Osten dabei waren?
0: Ich glaube, ganz andere Farben, die da auf einmal ins Spiel gekommen sind. Also ich meine, heutzutage gehört so eine klassische Balkanballade sowieso zum ESC und auch das Baltikum, das ja auch seine starken Beiträge auch noch reinbringt und auch so osteuropäische Folklore kommt rein, wie gesagt, Balkanfolklore, Freude, auch ein anderes Künstlerbewusstsein und dann sogar, wenn man dann noch weiter in den Osten geht, diese orientalischen Anklänge, die dann auch noch reingerutscht sind in den ESC, der das natürlich alles bereichert hat musikalisch.
1: Im Laufe der Jahre, auch über die 90er heraus, mit der Einführung des Publikumsvotings, wurden ja diese Länder dann ja auch zu richtigen Favoriten und werden auch als Powerhouses betitelt. Da fällt auf jeden Fall die Ukraine zum Beispiel ein oder Russland, auch Länder wie Armenien und Georgien. Terry Wogan, der Kommentator der BBC für den ESC, er war seit den 70ern bis 2008 der Kommentator und er hat mal den Satz gesagt, und ich zitiere hier: Wir haben den Kalten Krieg gewonnen, aber den ESC verloren und hat dann häufiger kritisiert, dass Länder Punkte nach Sympathie geben würden, insbesondere die Ostblockstaaten. Warum denkst du, hat das so gewisse Leute sehr verärgert, dass dann auch der Ostblock in Anführungsstrichen so erfolgreich war?
0: Meistens dann selbst nicht so erfolgreich war. Also das UK hat ja wirklich auch mit der Sprachregelung, die dann in den 90ern auch geöffnet wurde, ja massiv sein Alleinstellungsmerkmal verloren. Englisch war so die Sprache in den 80er, 90ern, in dem die ganze Popmusik stattgefunden hat. Und da konnte das UK auch oft schicken, was es will und manchmal auch zu Unrecht sich gute Platzierungen ersingen sozusagen. Und Terry Wogan ist ja auch so der Grund, warum das UK den ESC zum Beispiel immer als Comedy-mäßiges Format sieht. Also der hat es ja immer mit so einem britischen schwarzen Humor genommen und ja, der hat auch gesagt, als Estland zum ersten Mal den ESC gewonnen hat, okay, dann nächstes Jahr sehen wir uns in Zelten wieder in Tallinn. Und der Osten hat dann auch viel investiert in diesen Wettbewerb und der Westen hat es nicht verstanden, warum jetzt auf einmal so viel, weil es einfach schon, der Westen hatte schon 40 Jahre Geschichte mit diesem Wettbewerb hinter sich. Und der Osten hat gesagt, nee, wir fangen jetzt an und gehen richtig rein, auf die 10.
1: Und denkst du, dass sie erfolgreich waren, weil sie so viele Sympathiepunkte von Nachbarländern gekriegt haben, mit denen sie auch eine Geschichte teilen? Oder denkst du, dass sie wirklich einfach diese Chance genutzt haben, um ihre besten Künstler und Künstlerinnen dahin zu schicken?
0: Ich denke, es ist so ein bisschen beides. Zum einen haben die wirklich die größten Namen ihres Landes geschickt. Also wenn wir es jetzt auf die 90er runterbrechen, war vor allem Kroatien und Estland haben ja richtig erfolgreiche Jahrzehnte mega abgeliefert, muss man so sagen. Und die haben einfach die größten Namen ihres Landes geschickt und die auch durchaus auch über Landesgrenzen hinweg dann schon bekannt waren. Und ich sage mal so, ein Musikgeschmack ist ja auch so eine kulturelle Anerziehung. Deswegen sind sich die Balkanländer dann natürlich näher als jetzt der Balkan zu Island zum Beispiel. Also ich glaube, dieses Engagement war im Westen schon mehr abgeebbt. Aber es gab ja trotzdem in den 90ern vor allem noch massig Erfolge des Westens. Also daher, die richtigen Erfolge des Ostens kamen erst ein Jahrzehnt später, eigentlich ab 2001 mit dem Erfolg von Estland.
1: Ganz spannend auch zu sehen, dass das Telefonvoting so kontrovers war. Ich habe mal einen Artikel von der Bild gefunden, die bezeichnen die Anrufer aus dem Osten als die Stimmenmafia aus dem Osten und sagen dann, das ist jetzt der erste Satz, was ich jetzt hier rauszitiere. Wie jedes Jahr werden sich bei der Telefonabstimmung auch diesmal die osteuropäischen Länder gegenseitig die Stimmen zuschieben. Also es hat auf jeden Fall für sehr viel Kontroverse gesorgt. Aber wie hast du das empfunden, als dann die Zuschauer auf einmal die Möglichkeit hatten, anzurufen und auch selber mitzubestimmen?
0: Also wie gesagt, mein erster ESC war 96. Da gab es noch kein Televoting, da gab es das gar noch nicht. Es wurde dann 97, haben ein paar Länder einen Testversuch gemacht, unter anderem auch Deutschland. Und dann ab 98 war es flächendeckend Televoting. Sagen wir mal so, der Eurovision Song Contest oder die Eurovision hat ja in den 90ern das große Problem, nennen wir es mal so, erlebt, dass auf einmal das Privatfernsehen massivst aufkam. Also sowohl in Deutschland als auch in anderen Ländern. Und Ja, man hatte praktisch Alternativen und der Eurovision Song Contest wurde nicht automatisch geschaut oder war automatisch das größte Highlight im Jahr im Fernsehen. So. Es gab andere Angebote. Einschaltquotentechnisch waren die Mitte der 90er, war das so der Tiefpunkt, würde ich schon fast sagen, für den ESC. Obwohl sich das ja über Jahrzehnte gehalten hatte. Aber wie gesagt, dieses Einführung des Televotings ist darauf zurückzuführen, dass man einfach den Wettbewerb auch für Zuschauer interessant machen wollte und so praktisch eine Teilhabe für den Fernsehzuschauer vom Bildschirm generieren konnte. Und das ist aus, wie gesagt, den 90ern zurückzuführen, dieses Televoting. Und ja, das wurde natürlich über die Jahre angepasst. So in den 2000ern war es wirklich so, man konnte schon sagen, okay, da haben wir die Türkei, die wird sich wohl in den Top 10 platzieren, weil die Diaspora auch so groß ist in anderen Ländern, ähnlich wie das später Armenien zum Beispiel auch ganz viel profitiert hat. Aber es gab so ein paar Griechenland, die auch gerne von Diaspora profitiert haben, aber die haben auch immer ordentlich dann geschickt. Das hat natürlich die Künstler in dem Land auch noch bestärkt. Nein, ich fahre zum ESC. Ganz klar. Aber wie gesagt, es ist eine Erneuerung aus den 90ern, einfach um den Wettbewerb attraktiver für Zuschauer zu machen.
1: Gehen wir mal wieder zurück in die Mitte der 2000er, weil du es auch gerade erwähnt hast. Der ESC hat nicht nur Länder zusammengebracht, sondern tatsächlich auch ein Land geteilt. Magst du erzählen, was Mitte der 2000er so passiert ist?
0: Du hast vorhin schon erzählt von der Verbannung oder dem Bann auf Serbien und Montenegro, der ab 92, 93 galt, nach dem Niedergang von Jugoslawien. Und 2004 war das erste Jahr, wo es dann auch ein Halbfinale gab und deswegen wurde auch Serbien und Montenegro wieder zugelassen. Die haben sich dann relativ gut platziert, sind Zweite geworden insgesamt mit einem eher serbischen Beitrag, weil es gab zu dem Zeitpunkt in Serbien eine serbische Vorentscheidung und eine montenegrinische Vorentscheidung und dann ein gemeinsames Festival. Also es haben sich aus der einen paar Acts qualifiziert und aus der anderen und dann gab es einen Vorentscheid aus diesen Acts. Im ersten Jahr hat da ein serbischer Act gewonnen, das war Lane Moje von Jeko Joksimovic und im Jahr darauf hat ein montenegrinischer Beitrag von der Band No Name, Savjek Moja hieß das Lied, gewonnen und ja, im Prinzip gab es da so eine kleine Absprache, also die montenegrinische Jury hat die serbischen Lieder einfach runtergewertet in dem Jahr, damit ein montenegrinischer Act durchkommt und ja, im Jahr darauf 2006 Vorentscheidung. Es gab wieder die serbische Runde und die montenegrinische Runde und dann beim großen Finale hat wieder die Band No Name gewonnen. Das Lied ist, glaube ich, Moja Ljubavi. Im Prinzip haben sie das Gleiche wieder gemacht wie im Jahr davor. Sie haben die serbischen Beiträge runtergewertet, sodass praktisch der montenegrinische Beitrag gewonnen hat. Also die Vorentscheidung war gelaufen, alles Mögliche. Am Tag darauf gingen die Demonstrationen und Proteste los und der Konflikt eskalierte zwischen Serbien und Montenegro. Und führte dazu, dass erstmal kein Serbien und Montenegro in Athen beim ESC dabei war. Sie durften zwar abstimmen, ihre Punkte abgeben, aber ihr Beitrag war nicht dabei. Und im Jahr drauf in Helsinki war dann schon Serbien alleine am Start und Montenegro alleine am Start. Und Serbien konnte da sogar gewinnen. Aber das hat so ein bisschen, natürlich die Spannungen waren vorher schon in der Bevölkerung da zwischen beiden Staaten, oder Volksgruppen und jetzt hat, also in dem Moment ist es da eskaliert und hat zur Teilung dieses Landes geführt und deswegen haben wir heute ein Serbien und ein Montenegro.
2: Das war der erste Teil der dritten Podcast-Folge Zeitgeist ESC von Emre Yildiz über das Thema Boom und Queer History. Der Gedanke an Songs für eine geeinte Welt, Länder, die für Offenheit und Frieden gegenüber und miteinander plädieren, wirkt fern. Russland ist seit dem brutalen Angriffskrieg auf die Ukraine seit Anfang 2022 wieder von der Teilnahme ausgeschlossen. Und auch die westliche Welt ist von Spannungen durchzogen, was nicht zuletzt am rechten Trump-Regime liegt.

0: Willkommen zurück bei Radio Mikro Europa, hier auf der Wüstenwelle 96,6. Wir befinden uns in der dritten Podcast-Folge Zeitgeist ESC von Emre Yildiz. Gerade haben wir von den Veränderungen und Folgen gehört, die seit dem Mauerfall auf den ESC eingewirkt haben. Irgendwo zwischen Frieden, Dazugehörigkeit, aber auch militärischen Konflikten und Ausgrenzung bewegte sich der bekannteste Musikwettbewerb des Westens in den 90ern. Werfen wir nun einen Blick auf gesellschaftliche Meilensteine, die der ESC in den 90ern durchlebte. Queere Meilensteine. Heute gilt der ESC als Gay Olympics, doch das war nicht immer so. Sogar bis ins Jahr 2003 wurde zum Beispiel dem offen lesbisch auftretenden Duo Tattoo damit gedroht, sollten sie sich auf der Bühne küssen, die Live-Ausstrahlung zu beenden. Was noch bis in die Anfänge der 2000er galt, wurde in den 90ern bereits durch erste Erfolge und provokante Auftritte bekämpft. Dazu jetzt mehr in der heutigen Podcast-Folge Zeitgeist ESC von Emre Yildiz.
1: Bleiben wir auch mal bei der Ausgabe von 2007 in Helsinki. Da gewann ja, wie du gesagt hast, Serbien mit einer offen lesbischen Künstlerin, die zu der Zeit noch nicht geoutet war, mittlerweile aber auch in der Gesellschaft anerkannt wird als eine der Pioniere der LGBT-Künstler in Serbien und auch im gesamten Balkan. Der ESC wird auf jeden Fall als Plattform, insbesondere für LGBTQ-Künstler, genutzt. Dabei liegt der Auftritt des ersten offen schwulen Künstlers nicht einmal 30 Jahre her. 1997 war nämlich Paul Oskar mit Min Histidans der Repräsentant für Island. Wenn man sich den Auftritt heute mal anguckt, stellt man fest, dass der Auftritt ziemlich provokant war, also mit seinem Latex-Outfit und den leicht bekleideten Tänzerinnen. Er ist also auch wirklich ein Pionier gewesen. Wie wurde er damals wahrgenommen und wie wird er vielleicht heute wahrgenommen?
2: Also das war der erste Auftritt, wo nicht ein Sänger nur einfach auf der Bühne stand und in ein Mikro gefunden hat und dazu geklatscht hat. Nein, er saß auf einer Couch, um ihn herum vier sehr, sehr leicht bekleidete Damen, die mehr oder weniger nach einer durchzechten Nacht da rumlagen und irgendwann zum Leben erwachten und er hat sich da auch sehr lasziv in den Schritt gefasst. Es war ein bisschen over the top. Also ich würde sagen, das ist der Wegbereiter der modernen Inszenierung gewesen beim ESC sogar. Er hatte die letzte Startnummer in dem Jahr und ich habe das live gesehen damals. Da wusste ich über mich noch nicht so Bescheid, aber ja, ich fand es toll. Und er ist der erste offen homosexuelle Künstler, ja. Und witzigerweise, eine Startnummer davor ist auch die erste homosexuelle Siegerin beim ESC, war direkt die Startnummer davor, die dann auch gewonnen hat, Katrina and the Waves, die mittlerweile geoutet ist, damals aber natürlich noch nicht war.
1: Wie sieht man Paul Oskar heute in der ESC-Bubble?
2: Er ist ja noch als Songwriter ziemlich aktiv, er ist auch auf Island immer noch ein Superstar. Dafür hat es gereicht. Er war auch vorher ein großer Star, aber er ist vor allem als Musikschaffender bekannt. Er hat noch danach ein paar Beiträge für Island geschrieben. Er ist jetzt nicht die Ikone, dass er, also so ganz junge Queers und ESC-Fans, denen ist Paul Oskar gar nicht so der Begriff. Da ist dann eher Dana International im Jahr drauf der Begriff, so eher. Aber wie gesagt, wenn man ein bisschen ins Geschichtsbuch schaut, muss man ihn schon sehr stark erwähnen.
1: Dana International war ja auch die erste transsexuelle Siegerin in der Geschichte und bisher auch die einzige Siegerin in der Geschichte des Eurovision Song Contest. In dem Jahr, unterschiedlich zu dem Jahr, wo Paul Oskar angetreten ist, war das Televoting-System größtenteils angekommen. Heißt, die Zuschauenden haben abgestimmt. Und in dem Jahr waren teilweise die ikonischsten Songs aus der Ära, finde ich persönlich. Where Are You aus den UK, The One That I Love aus Malta, Himmel und Erde aus den Niederlande. Vielleicht war auch gerade deswegen die Abstimmung in dem Jahr eine der spannendsten, die es jemals gab, wie es Terry Wogan auch damals sagte. Warum denkst du, hat sich dann am Ende doch Dana International durchgesetzt und kam so gut an?
2: Ich glaube, weil sie gar nicht auf diese Queer-Karte gesetzt hat. Sie hatte ja offiziell ein Outfit von Jean-Paul Gaultier mit ganz viel Feder und ganz extravagant und sonst was und hat sich dann für ihren Auftritt, das Lied hieß Diva, also es war ja eh schon over the top ein bisschen, und sie hat sich dann in ein schlichtes silbernes Glitzerkleid gezwängt und hat da eigentlich das Lied strahlen lassen und gar nicht sie selbst als queere Persönlichkeit. Wenn der Kommentator es nicht erzählt hat, dann wusste man es nicht. Und ich bin auch ehrlich, ich habe das damals als Schüler auch geguckt und zu dem Zeitpunkt hast du mit Trans noch keine Berührung gehabt. Also ich hatte es zumindest nicht und konnte mir es auch noch nicht so ganz, was jetzt eigentlich ist und so erklären, aber dafür ist es halt wichtig, dass diese Sichtbarkeit irgendwann da war. Und Dana hat daraus durchaus eine Karriere gemacht. Auch verdient, muss man so sagen. Witzigerweise, sie hat es ja dann nochmal probiert, ich glaube 14 Jahre später in Düsseldorf. Und da hat es nicht mehr funktioniert. Aber in Birmingham damals hat es funktioniert, ihr Song und ihr Auftritt.
1: Dass Israel in dem Jahr gewonnen hat, war ja auch mal was Neues in den 90ern, weil in den 90ern hat eigentlich nur ein Land wirklich so das Rennen gemacht, kann man wirklich behaupten, und das war Irland. Sie gewann nämlich in den 90ern satte 4 Mal innerhalb von 5 verschiedenen Jahren, 1992, 1993, 1994 und 1996. Warum, denkst du, war Irland zu der Zeit so beliebt? Jetzt auch im Vergleich zu Dana International, die zum Beispiel gewonnen hat, nachdem das Publikumsvoting eingeführt wurde. Warum? Warum eigentlich?
2: Also Nummer 1, sie haben gute Lieder geschickt. Die Lieder aus der Zeit, ich höre die mir alle noch gern an. Das sind veritable Sieg. Also es ging ja los 92 in Malmö, Why Me. Solider Sieg, war auch mit eines der besten Lieder dort, würde ich so sagen. Im Jahr drauf war es ja in diesem Cookhaven in Irland. Und ich glaube, dieses ganze... Also Mill Street, ein kleiner Ort mit so 1500 Einwohnern, hat den Eurovision Song Contest gehostet und es ist in so einer Reithalle passiert. Ich glaube, dieses Märchen, dieses kleine, man hat diese Kerrygold-Werbung mehr oder weniger, die da gelaufen ist. Und Irland hatte auch wieder ein gutes Lied, das sehr amerikanisch klang, aber eine tolle Ballade mit einer tollen Sängerin. Und es war ein ultra spannendes Voting auch. Erst im letzten Voting, es hätte noch in die andere Richtung gehen können, nach UK, hat es da noch gerissen. Und ja, und dann hat Irland auch so ein bisschen Blut geleckt, würde ich sagen. Dann 94 ist ja sowieso der ikonischste ESC in den 90ern fast, muss ich fast noch dazu sagen. Weil wir kennen das ja, dieses Voting, dass da diese Spokesperson eingeblendet wird. Das ist ja auch erst 94 passiert, dass die da auf die Idee gekommen sind, ja, wir blenden da jemanden ein, der da die Punkte verliest. So. Und dann natürlich der ikonische Pausen-Act, der noch irischer, ja, geht's ja auch nicht, mit Riverdance, das dann eine erfolgreiche Show wurde. Und die waren auf einem Peak gerade. Und dann haben sie 94 nochmal gewonnen mit einer tollen Ballade. 95 hat dann Norwegen gewonnen mit einer irischen Geigerin, also sehr irisch auch, das Lied dann aus Norwegen. Und 96 ist auch ein ganz, ganz tolles, so ein ethnisches, irisches Lied, so wie man sich das eigentlich vorstellt. Ihr Marketing war super, würde ich sagen. Sie haben so alle Seiten von Irland gezeigt, immer jedes Jahr eine andere. Und das hat funktioniert für die. Und sie konnten auf Englisch singen. Das war schon auch, denke ich, ein Vorteil. Also ich glaube, das ist so der Erfolg von Irland. Und die haben ja danach auch riesige Probleme gekriegt. Also die haben danach selten noch was gerissen.
1: Gehen wir mal ein Stück weiter ins Jahr 1999. Das war ja in dem Jahr in Jerusalem. Und Charlotte Perelli gewann damals in Israel. Und in der Regel ist es dann so, dass man einfach nochmal den Song performt und dann ist die Nacht zu Ende. Man sagt Thank you Europe und fertig ist. Aber in dem Jahr war es dann nochmal so ein bisschen anders, dass dann am Ende nochmal alle gemeinsam Halleluja gesungen haben. Warum war das so wichtig in dem Jahr und warum kam es eigentlich dazu, dass dann alle mal zusammen auf der Bühne standen und mal einen Song gemeinsam gesungen haben?
2: Es ist so gewesen, dass der Balkan einfach die ganzen 90er kaum zur Ruhe kam und es just im Jahr 99, wirklich am Tag vorher, ist der Kosovo-Konflikt so richtig eskaliert und Serbien hat den Kosovo angegriffen und internationale Truppen sind dann wirklich Fliegerangriffe geflogen über den Kosovo und auch um den Kosovo zu verteidigen. Es sollte eine Friedensnachricht gesendet werden und da hat man eben das alte Eurovision-Lied aus Israel, das auch den ESC mal gewonnen hat, hervorgeholt und damit alle Künstler zusammen praktisch dieses vereinigte Europa singt Halleluja, der Friede sei mit euch. Und es war so ein bisschen, wir sehen euch, wir vergessen euch nicht. Und das möchten wir bitte auch im Fokus setzen. Und es hat damals sehr gut funktioniert.
1: Wenn wir nochmal zurück zum Thema Queer History gehen, dann gab es da einige Performances, an die wir denken müssen. Ich persönlich denke da insbesondere an Slowenien 2002, der erste offizielle Drag Act in der Geschichte des ESCs. Der kam nämlich aus Slowenien, Sestre. Sie belegten damals den 13. Platz. Mit Sestre gewann damals erstmals ein Drag-Trio die nationale Vorentscheidung gegen den Willen des Televotings. ziemlich überschaubar, kann man jetzt sagen. Nicht wirklich zu vergleichen mit Werdkasia Dutschka oder Conchita Wurst, die dann in den Jahren danach natürlich größere Erfolge feiern durften. Es folgten nach der Vorentscheidung in Slowenien dann Demonstrationen in Ljubljana, Debatten unter slowenischen Künstlerinnen und Künstlern und dem Rundfunk und sogar Warnungen aus dem Europäischen Parlament, das Ganze könne Sloweniens EU-Beitritt gefährden. Ein ESC-Moment, der weit über 3 Minuten Musik ging, finde ich. Wenn du auch nochmal jetzt zurückblickst auf Slowenien 2002, war Sestre für dich eher ein musikalischer ESC-Skandal oder war das eher so ein politischer Wendepunkt, der Slowenien so ein bisschen in Europa von einer guten, aber auch von einer schlechten Seite gezeigt hat?
2: Rein musikalisch, wenn ich das jetzt noch richtig erinnere, war die Zweitplatzierte, Carmen Stavec, hatte einfach wirklich ein Hammerlied. Und ich kann so ein bisschen verstehen, dass die Slowenien da ein bisschen upset waren. Da gab es eine Juryentscheidung eben gegen dieses Lied von dieser Sängerin und für diese Drag-Combo. Ich glaube, es ist durchaus ein politisches Zeichen, das Slowenien setzen wollte, sich dem Westen anzunähern oder als im Westen zugehörig wahrgenommen zu werden. Es wurde natürlich Zeit, dass da immer Drag Queens bei mir, also es ist ja eine Verbindung, heutzutage schüttelst du mit dem Kopf, wie, da kam erst 2002. Also es gab vorher mal einen Drag Act, der im Background funktioniert hat, in Norwegen 86. Das wissen auch die wenigsten, aber da wurde es auch nie öffentlich irgendwie gesagt, dass das wirklich ein Mann war, der, wie gesagt, sich da als Frau verkleidet hat. Und es wurde Zeit dafür. Der ESC ist immer mit der Zeit irgendwie gegangen, manchmal auch ein bisschen zu spät. So, aber ja, es war so ein kleiner Schritt in die richtige Richtung. Und die konnten alle drei einigermaßen singen. Es ging um die wahre Liebe, Samojubesen. Ich glaube, die haben ihre Message in die Welt gebracht und es war ein Statement, das das slowenische Fernsehen wahrscheinlich setzen wollte. So ist mein Empfinden.
1: Wenn wir schon bei Rundfunkanstalten sind, die interessante Entscheidungen treffen, gibt es natürlich auch viele Rundfunkanstalten, die gerade wegen der Sichtbarkeit der queeren Community sich gegen eine Teilnahme beim Wettbewerb aussprechen. Ein Beispiel dafür ist der türkische Rundfunksender TRT, TRT. Präsident Erdogan bezeichnete nach dem Sieg von Nemo, der ersten nicht-binären Person, den Wettbewerb als, Zitat, eine Bedrohung der traditionellen Familie. Auf der anderen Seite machen Länder, wenn sie zum Beispiel die Möglichkeit haben, Gastgeberland zu sein, wie die Ukraine 2017 oder Israel 2019, als Gastgeberland oftmals deutlich, wie offen ihr Land sei und dass sie doch so welcoming und accepting sind. Denkst du, dass der ESC mittlerweile zu einem Wettbewerb geworden ist, bei dem die Offenheit gegenüber queeren Menschen zu den Grundvoraussetzungen für Länder gehört?
2: Ob es zu einer Grundvoraussetzung gehört? Sie haben jetzt ja so einen Code of Conduct. Also deswegen steht da jetzt schon drin, dass eine Toleranz einfach ein Grundwert ist. So wird sich verstehen. Aber tendenziell liegt es ja meistens an den Menschen und nicht an den Anstalten. Das ist ja. Aber prinzipiell glaube ich schon, dass man eine gewisse Akzeptanz. Die Teilnehmerländer, denen ist ja auch verboten, einfach Sachen nicht zu übertragen. Sie können nicht wegschalten. Und das ist, Conchita war ja auch 2014, ist ja von Russland, da hat Putin sich ja auch geäußert negativ. Und trotzdem hat Conchita aus Russland Punkte bekommen, weil das Televoting einfach stark war für Conchita. Und sie war natürlich iconic in dem Moment, muss man ja auch so sagen. Hat da einen tollen Moment geliefert. Und ja, ich glaube, es ist auch wichtig, dass diese 3 Minuten, die jetzt irgendwo ein Act mal bringt, und wenn das 3 Minuten Queerness ist auf der Bühne und es in Länder kommt, wo es nicht so gelebt, akzeptiert, toleriert wird, sind es schon mal 3 gewonnene Minuten für die Belange von queeren Menschen oder allen, die Toleranz verdienen.
1: Finde ich ein sehr schönes Statement. Abschließend, du bist ja auch engagiert im CSD-Vorstand in Bamberg. Oftmals wird ja der ESC auch als The Gay Olympics bezeichnet. Warum denkst du, hat es diesen Status verdient und findest du, dass es die Gay Olympics sind?
2: Puh, die Gay Olympics gibt es ja schon auch. Ich glaube einfach, es ist das Event im Jahr, wo einfach mal ein Kontinent und mittlerweile auch fast die halbe Welt zusammenkommt und eine Sache verfolgt und sich auf eine Sache einigt und das ist der Sieger am Schluss. Also vor Ort sind ja viele queere Menschen, aber auch jetzt nicht nur, sondern es gibt jetzt mittlerweile auch, die ganz Normalen haben es auch für sich entdeckt oder die heteronormativ Lebenden, so möchte ich sagen. Da gibt es auch einen großen Zuwachs, aber wie gesagt, dieses Coming Out 98, als der ESC auch so bunt wurde und auch das Publikum bunt sein durfte. Ich meine, das hat der ESC so angenommen, aufgesaugt und einfach mal zugelassen und ist es nie mehr so ganz losgeworden und ich hoffe, er wird es auch nie ganz los, weil das ja alles tolle Menschen sind und die alle ihre paar Momente des Scheins haben, also im Spotlight haben sollten und dürfen. Deswegen, Gay Olympics, ja, habe ich, ich war aber, das ist jetzt so ein Aus, oh Gott, jetzt schweife ich ab, ich war mal in Amsterdam zum CSD und da ist auch immer so ein Eurovision Act oder so ein paar so auf dem Hauptplatz. Und dann gab es hinterher noch den Handtaschenweitwurf, das ist so die Disziplin bei den Gay Olympics. Das könnten wir noch einführen beim ESC. Und dann würde ich sagen, haben wir auch den Sport genug gewürdigt und dann sind wir die Gay Olympics, ja.
1: Danke, Michael, für den Einblick in die Welt der 90er und in die Queer History.
2: Danke, Emre, für dieses Interview. Und ich hoffe, dass ich da ganz viel lernen kann, wenn ich deine Podcasts mir anhöre. Ich bin da sehr gespannt.
1: Danke und danke auch an euch fürs Zuhören.
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Das war's mit der Podcast-Folge. Doch bevor die heutige Ausgabe von Radio Mikro Europa zu Ende geht, gibt es noch einen kleinen Ausblick. Der ESC schreibt keine Geschichte, sondern spiegelt sie. Das sind die Worte des Kurators Marco Schreuder, der Kurator der aktuellen Wiener Ausstellung United by Queerness. Der ESC schreibt nicht, er spiegelt. Eine Fernsehshow, die von jährlich ungefähr 160 Millionen Menschen verfolgt wird, bietet eine gigantische Bühne für viele Staaten unterschiedlicher gesellschaftlicher und politischer Auffassung. Dana Internationals Auftritt löste in den 90ern im konservativen Israel riesige Debatten aus. Conchita Wurst regte global den Diskurs um Gleichstellung und Ehe für alle an. Und gerade wenn die Zeiten wieder gesellschaftspolitisch in eine andere Richtung tendieren, sollten der Bühne der Gay Olympics vielleicht nicht die falschen Leute den Rücken kehren. Hier kommt Dana International Diva.

Das war Charlotte Nielsen, Take Me to Your Heaven. Damals beim ESC für Schweden angetreten, im Jahr 1998. Und damit sind wir am Ende unserer heutigen Mikro-Europa-Sendung angekommen. An der Technik saß Ruben Barth, Redaktion Emre Yildiz. 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Vom Mikrofon verabschiedet sich Jakob Spiegel. Macht's gut und bis bald.

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0: Es ist wieder Mittwochabend, 19 Uhr, das heißt, ihr hört auf dem freien Radio Wüstewelle auf 96,6 MHz das Applehaus Radio aktiv.
1: Und für euch am Mikrofon sind Stefan
0: und Lukas. Den Start hat heute gemacht die Bacau Rhythm and Steel Band mit, manche haben sich vielleicht an die Nullerjahre zurückerinnert, P.I.M.P. heißt der Track von 50 Cent, der gecovert wurde im Instrumental Pimp von der Bacau Rhythm and Steel Band.
1: Ja, da würde ich zum Beispiel jetzt einfach mal behaupten, so als Hot Take, 50 Cent zehrt mit seiner Karriere bis heute von diesem ersten Album.
0: Er macht auch nichts anderes. Also ich glaube, er hat zwei Alben rausgebracht und jetzt ist er einfach der größte P. Diddy-Hater und das ist auch, also... Ich finde das gut. Irgendjemand muss diese Arbeit machen.
1: Ja, klar. Und wenn man dann noch so Best Buddy mit Eminem ist.
0: Wirklich.
1: Dann, ja.
0: Eigentlich geht es aber noch um Veranstaltungen aus dem Applehaus.
1: Ja gut, aber wenn ihr auch Best Buddies finden wollt, dann wäre zum Beispiel so eine offene Kneipe im Applehaus was.
0: Genau, die findet jeden Donnerstag statt. Außer am dritten Donnerstag im Monat, denn da ist dann eine Input-Veranstaltung. Aber zunächst für morgen, den 7. Mai und dann am 14. Mai, jeweils um 19 Uhr, geht die offene Kneipe los.
1: Genau, und dann am 15. Mai geht es dann los mit dem We Dub Weekender. Das ganze Wochenende Dub im Applehaus.
0: Genau, und dazu hören wir heute mal ein bisschen was anderes, habe ich mitgebracht, nämlich ein paar deutsche Dub-Cover-Versionen, Remixes. Und zwar als erstes hören wir Wann strahlt's Dub von Aerobic.
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0: keine Macht für niemand im Aldab-Radio-Edit von der Tonsteine-Scherben-Compilation mit Dub-Covern in Dub. Und das haben wir genommen anlässlich des WeDub-Weekenders. Los geht es am 15. Mai und geht dann das gute Wochenende.
1: Genau, also bis Sonntag könnt ihr dann auf jeden Fall euch bedabben lassen. Mir ist jetzt kein besseres Verb eingefallen. Aber ja, gibt vielleicht dann auch bis dahin noch ein paar mehr Infos. Deswegen haltet immer mal noch ein Auge offen auf der Homepage des Applehaus, www.applehaus.de.
0: Wir sind schon durch. Wir sind Rekordzeit heute.
1: Ja, es gibt leider nicht so viele Veranstaltungen anzusagen.
0: Aber es ist auch, also möchte ich einmal angemerkt haben, das Alternativprogramm ist schon so verlockend, dass man eigentlich nichts anbieten sollte. Vielleicht interessiert es ja die ein oder andere Hörerin. Nächste Woche findet wieder das Radiocamp statt, mal in eigener Sache Werbung gemacht. Und zwar treffen sich da Radiomenschen aus der ganzen deutschen Umgebung und Interessierte, und es gibt Workshops, es gibt lecker Essen. Es findet direkt am Bodensee statt und ich glaube, dass wer Lust hat, kann da noch hinkommen. Also ich werde sicher nicht im Applehaus sein nächste Woche.
1: Ja, und unser nächster Punkt wäre auch mit dem Radio verbunden, nämlich eine kleine Zeitreise. Haben wir schon mal gemacht vor einer ganzen Weile und wird vielleicht öfters stattfinden in der Sendung. Es gibt hier stapelweise

0: Diese alte CDs von Eplehaus Radioaktiv, die wirklich sehr alt sind zum Teil. Und ja, keine ja. Beschriftung. Wir wissen nichts und spuckt nur der CD-Player manchmal einen Titel aus, was das aber nichts von, zum Interpreten und sonstiges. Und jetzt haben wir ja gerade Tonsteine Scherben gehört. Von denen gibt es auch den Rauchhaus-Song. Und da würde jetzt hier ein Song passen, der heißt einfach Rauchringe. Wir wissen aber nichts.
1: Wir wissen außer das Datum.
0: Genau, er wurde am 5.10.2010 zum ersten Mal in dieser Sendung gespielt. Ich habe keine Ahnung, ob es eine Eplehaus-Band ist oder irgendwas anderes.
1: Ich gehe auch davon aus, zum letzten Mal gespielt. Aber
0: ja, wahrscheinlich, wer weiß.
1: Bis heute.
0: Lassen wir uns einfach mal überraschen. Zur Not können wir ja abbrechen. oder wir machen direkt weiter. Mal gucken.

0: Das war der zweite Track aus der gleichen Apple House Playlist von 2010 und wir konnten sogar rausfinden, wie die Band heißt, nämlich Trip Fontaine und der Song war We Are All Chemical. Ja, und ich fand das jetzt eigentlich eine ganz gute Überraschung, aber nur beim ersten Song, wir haben keine Ahnung von welcher Band.
1: Ja, aber beides Mal auf jeden Fall, ich fühle mich wie so eine Wundertüte aus den Nullerjahren, das waren ja echt ulkige Dinger. Manchmal wurde man enttäuscht, heute wurden wir nicht enttäuscht.
0: Ja, nee, ich glaube, bei Songs aus der Sendung hier wurde man nicht enttäuscht.
1: Ja.
0: Weil die wurden ja sehr gut ausgewählt.
1: Ja, hast du einen Punkt.
0: Ja, nee, gut, aber gut. Ich meine, ich gehe mal davon aus, dass die beiden Bands im Apple House da aufgetreten sind. Ich meine, da kann natürlich auch mal vielleicht die ein oder andere Band gewesen sein, die jetzt vielleicht nicht so gut gealtert ist.
1: Meinem persönlichen
0: Geschmack entspricht. Ja, dem persönlichen Geschmack entspricht und vielleicht, wo man heutzutage sagt, ja, okay, aber ich fand die beiden Tracks eigentlich richtig gut.
1: Schon. Der nächste Track, den wir mitgebracht haben, den finde ich auch gut. Ich frage mich, ob Stefan ihn gut findet. Ich habe mitgebracht alte Musik von Yard Act, ein Elton John Cover von Tiny Dancer und danach aus der gleichen geografischen Region von uns ausgesprochen gibt es das Irish Goodbye von dem neuen Kneecap-Album zusammen mit Kay Tempest.

0: Das war Irish Goodbye von Kneecap und K-Tempest. Bei uns heißt es aber noch nicht Tschüss. Wir sind gerade erstmal bei der Hälfte der Sendung angekommen.
1: Ja, also bleibt bitte noch dran. Und es bleibt aber so ein bisschen bei Sprechgesang und neuer Musik, nämlich Max Winter zusammen mit Tony Bontana und Just. 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

0: So, das war Ibo mit dem neuen Track Arbeit, geschrieben A-R-B-A-Y-T. Und ich glaube, arbeiten muss man gehen für unseren nächsten Track.
1: Genau, das wollte ich auch gerade sagen. Also wenn man shoppen gehen will, dann sollte man vielleicht vorher arbeiten. Und da gibt es jetzt kompletten Stilwechsel. Einen neuen Track von den Strokes, der heißt Going Shopping. Ich bin mir noch nicht so hundertprozentig sicher, wie gut ich den Vocal-Effekt auf der Stimme von Julian Casablancas wirklich finde. Aber ja, ein netter Sommertrack.

0: Ja, die Strokes gehen einkaufen.
1: Und bringen mit? Was würden die Strokes einkaufen?
0: Ja.
1: Würden die zu Aldi gehen oder eher zu Rewe?
0: Ich glaube, die würden eher so bei Marks & Spencers einkaufen oder so. Ich meine, sind ja schon sehr posch.
1: Das ist so der britische...
0: Die Strokes sind ja aus New York, aber sind ja dann eigentlich durch Hype in London groß geworden damals. Und zwar, war das Interessante bei den Strokes, bevor irgendjemand auch nur eine Note von ihrer Musik gehört hat, waren sie die größte Rockband auf dem Planeten.
1: Also das muss man erstmal schaffen. Ja. Na gut, ich wollte eigentlich noch eine gute Überleitung machen, aber die...
0: Da war ich jetzt gerade auch gespannt drauf, wie du daraus jetzt eine gute Überleitung machst.
1: Ich erwürge die jetzt ein bisschen, weil wir hatten es ja von Arbeit und Going Shopping, aber man kann nicht shoppen gehen, trotz Arbeit, wenn Feiertag ist. Der nächste Song ist von Dubiosa Kollektiv und heißt Priv Marsch, also 1. Mai auf Bosnisch. Und wir hatten den letzte Woche und es ist meiner Meinung nach eigentlich der wichtigste Feiertag, den es gibt. Und deswegen ab die Post.

0: So, gehört habt ihr vor diesem Track Shiki Shiki Baba von Salvatore Ganacci im Feature mit Butch. Und im Hintergrund hört ihr Love for the Sake of Dub, weil wir einfach von Dub nicht genug kriegen können.
1: Ja, und auch nochmal darauf hinweisen wollen natürlich, dass ab dem 15. Mai der We Dub Weekender im Applehaus stattfindet. Und ja, ich muss sagen, wir hatten heute eine ziemlich wilde Mischung an Musik. Auch Sachen, die vielleicht sonst gar nicht so bei uns laufen. Und wenn, hör mal auf die Instrumente. Wir haben hier diese Steel Pans.
0: Mhm.
1: Und das sind die gleichen wie bei unserem Eröffnungstrack.
0: Richtig. Man könnte fast meinen, dass sie Bacau Steel and Rhythm Band. Bisschen ja. Steel
1: und wenn
0: Rhythm
1: ich jetzt nicht verraten
0: mitbringt.
1: Hätte, könnten die Zuhörer denken, das wäre so geplant gewesen, aber es, war es nicht.
0: Es war so geplant.
1: Ach so, okay, ja gut. Also Lukas hat sich mal wieder selbst übertroffen heute bei der Planung der Sendung.
0: Ja, kommt nicht oft vor, gell?
1: Doch, in 2 Wochen. Da
0: stimmt.
1: Da hören wir uns nämlich wieder. Da gibt es wieder die nächste Sendung. Das heißt, wenn ihr vorher wissen wollt, was im Applehaus so abgeht, dann guckt unter www.applehaus.de nach.
0: Sonst bleibt ihr bitte dran. Also ist ein Befehl quasi.
1: Ja, geht weiter mit Themenwechsel und Nightlife.
0: Und das war's von uns. Und gleich noch David Bowie mit Bring Me the Disco King. Bitte.

0: Einen wunderschönen guten Abend und herzlich willkommen auf der Wüstenwelle, dem freien Radio für Tübingen, Reutlingen und die Umgebung. Ihr könnt uns auf der 96,6 MHz hören und natürlich auch unter www.wüste-welle.de. Ja, heute Abend gibt es 2 Stunden Nightlife. Marco ist heute Abend nicht da. Falls du an dieser Stelle gerade zuhörst, Marco, viele Grüße an dich. Und ich bin heute Abend nicht allein im Studio. Ich habe mir hier professionelle Verstärkung mitgebracht. Ich glaube, meine Verstärkung möchte auch mal was sagen.
1: Guten Morgen, lieber Marco.
0: Guten Abend, und dann pass.
1: Guten Abend.
0: Ja, also Marco, falls du zuhörst und an alle anderen auch da draußen, einen schönen guten Abend und willkommen zu Nightlife heute Abend 2 Stunden lang. Und da ja schon in der Vergangenheit die ein oder andere Nightlife-Sendung ausgefallen ist, und ich so viel Musik eigentlich euch vorstellen wollte, gibt es heute Abend 5 Neuvorstellungen in den nächsten beiden Stunden.
1: Genau!
0: Die Rubrik Cover und Original haben wir natürlich auch dabei, die gibt es auch noch später. Und ich habe es ja schon gesagt, neue Musik, wir fangen gleich mal an. Es gibt von dem US-amerikanischen Rockmusiker Neil Murs etwas Neues. Und den hören wir jetzt hier gleich mit 2 Lieder, mit Fully Alive und Shame About My Shame.
1: Jawohl, das genau. Hören wir doch an. Viel Spaß.
0: Ja, und das wünsche ich euch auch. Und am Mikrofon ist Bernd Siegele und jetzt neue Musik von Neil Murs, Fully Alive und Shame About My Shame.

0: Ja, das war aktuelle Musik von Neil Morse.
1: Ja, genau.
0: Genau, nämlich aus seinem ganz neuen Album Lift. Und dafür hat... Dafür hat Neil Morse nämlich seine Band wieder zusammengetrommelt. Die hat nämlich 5 Jahre Pause gemacht.
1: Und auf jeden Fall, Papa ist der Beste. Ich wünsche dir auch ein... Jetzt habe ich mich verredet.
0: Ja, kommt schon mal vor, dass man sich hier ein bisschen verplappert.
1: Papa, ich höre dich und ich höre dich.
0: Ja, es ist sehr gut, dass man mich hört. Weil ja, mit Stummradio könnte man nicht viel anfangen.
1: Das war witzig.
0: Ja, dann hoffe ich mal, dass draußen die Zuhörer uns auch alle zwei hier hören.
1: Ja.
0: Genau, wie gesagt, das war jetzt neue Musik von Neil Morse aus seinem aktuellen Album Lift. Es gibt nachher noch mehr neue Musik. Und natürlich haben wir auch in knapp 10 Minuten das One-Hit-Wonder, das erste, nicht ja. Das One-Hit-Wonder,
1: ja,
0: die
1: das
0: Rubrik Cover und Original. Ich bin auch hier schon ganz durcheinander. Genau.
1: Auf jeden Fall, der Kleine, wo er hier spricht, ist Ben. Marco, ich bin Ben. Heute
0: ja,
1: ich beim Radio, weil du heute ausgefallen bist.
0: Ja, genau. Statt Marco Seifert sitzt hier Ben und vertritt ihn doch ehrenhaft. Ich bin mal gespannt auf das Statement von Marco in 2 Wochen. Da gibt es dann übrigens ja wieder eine gemeinsame Sendung mit uns. Schaltet auf jeden Fall in 2 Wochen wieder ein ab 20 Uhr. Jetzt bis 22 Uhr gibt es noch Nightlife, wie gesagt mit mir und mit Ben. Und bevor wir zu der Rubrik Cover und Original kommen, gibt es noch Musik von einem australischen Musiker Flossom. Wir hören ihn mit Open Your Mind.
1: Jetzt habe ich
0: es
1: wieder vergessen.
0: Ja, fällt ja bestimmt gleich wieder ein. Solange hören wir mal Musik, wie gesagt vom australischen Musiker Flossom. Wir hören ihn mit Open Your Mind.

0: Ja, Marco, wie du gehört hast, du hast von Papa gehört, dass ich heute eine Vertretung bin.
1: Genau. Gut machst du das.
0: Ja, auf jeden Fall. Ich wünsche dir viel Spaß mit deinem Urlaub.
1: Ja, ich denke, dann wird der Marco bestimmt haben. Den Spaß. Wir haben hier auch Spaß. Und das war übrigens gerade eben Kaleo mit Run No More, die isländische Rockband, die wir da gerade eben gehört haben.
0: Ja. Auf jeden Fall ist der beste Marco, der wo immer auf Papas Seite sitzt.
1: Genau, wenn wir hier zu zweit im Studio sind, wie das hoffentlich in 2 Wochen wieder der Fall sein wird, von 20 bis 22 Uhr, gibt es ja wieder eine Doppelsendung von Themenwechsel und Nightlife. Und da werden Marco und ich wieder hier im Studio sitzen. Genau.
0: Ja, auf jeden Fall. Ich wünsche dir viel Spaß, wenn du wieder im Studio sitzt. Viel Spaß mit deinem Urlaub.
1: Genau, und jetzt vielleicht auch Spaß mit der nächsten Musik. Ich habe es ja schon angekündigt, wir kommen jetzt zur Rubrik Cover und Original und wir fangen in dieser Stunde mit dem Original an.
0: Und auf jeden Fall viel Spaß mit diesem Lied. Ich wünsche dir viel Spaß mit dem Lied.
1: Genau, und wir fangen an mit dem Wonderwall von Oasis.
0: Ja.
1: Aus dem Jahr 1995, das Original. Und in dem Lied geht es ja eigentlich eher darum, dass man sich so eine Person also vorstellt, so eine imaginäre Person, die einen vor sich selbst rettet. Und das ist natürlich so als Metapher gedacht, dass es
0: auf jeden Fall
1: eine ganz vertraute Person gibt, die einem dann hilft. Oft überträgt man das dann auch auf einen Partner oder Partnerin.
0: Ja, auf jeden Fall. Ich wünsche dir diesmal viel Spaß mit dem Lied.
1: Genau. Und dann gucken wir mal, das Original kennt ihr ja bestimmt und seid da mal gespannt. In der nächsten Stunde gibt es eine Coverversion von diesem Song. Aber jetzt fangen wir mit dem Original an. Hier sind Oasis aus dem Jahr 1995 mit Wonderwall.
0: Mit Wonderwall. Viel Spaß!

0: Ja, das war das Original Oasis mit Wonderwall und in der nächsten Stunde gibt es eine Coverversion von diesem Song. Und gleich gibt es nochmal ganz neue aktuelle Musik von Johannes
1: Störding.
0: Örding. Genau. Den hören wir gleich auch mit zwei Lieder aus seinem aktuellen Album.
1: Und ja, auf jeden Fall. Mit ganz viel Spaß. 50 Tiervergnügen mit diesem Lied.
0: Genau. Und davor hören wir noch Inhaler mit Hole in the Ground.
1: Ja, viel Spaß.

0: Auf jeden Fall.
1: Was sagst du gerade?
0: Auf jeden Fall kommt jetzt Johannes Oerding.
1: Ja, auf jeden Fall.
0: Mit neuer Musik.
1: Jo, die ist raus.
0: Genau, heute Abend gibt es ja in Nightlife mehr Musikneuvorstellungen wie sonst. Normal gibt es ja nur eine in der Sendung. Ich habe mir gedacht, nein, kommen wir machen heute mal 5 oder vielleicht auch noch mehr. Schauen wir mal. Jetzt Johannes Oerding mit neuer Musik aus seinem...
1: Diese coolste Musik.
0: Aus seinem ganz neuen Album Hotel.
1: Hotel, was heißt das? Der wohnt doch nicht im Hotel.
0: Nein, aber Johannes Oerding war viel auf Reisen unterwegs, hat so vom Alltag ein bisschen Abstand genommen, hat da auch ganz viele Ideen bekommen für neue Lieder.
1: Hat die Lieder gelernt.
0: Genau, und aufgeschrieben und singt uns jetzt 2 vor.
1: Ja, und viel Spaß. Ich wünsche euch viel Spaß. Die draußen sind, der Marco.
0: Und auch hoffentlich die anderen Hörer.
1: Ja, und für die anderen Hörer, wir hören sie jetzt, Marco!
0: Ja, Johannes Oerding erzählt ja aus seinem neuen Album hauptsächlich von Liedern, die von Fernweh oder auch von der Sehnsucht nach Zuhause handeln. Und
1: ich hab mich verplappert!
0: Ja, macht nichts. Alles gut. Und wir hören ihn mit Mehr Glück als Verstand und Hamburger Regen. Zweimal.
1: Der Hamburger ist lecker!
0: Ja, nur hat diese Stadt mit dem, was man essen kann, glaube ich, nichts zu tun.
1: Ja, wie ein Buchstabe, der auf dem Kopf steht, der Hamburger, der noch dazu noch singt.
0: Vielleicht kriegt da Johannes Oerding schon da die nächste Inspiration für seinen nächsten Song, wer weiß.
1: Der Johannes Oerding.
0: Genau, wir lauschen mal Johannes Oerding hier, so mit Mehr Glück als Verstand und im Anschluss mit Hamburger Regen.

0: Ja, ich freue mich auch immer, wenn die Sonne wieder scheint. Und ich glaube, Johannes Oerding hat seinen Song ein bisschen falsch aufgenommen, weil es sollte nicht in Hamburg regnen, sondern es sollte nämlich Hamburger regnen, wenn ich das richtig verstanden habe. Ja?
1: Ja, und auf jeden Fall, Marco, Papa hat mir sehr viel beigebracht. Jetzt weiß ich übrigens auch, wie man Musik macht. Und ich hoffe, dieses Lied hat dir gefallen. Wir kommen nämlich gleich zum nächsten Lied.
0: Genau, und wir haben nachher auch noch gleich wieder nochmal eine Neuvorstellung. Und bis dahin hören wir noch Musik von Michael Schulte.
1: Ja.
0: Wir hören ihn mit Afterlife.
1: Ja, mit Afterlife wünsche ich dir viel Spaß und gute Regen. Und gut, und dein Herz soll ganz viel Glück wünschen. Tschüss, bis nachher.
0: Nach dem Song.
1: Bis nachher.

0: Das war Night Traveler mit Love Nobody Else.
1: Ja! Hat dir das Lied gefallen, Marco? Alle draußen! Hat euch das Lied gefallen?
0: Ich hoffe doch.
1: Und auf jeden Fall! Das nächste Lied sagt Papa euch gleich.
0: Genau, ich habe es ja bereits schon angekündigt. Wir hören nochmal neue Musik. Es gibt nochmal zwei aktuelle Lieder von... Kran.
1: Kran!
0: Aber nicht den Kran auf der Baustelle, aber die sprechen sich genauso aus. Kran mit ihrem neuen Album All In. Ja, und ja. Hinter Kran, da verbergen sich Jazzrock-Musiker.
1: Ja, wir wünschen euch damit viel Spaß. Und
0: genau, Kran ist ein Quartett und die verbinden in ihrer Musik Elemente aus Rock, Jazz, Funk und Psychedelik zum einzigartigen Sound. Und die hören wir jetzt mit zwei Lieder und damit gehen wir auch in die zweite Stunde. Und dann hören wir uns gleich zur zweiten Stunde hier wieder auf der Wüstenwelle.
1: Jetzt geht's los!
0: Genau, ich sag noch kurz die zwei Lieder. Wir hören Kran mit Petuna und im Anschluss mit Sonderfahrt.
1: Viel Spaß mit dem Lied!

0: Hallo, liebe Mithörer und Mithörer. Hat euch das Lied gefallen?
1: Ich denke schon.
0: Ja.
1: Dir hat's gefallen.
0: Mir hat's auf jeden Fall gefallen. Dir auch?
1: Ja, mir auch.
0: Yay!
1: Genau. Und damit herzlich willkommen zur zweiten Stunde von Nightlife. Heute Abend mit Bernd Ziegele und mit... Genau, mit Ben. So sieht's aus. Marco ist heute Abend verhindert. Dafür gibt's die ehrwürdige Vertretung in Form von Ben.
0: Yay! Wollt ihr mich mal hören? Von dem krassesten Lied, das jetzt kommt.
1: Ja, jetzt geht's ein bisschen mehr zur Sache. Die Sonderfahrt, was wir gerade eben gehört haben, war ja ein bisschen ruhiger, entspannter. Jetzt geht's noch mal ein bisschen mehr zur Sache. Wir hören Linkin Park mit Lost.
0: Mega cool!
1: Ja, das wird's.
0: Das ist die beste Show. Gleich kommt das Lied. Dann wünsche ich euch jetzt viel Spaß mit dem Lied. Und bis nachher bei dem nächsten coolen Lied.

0: Auch?
1: Hä? Was redest du?
0: Uns beiden hat's gefallen.
1: Hä? Was redest du? Was?
0: Ich denke, den Hörern hat das Lied gefallen und uns beiden auch.
1: Wie dem Marco!
0: Und Marco hat es bestimmt auch gefallen.
1: Entweder der Marco hört das Lied an oder der Marco hört gerade nicht das Lied an.
0: Ja, dann kann das vielleicht auch nachhören.
1: Yay! Yeah!
0: Genau, das geht auch, wenn ihr auf unserer Homepage mal vorbeisurft. Da könnt ihr dann, falls ihr einen Teil von der Sendung oder auch die ganze Sendung mal verpasst habt, jederzeit natürlich auch die Sendung von heute Abend nachhören. Die ist eine Woche lang verfügbar. So, so viel dazu. Und es gibt mal heute Abend wieder Überraschungen, aktuelle Musik. Wer hätte es gedacht? Und diesmal von Bosse.
1: Ja, von Bosse. Ich hoffe, das Lied gefällt euch.
0: Ach, ich denke schon. Ja. Sein neues Album heißt Stabile Poesie. Was für ein Albumtitel. Und wir hören Bosse daraus mit Einmal alles bitte. Da hat er sich mit Clara Lösel zusammengetan. Und eigentlich bin ich ja nicht so der Freund, dass wir für eine bestimmte Handymarke Werbung machen. Aber wir hören im Anschluss noch...
1: auf jeden Fall, wir machen... Hat euch das Lied gefallen? Bestimmt. Gleich kommt nochmal das coole oder entspanntere Lied. Entweder ein cooles oder entspanntes Lied. Lasst euch überraschen.
0: Vielleicht auch beides. Ja, lasst euch überraschen. Und wir hören Bosse mit Nokia. Spricht so ungefähr den Zeitgeist mit gerade den ganzen digitalen Medien an und trifft es eigentlich ganz gut. Jetzt Bosse mit zweimal aktuelle Musik. Einmal alles bitte. Das ist das Duett mit Clara Lösel. Und im Anschluss hören wir noch mit Nokia.
1: Ich hoffe, ihr mögt mich und das Lied wird euch jetzt gefallen. Bis nachher. Und ich hoffe, das Lied gefällt euch.

Ja, tut mir leid, jetzt war ich doch etwas zu schnell am Regler. Aber wir holen das gleich nochmal nach. Wir hören Bosse mit einmal alles, bitte. Das Duett mit Clara Lösel. Und diesmal hoffentlich in gesamter Länge.

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0: Ja, das war noch Zeiten, wo es Nokia-Handys gab, die allerersten. Natürlich kein Vergleich mit heutigen Smartphones.
1: Ja! Ich meine, ja klar.
0: Ja, und wir kommen gleich auch hier jetzt in der zweiten Stunde zur Rubrik Cover und Original. Das Original haben wir ja vorher schon gehört, Oasis mit Wonderwall.
1: Ja.
0: Aber bevor wir die Coverversion hören, gibt es noch Musik aus der Schweiz.
1: Wie mit Papa und mit Papa singt das uns jetzt mal vor.
0: Ich lass lieber vorsingen, weil wenn ich vorsing, dann ist bestimmt kein Zuhörer mehr draußen dran. Die schalten dann alle ab. Und das wollen wir ja nicht. Lass wir lieber André singen. Der wirft nochmal einen Blick in den Rückspiegel, weil nämlich da hat er eine schöne Frau hinter sich gesehen. Aber hört selbst, hier ist André aus der Schweiz mit Rückspiegel.
1: Ja, ich wünsche euch jetzt viel Spaß mit dem Lied und wir sehen uns wieder nachher.

0: Regenwurm weggestopft.
1: Ja.
2: Regenwurm?
1: Nein. Rückspiegel, ja, passt eigentlich ganz gut, weil wir blicken jetzt ja auch nochmal zurück.
2: Und wie ihr bemerkt habt, den kleinen Fehler haben wir etwas verkraxt.
1: Ja. Genau, wir sind bei der Rubrik Cover und Original. Das Original haben wir ja schon gehört und vielleicht habt ihr euch auch schon gedacht oder wisst ihr schon, welche Coverversion ich von Wonderwall spiele, von welchem Sänger. Wir hören sie von Ryan Adams. Letzte Stunde das Original von Oasis und hier die Coverversion von Ryan Adams. Hier ist er mit Wonderwall.
2: Ja, und ich wünsche euch bei dem Spiel jetzt auch viel Spaß. Aber das Lied, wo wir gerade verblubbert haben, das war ein bisschen daneben.
1: Ja, das war schwierig zu verstehen, gell? Das war Schweizerdeutsch.
2: Ja.
1: Ja. Stimmt, die Schweizer, wenn man es nicht gewohnt ist oder so, dann versteht man nicht alles immer.
2: Hey,
1: so.
2: Ich habe gerade gesehen, der ist gerade der, wo die Haare weggefickt hat, gelaufen.
1: Ja, während wir hier gerade moderieren, werden die Räumlichkeiten des Radios gerade gesäubert. Und ab und zu läuft dann hier immer mal jemand vorbei.
2: Ja!
1: Dann hören wir jetzt Ryan Adams mit seiner Coverversion von Wonderwall.
2: Und ich hoffe, ihr hört alle zu, ihr Gegner. Bis nachher!

0: Das war Ryan Adams mit seiner Coverversion von Wonderwall.
1: Ja! Yeah.
0: War's schön?
1: Ja.
0: Sehr schön.
1: Also ich hoffe, dass ihr es da draußen auch schön gefunden habt.
0: Und wir hören gleich wieder aktuelle Musik. Zwei Lieder aus einem neuen Album. Und davor hören wir aber noch Stefan Eicher mit Passe d'Ami, comme toi. Und davor gibt es noch Ali Thompson mit Through the Storm.
1: Ich wünsche euch viel Spaß mit dem Lied. Mal sehen, welches Lied danach kommt. Bis nachher.

0: Aber du hast doch gesagt, den wird's unterbrochen.
1: Ja, jetzt haben wir das Lied nicht unterbrochen, aber davor haben wir unterbrochen, weil wir versehentlich an den Reglern gezogen haben fürs Mikrofon.
0: Ja, das war gerade ein bisschen witzig.
1: Ja, gell, und für einen ganz kleinen kurzen Augenblick war die Musik schon kurz weg.
0: Tja, aber war nicht lange weg.
1: Nee, alles nochmal gut gegangen. Und es gibt nochmal Musikneuvorstellung heute Abend. Wir gehen nach Italien zu Chuck Zavoretti. Der hat auch ein neues Album herausgebracht. Inzwischen sein 9. mit dem Titel We Will Always Be The... Ich fange nochmal von vorne an.
0: Ey, Papa vergisst fast immer alles.
1: Ich vergesse immer alles, ja.
0: Nein,
1: warum habe ich mir keinen Spickzettel gemacht?
0: Nee, du vergisst nicht alles. Aber nur manchmal vergisst du die Sachen.
1: Ja, genau, zum Beispiel, wie heißt der Albumtitel? We will always be the way we were. So,
0: ja,
1: jetzt hat's geklappt.
0: Genau.
1: Genau, das 9. Studioalbum von Chuck Zavoretti. Und wir hören wieder 2 Songs daraus mit The Making of You und im Anschluss mit dem Albumtitel spreche ich ihn nochmal aus.
0: Ja.
1: We will always be the way we were.
0: Ja, und viel Spaß mit dem Lied. Liebe Kinder, liebe Erwachsene, ich hoffe, das Lied wird euch jetzt gefallen. Wir drehen um und sehen uns wieder nachher.

0: wie ihr gehört habt, war das unser Lied.
1: Genau, so sieht's aus oder sah es aus. Und gleich hören wir auch nochmal Filmmusik, das gibt's heute Abend auch noch. Aber davor hören wir noch Castle in the Snow von The Evanah.
0: Ja, und liebe Kinder, liebe Eltern, ich wünsche euch jetzt viel Spaß und bis nachher bei unserer nächsten Geschichte. Lasst euch überraschen, was nachher kommt. Also, bis nachher.

0: Das war das Lied. Ich hoffe, es hat euch sehr gefallen.
1: Und heute Abend gibt es in Nightlife auch nochmal Filmmusik. Wir hören einen bekannten Filmsong, und zwar Someday We'll Know. Und das ja vor allem durch die Version von Mandy Moore und Jonathan Foreman aus dem Film A Walk to Remember oder auf Deutsch übersetzt Nur mit dir aus dem Jahr 2002 bekannt geworden. Ja, und das Original, das kennt ihr bestimmt auch, Someday We'll Know, das stammt von den New Radicals.
0: Ja, und wir wünschen euch damit viel Spaß.
1: Hier sind die New Radicals, nicht die New Radicals, die Mandy Moore und Jonathan Foreman sind hier mit Someday We'll Know.
0: Viel Spaß und jetzt auf Wiedersehen.
1: Bis gleich.
0: Bis gleich.

0: Die Zeit vergeht wie im Flug. Das waren 2 Stunden Nightlife heute an diesem Mittwochabend.
1: Ja, und ich hoffe sehr, das Lied hat euch gefallen.
0: Genau, und ich hoffe, ihr schaltet auch in 2 Wochen wieder ein. Da gibt es eine gemeinsame Sendung von Themenwechsel und Nightlife ab 20 Uhr.
1: So, und wir sagen jetzt mal Tschüss.
0: Am Mikrofon verabschieden sich Bernd Ziegele und
1: Ben.
0: Macht's gut.
1: Gestattet.
0: Tschüss.
1: Nachname Ziegele.
0: Genau.
1: So, und wir sehen uns beim nächsten Jahr.

Hello, hello, hello. Hier spricht eure Soul Sister aka Annisabel. Ihr hört Soul Sister Playing in diesem wunderschönen Mittwochabend um ca. 22 Uhr. Das heißt, es gibt jetzt von mir für euch eine Stunde lang alles, was eure Soul, Hip-Hop, Jazz, Blues, House, was auch immer Herzen begehren. Ich spiele für euch in Reutlingen, Tübingen und Umgebung bei der Wüstenwelle auf der 96.6. Yes, ich habe heute nichts Spezifisches dabei. Ich bin so ein bisschen meine Platten durchgegangen und wir hören uns so ein bisschen random Sachen an. Es gibt auch keine Unterbrechungen, also ich werde einfach so ein paar Vinyls nacheinander durchspielen. Vielleicht ist ja für euch was Gutes dabei. Wir haben eben zwei Songs von Imagination gehört, eine britische Gruppe. Das Album heißt Night Dubbing, finde ich ganz nice, ist von 83 und wir haben Just an Illusion und Music and Lights gehört. Genau, und machen jetzt mit was ganz anderem weiter. Lehnt euch zurück, genießt dieses random Set, der Beginn meiner Vinyl-Karriere, I guess. Und wir hören uns am Ende nochmal. Viel Spaß!

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So, Leute, wir sind schon am Ende der Sendung angekommen. Fast, mir hat es sehr viel Spaß gemacht. Ich hoffe, euch auch. Der Song, der gerade noch läuft, ist Harmony von Susie Lane. Und fürs Ende der Sendung machen wir nochmal ein paar krassere Genresprünge. Wir hören noch Songs von zwei Alben, die ich auch schon voll oft gespielt habe, glaube ich. Ja, ich hoffe aber, die Sendung hat euch gefallen. Es geht jetzt im Live-Programm weiter mit Something Noise, wie immer. Ansonsten bin ich in 2 Wochen wieder am Start, seid da auch gerne dabei. Es gibt keinen Song des Tages heute, aber ich wünsche euch eine wunderschöne Nacht und wir hören uns ganz bald wieder. Bis dann.

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0: Ja, jetzt ist mir die letzten Bläser nicht mehr ganz in Ruhe ausblasen. Hoppla, mein Ding hat einen Wackelkontakt. Ja, hier ist mal wieder Something Neues. Wir sind zur Abwechslung live.
1: Die
0: Ist wieder das
1: Abwechslung
0: Radio.
1: ist.
0: Ich meine die Abwechslung im Ablauf des heutigen Abends.
1: Ja, das war die Durchsage für die Hörer, die tatsächlich nichts anderes machen, wie 24 Stunden am Radioapparat zu sitzen. Das ist die höchste Welle auf
0: Yes.
1: 96,6 Megahertz.
0: Ja, und heute ist Montag, 22 bis 23 Uhr, Something Neues Zeit mit Thomas Mauch.
1: Ulrike Helmholtz und
0: und
1: lange, lange Wege zurück.
0: ja, Dre Driscoll. Damit ging ich schon lange schwanger. Ich habe es ab und zu, wer mir zugehört hat, Montage davor immer mal wieder erwähnt, dass ich das vorhabe. Heute mache ich es. Ich bin immer noch nicht klüger wie zuvor, aber die Musik gibt's. Alle Musik zusammengesammelt, die ich so vorspielen wollte, ganz viel aus Thomas Archiv. Man staune, was da alles immer so rauskommt. Die neueste CD, nur diese von mir. Ja, dieser Werdegang einer doch ungewöhnlichen Sängerin.
1: Ja, wir haben angefangen mit einem Titel von ihrer wohl bekanntesten Band, ihrer Popband, die gar nicht ihre Band ist, sondern wo sie halt gesungen hat. Trinity, Brian August, Trinity, The Road to Cairo. Und
0: Ja, und ich wollte eigentlich ganz, ganz viel da reinschicken, dass man sich so richtig in dieser Musik ahlen hätte müssen, dass man so richtig draufkommt, was das war, wie das war, weil hier hören ja sicher auch einige zu, die sie damals nicht gehört haben. Ich gehöre zur Generation, die sie gerade ganz jung noch gehört hat. Wir werden nur zwei Titel aus der alten Zeit vorspielen, um dann einen großen Umschwung ihres Gesangsstils vorzuführen. Das heißt, hört jetzt ganz ordentlich zu, so um so ein Feeling zu kriegen von der
1: Das
0: damaligen
1: heißt
0: Zeit.
1: natürlich auch, es ist ein Entwicklungsroman, den wir heute
0: Ja,
1: vorstellen wollen.
0: yes. Mal
1: Und
0: wieder
1: wir sind noch
0: Working in
1: irgendwie,
0: Progress hier.
1: wir sind beim Pop noch. Pop,
0: Noch.
1: Ende der 60er Jahre, Trinity, intellektuellen Band, einerseits, andererseits auch eine richtige Dampfmaschinenkapelle mit der Orgel von Brian Auger. Und ja, wir führen ganz kurz vielleicht in die Zeit ein mit einem Zitat von Nick Cohen, einem feinfühligen, feinsinnigen, ich wollte gerade schon sagen, feinzynischen Beobachter der Popszene dieser Zeit. Zynisch ist er durchaus, hat später viel, viel Geld verdient mit dem Skript aus dem Roman von Saturday Night Fever, aus dem dann der Film gezimmert wurde und er sehr, sehr viel, wie ich schon sagte, Geld verdient hat. Seine Leidenschaft der 60er Jahre, der End-60er Jahre war die Popmusik. 1968 war irgendwie eine Zeit der Desillusionierung auch für ihn. Und er schrieb über Julie Driscoll in seinem resümierenden Buch Pop History, 69 schon rausgekommen. Julie Driscoll war ein dünnes Mädchen aus Ost-London und sie hing jahrelang mit drin, ohne irgendwie besonders aufzufallen, bis sie schließlich im Herbst 1967 sich eine Jimi Hendrix-Frisur zulegte, sich Jules nannte und als das Größte im Londoner Puppenreich gestartet wurde, todernst und seltsam, sehr ausgefreakt. Sie lebte vegetarisch und ernährte sich nur von Karottensaft. Sie verkleidete sich mit unwahrscheinlichen alten Gewändern, die sie in Ramschläden kaufte, alles Federn und zerfressene Pelze. Und sie pinselte sich die Augen zu, dass sie riesig erschien, und sie bewegte ihre Schultern wie eine nickende Kobra. Kaum jemals lächelte sie. Sie wirkte gefroren. Bei alledem musste Publicity schnell kommen, und 1968 hatte sie ihren ersten Hit, Bob Dylans This Wheel's on Fire. Und man wählte sie zu Englands Top-Sängerin. Mehr noch, viele Leute hielten sie sogar für eine gute Sängerin, und viele Leute meinten, sie sei sexy. Ich hielt sie auch für die beste und am meisten sexy Sache in Europa. Aber was gab es da schon an Konkurrenz? Und in Wahrheit fand ich sie manieriert und monoton. Ich konnte nicht die geringste Spur von Feeling in ihrem Gesang finden.
0: Ja, und ich kann nur erzählen, was ich mich erinnere. Ich weiß, ich war damals sehr krank und sehr dünn durch die Krankheit und fand es geil, dass ich nicht auffalle, weil dünn sein war in, obwohl es eigentlich nicht so mein Ding war als Ziel. Ich habe mir genauso die großen Augen angemalt, denn ihr Gesicht hieß es oder heißt es heute noch, war damals das meist fotografierteste.
1: Ja,
0: Man
1: the
0: hat es überall
1: face,
0: gesehen, the
1: the
0: face,
1: face.
0: ja. Und natürlich hat man sich daran orientiert. Also so, ich weiß noch den Kampf mit meiner Mutter, die meinte, so gehst du aber nicht in die Schule, weil wir haben ordentlich gestanden vor dem Spiegel und gemalt, ne? Dann sahen wir so aus wie sie.
1: Viel. Man muss das ungefähr gleich mit dem, dass heute natürlich alle 16-Jährigen ausschauen wollen wie Britney Spears.
0: Ähnlich. Und die war auch ähnlich jung, als sie angefangen hat wie sie. Was zur Musik zu sagen ist, ich war damals voll auf schwarz und dann war das mir eine zu weiße Stimme, die auch schwarz macht. Also so, das war damals. Heute kann ich das irgendwie mehr gutieren, wenn ich ihre Songs höre.
1: Und wir sagen einfach cool dazu und bringen natürlich auch den Song, der sie tatsächlich in die Hitparaden gepusht hat, This Wheels on Fire, Dylan.

0: Wales on Fire. Also wir haben uns beide nicht ans Original von Dylan erinnert, aber an diesen Song.
1: Ja, es schlägt das Original, auch wenn wir das jetzt gar nicht kennen. Auf jeden Fall um Längen.
0: Sagen wir mal, um Längen in der Popularität auf jeden Fall.
1: Im Sound, im Allem.
0: Ja, und jetzt kommt der harte Bruch. Also ja, keine Angst, so something nice, Leute.
1: Nein, nein.
0: Nicht so hart?
1: Nö.
0: Nein?
1: Nö,
0: oh, gut. Nö. Also das ist eine Platte, die ich noch nicht gehört habe. Ich lasse mich überraschen. Das ist die erste, wo ihr Name zeichnet, oder?
1: Das ist ihre erste Soloplatte noch. Damit ist irgendwie auch schon eine Änderung angezeigt, noch unter ihrem Namen Judy Driscoll. Nachher wird das Geheimnis aufgelöst, das ihr ja schon längst gelöst habt, ihr alten Kreuzworträtsler. Hä? Ich stelle mich gleich in die Ecke und schäme mich. Aber
0: für diesen, das ist so hübsch, ist so erstaunlich. Nur zu. Wir sollen noch mal ein bisschen Unterhaltung machen.
1: Also die Zusammenarbeit von Brian Auger mit Judy Driscoll bei Trinity dauerte eigentlich nur zwei Platten lang und dann hat sich Judy Driscoll von der Band verabschiedet, eben ein Soloalbum eingespielt, das auch so heißt.
0: Ein bisschen dazwischen, sie hat sogar mal mit Rod Stewart in einem sanften, zarten Alter mit, von 16 oder 16, so, und da war er noch ein Nobody.
1: Sie war Nobody.
0: Er war Nobody.
1: Brian Auger war Nobody, die Gruppe hieß dann Steampacket und später kam die Platte noch auf den Markt, aber ja, schwitzender Rhythm and Blues vor allem. Wir sind aber schon 69, irgendwie weitaus größere Sophistication in der Popmusik. Die Soloplatte von ihr hieß dann auch nach dem Jahr, in dem die Platte herausgekommen ist, 1969. Das ist dann auch die erste Zusammenarbeit mit Keith Tippett, ein Mann, der weiter von Bedeutung sein wird, dann auch für Judy Driscoll, der vor allem die Arrangements gemacht hat, wo die Bläsersätze zum Hören sind. So einen Song haben wir auch ausgewählt, aber nicht nur aus diesem Grund, sondern auch aus anderen textlichen, Leaving It All Behind, Judy Driscoll.

0: So, jetzt lass mal die Musik mal richtig ausklingen. Das war Leaving It All Behind.
1: Und die letzten Zeilen dieses Textes sprechen davon, ich habe mich irgendwie verändert. Die Dinge schauen ganz anders in mir aus nun. Ich denke, es ist Zeit aufzuwachen. Oder ich werde wieder zusammenbrechen. Ich werde gehen und schauen, ob ich meine Gedanken wieder in Ordnung bringen kann. Auf dieser Platte sind sehr viele Texte, die davon sprechen, dass irgendwelche Straßen zu begehen sind, die dann nicht mehr unbedingt die Straße nach Kairo sind. Sie haben mehr mit Aufbruch zu tun, mit dem Breakout.
0: Ja, und das hat sich irgendwie auch bei Frauen, ist das ja so üblich, im Nachnamen gezeigt. Und der hat auch mit ihrer musikalischen Geschichte was zu tun. Sie hieß ab dann Tippett oder Tippets.
1: Je nachdem, also ihr könnt die Platten suchen bei Julie Driscoll unter D. Driscoll, unter T wie Tippett und eben manchmal auch als Tippets
0: Tippets.
1: bezeichnet.
0: Wir wissen nicht,
1: Es ist immer
0: warum
1: die
0: S oder
1: gleiche
0: ohne S.
1: Person.
0: Ist die gleiche. Ja, und diese Platte ist tatsächlich so ein doch so. Ich dachte, der Übergang wäre
1: Eine
0: hart
1: Schwelle,
0: gewesen, aber
1: eine
0: das ist
1: Schwelle.
0: wirklich eine Schwelle. Ja, und dann ist sie reingerutscht in die Projekte von Keith Tippett, wo der Name herkommt, der Nachname, der neue. Und die erste Platte, die ich da zu hören bekam, ist sie nicht mehr vorne. Ist im großen Free-Jazz-Orchester als Stimme mitzuhören. Hommage an Albert Eiler. One to Albert Eiler, Birds of a Feather, Nothing. Spielen wir einfach vor, wir werden wieder rausgehen, weil wie das im Frühjahr so üblich ist, haben wir hier auch schon erlebt. Die Titel sind ellenlang, das können wir heute hier nicht machen.
1: Spontaneous Music Ensemble mit einem Loblied, ein Walzer auf Albert Ayler.
0: 1971 live in London.
1: Und sucht nicht den Dreivierteltakt, das ist kein Walzer.

0: Ja, also wir sind jetzt mal einfach riesig brutal. Wir lassen das im Hintergrund noch ein bisschen laufen. Wir gehen einfach raus.
1: Ja, wir gehen nicht raus, das ist nicht wahr. Wir gehen raus aus der Musik. Wir bleiben im Studio.
0: Genau.
1: Da muss man ehrlich sein.
0: Ganz genau. Ja, ehrlich, ach so, gut, so kann man es auch nennen. Ja, mit diesen Aufnahmen hat sie dann ihr Pop-Publikum verloren gehabt.
1: Verloren, das wusste noch nicht mal, dass es überhaupt die Frau noch gibt.
0: Verschwunden, also ich habe aus einem Online-Text gezogen, da hieß es dann, dass er ab Ende 60 eben nicht mehr produktiv war. So sieht man das dann da. Sie war sehr produktiv, sie hat eben dann sowas gemacht.
1: Also man muss sich das irgendwie, glaube ich, schon nochmal irgendwie vergegenwärtigen. Man steigt aus der Hitparade, nicht gerade Nummer 1, aber immerhin Nummer 2 oder 3, also ein echter Name, wie gesagt, sie face auf sämtlichen, nicht nur Modezeitschriften, Popzeitschriften, Postillen dieser Zeit, um dann so ein Ding zu machen, wo man damals noch nicht mal einen Namen dafür gehabt hat, also improvisierte Musik. Also ein
0: neues Musik gab es noch nicht.
1: Man sagt irgendwie noch tatsächlich Jazz dazu, aber ich meine, ob das noch wirklich Jazz ist. Also ich glaube, das muss man tatsächlich sich irgendwie vor Augen halten, dass dass das schließlich nicht nur so eine Laune war, so eine Marotte, um mal zu gucken, wie irgendwie Chen Lan geguckt hat, was irgendwie möglich ist mit so, was man alles auf Platten draufpressen kann, also irgendwie.
0: Da verwahre ich mich. Das war, glaube ich, auch keine Marotte, sondern eine kongeniale Zusammenarbeit mit einer Performerin und Künstlerin namens Yoko Ono.
1: Das ist richtig, aber er hat neben dieser Marotte, wie ich sie nochmal so bezeichne, auch noch seine ganz normalen, quasi offiziellen Platten gemacht, wo er dann irgendwelchen Muttern hinterherheulte und weiter irgendwie fast Hits zumindest hatte.
0: Er hat seinen Mutterkomplex aufgearbeitet. Danke, Corona, musikalisch.
1: Das war nicht das Thema heute.
0: Nein, eher nicht.
1: Sondern eben Julie Driscoll und ab jetzt Julie Tippetts oder Tippett.
0: Ja, mich hat es einfach fasziniert, weil ich ja dann auch endlich die neue CD bekommen habe und es als Bogen sehe. Also diese neue CD kann ich euch natürlich leider auch nicht vorspielen, aber vom im Fluss einer Free Jazz Riesentruppe sein, also das waren jetzt nur 3 oder 4 Leute bei dem Titel, aber auf der Platte spielen sie dann so 15 auf der anderen Seite und ist natürlich die Stimme nicht mehr voll vorne wie im Pop, wie bei ihren Popsachen, sondern im Sound des Orchesters drin, hin zu einer Solo-CD, die wir ganz zum Schluss hören werden, wo sie sehr, finde ich, weibliche Geschichte, ihr Kind, ihre Tochter macht mit, das Cover ist mit dabei, ist auch in der Geschichte quasi präsent, da erstmal jetzt 99 ankam, finde ich unglaublich faszinierend, könnte man sicher viel drüber reden, nachdenken, erzählen, wir lassen jetzt erstmal nur die Musik sprechen, eine Stunde ist kurz, wir gehen weiter, sie trifft Maggie Nichols und sie machen eine Duo-LP. Ach nee, halt, Thomas hat recht, sie ist noch nicht bei Maggie Nichols, wir sind noch bei Overy Lodge, nochmal mit Keith Tippett, Harry Miller, Frank Perry und Julie Tippetts. Ja, auch nochmal viel Chaos und Stimme. 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

0: A man carrying a drop of water on the leaves of a thunderstorm. Finde ich einen wunderschönen Titel. Ja, und das nächste Stück erzählt auch ein bisschen was von dieser spielerischen Haltung, obwohl man very serious musician ist und Profi und schon ganz lange sehr streng an sich und seine Sache gearbeitet hat. Rabbiting heißt es, das ist ein Duo mit der, jetzt kommt das Duo mit der McGinnicles. Und sie haben ein Warming-up im Studio dann als Solo Opening draufgenommen, weil sie es toll fanden zu zeigen, wie sie drauf waren dort und schreiben da auch einen Satz und wir sind serious musicians, also auch wenn wir mit so einem Stück anfangen und ich habe es ausgewählt, obwohl eine Stunde doch so kurz ist und man doch richtige Musik hätte auswählen können auch von dieser Platte. Ich habe so den Verdacht, dass vielleicht sie dieses Spielerische, dieses serious Spielerische an diese Musikrichtung vielleicht gereizt haben könnte zu der Liebe, die wir nachher zeigen können, musikalisch.
1: Von der Platte eben Sweet and Sours, McGinnicles and Chili Tippets.
2: Oh, I see what you mean.
3: Oh, hello.
2: Oh, well, I suppose. I said I wasn't going to make a fuss.
3: Well, you said you weren't going to say.
2: I said I wasn't going to make a fucking fuss.
3: That's right.
2: I'm not going to make a fuss.
3: Well, you can't now, can you? Because you said you wasn't going to.
2: There's some that said that they didn't mind that. There was some that was quite happy standing there and then wants to move.
3: Well, I decided that I like this one better.
2: Well, I like that one better too.
3: Yeah, but you said you weren't going to make a fuss. You told me, you said, I won't make a fuss. I'm not bothered, you said. And there you are, standing there, making a fuss all over the floor.
2: Oh, I don't use that all. Oh, I can
3: see
2: use
3: it
2: that
3: all
2: I tell
3: over
2: you,
3: the
2: I
3: floor.
2: I'm
3: going to
2: get mad with you.
3: Oh,
2: mad
3: yes.
2: Absolutely mad.
3: See, making a fuss. Making more fuss now.
2: You're in
3: even
2: that nice
3: fuss.
2: Glow. You want to stand in that nice glow. You got me in the start light. I want to light. Could I have a bit of a nice light?
3: Actually, Maggie, you've got it all over you. Believe it or
2: not.
3: Yeah,
2: I have not. I can't feel it. I'm not basking in it.
3: No.
2: What's a fiddle on about in there?
3: No.
2: I just wanted a nice glowing light. A glowing. No. I don't think I understand.
4: Don't
2: worry.
4: No! We like that.
2: I just wanted that one moved.
4: We wanted it moved slightly. Can it tilt a little?
2: Can it tilt so I can bask in it?
4: Can it tilt a little so that... Oh, Meg, come on now. You want to get in this?
2: Yes. Well, now I feel guilty now.
4: Oh, well, you're so... Because I want to get out of here!
3: Look, can we both stand over in this one?
5: Yes, where would you like it?
3: Burn your fingers. Oh, lovely.
2: Yes,
3: lovely.
2: That's nice. Can I bask in it? Yes, I want to bask in it. That's nice.
3: Oh, no.
2: I feel better now, yes.
3: Hi.
2: Yes. That's nice.
3: Lovely.
2: Oh, she's got enough to bask in.
3: Have I got any of it at all, Maggie?
2: Well, if you're basking, there's a nice, you've got a nice orange glow.
3: No, I don't want that. I want that nice red one.
2: Ew.
3: I want at least some of it. I want at least a smattering of red. I don't want to stand here completely uncoloured.
2: You're not uncoloured, you're... You're glowing bally orange, don't you know?
3: No, okay, stand bloody, here, let's have a look.
2: I'll show you. You're actually a frightfully nice colour. You're glowing much better than I am.
3: Yeah,
2: you're taking that light off me.
3: You see?
2: No, yours is a much warmer glow than mine. Mine's only a shade.
3: I want a bit.
2: Ew! I hope you haven't seen it all.
3: I haven't. Look, you've got it all nearly. I've got just a smattering.
2: Well.
3: That's much better. It's nice.
2: Right.
3: Hello? We are ready whenever, actually.
0: Nee, der ist noch nicht fertig. Das wollte ich einfach noch dazu. Da haben wir uns vorher nicht abgesprochen. Ich wollte einfach, wie sie aus diesem Geschnattere sozusagen, aber wo man hört, da machen sich zwei Sängerinnen einfach warm mit ihrer Stimme. Sprechen ist ja auch ein Ausdruck der Stimme, kriege ich im Unterricht ganz viel mit. Wenn Blocks da sind, Blockaden, dann wird erstmal geredet, über Musik geredet, ein bisschen gemacht und dann irgendwann geht's los. Und das finde ich, kann man wunderbar hören. Und ich habe einfach den Verdacht, dass sowas ihr einfach Spaß gemacht hat. Während Pop-Rock, kenne ich ja auch, ist eine Wahnsinnsmaschine, ist eine irre Energie, ist geil, aber dieses sehr spielerische, luftige Moment, dass du alle Stille der Welt hast, um dann deine Töne zu setzen, ist nicht. Ist eine Maschine. Ja, und ich vermeinte das eben da bei diesem Anfang sehr deutlich zu hören. Wir machen jetzt einen Riesensprung, also keine Musik von den beiden. Was ich gerne noch vorgespielt hätte, wäre sozusagen eine weibliche Antwort auf die Free Jazz Maschine, wie sie auf dieser Platte, was auch das Cover schön zeigt, in Staubsaugerröhren blasen und dann ihren Sound damit machen. Das ist auch ein Orchester, aber da fehlt uns leider in dieser Stunde die Zeit. Und wir gehen gleich rüber zu dem Grund, warum sie jetzt Tippets heißt. Eine Duo LP mit Keith Tippett.
1: Das ist nicht der Grund. Nein, nein, so wichtig sind Platten dann doch nicht im Leben.
0: Platten nicht, aber die Platte entsteht aus sicher einer langen Zusammenarbeit. Und ich kann mir vorstellen, dass die zwei das ziemlich geprägt hat, so wie das Ding sich anhört.
1: Das ist richtig. Das ist der Grund, wieso irgendwie Tippett heißt. Weil sie diesen Mann liebt. Ganz einfach deswegen. Kann man ja so sagen. Und sie machen ab und zu Platten.
0: Wie fand Yoko Ono und John Lennon, wenn wir schon die zwei angeführt haben? Sie sind ins Studio, als sie sich trafen, sie haben Musik gemacht und dann haben sie zusammen geschlafen. So geht das in manchen Paaren, nicht in allen.
1: Aber nicht, dass ihr jetzt denkt, dass diese Platte, die wir spielen, wir irgendwie diese nicht. Platte war. Nein, sie waren da schon zur Ewigkeit zusammen. Heißt ja auch Couple in Spirits.
0: Ja, und dann ist der erste Titel, der heißt Daybreak.

0: Daybreak, Julie Tippett und Keith. Nee, diesmal ohne S, weil das ist Keith and Julie Tippett heißt das Ganze. Cover and Spirit. Ja, eine Stunde ist nur eine Stunde. Wir lassen alles andere von der Platte weg. Könnte man noch mehr spielen?
1: Wir könnten auch, um die Zeit irgendwie aufzufüllen, das Gesamtwerk für Beach Boys mit sämtlichen Outtakes reinpacken. Hat zwar mit Julie Tippett irgendwie ziemlich wenig zu schaffen, aber...
0: Verstehe ich gerade nicht den Einwurf, aber lassen wir das. Weil ich
1: wir
0: muss
1: spielen immer
0: ganz,
1: nur Häppchen, immer nur Häppchen.
0: Ich muss gerade ganz doll nachdenken. Also, weil das letzte Mal war es ja sein Thema, weil er ist ja auch Konzeptkünstler, konnte ich gut reinhacken, weil ich ja damit nicht so viel zu tun habe. Jetzt ist es mir näher, jetzt fällt mir es schwer zu reden, jetzt kann er hacken.
1: Ich hacke
0: ist
1: nicht,
0: das gerecht
1: ich treibe nur an.
0: Gut, okay, die Zeit läuft. Die Solo-CD 1999, Shadow Puppeteer... Ja, die hat mir ziemlich zu denken gegeben, hat mir Schwierigkeiten gemacht, Autsch gemacht. Also es ist vor allem sehr frauenspezifisch, dass es Videoarbeiten gibt, Performancearbeiten. Eine Shelley Hirsch gab es, die ihre Geschichte, ihr Sein, ihr Spirit, ihre Seele in Musik oder in eine Show oder eben in eine CD.
1: Also es handelt sich um eine letztlich aktuellste CD-Arbeit von Julie Tippett eben.
0: Yes.
1: Und es gibt ja eigentlich nicht so wahnsinnig viele Produktionen unter ihrem eigenen Namen. Also insofern, das ist das Greifbarste derzeit, was man von ihr haben kann. Und tja, man findet es bei einem etwas, soll man sagen, entlegeneren Plattenlabel La Cucaracha.
0: Aber ich habe es gekriegt, hier in Tübingen.
1: Im Vertrieb von Voiceprint.
0: Stellen wir letzten. Ja, und den Text lese ich nicht vor, also so... Sie erzählt, sie hat mit ihrer Tochter zusammengearbeitet, sie besinnt sich darauf, Mutter zu sein, sie besinnt sich darauf, irgendwie Sängerin, Frau zu sein, man hört es sehr stark, sie spielt rum, sehr relaxed, man fragt sich, ist das noch professionell, was ist denn das? Ich finde es sehr spannend, könnte man eine ganze Stunde drüber nachdenken, andere Frauen mit ihrer Arbeit dazugesellen, dagegenstellen, dazustellen. Ist heute nicht das Thema, ich wollte aber diesen Bogen zumindest mal in Häppchen, ne? Aufspannen. Wir haben den ersten Titel, weil Wheels on Fire so wichtig war, habe ich ganz einfach deswegen diesen Titelnamen, dieses Stück wegen dem Titelnamen rausgesucht. Also wie ihr seht, die Musik wird vorgespielt. Ich bin mit Sprache nicht so genau. Ich wollte die ganze CD vorstellen. Das geht nicht, aber Titel aus der CD. Und sie haben sie auch nicht wegen des LP vorhin getroffen, sondern wegen Musiker sein. So, out of the fire.

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0: Ja, das war der Bogenschlag. Jetzt sind wir also in der Jetztzeit angekommen, 1999, Solo-CD von Julie Tibbetts. Und wir sind damit auch am Ende unserer Sendung. Die Klassik wartet schon.
1: Und wir wollten zumindest noch einen Konzerthinweis loswerden, und zwar diesen Sonntag, Sonntag, 28. Jänner in Esslingen in der Dieselstraße 26, auch im weitesten Sinne Jazz. Einige interessante Improvisationsmusiker treffen sich bei Michael Moore 4x4, seiner Band. Also Michael Moore, der in Amsterdam lebende amerikanische Saxophonist, mit Alex Maguire, der am Piano spielt, Mark Elias, Bass, hat früher auch bei Anderson mitgespielt. Und Han Benning, vielleicht der interessanteste, zumindest der am interessantesten zu schauende bei dieser Viererrunde am Schlagzeug, also der niederländische Frijazer, der gern auch mal mit dem Fuchsschwanz irgendwelchen Klavieren an den Leib, auf den Leib rückt und durchsägt.
0: Ja, und ich hoffe, dass die Sendung ein bisschen Lust gemacht hat, diese Lady vielleicht nochmal zu erforschen, vielleicht auch die früheren Zeiten, die so unspannend je denn doch nicht waren.
1: In keinster Weise.
0: In keinster Weise.
1: Und deswegen komme ich auch zurück, immer zurück in die Vergangenheit.
0: Ja, und mit dem Schlusstitel denn auch. Wieder sind wir bei 69, einem Hit der damaligen Zeit. Und damit wollen wir dann Tschüss sagen mit Indian Rope Man Thomas und
1: Ulrike.

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Oma Borneutsche. Einen schönen guten Abend. Ab sofort brasilianische Musik. Das ist die Onda.

0: Ja, bin ich sehr gerne hier dienstags abends so für ein Musiktreffen und weiter Musik kennenlernen und verstehen. Ja, jetzt los mit einer Gruppe aus Rio de Janeiro, ja, dazwischen Jazz und Funk und viel mehr. Bossa Cuca Nova para vocês.
1: Bossa Cuca Nova.

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1: Tu jazz. Tu jazz Einfluss hier mit brasilianischer Musik und andersrum auch. Und